0: zu sein in diesem Bündnis. Und ich denke, das ist in Ankara sehr gut gelungen.
1: Außenminister Wadefuhl. Das US-Militär hat eine neue Welle von Angriffen auf den Iran gestartet. Damit solle die Fähigkeit des Iran geschwächt werden, die freie Schifffahrt in der Straße von Hormus zu bedrohen, teilte das US-Regionalkommando mit. Präsident Trump hatte am Rande des NATO-Gipfels die mit dem Iran vereinbarte Feuerpause praktisch für beendet erklärt und neue Angriffe angekündigt. Auslöser waren Attacken auf Schiffe nahe der Meerenge, die Washington Teheran zuschreibt. Nach der Gewalttat an einem Gymnasium in Oberbayern ist der mutmaßliche Täter in Untersuchungshaft. Der 16-Jährige habe einen Schuss abgegeben, aber niemanden getroffen, sagte Bundesinnenminister Dobrindt. Dann habe er mit einem Messer auf zwei 13-jährige Mädchen eingestochen. Beide seien schwer verletzt worden. Das Motiv des ehemaligen Schülers des Schongauer Gymnasiums ist noch unklar. Der Bundestag hat am Abend über mehr digitale Befugnisse für Bundeskriminalamt und Polizei beraten. Justizministerin Hubich von der SPD warb für das neue Gesetz, das auch den Einsatz von KI-Technologie ermöglichen soll. Aus Berlin Christina Nagel.
2: Aus Sicht der Justizministerin wäre es zeitgemäß, wenn Software verwendet werden dürfte, die mithilfe künstlicher Intelligenz Daten aus verschiedenen Quellen analysiert und verknüpft. Alles natürlich in engen Grenzen, unter Wahrung der Grundrechte, wie Justizministerin Hubich betont. Die Opposition sieht das anders. AfD, Grüne und Linke haben verfassungsrechtliche Bedenken. Sie warnen vor einer Einschränkung von Bürger- und Freiheitsrechten.
1: Das waren die Nachrichten. Das Wetter in Deutschland. Häufig trocken, an den Alpen letzte Schauer bei 17 bis 9 Grad. Tagsüber freundlich, im Nordwesten mehr Wolken und etwas Regen bei bis zu 19 Grad auf Sylt und 33 Grad am Oberrhein. Am Freitag viel Sonne, im Norden und Osten ein paar Wolken und etwas Regen, 21 bis 35 Grad. Es ist 2.03 Uhr.
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4: Weiterhin mit Jerzy May, vielen Dank fürs Einschalten. Schön, dass Sie sich von uns begleiten lassen an diesem sehr frühen Donnerstag. Den Auftakt der zweiten großen Runde macht ein Mann, der sich als exquisiter Pianist und Dirigent oft um brillantes Repertoire kümmert, das nicht ganz so oft zu hören ist, Howard Shelley, besonders zusammen mit dem Tasmanischen Symphonieorchester. Hier zum Beispiel mit dem dritten Klavierkonzert von Friedrich Kalkbrenner.

Friedrich Kalkbrenner oder auch Frederik, wie er sich in seiner Wahlheimat Frankreich nannte, zu Lebzeiten ein gefeierter Pianist, der auch wunderbar für die Tasten komponierte. Das war gerade sein drittes Klavierkonzert in A-Moll Opus 107. Howard Shelley spielte den anspruchsvollen Solopart und leitete vom Flügel aus das Tasmanische Symphonieorchester. Weiter geht's im ARD-Nachtkonzert mit einer Barockbesetzung, dem tschechischen Kollegium 1704, mit seinem Gründer und Leiter Václav Lux. Die Noten der folgenden D-Dur-Ouvertüre stammen von Johann Friedrich Fasch.

Das Kollegium 1704 aus Prag, geleitet von Václav Lux, im Juni 2003 zu Gast bei den Tagen Alter Musik Regensburg, unter anderem mit der eben gehörten Ouvertüre in D-Dur von Johann Friedrich Fasch. Wir bleiben noch einen Moment bei Barockmusik mit einem Ausschnitt aus Händels Oper Alcina. In der Titelpartie Simone Kermes, begleitet von Il Complesso Barocco unter Alan Curtis.

Die Sopranistin Simone Kermes als Zauberin Alcina im zweiten Akt der gleichnamigen Oper von Georg Friedrich Händel. 2002 begleitet von Il Complesso Barocco unter Alan Curtis. Wir verlassen die barocke Klangwelt und haben jetzt hier im ARD-Nachtkonzert Zeit für französische Kammermusik des späten 19. Jahrhunderts. Ein Klavierquartett in G-Moll, komponiert von Gabriel Fauré. Gespielt 2016 von einem seinerzeit sehr jungen, unter anderem vom Deutschen Musikrat sehr geförderten Ensemble, dem Mariani-Quartett.

Das Mariani-Quartett, benannt nach einem italienischen Geigenbauer, von dem das Instrument der Bratschistin Barbara Buntrock stammt, zusammen mit ihren Ensemble-Kollegen Geiger Philipp Bohnen, Cellist Peter Philipp Stemmler und Pianist Gerhard Vielhaber, spielte sie gerade dieses F-Dur-Quartett von Gabriel Fauré. Wir erweitern die Besetzung wieder zum Orchesterklang mit 5 nordischen Volkstänzen des 1836 geborenen Dänen Emil Hartmann. In dessen Heimat entstand auch die Aufnahme mit dem von Bo Holten dirigierten Philharmonischen Orchester Kopenhagen.

Nordische Volkstänze, konkret aus dänischer Feder, komponiert von Emil Hartmann. Sein Landsmann unserer Tage, Boholten, dirigierte das Philharmonische Orchester Kopenhagen. Ein vom Norweger Edvard Grieg skizzierter Klavierschmetterling, der flattert auf 4 Uhr zu. Gleich nach den Nachrichten drehen wir dann eine weitere Runde ARD-Nachtkonzert, präsentiert von BR Klassik. Bis gleich.

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1: Um 4 Uhr mit Ronald Lessig. Beim kriselnden Autobauer Volkswagen kommt heute der Aufsichtsrat zusammen, begleitet von Protesten. Es geht unter anderem um mögliche Standortschließungen und einen verschärften Stellenabbau. Aus Hannover, Bertil Starke.
2: In Wolfsburg geht es heute ums große Ganze. Das mächtige Kontrollgremium von Volkswagen befasst sich mit dem grundsätzlichen Kurs von Europas größtem Autobauer und der befindet sich in Schieflage. Schwach ausgelastete Werke, zu hohe Kosten, das wegbrechende China-Geschäft, dazu die US-Zölle. Die VW-Chefetage will darauf mit dem Rotstift reagieren. Im Raum steht der Abbau von 100.000 Jobs. Bisher sollten es nur halb so viele sein. Auch Werkschließungen sind für den Vorstand kein Tabu. Für die Standorte Emden, Hannover, Zwickau sowie für das Audi Werk in Neckarsulm ist die Zukunft ungewiss.
1: Das US-Militär hat mit einer neuen Angriffswelle auf den Iran begonnen. Das habe Präsident Trump angeordnet, so das zuständige Regionalkommando. Trump hatte beim NATO-Gipfel das Rahmenabkommen für Verhandlungen über einen dauerhaften Frieden für gescheitert erklärt. Auslöser waren Attacken auf Schiffe nahe der Meerenge, die Washington Teheran zuschreibt. Vermittlerstaat Pakistan rief beide Seiten zur Zurückhaltung auf und forderte, die Gespräche trotz der neuen Eskalation fortzusetzen. In Ankara ist der NATO-Gipfel mit einer Abschlusserklärung der 32 Mitgliedstaaten zu Ende gegangen. Darin bekräftigen sie unter anderem ihre gegenseitige Beistandspflicht im Falle eines Angriffs. Kanzler Merz sagte mit Blick auf höhere Verteidigungsausgaben, die Trittbrettfahrerei der Europäer sei zu Ende. Tina Hassel aus Ankara mit den Einzelheiten.
3: Tatsächlich haben die Europäer ernst gemacht und mehr Verantwortung in der NATO übernommen mit neuen Rüstungsprojekten im Umfang von mehr als 50 Milliarden Dollar, vor allem für Drohnen und Überwachungsflugzeuge, also überall dort, wo sich die Amerikaner bei zentralen militärischen Fähigkeiten zurückziehen. Denn die Bündnispartner wissen nur, wenn die NATO europäischer wird, kann sie transatlantisch bleiben und können sie die Amerikaner unter Trump weiter bei der Stange halten. Bei der Schluss-PK hat Trump ja gesagt, es habe sogar Liebe im Raum gelegen. Doch alle wissen, diese Harmonie kann jederzeit wieder kippen.
1: Nach der Gewalttat an einem Gymnasium in Oberbayern ist der mutmaßliche Täter in Untersuchungshaft. Der 16-Jährige habe einen Schuss abgegeben, aber niemanden getroffen, sagte Bundesinnenminister Dobrindt. Dann habe er mit einem Messer auf zwei 13-jährige Mädchen eingestochen. Beide seien schwer verletzt worden. Das Motiv des ehemaligen Schülers des Schongauer Gymnasiums ist noch unklar. Das waren die Nachrichten. Das Wetter in Deutschland. Tagsüber freundlich, im Nordwesten mehr Wolken und etwas Regen bei bis zu 19 Grad auf Sylt und 33 Grad am Oberrhein. Am Freitag viel Sonne, 21 bis 35 Grad. Es ist 4.03 Uhr.
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4: Mit Jerzy May. Schön, dass auch Sie dabei sind, ob noch wach oder schon. Und in diese Runde geht's mit brillantem Celloklang. Ein französischer Meister des Instruments war in der zweiten Hälfte des 18. Jahrhunderts Jean-Louis Duport. Von ihm stammt das folgende D-Dur-Konzert. Den Solopart übernimmt in unserer Einspielung von 2009 Peter Hörr und er leitet auch die Hofkapelle Weimar.

Jean-Louis Duport, Ende der 1740er in Paris geboren. Im Zuge der Französischen Revolution trieb es ihn eine Zeit lang an den preußischen Hof. Er war ein exquisiter Cellist. Das war gerade das fünfte seiner 6 Cellokonzerte mit Peter Hörr, Cello und Leitung der Hofkapelle Weimar. Im ARD-Nachtkonzert, da geht's jetzt mit einem Sprung durch Zeit und Raum ins späte 16. Jahrhundert nach England mit Musik von Anthony Hoban. Tänzerische Liebesgeschichten ohne Worte. Alle Details haben Mitglieder des Ensembles The King's Noise.

Tanzmusik aus elisabethanischen Zeiten und eine instrumentale Liebesgeschichte rund um eine Hochzeit, komponiert von Anthony Hoban. Hier gespielt vom Ensemble The King's Noise. Klangvolles Storytelling ohne Worte, auch in unserer nächsten Aufnahme hier im ARD-Nachtkonzert mit dem Pianisten Christopher Hinterhuber und dem Symphonieorchester der schwedischen Stadt Gävle. Johann Nepomuk Hummel verarbeitete nämlich Themen aus Karl Maria von Webers Feen- und Zauberoper Oberon vor gut 200 Jahren zur folgenden Fantasie für Klavier und Orchester. Viel Vergnügen!

Der Mozart-Schüler Johann Nepomuk Hummel ließ sich hier von seinem 8 Jahre jüngeren Zeitgenossen Karl Maria von Weber inspirieren und überschrieb diese Fantasie für Klavier und Orchester Opus 116 mit Oberons Zauberhorn, auf den Flügel gezaubert von Christopher Hinterhuber, begleitet vom schwedischen Gävle-Symphonieorchester unter Uwe Grott. Mit einem Mozart-Kontratanz geht's auf 5 Uhr zu.

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1: Um 5 Uhr mit Ronald Lessig. Beim kriselnden Autobauer Volkswagen kommt heute der Aufsichtsrat zusammen, begleitet von Protesten. Es geht unter anderem um mögliche Standortschließungen und einen verschärften Stellenabbau. Aus Hannover, Bertil Starke.
2: In Wolfsburg geht es heute ums große Ganze. Das mächtige Kontrollgremium von Volkswagen befasst sich mit dem grundsätzlichen Kurs von Europas größtem Autobauer und der befindet sich in Schieflage. Schwach ausgelastete Werke, zu hohe Kosten, das wegbrechende China-Geschäft, dazu die US-Zölle. Die VW-Chefetage will darauf mit dem Rotstift reagieren. Im Raum steht der Abbau von 100.000 Jobs. Bisher sollten es nur halb so viele sein. Auch Werkschließungen sind für den Vorstand kein Tabu. Für die Standorte Emden, Hannover, Zwickau sowie für das Audi Werk in Neckarsulm ist die Zukunft ungewiss.
1: Das US-Militär hat mit einer neuen Angriffswelle auf den Iran begonnen. Das habe Präsident Trump angeordnet, so das zuständige Regionalkommando. Trump hatte beim NATO-Gipfel das Rahmenabkommen für Verhandlungen über einen dauerhaften Frieden für gescheitert erklärt. Auslöser waren Attacken auf Schiffe nahe der Meerenge, die Washington Teheran zuschreibt. Vermittlerstaat Pakistan rief beide Seiten zur Zurückhaltung auf und forderte, die Gespräche trotz der neuen Eskalation fortzusetzen. Trotz der Gewalttat im oberbayerischen Schongau sollen dort heute wieder die Schulen öffnen. Die beiden mit einem Messer verletzten Mädchen sind außer Lebensgefahr. Der jugendliche Tatverdächtige ist in Untersuchungshaft. Christine Kerler in München fasst zusammen, was über ihn bekannt ist.
3: Inzwischen ist bekannt, dass der 16-Jährige bereits in psychiatrischer Behandlung war. Das hat Bayerns Innenminister Joachim Herrmann bestätigt. Der Jugendliche hat die kroatische Staatsbürgerschaft und war ein ehemaliger Schüler des Gymnasiums in Schongau. An derselben Schule gab es übrigens bereits im vergangenen Jahr eine Amokdrohung. Nun soll untersucht werden, ob es da möglicherweise einen Zusammenhang gibt. Momentan weiß man nicht, was den Verdächtigen zu dieser Tat gebracht hat. Es gebe aber Hinweise darauf, dass der Täter auch schon in der Vergangenheit Drohungen ausgestoßen habe.
1: Nach dem tödlichen Angriff auf einen Zugbegleiter vor 5 Monaten wird heute das Urteil des Landgerichts Zweibrücken erwartet. Angeklagt ist ein 26-Jähriger wegen Körperverletzung mit Todesfolge. Er soll den Schaffner bei einer Fahrkartenkontrolle in Rheinland-Pfalz mit den Fäusten auf den Kopf geschlagen haben. Der 36-Jährige starb später an einer Hirnblutung. Der Fall hatte bundesweit Diskussionen über mehr Sicherheit für Bahnbedienstete ausgelöst. Das waren die Nachrichten. Das Wetter in Deutschland. Tagsüber freundlich, im Nordwesten mehr Wolken mit etwas Regen bei 19 Grad auf Sylt und bis 33 Grad am Oberrhein. Am Freitag viel Sonne, im Norden und Osten ein paar Wolken und etwas Regen bis 35 Grad, 5.03 Uhr.
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4: Guten Morgen, sagt mittlerweile Jerzy May, und das mit einem Konzertsatz aus der Feder eines eher unbekannten Komponisten des 18. Jahrhunderts aus dem österreichisch-italienischen Raum, Franz Xaver bzw. Francesco Saverio Carcelli. Im Mittelpunkt die Oboe und damit Xenia Löffler, begleitet von der Batzdorfer Hofkapelle unter Daniel Deuter.

Batzdorf, ein kleiner Ort in der Nähe von Dresden, Heimat der Batzdorfer Hofkapelle. Das Ensemble ist sehr gerne auf der Suche nach originellem, im besten Fall unbekanntem Repertoire. Einer der Treffer, ein Oboenkonzert in B-Dur von Francesco Saverio, wie gesagt eigentlich Franz Xaver Kerzeli. Das war der erste Satz, den Solopart übernahm Xenia Löffler. Führende Stimme in der nächsten Musik ist die Violine, eine Romanzenserenade geschrieben von Édouard Lalot. Die ukrainische Wahlengländerin Wladyslawa Lutschenko wird in einer belgischen Aufnahme von Mitgliedern des Königlich Philharmonischen Orchesters Liège umrahmt, am Pult Jean-Jacques Cantaroff.

Romanze und Serenade in einem. Dieses Stück von Édouard Lalo, hier gerade in einer Aufnahme von 2015 zu hören mit der Geigerin Wladyslawa Lutschenko und dem Orchestre Philharmonique Royale de Liège, dirigiert von Jean-Jacques Cantorov. Fast noch romantischer wird's jetzt mit einem herrlichen Adagio, komponiert vom Liszt-Schüler Hans Bronsart von Schellendorf, als zweiter Satz seines Fis-Moll-Klavierkonzerts Opus 10. Alle Einzelheiten jetzt mit dem Pianisten Paul Wee und dem schwedischen Kammerorchester Örebro, dirigiert von Michael Collins.

Sanfter Genuss am frühen Donnerstagmorgen. Dieses Adagio aus dem Fis-Moll-Klavierkonzert Opus 10 des 1830 geborenen Berliners und wie gesagt Liszt-Schülers Hans Bronsart von Schellendorf. Gespielt von Paul Wee und dem von Michael Collins dirigierten Kammerorchester aus dem schwedischen Örebro. Wir bleiben hier im ARD-Nachtkonzert musikalisch im 19. Jahrhundert, aber mit Kontrast im Kopfsatz der 7. Sinfonie von Emilie Meyer. Jan-Willem de Vriend leitet die NDR-Radiophilharmonie.

Die siebte Sinfonie in F-Moll von Emilie Meyer, das war der erste Satz, vor 4 Jahren gespielt in Hannover von der NDR-Radiophilharmonie unter Jan-Willem de Vriend. Auch das nächste Ensemble kommt aus Norddeutschland, das LB Polis Barockorchester Hamburg, und es spielt auch besonders gerne und vor allem gut norddeutsche Musik, wie jetzt zu hören ist mit Musik eines Mannes, der längere Zeit in Lübeck wirkte, Johann Christian Schieferdecker. Von ihm stammt das folgende A-Moll-Konzert in 5 Sätzen.

Musik des frühen 18. Jahrhunderts, komponiert in A-Moll von Johann Christian Schieferdecker. Das erste von 12 Konzerten, die einst in Hamburg erschienen. Perfektes Repertoire für das LB Polis Barockorchester Hamburg. Von einem in Niedersachsen geborenen Beethoven-Zeitgenossen, von Andreas Jakob Romberg, stammt das folgende Rondo, mit dem das heutige ARD-Nachtkonzert auf die Zielgerade geht. Alle klangvollen Details haben jetzt Juri Revic und die Hofer Symphoniker, dirigiert von Luca Bizzozero.

Der Geiger Juri Revic und die Hofer Symphoniker mit Luca Bizzozzero am Pult. Das war das Rondo aus dem dritten Violinkonzert in D-Moll Opus 46 von Andreas Jakob Romberg. Und das war auch für heute das ARD-Nachtkonzert, präsentiert von BR Klassik. Vielen Dank fürs Einschalten. Am Mikrofon verabschiedet sich für heute Jerzy May. Ihnen noch einen guten Donnerstag, hoffentlich weiter mit Zeit für Musik und sehr gerne mit den Kulturwellen der ARD.

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1: Um 6 Uhr mit Claudia Drews. Beim kriselnden Autobauer Volkswagen kommt heute der Aufsichtsrat zusammen, um über das geplante Sparprogramm zu beraten. Dabei geht es nicht nur um einen umfangreichen Stellenabbau. Die Konzernspitze denkt auch darüber nach, Standorte zu schließen. Die IG Metall hat deshalb für heute in allen VW-Werken zu einem Aktionstag aufgerufen. Bertil Starke in Hannover mit einer Einschätzung, welche Entscheidungen in der Aufsichtsratssitzung zu erwarten sind.
2: Es ist sehr unwahrscheinlich, dass der Aufsichtsrat heute grünes Licht für drastische Sparmaßnahmen gibt. Das liegt vor allem an der Zusammensetzung des Kontrollgremiums, denn die Vertreter der Arbeitnehmerseite sind dort momentan in der Mehrheit und auch das Land Niedersachsen dürfte mit seinen Stimmen massive Einschnitte ablehnen. Das weiß natürlich auch der Vorstand, der sorgt aber mit seinem Sparvorstoß dafür, dass Jobabbau und Werkschließungen keine Tabuthemen mehr sind.
1: In Mecklenburg-Vorpommern wählen die Menschen im September einen neuen Landtag. Wäre die Wahl schon am kommenden Sonntag, käme die AfD auf 36% und wäre damit stärkste Kraft. Verfolgerin SPD kann im neuesten MV-Trend des Meinungsforschungsinstituts InfraTest-DiMAP leicht zulegen und käme auf 29%. Die CDU würde nur noch bei 9% landen, hinter der Linken, die auf 12% käme. Bei der Zusammensetzung des Landtages sieht die Umfrage ein Dreierbündnis von SPD, Linken und Grünen in der Regierung. Die Grünen wären laut Umfrage mit 5% erstmals seit langem wieder im Landtag vertreten. Das US-Militär hat in der Nacht nach eigenen Angaben weitere Ziele im Iran angegriffen. Gleichzeitig gab es in den Golfstaaten Katar, Kuwait und Bahrain Raketenalarm. US-Präsident Trump äußerte sich dazu auf dem Rückflug vom NATO-Gipfel in die USA. Aus New York, Martin Ganselmeier.
3: Mitreisenden Journalisten an Bord der Air Force One sagte der US-Präsident, der Iran wolle weiterhin ein Friedensabkommen erreichen. Wörtlich sagte Trump, sie haben vor kurzem angerufen, sie wollen unbedingt ein Abkommen abschließen. Er sei sich jedoch nicht sicher, ob die iranische Führung eines Abkommens würdig ist oder sich daran halten würde. Die Attacken auf zivile Handelsschiffe zeigen, so Trump, dass die iranische Führung etwas verrückt ist. Die erneute Angriffswelle gegen Ziele im Iran rechtfertigte Trump als Vergeltung für die iranischen Attacken auf die Handelsschiffe in der Straße von Hormus.
1: Im abgelaufenen Monat Juni ist ein neuer Hitzerekord für Westeuropa gemessen worden. Wie der EU-Klimadienst Copernicus mitteilte, lag die Durchschnittstemperatur bei gut 20,7 Grad und damit so hoch wie niemals zuvor. In den Jahren 1991 bis 2020 war es in dem Monat im Schnitt jeweils noch rund 3 Grad kühler. Auf ganz Europa gesehen war der Juni 2026 den Angaben zufolge der zweitwärmste der Geschichte. Auch weltweit kletterten die Temperaturen laut Copernicus auf den zweithöchsten Durchschnittswert. Im Prozess um die tödliche Attacke auf einen Zugbegleiter in Rheinland-Pfalz wird heute das Urteil gesprochen. Angeklagt vor dem Landgericht Zweibrücken ist ein 26 Jahre alter Mann, der den Bahnmitarbeiter während einer Ticketkontrolle tätlich angegriffen hatte. Der Zugbegleiter verlor das Bewusstsein und starb 2 Tage später an den Folgen der Verletzungen. Aus Kaiserslautern, Verena Lörsch.
4: Für den Verteidiger des Angeklagten liegt hier ein minderschwerer Fall einer Körperverletzung mit Todesfolge vor, der eine Haftstrafe zwischen 1 und 10 Jahren nach sich ziehen könnte. Schließlich sei der Angeklagte zunächst geschubst worden. Auch die Staatsanwaltschaft sieht die Voraussetzungen einer Körperverletzung mit Todesfolge erfüllt und fordert 12 Jahre Gefängnis. Ganz anders sieht das der Nebenklageanwalt. Der kämpft seit Prozessbeginn für eine Verurteilung wegen Mordes aus niedrigen Beweggründen und eine lebenslange Haftstrafe.
1: Bei der Fußball-Weltmeisterschaft steht heute das erste Viertelfinale an. In Boston treffen am Abend Frankreich und Marokko aufeinander. Der Sieger trifft im Halbfinale entweder auf Spanien oder Belgien, die morgen gegeneinander spielen. Das andere WM-Halbfinale wird in den Partien zwischen Norwegen und England sowie Argentinien und der Schweiz ermittelt. Das waren die Nachrichten. Das Wetter in Norddeutschland, heute örtlich länger bewölkt, stellenweise Regen, später allmählich etwas freundlicher, in Vorpommern länger sonnig, höchstens 19 bis 25 Grad heute. Morgen nach teilweise bewölktem Beginn, im Verlauf oft freundlicher Wechsel von Sonne und Wolken bei 20 bis 28 Grad. Und am Sonnabend teils sonnig, teils bewölkt, 21 bis 30 Grad. Es ist 6.05 Uhr.
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5: Alle an Bord? Dann fliegen wir rein in diesen 9. Juli. Willkommen am Donnerstag. Musik zum Wachwerden von Josef Haydn. Das Ensemble Il Pomodoro und Edgar Moreau Cello spielen den dritten Satz. Das Finale aus Cello-Konzert C-Dur. Also falls Sie gedacht haben, auch vielleicht drehe ich mich nochmal um. Vielleicht mache ich es nochmal gemütlich. Hören Sie mal. Guten Morgen.

Und wenn Sie Ihr Radio jetzt um 6.14 Uhr schon voll aufgedreht haben, dann haben Sie nicht nur laute Musik, sondern sogar lauten Musik. Alte Weisen und Tänze für Laute. Von Otto Reno Respighi, den zweiten Satz gerade gehört vom Boston Symphony Orchestra. In der Kultur kommen Sie gut mit uns aus dem Bett. Jetzt Musik, die in eine ganz andere Richtung einsteuert. Ein Stück von Tom Waits. Es heißt Temptation und Sie hören es in der Interpretation von Diana Krall.

Guten Morgen. Hier ist NR Kultur, 6.19 Uhr. So langsam kommt der Sommer zurück zu uns nach Norddeutschland. Heute Morgen noch einige Wolken am Himmel in einer Region bei uns im Norden. Im Laufe des Tages lockern die Wolken aber auf und dann wird es schöner. Und die Temperaturen, die werden auch immer höher. Also es wird immer wärmer bei uns im Norden. Heute schon Topwerte zwischen 19 und 26 Grad. Ja, da steht uns noch ein schönes sommerliches Wochenende bevor. So, Isaac Albanese nimmt uns jetzt mit ins ehemalige Königreich Asturien. Aus seiner Suite Española hören Sie das fünfte Stück, Asturias.

0: Guten Morgen, geweckt mit Erik Satie um 6.30 Uhr. Kommen wir mal kurz zu den harten Fakten dieses heutigen Tages.
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0: Beim kriselnden Autobauer Volkswagen kommt heute der Aufsichtsrat zusammen, um über das Sparprogramm zu sprechen, das da geplant ist. Es geht nicht nur um Stellenabbau, die Konzernspitze denkt auch darüber nach, Standorte zu schließen. Und das könnte eben auch Standorte hier bei uns in Norddeutschland treffen. Die vereinbarte Waffenruhe im Iran ist dann jetzt wohl komplett hinfällig. Das US-Militär hat in der Nacht Ziele im Iran angegriffen. Teheran hat daraufhin US-Militärschutzpunkte in den Golfstaaten Katar, Kuwait und Bahrain mit Raketen beschossen. Und dann beschäftigen wir uns noch kurz mit dem Wetter bei uns im Norden. Im Moment hängen noch viele Wolken über Norddeutschland. Ein bisschen tröpfeln kann es auch mal im Laufe des Tages, wird's aber besser. Es lockert auf, dann zeigt sich die Sonne. Heißt in Zahlen 20 Grad in Wilster an der Wilsterau, 22 in Galenbeck an der Mecklenburgischen Seenplatte und angenehme 24 in Bersenbrück an der Hase. Ich bin Keno Bergholz, wünsche Ihnen einen guten Start in diesen Donnerstag. Moin zusammen.

0: Leonard Bernsteins Ouvertüre aus Wonderful Town. 6.37 Uhr NDR Kultur. Guten Morgen am Donnerstag. Das Road Movie ist ja ein Genre, das sich seit vielen Jahrzehnten schon großer Beliebtheit erfreut im Kino. Ja, hier Easy Rider zum Beispiel. 1969. Wo zwei sich mit dem Motorrad aufmachen, in dem Fall Peter Fonda und Dennis Hopper. Aber es muss ja gar nicht nur das Motorrad sein, es kann ja auch einfach ein Auto sein oder ein Wohnmobil. Jedenfalls zwei Leute machen sich auf und finden auf dem Weg zu sich selbst oder zu jemand anders oder zueinander. Das ist ja alles möglich. Das funktioniert auch 2026.
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0: Es funktioniert auch ohne Gefährt. Also wer weder Moped noch Auto noch Bus, Fahrrad oder dergleichen zur Hand hat, geht einfach zu Fuß. Diese therapeutische Wirkung des Wanderns preisen aktuell gleich zwei französische Filme. Die Camino-Therapie und das Fahrrad-Road-Movie auf zwei Rädern. Wally Müller hat beide schon gesehen.
2: Die Reisegruppe, zwei Männer Ende 50 auf Fahrrädern und ein Hund, Terrier Lucky. Der Anlass, ein trauriger. Der Sohn von Schauspieler und Regisseur Matthias Mlekuz ist ein Jahr zuvor gestorben. Seinen Schmerz darüber hofft er besser aushalten zu lernen, wenn er der letzten Fahrradroute des Sohnes folgt. Sein Schauspielkollege und bester Freund Philippe Rebaud begleitet ihn.
3: Wir wollen ebenfalls mit dem Fahrrad bis nach Istanbul, um seinen Spuren zu folgen. Und wer weiß, ihm vielleicht hinter einer Weggabelung zu begegnen und sein Hallo Papa zu hören, das mir wie verrückt fehlt.
2: Auf zwei Rädern ist ein dokumentarischer Film, der von einer tatsächlichen Fahrradreise erzählt. Aber die Protagonisten sind zwei professionelle Schauspieler, die die Kunst des Improvisierens beherrschen. So entstehen unterwegs ganz spontan filmreife Szenen, eingefangen von einem mitreisenden Kamerateam.
4: Was erwartest du von dieser Reise?
3: Also ich erhoffe mir etwas. Sagen wir sowas wie Trost.
4: Verstehe.
3: Schon allein dadurch, dass wir das machen. Genau wie er.
2: Der Trauer, das stellen die beiden fest, können sie nicht davonstrampeln. Zumal auch noch Schuldgefühle mit im Spiel sind. Der Sohn hat Selbstmord begangen. Die laufende Kamera vergessen die zwei, wenn sie auch mal hemmungslos weinen, bevor sie wieder ausgelassen herumwitzeln.
5: Lucky, du könntest hier mal aufräumen.
4: Ich meine, wir geben ihm was zu fressen, dann könnte er auch mal ein bisschen hier im Haushalt helfen.
3: Tja, er würde vielleicht die Teller ablecken.
2: Auf zwei Rädern nimmt das Publikum mit auf eine Berg- und Talfahrt der Gefühle. Wie die Reisenden auf der Spur des verstorbenen Sohns die Kostbarkeit des Lebens ganz neu entdecken, ist tief berührend. Unterwegs sein als Heilungsprozess, darauf setzt auch die Camino-Therapie, finde deinen Weg. Hier steht der jugendliche Systemsprenger Adam vor der Wahl, Jugendknast oder Jakobsweg. Lehrerin Fred bietet sich als erwachsene Begleiterin an.
6: Denkst du, du schaffst das?
7: Was?
6: Wandern, 2000 Kilometer.
7: Deine Loserwanderung ist mir scheißegal, verpiss dich, habe ich gesagt.
6: Vielleicht hast du ja Schiss.
7: Ich hab Schiss, ja.
6: Aber tust du es, wirst du stolz sein.
2: Den aggressiven Tonfall behält Adam erstmal bei. Kein Kuschelkurs also Richtung Santiago de Compostela. Und doch macht der Weg etwas mit dem Jungen. Hindernisse, die er zu überwinden schafft. Zufallsbekanntschaften, die ihm unvoreingenommen begegnen. Ganz natürlich lernt er neue Seiten an sich kennen und zeigen. Die rebellische Seele findet zumindest zeitweise Ruhe und das ungleiche Gespann ganz langsam eine Vertrauensbasis. Von der reinigenden Wirkung des Wanderns hat vor kurzem auch der niederländische Regisseur Bart Schreiber in seinem Film The North erzählt. Und er empfiehlt eine gelegentliche Auszeit in der Natur auch im richtigen Leben.
8: Ich versuche es einmal im Jahr hinzukriegen, um zu überprüfen, ob ich noch auf dem richtigen Weg bin. Im hektischen Alltag trifft man ja oft keine wirklichen Entscheidungen, sondern schwimmt einfach mit dem Strom. Da macht es Sinn, ab und zu innezuhalten und sich zu fragen, gehe ich noch in die richtige Richtung? Ich glaube, das ist sehr wichtig, zumindest für mich.
2: Wem das zu strapaziös ist, der kann die Gedanken jetzt im Kino wandern lassen.
0: Bei diesen beiden Filmen auf zwei Rädern und die Camino-Therapie. In der Kultur 6.41 Uhr.

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0: Viktoria Mulowa spielt Johann Sebastian Bach, Violinsonate Nummer 3, E-Dur, zweiter Satz. In 9 Minuten ist es 7, heute nochmal ein bisschen bewölkter Himmel bei uns in Norddeutschland, aber nur zum Start in den Tag. Später kommt mehr Sonne raus und ich sage Ihnen, meine Damen und Herren, zum Wochenende hin absolutes Freibadwetter. Da gibt es nichts, als sich eine ordentlich fettige Pommes zu nehmen und sich an den Beckenrand zu setzen und dem Treiben zuzugucken. Oder sogar selbst ins Wasser zu gehen. Ich meine Freibad. Das ist ja ein ganz eigener Kosmos. Und zwar nicht nur bei uns, zwischen Flensburg und Göttingen, Meppen und Pasewalk, sondern auf der ganzen Welt. Freibadkultur ist überall ein bisschen anders. Nina Amin aus Ägypten, Jana Sinram aus Island und Sandra Bieger aus der Schweiz.
1: Es gibt so einiges, was den Schweizerinnen und Schweizern heilig ist. Die Badi-Kultur gehört dazu. Badi, das ist Schweizerdeutsch und bedeutet Freibad. Die Badi ist der gesellschaftliche Treffpunkt im Sommer. Banker, Studierende und Familien liegen dort völlig unaufgeregt nebeneinander auf der Wiese, essen Pommes oder schlecken ihr Eis. Badis gibt es in der Schweiz seit dem 19. Jahrhundert. Anfangs waren es vor allem Orte, an denen sich mittellose Arbeiterinnen und Arbeiter regelmäßig waschen konnten.
2: In der Megametropole Kairo gibt es in dem Sinne keine öffentlichen Freibäder, sondern Sportclubs, wo man gegen Eintritt oft auch schwimmen kann. Viele von ihnen sind aber so teuer, dass es sich die meisten Ägypterinnen und Ägypter gar nicht leisten können. Sonntag ist Frauentag. Wenn sonntags der Sichtschutz rund um den Pool gezogen wird, damit niemand von außen reinsehen kann, wird aus dem Freibad ein ganz eigener Kosmos. Die Rettungsschwimmerinnen haben in den nächsten Stunden einen Hauptjob. Regelmäßig schreien sie Bas, Bas vom Beckenrand. Das heißt so viel wie Stopp, Stopp. Denn viele Frauen schwimmen nicht die 50 Meter längs, sondern zu zweit oder zu dritt ganz gemächlich quer durch das große Becken. Offenbar die perfekte Entfernung, um mit Sonnenbrille und Strohhut ausgestattet, getragen von einer bunten Schwimmnudel, zu plaudern.
3: Kaum ein Land hat eine so ausgeprägte Badekultur wie Island. In Island gilt, eine Stadt ohne Freibad ist keine richtige Stadt. Allein im Großraum Reykjavik gibt es 17 öffentliche Schwimmbäder, im ganzen Land sind es etwa 120, wenn man die schickeren Spas und Thermalbäder dazu zählt, sogar noch deutlich mehr. Entscheidender Unterschied zu Deutschland: Im Freibad geht es nicht darum, sich abzukühlen, sondern eher sich aufzuwärmen. Die Durchschnittstemperatur liegt jetzt im Juli bei 10 bis maximal 15 Grad. Viele Freibäder haben, dank geothermischer Energie aus der Erde, mit rund 35 Grad fast Badewannentemperatur.
0: Okay, also mit anderen Worten ist ein Ausflug nach Island auch nicht so richtig eine Alternative. Wo kommen wir denn dahin, wenn wir noch nicht mal mehr übers Wetter meckern können?

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1: Um 7 Uhr mit Claudia Drews. Die Gewerkschaft IG Metall hat heute an allen VW-Standorten zu Protesten aufgerufen. Sie reagiert damit auf eine Aufsichtsratssitzung in Wolfsburg, in der die Konzernspitze laut Medienberichten Standortschließungen und einen Abbau von bis zu 100.000 Stellen weltweit vorschlagen will. Peter Eichenberg aus der NDR-Nachrichtenredaktion zu der Frage, welche Haltung die Arbeitnehmervertreter in der Sitzung einnehmen.
2: Zuerst einmal dürften sie die Pläne blockieren. Es wird mit einem harten Schlagabtausch bei der nicht öffentlichen Sitzung gerechnet. Arbeitnehmervertreter und das Land Niedersachsen stellen im Aufsichtsrat bei VW die Mehrheit und auch das Land lehnt Werksschließungen ab. Wegen schlechter Zahlen sprach der VW-Vorstand zuletzt von tiefgreifenden Veränderungen, die bevorstünden. Neben dem Stellenabbau droht womöglich die Schließung der Standorte Hannover, Emden, Zwickau und Neckarsulm.
1: Die jüngsten Reformbeschlüsse der schwarz-roten Koalition sind heute Thema im Bundestag. Kanzler Merz gibt dazu eine Regierungserklärung ab. Aus Berlin, Jakob Mayer.
3: Das schwarz-rote Regierungsbündnis hat in der vergangenen Woche 34 Maßnahmen vorgestellt, um die Wirtschaft voranzubringen und Beschäftigung zu sichern. Dazu gehört eine Steuerreform mit einem Entlastungsvolumen von 10 Milliarden Euro. Außerdem sollen Berichtspflichten wegfallen. Die Koalitionspläne, die telefonische Krankschreibung abzuschaffen und eine Attestpflicht ab dem ersten Fehltag einzuführen, dürften in der anschließenden Debatte zur Sprache kommen. Ärzteverbände und Gewerkschaften haben dagegen protestiert.
1: Der Bundestag will in seiner vorletzten Sitzung vor der parlamentarischen Sommerpause heute außerdem einige Gesetzesvorhaben beschließen. So soll Kindergeld künftig ohne Antrag ausgezahlt werden. Damit soll Bürokratie abgebaut werden und Familien sollen entlastet werden. Außerdem steht eine Gesetzesänderung für den Umgang mit Verkehrsunfällen auf der Tagesordnung, an denen E-Scooter-Fahrer beteiligt sind. Geschädigte sollen hier künftig einfacher an Schadenersatz kommen. Das US-Militär hat in der Nacht nach eigenen Angaben weitere Ziele im Iran angegriffen. Gleichzeitig gab es in den Golfstaaten Katar, Kuwait und Bahrain Raketenalarm. US-Präsident Trump äußerte sich dazu auf dem Rückflug vom NATO-Gipfel in die USA. Aus New York, Martin Ganselmeier.
4: Mitreisenden Journalisten an Bord der Air Force One sagte der US-Präsident, der Iran wolle weiterhin ein Friedensabkommen erreichen. Wörtlich sagte Trump, sie haben vor kurzem angerufen, sie wollen unbedingt ein Abkommen abschließen. Er sei sich jedoch nicht sicher, ob die iranische Führung eines Abkommens würdig ist oder sich daran halten würde. Die Attacken auf zivile Handelsschiffe zeigen, so Trump, dass die iranische Führung etwas verrückt ist. Die erneute Angriffswelle gegen Ziele im Iran rechtfertigte Trump als Vergeltung für die iranischen Attacken auf die Handelsschiffe in der Straße von Hormus.
1: Russland hat die Zusagen des NATO-Gipfels an die Ukraine als verantwortungslos kritisiert. Das Außenministerium in Moskau erklärte, die europäischen Staaten bereiteten sich auf einen bewaffneten Konflikt mit Russland vor. In der Erklärung wird von einer Militarisierung des europäischen Kontinents gesprochen. Die NATO hatte der Ukraine auf ihrem Gipfeltreffen in Ankara Unterstützung im Wert von jeweils 70 Milliarden Euro für das laufende und das kommende Jahr zugesagt. US-Präsident Trump kündigte außerdem an, dass das Land die Erlaubnis zur Herstellung von Patriot-Luftabwehrraketen erhalten soll. Im abgelaufenen Monat Juni ist ein neuer Hitzerekord für Westeuropa gemessen worden. Wie der EU-Klimadienst Copernicus mitteilte, lag die Durchschnittstemperatur bei gut 20,7 Grad und damit so hoch wie nie zuvor. Mit Blick auf ganz Europa registrierten die Wetterexperten ebenfalls hohe Werte. Aus Brüssel, Katrin Schmidt.
5: Die Temperatur über dem europäischen Festland lag mit durchschnittlich gut 19,1 Grad auf dem zweithöchsten Wert, der jemals im Juni gemessen wurde. Und sogar knapp 1,8 Grad über dem Durchschnitt der letzten 30 Jahre. Vor allem Westeuropa stellt dabei neue Rekorde auf. Mit knapp 21 Grad im Schnitt war noch nie ein Juni wärmer, teilt der EU-Klimadienst mit, der extreme Hitzewellen zu Land verzeichnet, sowie gleichzeitig auch zu Wasser. Also auch marine Hitzewellen, die entlang den Atlantikküsten zu nie zuvor gemessenen Meeresoberflächentemperaturen führten.
1: Und das waren die Nachrichten. Das Wetter in Norddeutschland. Heute örtlich länger bewölkt, stellenweise auch Regen, später allmählich etwas freundlicher. In Vorpommern länger sonnig, höchstens 19 bis 25 Grad heute. Morgen nach teils bewölktem Beginn, im Verlauf oft freundlicher Wechsel von Sonne und Wolken bei 20 bis 28 Grad. Es ist 7.05 Uhr.
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6: Einen wunderschönen. Zeit für eine gute Tasse Bohnenkaffee. Möglicherweise ist es der erste, vielleicht schon der zweite. Und wenn es der vierte ist, Sie sind trotzdem herzlich willkommen bei uns am 9. Juli 2026. Gute Musik zum Start in den Morgen. Jetzt von Edvard Grieg. Hier ist das Präludium aus Holbergs Zeit.

0: Grieg selbst mochte dieses Stück eigentlich gar nicht. Ursprünglich für Klavier komponiert zum 200. Geburtstag von einem gewissen Dichter namens Ludwig Holberg. Komponiert, dann nochmal für Streichorchester gesetzt aus Holbergs Zeit. Trotzdem ist es eines seiner beliebtesten Werke geworden. Kriegsstück, das Präludium, gerade gehört hier bei NDR Kultur. Es ist 7:08. Die Franzosen haben den Lavendel. Wir Norddeutschen haben unsere Heide. Jedes Jahr verwandelt die Heideblüte die Lüneburger Heide in ein wunderbar violettes Kissen. Ja, normalerweise geht es immer so erst im August los. Man sagt so als Faustregel 8.8. bis 9.9. Aber die Natur hält sich natürlich an keine Faustregeln. Kommt immer ein bisschen auf die Wetterlage an. Heidekutscher haben offenbar jetzt schon die ersten blau-lila Blüten gesehen. Insofern, Barbara Kreuzer aus unserem Team, geht es in diesem Jahr tatsächlich deutlich früher los mit der Heideblüte.
1: Es sind nur einzelne Sträucher, die tatsächlich immer früher blühen und auch jetzt schon lila leuchten, heißt es vom Tourismusverband Lüneburger Heide. Alle 5 Tage wird der Blütenstand überprüft und die Flächen, die erfahrungsgemäß zuerst blühen, abgelaufen. Das seien zum Beispiel die Weseler Heide in Undelow oder die Misselhorner Heide bei Hermannsburg. Und sobald etwa 10-15% der Flächen blühen, wird auch das offizielle Heideblütenbarometer scharf geschaltet. So lässt sich online der Blüten Stand nachvollziehen. Dann werden die Flächen auch noch häufiger kontrolliert. Das Wetter war für eine reiche Blüte jedenfalls bestens, heißt es vom Verband weiter. In den vergangenen Monaten gab es ausreichend Regen und auch der Heideblattkäfer, der sich über die Pflanzen hermacht, sei gerade fast nicht zu sehen. Es spricht also viel dafür, dass die Heide in diesem Jahr satt blühen wird.
0: Was es alles gibt, sogar ein Heideblütenbarometer, wo man online gucken kann, wie es in der Lüneburger Umgegend aussieht. Herrlich, um nicht zu sagen. Heide Witzka. Ah, den konnte ich nicht liegen lassen. 10:07.

0: Junge, Junge, was ein Werk. Das ist das Finale aus dem Schwanensee von Peter Tschaikowski, das SWR-Sinfonieorchester Baden-Baden und Freiburg. Es gibt ja nur wenig Menschen, die so viel verschiedene Talente haben, die einerseits auf der Parkbank sitzen und Pralinen muffeln können, andererseits den Polarexpress jedes Jahr zuverlässig sicher durch die Vorweihnachtszeit steuern, aber er kann es. Tom Hanks. 7 Emmys, 4 Golden Globes, 2 Oscars, 40 Jahre Karriere und jetzt auch noch 70. Geburtstag. Happy Birthday, sagt Mia von Hirsch.
1: Mein Name ist Forrest, Forrest Gump. Möchten Sie eine Praline?
2: Aber ja, gern sogar.
3: Es ist wohl der Tom Hanks Film, Forrest Gump aus dem Jahr 1995. Der Film spielt rund 680 Millionen Dollar weltweit ein und gewinnt 6 Oscars. Hanks wird als bester Hauptdarsteller geehrt.
2: Lauf, Forrest!
4: Hey, bleib mal!
3: Sein Weg zum Filmstar beginnt bodenständig. Tom Hanks wächst mit seinem Vater und 2 Geschwistern in Kalifornien auf, in, wie er sagt, turbulenten Verhältnissen. Als Kind sei er dadurch anpassungsfähig geworden, erzählt er in einem Interview.
5: Als ich 10 war, war mein Vater schon 3-mal verheiratet gewesen, meine Mutter auch. Ich hatte in 10 verschiedenen Häusern gelebt mit unterschiedlichen Stiefschwestern. Es war unstet und spaßig.
3: Nach der Schule studiert er Schauspielerei, bricht mittendrin ab und zieht nach New York, in der Hoffnung auf bessere Jobchancen. Nach einigen Gastauftritten im Fernsehen feiert Hanks 1984 seinen Durchbruch. Mit seinem ersten Film, der Komödie Splash, eine Jungfrau am Haken.
6: Ich bin kein Fisch! Wie oft muss ich das euch völlig verblödeten Idioten noch erklären? Würdet ihr jetzt endlich die Freundlichkeit besitzen, mich hier rauszulassen? Bitte, hä?
3: Im Film verliebt sich Hanks Charakter in eine Meerjungfrau. Der Regisseur stellt ihm vor den Dreharbeiten eine besondere Aufgabe.
5: Er sagte, du hast den Job, du musst tauchen lernen. Ich sagte, was? Das ist ja wie Urlaub machen. Ich darf tauchen lernen? Das ist der beste Job der Welt.
3: So erinnert er sich bei Stephen Colbert. Aber Tom Hanks nimmt sich auch ernsten Themen an. In Philadelphia spielt er an der Seite von Denzel Washington einen jungen Anwalt, dem gekündigt wird, als seine Arbeitgeber herausfinden, dass er homosexuell und HIV-infiziert ist.
7: Also lassen Sie uns darüber reden, worum es in diesem Fall überhaupt geht.
8: Ist der wirkliche Grund für Andrew Beckets Entlassung, dass er AIDS hat?
9: Der Hass der Allgemeinheit, unsere Abscheu, unsere Angst.
10: In diesem Gericht, Mr. Miller, ist die Justiz blind gegenüber sexueller Veranlagung.
11: Wir leben allerdings nicht in diesem Gericht, nicht wahr?
3: Der Film bringt ihm seinen ersten Oscar ein, als bester Hauptdarsteller. In seiner Karriere arbeitet er an vielen bekannten Filmen mit. So leiht er dem Cowboy-Spielzeug Woody in Toy Story seine Stimme.
12: Du bist nur ein Kinderspielzeug!
13: Und du bist ein seltsamer kleiner Mann.
3: Macht in Catch Me

0: If You Can als FBI-Agent jagt auf einen genialen Hochstapler, gespielt von Leonardo DiCaprio.
1: Hallo, Carl.
2: Wir erwischen dich sowieso. Ist wie in Vegas. Am Ende gewinnt immer die Bank.
3: Hier fliegt irgend so ein Spinner rum, der so tut, als wäre er Pilot. Der James Bond der Lüfte.
0: Und überlebt in Cast Away als moderner Robinson Crusoe einen Flugzeugabsturz.
4: Hallo! Ist da jemand?
0: Auch sein Privatleben ist so bunt wie seine Rollen. Hengst hat 4 Kinder, sammelt Schreibmaschinen und macht Urlaub mit Weltstars.
5: Was ist los mit Social Media, dass Oprah und ich nicht einfach auf einer Milliardärsjacht in Tahiti mit einem ehemaligen US-Präsidenten gehen können? Gute Güte.
0: Der 70-Jährige interessiert sich in seiner Freizeit für Geschichte und soll passenderweise mit dem US-Staatsvater Abraham Lincoln höchst selbst verwandt sein. Den soll Tom Hanks als nächstes spielen in einer Romanverfilmung.

0: mit der Musik von Forrest Gump in diesen Donnerstagmorgen zum 70. von Tom Hanks. Der Soundtrack komponiert von Alan Silvestri natürlich. Schon ist es 7:30. Kleiner Überblick über die wichtigen Dinge aus den Nachrichten heute.
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0: Die Gewerkschaft IG Metall hat heute an allen VW-Standorten zu Protesten aufgerufen. Das ist eine Reaktion auf eine Aufsichtsratssitzung in Wolfsburg heute. Da will die Konzernspitze möglicherweise sogar Standortschließungen auf der ganzen Welt vorschlagen. Das würde oder könnte auch Standorte bei uns im Norden betreffen. Es geht wohl auch um einen Abbau von bis zu 100.000 Stellen im ganzen Konzern. Im Bundestag stehen heute in der vorletzten Sitzung vor der Sommerpause ein paar Gesetze zur Abstimmung. Kindergeld könnte künftig ohne Antrag ausgezahlt werden. Das soll Bürokratie abbauen und Familien entlasten. Außerdem geht es um den Umgang mit Verkehrsunfällen mit dem E-Scooter. Geschädigte sollen hier in Zukunft einfacher an Schadenersatz kommen. Das Wetter heute früh noch wolkig und tröpfelig, aber nachher wird's ganz schön. In Kühlungsborn schaffen wir heute 20 Grad, in Jodelund in Nordfriesland auch 20 und bei uns in Ostfriesland sommerliche 21 Grad. Zum Beispiel in Großefehn. Aber da direkt am Kanal, sage ich Ihnen, da kann man so schön sitzen, das ist noch besser als Freibad. Ich bin Keno Bergholz. Schönen guten Morgen.

0: Klavierkonzert Nummer 5 F-Dur von Camille Saint-Saëns, auch bekannt als das ägyptische Konzert. Bertrand Chamaillou hier bei NDR Kultur zusammen mit dem Orchestre National de France. Heute ist der 9. Juli 2026, kurz nach 7:30. Es sind noch knapp 3 Wochen, dann geht das Heavy Metal Festival Wacken Open Air wieder los. Wacken, um nicht zu sagen... Genau. Und Wacken ist ja eine Erfolgsgeschichte, die 1990 losgegangen ist mit ein paar hundert Besuchern nur und weniger als eine Handvoll Bands. Und heute zehntausende Besucher, die in dieses kleine Örtchen in Schleswig-Holstein in jedem Jahr strömen. Ja, ein Team von NDR-Reporterinnen und Reportern hatte trotzdem das Gefühl, es muss mehr zu sagen geben zu diesem Festival, als nur Menschen, die den Namen des Ortes grölen und Kapellen jedweder Couleur, die da in jedem Jahr auf der Bühne stehen. Wo sind die Geschichten, die erzählenswert sind? Das haben die Kolleginnen und Kollegen sich gefragt und die ganze Recherche ist ab heute in einem Podcast zu hören. Lina Matschin stellt Wem gehört Wacken? 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So heißt der neue Podcast.
1: Einmal im Jahr, immer Ende Juli, Anfang August, da verwandelt sich ein 2000-Seelendorf in Schleswig-Holstein ins Mekka des Heavy Metal. Dann pilgern Musikfans aus aller Welt zum Wacken Open Air, eines der größten Metal-Festivals der Welt.
2: Wacken!
3: Wacken!
4: Wacken!
5: United we stand, divided we fall.
1: Wacken, das ist ein Mythos. Das sind Schlammschlachten vor den Bühnen, riesige Camps auf dem Zeltplatz. Das ist eine eingeschworene Gemeinschaft, eine Erfolgsgeschichte. Hier setzt der Podcast Wem gehört Wacken mit Host Maja Bachtiarewitsch an.
6: Das ist dieser Teil der Geschichte, der alles überstrahlt. Und auch für mich war das das, was ich kannte und was für mich selbstverständlich war, als ich für den NDR übers Wacken Open Air berichtet habe. Aber seit dem ersten Gespräch mit Norbert... Da war etwas anders als sonst. Da haben wir das Gefühl bekommen, dass da mehr ist, was so noch nicht über Wacken erzählt wurde.
1: Norbert, das ist er hier.
7: Der Anreiseverkehr geht da über 3 oder 4 verschiedene. Das ist ja wie eine Sternfahrt.
1: Ein Urwackener, sagt er über sich selbst. Er nimmt das Team um Maja Bachtiarewitsch mit in sein Dorf.
7: Die ersten Jahre hatten wir ja die Autobahn dicht und alles. Und das hast du jetzt ja nicht mehr.
1: Dann, wenn es dort ganz leise ist, keine Metalheads auf den Äckern feiern. Ein Blick hinter die Kulissen und ins Geschichtsbuch. Denn Norbert und seine Frau Birte hatten als Teil der Dorfjugend damals einen großen Anteil am frühen Erfolg des Festivals.
8: Das fing an, die Flächen gerade zu schleppen mit dem Trecker. Zäune abbauen und so eine Geschichten alles. Und während den Veranstaltungen habe ich Fäkalien gefahren. Das musste alles abgefahren werden.
9: Tag und Nacht.
8: Schlafen, was war das denn? Das ist Quatsch.
9: Wir waren eigentlich irgendwie immer Mädchen für alles. Notfalls mit Kaffee kochen und Klo sauber machen, bis sich da dann andere für gefunden haben.
1: Ein Kollektiv aus dem Dorf legt damals den Grundstein fürs Wacken Open Air und für die Vision von 2 jungen Männern. Thomas Jensen und Holger Hübner, auch Wackener, glauben an die Festival-Idee. Investieren und riskieren viel. Machen aus dem Wacken Open Air eine Marke und sind heute, 36 Jahre nach der ersten Auflage, Millionäre. Trotzdem beantworten sie Majas zentrale Frage so.
6: Wem gehört Wacken?
10: Den Fans. Nur den Fans. Denke ich nach wie vor.
11: Wacken Open Air, das Dorf gehört,
10: Das Dorf gehört den Wacknern und das Festival gehört den Fans.
1: Dabei hat sich im von ihnen geschaffenen Metal-Kosmos vor 7 Jahren etwas Entscheidendes verändert.
12: Wenn Wacken eine Seele hat, kann man sie kaufen oder verkaufen?
13: Die Seele wurde verkauft, definitiv.
14: Ich glaube, der Spirit leidet unter dem kapitalistischen Ansatz, der stärker werden wird.
1: Das Festival von damals aus den 90ern ist heute anders. Im Hintergrund wirkt mittlerweile ein milliardenschwerer US-Investor. Wie es dazu kommen konnte und wie das die Fans und die Menschen im Dorf erleben, dem geht ein Team aus NDR-Reporterinnen und Reportern nach. 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
0: Sechs Folgen sind zusammengekommen, um das in Ruhe und nachvollziehbar zu erzählen. 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

0: Lucien Renaudin Vary spielt My Favorite Things hier bei NDR Kultur. Es ist in 11:08.
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2: Ach, diese Lücke, diese entsetzliche Lücke. So heißt ein Buch von Joachim Meyerhoff. Es wurde vor kurzem verfilmt. Beide, Buch und Film, schaffen es, existenzielle Lebensthemen auf tiefgründige und gleichzeitig humorvolle Weise zu erzählen. Joachim Meyerhoff verarbeitet darin die Zeit, als er, gerade Abiturient, seinen Bruder durch einen Autounfall verliert. Gleichzeitig versucht er, in sein eigenes Leben zu starten. Mit Aufnahmeprüfung an der Schauspielschule, Umzug nach München zu seinen Großeltern, Trennung der Eltern, ersten Liebesgeschichten. Der Film hat mich sehr beeindruckt und berührt. Ich verbinde ihn mit einem für mich durch und durch biblischen Lebensmotto. Der Gedanke, dass Leid zum Leben gehört und dass gerade schwere Zeiten eine Kraft freisetzen können, die das Leben tiefer werden lassen. Der Film beginnt mit der Trauerfeier. Der Verlust des Bruders macht Meyerhoff fassungslos und verzweifelt. Der Trauerprozess wird in vielen Facetten gezeigt, von unmittelbarer Wut bis zum stumpfen Funktionieren. Besonders anrührend sind die Szenen bei Joachims Großeltern, bei denen er wohnt, die Großmutter eine ehemalige Schauspielerin, der Großvater Philosoph. Beide haben ihre Marotten. Man spürt eine große Liebe und viel Nachsicht, aber auch klare Worte. Einmal sagt der Großvater zu seinem Enkel, Joachim, du beobachtest nur noch. Du betrachtest alles von außen. Nimm endlich am Leben teil. Zeig dich. Zeig, wer du bist. Diese Worte wirken. Wie durch ein Wunder gelangen sie durch den Trauernebel und Joachim fängt an, sich zu zeigen. Unfassbar berührend ist die Szene im Film, als er das erste Mal um seinen Bruder weinen kann und sich damit seinen Schauspielkollegen zeigt. Als sie singen üben sollen, wählt er den Song Runaway, der seine Strategie des Weglaufens ganz gut beschreibt und legt all seine Gefühle in den Gesang. Ein wesentlicher Schritt auf seinem Weg, er selbst zu sein. Ein Satz aus der Bibel heißt, Gott ist nahe denen, die zerbrochenen Herzens sind und hilft denen, deren Geist zerschlagen ist. Und dann wird es irgendwann auch wieder andere Zeiten im Leben geben. Und auch das kann man im Film, diese Lücke, wunderbar ansehen.
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1: Um 8 Uhr mit Claudia Drews. Beim Volkswagen-Konzern steht heute eine wegweisende Sitzung des Aufsichtsrates an. Konzernchef Blume muss dem Gremium seine umfangreichen Sparpläne erklären. Begleitet wird die Sitzung den ganzen Tag lang von Aktionen der VW-Beschäftigten, die an allen deutschen Standorten gegen einen Stellenabbau und mögliche Werksschließungen protestieren wollen. Nicolas Liefen aus der NDR-Wirtschaftsredaktion mit den Einzelheiten, über was der Aufsichtsrat heute berät.
2: Es ist ja in den vergangenen Wochen schon vieles durchgesickert. Der Druck hat sich erhöht. Es war ja zunächst von 50.000 Jobs in Deutschland die Rede, die abgebaut werden sollen. In der Zwischenzeit spricht man von 100.000 weltweit. Mehrere Standorte stehen auf der Kippe neben Dresden und Osnabrück. Inzwischen auch Hannover, Emden, Zwickau und das Audi-Werk in Neckarsulm. Und genau darum wird es heute gehen. VW-Chef Oliver Blume muss natürlich dem Aufsichtsrat heute von seinen Sparmaßnahmen überzeugen und erklären, wie er den Konzern dann in die Zukunft führen will.
1: 2,5 Monate vor der Landtagswahl in Mecklenburg-Vorpommern ist der Ausgang weiter offen. Im neuen MV-Trend des NDR gibt es erstmals eine knappe Mehrheit für Rot-Rot-Grün, weil sich die SPD in der Umfrage auf 29% bessert und die Grünen mit 5% wieder im Landtag vertreten wären. Stärkste Kraft bliebe die AfD mit 36%. Die CDU ist im neuen MV-Trend nur noch einstellig. Bei einer Direktwahl des Regierungschefs würde Amtsinhaberin Schwesig klar gewinnen. Die SPD-Politikerin hat 49% Zustimmung im Nordosten. AfD-Herausforderer Holm kommt auf 27%. Den kompletten MV-Trend mit allen Zahlen finden Sie auf ndr.de. Die jüngsten Reformbeschlüsse der schwarz-roten Koalition sind heute Thema im Bundestag. Kanzler Merz gibt dazu eine Regierungserklärung ab. Aus Berlin Jakob Mayer.
3: Das schwarz-rote Regierungsbündnis hat in der vergangenen Woche 34 Maßnahmen vorgestellt, um die Wirtschaft voranzubringen und Beschäftigung zu sichern. Dazu gehört eine Steuerreform mit einem Entlastungsvolumen von 10 Milliarden Euro. Außerdem sollen Berichtspflichten wegfallen. Die Koalitionspläne, die telefonische Krankschreibung abzuschaffen und eine Testpflicht ab dem ersten Fehltag einzuführen, dürften in der anschließenden Debatte zur Sprache kommen. Ärzteverbände und Gewerkschaften haben dagegen protestiert.
1: Der Bundestag will in seiner vorletzten Sitzung vor der parlamentarischen Sommerpause heute außerdem einige Gesetzesvorhaben beschließen. So soll Kindergeld künftig ohne Antrag ausgezahlt werden. Damit soll die Bürokratie abgebaut und Familien sollen entlastet werden. Außerdem steht eine Gesetzesänderung für den Umgang mit Verkehrsunfällen auf der Tagesordnung, an denen E-Scooterfahrer beteiligt sind. Geschädigte sollen hier künftig einfacher an Schadenersatz kommen. Das US-Militär hat wieder Ziele im Iran attackiert. Laut Berichten iranischer Medien wurde unter anderem eine Eisenbahnbrücke im Nordosten des Landes getroffen. Auch zwei Hafenstädte sowie ein Militärstützpunkt an der Küste von Bushehr meldeten demnach Beschuss. Das zuständige US-Regionalkommando teilte mit, die Angriffe sollten Irans Fähigkeiten schwächen, Schiffe in der Straße von Hormus anzugreifen. Der Iran attackierte wiederum US-Stützpunkte in Bahrain und Kuwait. Russland hat die Zusagen der NATO-Staaten an die Ukraine kritisiert. Die Staaten handelten verantwortungslos, die Entscheidungen könnten in einer Katastrophe enden, hieß es aus dem Kreml. Aus der NDR-Nachrichtenredaktion Konstanze Semidey.
4: In einer Erklärung des Außenministeriums in Moskau heißt es, die europäischen NATO-Staaten würden sich auf einen bewaffneten Konflikt mit Russland vorbereiten. Die Rede ist von einer Militarisierung. Die NATO hatte auf ihrem Gipfel in Ankara der Ukraine für das laufende und das kommende Jahr jeweils 70 Milliarden Euro Militärhilfe zugesichert. US-Präsident Trump versprach außerdem, dass die Ukraine die Erlaubnis erhält, Patriot-Luftabwehrraketen selbst herzustellen. Bundesverteidigungsminister Pistorius lobte Trumps Ankündigung als existenziell wichtig für die Ukraine.
1: Vor dem Europäischen Gerichtshof steht heute das bisher geltende Widerrufsrecht bei Streamingdiensten auf dem Prüfstand. Konkret geht es in der Klage von Verbraucherschützern um den Anbieter Sky. Das Unternehmen schließt ein solches Recht für seine Kunden bislang aus. Viktor Kupka aus der NDR-Nachrichtenredaktion mit Einzelheiten.
5: Laut Verbraucherrecht hat man eigentlich immer ein Widerrufsrecht von 14 Tagen, also 2 Wochen. Innerhalb dieser Zeit kann man dann ohne Angabe von Gründen den Vertrag zurückziehen. Das gilt auch für digitale Dienstleistungen. Sky sagt jetzt aber, sie liefern digitale Inhalte. Und da ist es juristisch so, dass das Widerrufsrecht dann bereits erlöschen kann, wenn man ausdrücklich zustimmt, dass der Anbieter sofort mit der Leistung beginnt. Geklagt hatte ein Verbraucherverein aus Österreich.
1: Und das waren die Nachrichten. Das Wetter in Norddeutschland heute teils länger bewölkt und stellenweise Regen, später etwas freundlicher, in Vorpommern länger sonnig. Die Zeit, es ist 8.05 Uhr.
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6: Guten Morgen und einen fröhlichen Start in den Donnerstag. Vielleicht nehmen Sie gerade am Frühstückstisch Platz oder Sie sind schon auf dem Weg zu einem Termin oder Sie haben einfach mal einen freien Tag vor sich. Schön, dass wir Sie auf dem Weg in diesen 9. Juli begleiten dürfen. Jetzt mit wunderbarer Musik, gespielt vom Philharmonischen Orchester der Hansestadt Lübeck. Takahiro Nagasaki am Dirigentenpult. Und Sie hören das Finale aus Sinfonie Nummer 4 von Niels Wilhelm Gade.

0: Guten Morgen am Donnerstag. Hier ist NDR Kultur. Es ist 7:45. Einmal im Jahr bringen kräftige Gitarrenriffs und zehntausende gröhlende Metal-Fans ein ganzes Dorf zum Wackeln. Nämlich Wacken. Das Wacken Open Air hat Tradition. Seit 1990 immer wieder in diesem kleinen, ansonsten sagt man verschlafenen Dorf in Schleswig-Holstein. Inzwischen hat sich natürlich eine ganze Menge geändert an dem Festival gegenüber dem Beginn vor 36 Jahren. Ja, inzwischen hat ein milliardenschwerer US-Investor im Hintergrund das Ruder übernommen. Welchen Einfluss hat nun all das, all diese Änderungen, welchen Einfluss haben sie auf das Festival und auf den Ort selbst? Dieser Frage geht ab heute ein neuer Podcast nach vom NDR Schleswig-Holstein. Er heißt: Wem gehört Wacken? Metal, Mythos, Millionen. Eine derjenigen, die dahinter steckt, ist Pauline Reinhardt. Guten Morgen.
1: Hallo Keno.
0: Was würdest du am Ende der ganzen Recherche und der Podcast-Produktion sagen? Wem gehört denn nur Wacken?
1: Ja, ich würde eigentlich erstmal eine Gegenfrage stellen. Welches Wacken meinst du denn? Meinst du den Ort Wacken oder meinst du das Festival Wacken? Das war uns nämlich ganz wichtig bei unserer Recherche. Ja.
0: Also natürlich, wenn ich an das Festival denke, mal so gefragt, wem gehört dieses Festival?
1: Ich würde sagen, auf dem Papier gehört es natürlich hauptsächlich dem Unternehmen Superstruct und die wiederum gehören zum US-Investor KKR. Aber wir haben diese Frage, wem gehört Wacken, die haben wir natürlich unglaublich vielen Leuten auch gestellt für unseren Podcast. Und ich fand eigentlich, die schönste Antwort kam von der Pastorin von Wacken, die selbst auch Metal-Fan ist und eine relativ junge Pastorin ist. Und die hat gesagt, dieses Festival und dieser Ort, beides gehört eigentlich den Leuten, die da sind. Und im Winter sind das natürlich die Wackener, die eben dort leben. Aber im Sommer sind das alle, die jetzt hier gerade da sind. Und ob die jetzt aus Mexiko kommen oder aus Wacken oder aus Bayern, denen gehört jetzt Wacken. Das fand ich so ganz schön.
0: Und finden das die Wackener denn eigentlich okay, dass dann zumindest einige Tage des Jahres da jemand anders übernimmt?
1: Das ist unterschiedlich. Ich finde, das zieht sich auch so durch unseren Podcast, dass wir sehr viele verschiedene Stimmen zu diesen Fragen hören und auch teilweise Stimmen, die sagen, sie sind zwar große Festival-Fans, große Wacken-Fans, aber sie sehen gewisse Dinge auch kritisch. Also es gibt da zum Beispiel ein Thema, was so in den letzten Jahren auch mehr geworden ist, dass auch auf der Hauptstraße im Ort selbst immer mehr Party stattfindet und dass das auch wirklich so Ballermann-Züge hat, weil da auch Leute kommen, die gar nicht unbedingt Metal-Fans sind und die auch gar nicht unbedingt ein Ticket fürs Festival haben, sondern so kommen für die Party und das geht dann natürlich einher mit Lärm, mit Müll und so weiter, das sehen schon einige kritisch.
0: Wie ist es denn aber überhaupt dazu gekommen, dass aus dem kleinen, netten Metal-Rock-Festival, das 1990 mal mit 800 Besuchern gestartet ist, dass da jetzt so ein milliardenschwerer US-Investor hintersteckt?
1: Ich glaube, die ganze Entwicklung kann ich dir jetzt so nicht erzählen. Dafür muss man dann unseren Podcast hören, weil das natürlich ein jahrelanger Prozess war. Aber um jetzt genau über diesen Verkauf zu sprechen, es ist so, dass die beiden Gründer, Thomas Jensen und Holger Hübner, die auch selbst aus Wacken kommen und das damals eben als so kleines Dorfprojekt gestartet haben, dass die vor ein paar Jahren gesagt haben, sie möchten große Anteile verkaufen. Sie werden eben ein bisschen älter, überlegen sich so langsam rauszuziehen aus dem Projekt und haben sich dann entschieden, 2019 an Superstruct zu verkaufen. Das ist ein Unternehmen, die sehr viele Festivals besitzen, so in ganz Europa. Und da haben sie sich eben auch von erhofft, dass es so eine gegenseitige Unterstützung geben kann, dass man auch ein bisschen abgesichert ist, weil natürlich Wetterphänomene können kommen und dann bleibt man auf Kosten sitzen und so weiter. Deswegen der Verkauf von den größten Anteilen an Superstruct. Es ist aber so, dass 2024 Superstruct übernommen wurde von KKR. Und KKR ist ein Private Equity Unternehmen aus den USA. Das heißt, die investieren in Sachen, die sie aufgekauft haben, versuchen, die größer zu machen und dann gewinnbringend wieder zu verkaufen, so nach circa 7 Jahren. Und machen das mit allen möglichen Sachen, also wirklich nicht nur Festivals, sondern auch sowas wie fossile Energien und so weiter. Da ist wirklich alles mit im Portfolio. So kam das.
0: Und ist das der Unterschied, warum es Wacken immer noch ganz gut zu gehen scheint und viele andere, gerade auch kleinere Festivals bei uns im Norden, ums Überleben bangen?
1: Ich glaube, so einfach kann man das, glaube ich, nicht sagen. Ich würde jetzt nicht sagen, dass das Wacken Open Air irgendwie ums Überleben bangen muss. Aber es ist natürlich so, dass auch die teilweise vor Schwierigkeiten stehen. Zum Beispiel dieses Jahr ist das Festival seit langem, seit vielen Jahren, mal wieder nicht ausverkauft. Also es findet jetzt ja in 3 Wochen statt und es gibt immer noch Tickets. Und früher war das teilweise so, dass das nach mehreren Stunden ausverkauft war. Also da sieht man schon, auch die haben mit Problemen zu kämpfen.
0: Wem gehört Wacken? 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Danke an eine der Macherinnen, Pauline Reinhardt, für deine Zeit hier bei NDR Kultur.
1: Dankeschön.

ich wieder angefangen, selbst Musik zu machen. Also es ist nicht mehr nur Sideman, Gitarrist für andere gewesen, sondern hat mit Soul Deep dann auch endlich wieder seine eigene Musik gemacht. Thorsten Goods. Ich kann ihn nur sehr empfehlen. 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In 5 Minuten 8:30 am Donnerstag, dann gibt es hier am Morgen vorgelesen die nächste Folge unserer aktuellen Lesung von und mit Matthias Brandt. Vorher Musik von einem Mann, der auf der klassischen Gitarre sich durch alle möglichen Epochen gezupft und gespielt hat. Schubert, Piazzolla, Bach, Paganini, schon wieder Bach, schon wieder Schubert, ein bisschen Vivaldi und Lennon und McCartney. Ja, er hat 2 Alben mit Beatles-Musik gemacht. Die Rede ist von Goran Sölcher. Hier ist Eleanor Rigby.

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1: Matthias Brandt liest in dieser Woche hier bei uns sein Essay Nein sagen. Im Zentrum steht die Rede des Schauspielers zum Hitler-Attentat am 20. Juli 1944 im vergangenen Jahr in der Gedenkstätte Berlin-Plötzensee. Es geht um die Frage, welche Rückschlüsse wir aus der Vergangenheit ziehen können und wie damals die Nationalsozialisten nach und nach Macht an sich haben reißen können. Das sogenannte Reichsbanner zum Beispiel verstand sich nicht als Partei, sondern als überparteiliche Schutzorganisation der Republik. Ja, getragen vor allem von Arbeitern, Angestellten, ehemaligen Frontsoldaten, die sich öffentlich zu Demokratie und Parlamentarismus bekannt haben. In seinen Hochzeiten Anfang der 30er hatte das Reichsbanner mindestens 1,5 Millionen Mitglieder, bevor es von den Nationalsozialisten eingestampft worden ist. Matthias Brandt spannt einen Bogen in die Gegenwart.
2: Als 1933 die Nazis die Macht übernahmen, war das Reichsbanner bald verboten worden. Viele seiner Funktionäre waren verhaftet, verfolgt, ermordet worden oder in den Untergrund gegangen. Was mir bei all dem durch den Kopf ging, die Idee des Reichsbanners war eigentlich sehr modern. Menschen unterschiedlicher Weltanschauungen, Sozialdemokraten, Liberale, Katholiken, hatten sich zusammengeschlossen, nicht weil sie sich in allem einig waren, sondern weil sie einen gemeinsamen Rahmen verteidigen wollten. Die Demokratie, den Rechtsstaat, die Freiheit. Sie wussten, dass sie nicht alles teilen mussten, um das Gemeinsame zu schützen. Diese Haltung, dachte ich, brauchten wir heute wieder. Nicht im Sinne paramilitärischer Strukturen natürlich, aber als republikanische Solidarität über politische Unterschiede hinweg. Ich lernte mehr über die Praxis des Widerstandes in Betrieben, über Netzwerke, die sich nicht auf einen Namen beschränken ließen, sondern aus vielen kleinen Einheiten bestanden. Die Räume waren sachlich gehalten, die Texte knapp. Auch dieser Ort erinnerte an den 20. Juli, aber er war viel mehr als ein Stauffenberg-Museum. An den einzelnen Stationen zogen immer wieder Schulklassen vorbei. Einige der Schüler waren unruhig, manche hörten aufmerksam zu, andere witzelten, um Distanz zu demonstrieren, alles ganz normal. Wichtig, dass sie hier waren. Es würde etwas hängen bleiben, auch wenn es im Moment oft nicht so aussah. Mir ging durch den Kopf, was ich ein paar Tage zuvor an einer Bushaltestelle gar nicht weit weg von zu Hause beobachtet hatte. Eine Gruppe sehr junger Neonazis, eigentlich noch Kinder, vielleicht 14, 15 Jahre alt. Klamotten, Posen, das ganze Gehabe, alles aus zweiter Hand, aber mit dem unbedingten Willen, gesehen zu werden. Zu Hause hatte ich dann einiges über das Phänomen dieser äußerst gewaltbereiten Jugendlichen gelesen. Dass das längst kein Randphänomen mehr war und Rechtsextremisten genau wissen, wie man Kinder und Jugendliche über soziale Medien und Lifestyle-Codes erreicht. Ich las von Gruppen namens Deutsche Jugend voran oder Jung und Stark. Namen, die nach Tapferkeit klingen sollen, aber kaum mehr sind als ein Pfeifen im dunklen Keller. Hier in der Gedenkstätte hatte ich die Schulgruppen weiter beobachtet und alles Mögliche gleichzeitig gesehen. Interesse und Distanz, zur Schau gestellte Abwehr, Ironie, Fragen, Ergriffenheit. Wie gut, dass ihnen hier Zusammenhänge erklärt und Namen genannt wurden. Ich stand noch immer im Innenhof des Bändlerblocks und dachte, dass es jetzt an uns liegt, was wir daraus machen. Das ist Sache der Gegenwart. Nichts gehört der Vergangenheit an. Alles ist noch Gegenwart und kann wieder Zukunft werden. Dieser Satz stammt von Fritz Bauer, auch er ein Weggefährte meines Vaters im Stockholmer Exil. Bauer war Jurist, stammte aus einer jüdischen Stuttgarter Familie und wurde Anfang des letzten Jahrhunderts geboren. Während der Weimarer Republik war er ein Aufsteiger, mit 27 Jahren schon Amtsrichter, bis die Nationalsozialisten ihn aus dem Amt jagten, bedrohten und zur Flucht zwangen. Er ging wie viele andere nach Skandinavien, erst nach Kopenhagen, später nach Stockholm. Und dort begegnete er auch meinem Vater. Zwei Männer, beide ihrer Heimat beraubt, beide Sozialdemokraten. Beide wollten den Nationalsozialisten widerstehen. Sie gaben sogar gemeinsam eine Zeitung heraus, die Sozialistische Tribüne. Und sie waren wohl sehr verschieden. Mein Vater, der Jüngere, war der politisch-pragmatische, außenpolitisch Denkende. Bauer dagegen war kompromissloser, scharf mit einer moralischen Rigorosität, die ihn sicher auch oft einsam machte. Aber genau diese Klarheit erwies sich später noch als sehr notwendig. In den Stockholmer Gesprächskreisen, wo deutsche Emigranten über die Zukunft nach Hitler nachdachten, war es Bauer, der immer wieder darauf bestand, dass es ohne die konsequente juristische Aufarbeitung der Verbrechen kein neues Deutschland geben könnte. Viele wollten lieber nach vorne schauen, beschwichtigen und vergessen. Aber Fritz Bauer hielt dagegen. Als er 1949 nach Deutschland zurückkehrte, tat er das nicht aus Heimweh, auch nicht aus Optimismus, die deutsche Zukunft betreffend. Er hielt es für seine Pflicht. Wenn ich als Jude und Sozialist nicht zurückgehe, wer soll es dann tun? Dieser Satz klingt einfach, aber er enthält eine ganze Lebenseinstellung. Die Weigerung nämlich, sich zu entziehen. Er wusste, dass die Vergangenheit nicht vorbei war, dass die Ermordeten Gerechtigkeit verdient hatten. Und die würde ihnen nicht durch Untätigkeit, durch Schweigen zuteil werden. Seine Arbeit als Generalstaatsanwalt, erst in Braunschweig, dann in Frankfurt, die Vorbereitung der Auschwitz-Prozesse, das ständige Ringen mit einem bundesrepublikanischen Justizapparat voller alter NS-Gefolgsleute, war ein Widerklang dessen, wofür die Frauen und Männer des 20. Juli gestorben waren. Die hatten ein anderes Deutschland gewollt. Ein Land, das für die Verbrechen, die geschehen waren, Verantwortung übernehme. Fritz Bauer war es auch, der entscheidend dazu beitrug, dass Adolf Eichmann, einer der Hauptorganisatoren der Judendeportationen, 1960 in Argentinien aufgespürt und nach Jerusalem gebracht werden konnte, wo ihm der Prozess gemacht wurde. Er gab damals den israelischen Behörden entscheidende Hinweise, wohl wissend, dass er seiner eigenen deutschen Justiz nicht vertrauen konnte. Zu groß war noch das Geflecht alter Seilschaften und damit die Gefahr, dass eine Information durchsickerte und Eichmann gewarnt würde. Dass Bauer dieses Risiko auf sich nahm, sagt alles über ihn. Er wusste, dass er selbst isoliert blieb, dass er sich Feinde machte, dass er gegen eine Wand des Schweigens und der Verdrängung arbeitete. Aber er hielt an der Überzeugung fest, dass ein demokratisches Deutschland nur dann Bestand haben könne, wenn es seine Verbrechen nicht verdrängte, sondern die Täter vor Gericht brachte. Wie hätte Fritz Bauer auf unsere Gegenwart geblickt, frage ich mich. Wenn ich ihn richtig verstanden habe, dann hätte er vielleicht gesagt, dass Demokratie und Freiheit heute beglaubigt werden müssen. Nicht nur im Rückblick. Dass Mitmenschlichkeit keine Selbstverständlichkeit ist. Und dass es dafür Menschen braucht, die unbequem sind. Solche, wie er einer war. Wir erleben heute wieder, es zeigt sich auch in Wahlergebnissen, wie das Gift von Hass, Rassismus und Ausgrenzung einsickert und sich bemerkbar macht in einer Verrohung des Umgangs, nicht zuletzt sprachlicher Natur, durch Gewalt und bewusstes Kokettieren mit Sprachbildern der NS-Propaganda. Menschen sind auf einmal wieder Fremdkörper, sind nicht zugehörig, sollen entfernt werden. Das alles unter Berufung auf eine zu schützende, angeblich bedrohte ethnische oder kulturelle deutsche Identität. Die heutigen Rechtsextremisten nehmen für sich in Anspruch, die Menschen zu vertreten, die sich übersehen fühlen. Diese Opferrhetorik ist allerdings kein exklusives Phänomen dieser Leute, die ja sonst gerne Stärke und Gewalt kultivieren, sondern findet sich übergreifend in allen politischen Lagern. Als Opfer versteht man sich wegen der Impfung, der Wärmepumpe, des Genderns, des Dieselpreises für den Traktor, der angeblich überhandnehmenden Kopftücher, die die anderen tragen, wegen der Wölfe, der veganen Bratwurst, die es jetzt in der Betriebskantine auch geben soll, der Windräder. Sich selbst als Nation zum Opfer zu stilisieren, das ist eine der wirksamsten Formen rechter Identitätspolitik. So wird die eigene Verrohung nicht nur gerechtfertigt, sondern erscheint sogar ehrenvoll. Herzenskälte wird in einen Ausweis der Zugehörigkeit verwandelt. Wer sich selbst als Opfer begreift, kann seine Erbarmungslosigkeit als Notwehr ausgeben. Kälte wird dann zur Tugend. Das Herz ist dann nicht mehr nur kalt, es ist gegen Anteilnahme immun. Kein Mitgefühl dringt hinein, kein Leid, das nicht das eigene ist. Die Verzweiflung anderer wird abgewiesen und diese Abweisung gilt plötzlich als Stärke. Aber ein Herz, das nichts mehr fühlt, ist kein Schutz, sondern ein Gefängnis. Und dieser Kälte und all ihren Ausdrucksformen muss man sich entgegenstellen, finde ich, und zwar öffentlich und immer wieder. Der Hetze, der Herabwürdigung, den Grobheiten, die damit einhergehen. Nicht zuletzt auch der abstoßenden Unfreundlichkeit, der Verweigerung schlichtester Umgangsformen, der bräsigen Humorlosigkeit, der Verachtung des Fremden, all dessen, das man nicht auf Anhieb versteht, einer sich an sich selbst berauschenden Empathielosigkeit. Wenn man sich das Gebaren der AfD-Abgeordneten in den Parlamenten anschaut, wird man Zeuge ihrer Geringschätzung der parlamentarischen Demokratie. Die Annehmlichkeiten, die der Status des Abgeordneten mit sich bringt, Geld, Fahrdienst etc., werden allerdings gerne mitgenommen. Hinter alledem lauert kaum versteckt die Sehnsucht nach einer starken Hand. Was ist das anderes als Geschichtsvergessenheit? Aus diesem Grund sehe ich mir diese Leute an, ich höre ihnen genau zu und denke, euer großer Irrtum liegt darin zu glauben, eure Zeit stehe noch bevor. Manchmal höre ich diesen Satz, man solle die AfD ruhig mal mitregieren lassen. Dann werde sich schon zeigen, dass sie es nicht kann. Ich verstehe, woher dieser Gedanke kommt. Er klingt abgeklärt, fast pragmatisch. Aber er ist gefährlich, weil er unterschätzt, wie schnell eine Partei, die unsere Demokratie ablehnt, anfangen würde, sie abzubauen. Nicht erst nach Jahren, sondern sofort. Das sieht man gerade in den USA. Sie würde die unabhängigen Institutionen angreifen, die Presse, die Justiz, die Verwaltung. Sie würde versuchen, sich selbst abzusichern, bevor sie überhaupt zeigen muss, ob sie regieren kann. Und wenn das einmal gelingt, lässt sich Macht nicht mehr so einfach zurückholen. Dazu kommt, bis die Partei scheitern würde, hätte sie längst großen Schaden angerichtet. Menschen würden darunter leiden, Rechte würden eingeschränkt, Menschen ausgegrenzt, internationale Verbindungen gekappt, die Wirtschaft destabilisiert. Das sind keine Versuchsfelder, auf denen man Fehler folgenlos ausprobieren kann. Es ist auch ein Irrtum zu glauben, dass offensichtliches Scheitern automatisch Einsicht hervorruft. Meist passiert das Gegenteil. Radikale Parteien deuten Misserfolge um, schieben Minderheiten und Sündenböcken die Schuld zu, halten so ihre Anhänger bei der Stange. Das Ergebnis ist nicht Ernüchterung, sondern Radikalisierung. Das Grundgesetz ist ein Versprechen. Und dieses Versprechen lautet, dass die Würde des Menschen unantastbar ist. Dass Freiheit und Demokratie nicht nur schöne Worte sind, sondern elementare Rechte, die wir schützen müssen. Es verpflichtet uns auch dazu, uns zu wehren, wenn diese Rechte angegriffen werden. Wer also sagt, man solle die AfD einfach machen lassen, bis sie sich irgendwann durch ihre Unfähigkeit selbst entlarvt, versteht nicht, wie schnell eine Demokratie kippen kann. Wenn deren Fundament erst einmal beschädigt ist, baut man sie nicht mehr so leicht wieder auf. Blieben wir untätig, würden wir gegen grundlegende Prinzipien unseres Zusammenlebens verstoßen. Aber das Gesetz gibt dem Staat verschiedene Mittel in die Hand. Beobachtung durch den Verfassungsschutz zum Beispiel, das konsequente Ahnden von Volksverhetzung, die Kontrolle und gegebenenfalls Kürzung staatlicher Parteien und Stiftungsfinanzierung, klare Grenzen im öffentlichen Dienst, wenn jemand offensichtlich gegen die Werte des Grundgesetzes agiert. Und wenn alles andere nicht mehr reicht, allerdings erst dann, gibt es schließlich den Weg eines Verbotsantrags. Nicht als politisches Manöver, sondern als letzte Möglichkeit, eine Ordnung zu schützen, die sich nicht selbst verteidigen kann. Das wäre kein Angriff auf die Demokratie, sondern im Gegenteil ein Schritt zu ihrem Schutz. Entscheiden darüber kann und darf keine Partei, sondern nur das Bundesverfassungsgericht. Es würde dann prüfen, ob jemand noch im Rahmen der demokratischen Gesellschaftsordnung handelt oder ob er daran arbeitet, sie von innen heraus zu zerstören. Sehr vieles, was wir von der AfD hören und sehen, legt allerdings genau das nahe. Wenn wir aber aus Angst vor einem Verbotsantrag diesen Schritt generell ausschließen, dann geben wir den Verfassungsfeinden mehr Raum, als ihnen zusteht. Dann nehmen wir in Kauf, dass das Grundgesetz von innen heraus ausgehöhlt wird, Stück für Stück, aus Bequemlichkeit oder aus Angst, falsch zu liegen. Die Demokratie lässt sich kaum mehr retten, wenn sie einmal zerstört ist. So viel sollten wir von denen gelernt haben, von denen in diesem Buch die Rede ist. Sie braucht unseren Schutz im Voraus. Bei der Landtagswahl in Brandenburg im Jahr 2019 plakatierte die AfD ein Bild meines Vaters mitsamt seinem Slogan von 1969 »Mehr Demokratie wagen« und nahm ihn damit, so absurd das auch klingen mag, für sich in Anspruch. Ich erinnere mich, wie ich eines Vormittags in Gedanken mit dem Fahrrad an diesem Plakat vorbeifuhr, es erst nur aus dem Augenwinkel wahrnahm und dann nochmal umdrehen musste, um zu überprüfen, ob das womöglich eine Sinnestäuschung gewesen war. Bis ich dann schließlich konsterniert davor stand und erstmal kapieren musste, was hier eigentlich los war. Sprachlosigkeit war meine erste Reaktion auf das, was hier zu sehen war. Dann wurde ich wütend und dachte, wer mit Hass operiert und nationale Überlegenheitsfantasien aufwärmt, wer sich mit autoritären Regimen gemein macht, sollte sich besser überlegen, welche Vorbilder er sich auswählt. Denn eines weiß ich, mein Vater stand für alles, wogegen diese Partei steht. Ausgerechnet von der AfD instrumentalisiert zu werden, ist das Letzte, was er verdient hat. Das gilt genauso für die Menschen des 20. Juli, von denen die AfD behauptet, sie stehe in deren Tradition, weil sie als Partei ebenso Widerstand gegen ein angeblich unfreies System leiste. In den vergangenen Jahren hat die Partei darum demonstrativ an den Gedenkfeiern zum 20. Juli teilgenommen. So wird Geschichte entweder geleugnet oder für die eigenen Zwecke verdreht. Die AfD hat bis heute keinen einzigen konstruktiven Beitrag geleistet und gaukelt einfache Lösungen vor, als könnten gesellschaftliche Probleme durch die Ausgrenzung, Abschiebung und Verfolgung Schwächerer gelöst werden. Ich kann diese Leute nicht daran hindern, Kränze für die Widerstandskämpfer abzulegen oder mit dem Bild meines Vaters Reklame für ihre Absichten zu machen. Aber sie können mich und alle anderen, die sich ihnen entgegenstellen, auch nicht daran hindern, zu sagen, was wir von ihnen halten. Lange habe ich es für undenkbar gehalten, dass eine rechtsextremistische Partei noch einmal drauf und dran sein könnte, stärkste politische Kraft zu werden. Angesichts dessen empfinde ich eine Mischung aus Zorn und dem dringenden Bedürfnis, etwas zu tun. Doch für mein Gefühl stecken wir immer noch in einer Art Lähmung, weil wir es nicht gewohnt sind, mit solchen Kräften umzugehen. Meine Eltern standen in einer Tradition, die leider oft übersehen wird, wenn vom Widerstand die Rede ist, der Tradition der Arbeiterbewegung. Sozialdemokraten, Gewerkschafter, Kommunisten, die schon lange vor der Machtübernahme ihren Kampf gegen den Nationalsozialismus begonnen hatten. Ein Mann steht hier besonders im Licht und zugleich im Schatten, weil ihn heute nur noch so wenige kennen. Vielleicht höchstens einmal seinen Namen gehört oder gelesen haben. Julius Leber. Hier in Berlin trägt eine S-Bahn-Station seinen Namen. Julius-Leber-Brücke. Täglich rauschen dort Zehntausende vorbei, eilig aufs Handy blickend, ohne zu wissen, dass sie einen Ort passieren, der an einen Mann erinnert, der für seine Überzeugung starb. Leber war ein sozialdemokratischer Journalist und Politiker. Ein Kämpfer für die Republik, ein lebensbejahender, kraftvoller, zupackender Mann, wie man liest. Ein Mann des Wortes und der Tat. Geboren 1891, kam er nach dem Ersten Weltkrieg nach Lübeck, wo er als Redakteur des sozialdemokratischen Lübecker Volksboten wirkte. Er wurde Reichstagsabgeordneter und schnell zu einer prägenden politischen Gestalt des demokratischen Lübecks der Weimarer Zeit. In Lübeck, und hier treffen sich die Lebenslinien, begegnete Julius Leber auch einem sehr jungen Mann, Herbert Frahm, meinem Vater. Der war damals ein halbwüchsiger, vaterloser Arbeiterjunge. Julius Leber war für ihn Vorbild, ein Mentor, vielleicht das erste politische Gegenüber, das ihm auf Augenhöhe begegnete. Er war für mich die erste Verkörperung von Autorität ohne Macht und von Macht ohne Willkür, schrieb mein Vater später über ihn. Dass mein Vater überhaupt das Gymnasium besuchen konnte, verdankte er der Tatsache, dass Julius Leber ihm ein Stipendium verschaffte. Nach der Machtübernahme der Nationalsozialisten wurde Julius Leber bald verhaftet. Er wurde zunächst im KZ Esterwegen, dann im KZ Sachsenhausen inhaftiert. Diejenigen aus der Arbeiterbewegung, die den Nationalsozialismus von Anfang an bekämpften, gehörten demgemäß auch zu seinen ersten Opfern. In Sachsenhausen verbrachte Julius Leber 3 Monate im sogenannten verschärften Arrest. Isoliert in einer kahlen Dunkelzelle. Kein Bett, kein Tisch, kein Stuhl. Tagsüber durfte er sich weder setzen noch hinlegen. Nachts lag er auf dem blanken Boden. Keine Decke, kein warmes Essen. Auch bei klirrender Kälte. Im Mai 1937 wurde er entlassen und lebte dann in Berlin. Unter Beobachtung, aber trotzdem alles andere als tatenlos. Zusammen mit seiner Frau Anne-Dore, auch sie ein Vorbild in vielerlei Hinsicht, wurde er Teilhaber eines Kohlenhandels in der Torgauer Straße in Schöneberg. Ein unscheinbarer Laden. Harte Arbeit, Ruß und Rechnungen. Der Kohlenladen war Tarnung und Treffpunkt. Hier kamen die Menschen zusammen, die etwas planten, was damals fast unmöglich schien. Ein von der Tyrannei befreites, anderes Deutschland. Julius Leber wurde zum Bindeglied zwischen dem Widerstand der Arbeiterbewegung und dem engeren Kreis des Umsturzversuchs vom 20. Juli. Zwischen Stauffenberg und ihm entwickelte sich, trotz der gegensätzlichen Herkunft und politischen Prägung, eine innere Verbindung. Leber sprach mit den Militärs, mit Ludwig Beck, mit Henning von Treskow und Fritz Dietloff von der Schulenburg. Und er suchte auch den Kontakt zum kommunistischen Widerstand, um Anton Sefko und Franz Jakob. Diesen Leuten war klar, dass der Widerstand und der Kampf für eine freiheitliche Gesellschaft nicht auf einzelne Milieus beschränkt werden durften. Dass sie sich über Herkunft, Klasse und Partei hinweg die Hand reichen mussten, weil es nicht um Ideologie ging, sondern um Haltung, Menschlichkeit und Anstand. Nach dem geplanten Umsturz war Julius Leber als Innenminister in einem von Willkür und Terror befreiten Staat vorgesehen. Aber es kam anders. Er wurde verraten, festgenommen, gefoltert. Wohl niemand, der das Bild je gesehen hat, das ihn damals vor dem sogenannten Volksgerichtshof zeigt, wird es vergessen können. Dieses unendlich traurige Gesicht. Aber auch den ungebrochenen Mann. Und gleichzeitig meint man beim Betrachten, das widerliche Geschrei von Roland Freisler zu hören. Am 5. Januar 1945 wurde auch Julius Leber hier in Plötzensee ermordet. Er war 53 Jahre alt. Aber wenn wir von Julius Leber sprechen, dann müssen wir unseren Blick auch auf seine Frau Anne-Dore richten. Sie war eine ebenso mutige Mitwisserin und Mitstreiterin. Als Julius Leber in Verbindung mit dem Kreisauer Kreis und den Männern des 20. Juli war, wusste sie jederzeit, in welcher Gefahr er sich befand. Sie trug diese Last. Im Alltag, in der Sorge um die Kinder, in der Gewissheit, dass jeder Tag der letzte hätte sein können. Nach seiner Verhaftung und Ermordung 1945 blieb sie allein, verwitwet, mit 2 Kindern in einem völlig zerstörten Land, zog sich aber nicht ins Private zurück, im Gegenteil. Sie sammelte Dokumente, Berichte, Biografien und veröffentlichte »Das Gewissen steht auf«, eine Sammlung von Lebensbildern aus dem Widerstand. Sie wollte sichtbar machen, was diese Menschen geleistet, woran sie geglaubt und wofür sie ihr Leben gegeben hatten. Und sie übernahm Verantwortung im neuen Deutschland, ging in die Politik, wurde Abgeordnete für die SPD, arbeitete für den Aufbau einer demokratischen Kultur. Auch damit führte sie fort, was ihr Mann begonnen hatte. Anne-Dore Leber war eine der Frauen, die den Widerstand aktiv mitgestaltet haben. Eine selbstbewusste und mutige Frau, die nach dem Krieg dafür sorgte, dass der Widerstand als unverzichtbarer Teil unserer heutigen Identität nicht vergessen wurde. Je mehr ich mich mit dem Thema beschäftigte, desto mehr wurde mir klar, dass ich mit dem 20. Juli zu lange nur die Offiziere, die Adligen, in Verbindung gebracht hatte. Aber daneben gab es eben auch die vielen anderen, Menschen wie die Lebers, wie der schon erwähnte Anton Sefko. Und ich merkte, dass auch dessen Weg mich besonders ergriff. Sefko war kein Repräsentant einer Elite, sondern gelernter Maschinenbauer, Kommunist. Er hatte nicht den Schutz, den Herkunft und Rang, den anderen manchmal boten. Er wusste von Anfang an, dass er in Lebensgefahr war, und trotzdem tat er, was zu tun war. Nach Jahren im Konzentrationslager kam er schließlich mit Glück frei. Ab etwa 1941, als Deutschland in den Krieg gegen die Sowjetunion gezogen war, baute er zusammen mit Franz Jakob und Bernhard Bestlein das Netzwerk auf, das später als SEFCO-Jakob-Bestlein-Gruppe bekannt wurde. Dieses Netzwerk bestand aus vielen kleinen Zellen, besonders in Berliner Rüstungsbetrieben, aus Arbeitern, Hausfrauen, Zwangsarbeitern und anderen Menschen, die unter dem Naziregime litten. Das Ziel dieser Gruppe: Informationen beschaffen und verbreiten, Arbeitsabläufe stören, Flugblätter verteilen, Hilfeleistung für Verfolgte. Auch Kontakt zu ausländischen Arbeitern war Teil dieser Arbeit. Man versuchte, eine breite Basis über Parteigrenzen hinweg aufzubauen und knüpfte Verbindungen zwischen Arbeitern und Intellektuellen, zwischen Kommunisten, Gewerkschaftern, Sozialdemokraten und Menschen aus der Kirche. Es war der Versuch, etwas zu schaffen, woran wir heute schon oft in viel kleinerem und unbedeutenderem Rahmen scheitern. Brücken zu bauen, über unterschiedliche Weltsichten hinweg aufeinander zuzugehen, weil es eine gemeinsame, wichtigere Aufgabe gibt. Dass es diesen Menschen damals gelang, sich trotz all des Drucks durch Verfolgung miteinander zu verständigen, ist beeindruckend. Und für uns heute fast beschämend. Menschen, die aus völlig gegensätzlichen politischen Lagern kamen, Rechtskonservative bis Kommunisten, fanden damals zueinander, weil sie begriffen hatten, dass es um alles ging. Und wir? Wir leben in einer freiheitlichen Demokratie, in Sicherheit. Aber diese ist von außen und innen so bedroht wie selten zuvor. Trotzdem reicht oft schon ein Parteibuch, um sich misstrauisch, um nicht zu sagen feindlich, gegenüberzustehen. Die Atmosphäre zwischen den Demokraten ist oft so vergiftet, dass Verständigung kaum noch möglich scheint. Eigentlich sollten wir uns schämen. Ich nehme mich da nicht aus. Auch ich habe mich oft genug ironisch distanziert zurückgezogen und es mir mit meinen vermeintlichen Gewissheiten bequem gemacht, statt mich einzumischen oder zumindest das Gespräch zu suchen. Vielleicht ist es ja genau das, was man von SEFCO und seinen Leuten lernen könnte. Dass man nicht einer Meinung sein muss, um gemeinsam etwas zu bewegen und Verantwortung zu übernehmen. Genau das führte ihn jedenfalls schließlich mit Julius Leber zusammen. Im Sommer 1944 kam es zu ersten Gesprächen zwischen sozialdemokratischen und kommunistischen Widerständlern, darunter Anton SEFCO und Julius Leber, der zugleich Kontakt zu den militärischen Verschwörern um Stauffenberg hatte. Es war eine dieser seltenen, aber entscheidenden Begegnungen, in denen die verschiedenen Strömungen des Widerstandes zusammenfanden. Für einen kurzen Moment schien es möglich, dass etwas Gemeinsames daraus entstehen könnte. Doch genau da schlug die Gestapo zu. Es hatte bei einem der Treffen einen Maulwurf, einen Verräter gegeben. SEFCO wurde verhaftet, bald darauf auch Julius Leber. Zwei Lebenswege, die sich in diesem Augenblick gekreuzt hatten, endeten wenige Monate später in den Gefängnissen und Hinrichtungsstätten des Regimes. SEFCO wurde im September 1944 in Brandenburg mit 41 Jahren ermordet. Ich frage mich immer, was für eine innere Kraft das gewesen sein muss, trotz aller Angst, trotz aller Rückschläge, jedes Mal weiterzumachen, nicht aufzugeben, auch wenn alles schon verloren schien. SEFCO steht für mich für diesen beharrlichen Widerstand, der nicht auf die große Bühne zielte, sondern auf Haltung, Solidarität, Durchhalten. Widerstand war also nicht nur militärisch. Er war meist auch wenig spektakulär. Im Fall des Ehepaars Leber war er staubig. Das Schwarze unter den Fingernägeln, eine Kohlenhandlung in der Torgauer Straße. Oder ein Tisch in der Ecke einer Werkskantine, an dem Anton SEFCO mit seinen Leuten saß.
1: Nein sagen über den 20. Juli 1944, meine Eltern und persönliche Verantwortung heute. So heißt der Essay von Matthias Brandt in dieser Woche in Am Morgen vorgelesen. 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
3: Um 9 Uhr mit Milat Kupay. Die Gewerkschaft IG Metall hat heute an allen VW-Standorten zu Protesten aufgerufen. Sie reagiert damit auf eine Aufsichtsratssitzung in Wolfsburg, in der die Konzernspitze laut Medienberichten Standortschließungen und einen Abbau von bis zu 100.000 Stellen weltweit vorschlagen will. Peter Eichenberg aus der NDR-Nachrichtenredaktion zu der Frage, welche Haltung die Arbeitnehmervertretung in der Sitzung einnehmen.
4: Zuerst einmal dürften sie die Pläne blockieren. Es wird mit einem harten Schlagabtausch bei der nicht öffentlichen Sitzung gerechnet. Arbeitnehmervertreter und das Land Niedersachsen stellen im Aufsichtsrat bei VW die Mehrheit und auch das Land lehnt Werksschließungen ab. Wegen schlechter Zahlen sprach der VW-Vorstand zuletzt von tiefgreifenden Veränderungen, die bevorstünden. Neben dem Stellenabbau droht womöglich die Schließung der Standorte Hannover, Emden, Zwickau und Neckarsulm.
3: 2,5 Monate vor der Landtagswahl in Mecklenburg-Vorpommern ist der Ausgang weiter offen. Im neuen MV-Trend, im Auftrag des NDR, gibt es erstmals eine knappe Mehrheit für Rot-Rot-Grün. Weil sich die SPD in der Umfrage auf 29% verbessert und die Grünen mit 5% wieder im Landtag vertreten wären. Stärkste Kraft bliebe die AfD mit 36%. Die CDU ist im neuen MV-Trend nur noch einstellig und liegt damit hinter den Linken, die auf 12% kämen. Die jüngsten Reformbeschlüsse der schwarz-roten Koalition sind heute Thema im Bundestag. Kanzler Merz gibt dazu eine Regierungserklärung ab. Aus Berlin, Jakob Mayer.
5: Das schwarz-rote Regierungsbündnis hat in der vergangenen Woche 34 Maßnahmen vorgestellt, um die Wirtschaft voranzubringen und Beschäftigung zu sichern. Dazu gehört eine Steuerreform mit einem Entlastungsvolumen von 10 Milliarden Euro. Außerdem sollen Berichtspflichten wegfallen. Die Koalitionspläne, die telefonische Krankschreibung abzuschaffen und eine Attestpflicht ab dem ersten Fehltag einzuführen, dürften in der anschließenden Debatte zur Sprache kommen. Ärzteverbände und Gewerkschaften haben dagegen protestiert.
3: Der Bundestag will in seiner vorletzten Sitzung vor der parlamentarischen Sommerpause heute außerdem einige Gesetzesvorhaben beschließen. So soll Kindergeld künftig ohne Antrag ausgezahlt werden. Damit soll die Bürokratie abgebaut und Familien sollen entlastet werden. Außerdem steht eine Gesetzesänderung für den Umgang mit Verkehrsunfällen auf der Tagesordnung, an denen E-Scooter-Fahrer beteiligt sind. Geschädigte sollen hier künftig einfacher an Schadenersatz kommen. Der Iran meldet nach 9 US-Angriffen 3 Tote. Staatsmedien berichten außerdem von mehreren Verletzten nahe der Großstadt Ahvaz. Zwischen Teheran und Mashhad im Nordosten des Landes fahren nach Angriffen auf die Eisenbahn keine Züge mehr. In Mashhad soll heute der getötete oberste geistliche Führer des Iran, Ayatollah Ali Khamenei, beigesetzt werden. Der Iran wiederum beschoss Kuwait und Bahrain. Nach Angaben aus Teheran waren dort US-Stützpunkte im Visier. Nach dem tödlichen Angriff auf einen Zugbegleiter vor 5 Monaten wird heute das Urteil des Landgerichts Zweibrücken erwartet. Angeklagt ist ein 26-Jähriger wegen Körperverletzung mit Todesfolge. Er soll den Schaffner bei einer Fahrkartenkontrolle in Rheinland-Pfalz mit den Fäusten auf den Kopf geschlagen haben. Der 36-Jährige starb später im Krankenhaus an einer Hirnblutung. Der Fall hatte bundesweit Diskussionen über mehr Sicherheit für Bahnbedienstete ausgelöst. Unter anderem werden sie nun mit Bodycams ausgestattet. Bei der Fußball-WM steht heute das erste Viertelfinale an. Frankreich spielt um 22 Uhr gegen Marokko. Die FIFA gab inzwischen weitere Einzelheiten zur geplanten Halbzeitshow beim WM-Finale am 19. Juli in New Jersey bekannt. Aus dem ARD-WM-Team Hendrik Lückhoff.
6: Bislang standen schon unter anderem Madonna, Shakira, Coldplay und die K-Pop-Band BTS als Künstler fest. Nun soll auch noch Justin Bieber bei der Halbzeitshow des Endspiels dabei sein. Deswegen ist fraglich, ob das Programm nicht zu lang für eine reguläre Halbzeit wird. Länger als 15 Minuten darf die Halbzeitpause laut den Fußballregeln eigentlich nicht sein. Ursprünglich war von einer 25-minütigen Show die Rede. Vor rund einer Woche hatte der Organisationschef des Programms dann aber der ARD gesagt, das Ganze solle nicht länger als 11 Minuten dauern.
3: Das waren die Nachrichten. Das Wetter in Norddeutschland, heute regional länger bewölkt, stellenweise Regen, später allmählich etwas freundlicher, in Vorpommern länger sonnig, höchstens 19 bis 26 Grad. Morgen nach teilweise bewölktem Beginn, im Verlauf oft freundlicher, Wechsel von Sonne und Wolken, Höchstwerte 20 bis 28 Grad. Am Sonnabend teils sonnig, teils bewölkt, in Vorpommern Schauer möglich bei 21 bis 30 Grad und am Sonntag heiter bis wolkig 20 bis 30 Grad. Es ist 9.05 Uhr.
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1: Moin zusammen, heute ist der 9. Juli 2026. Was ist denn das für eine Geschichte? Da steht auf einer Insel bei uns in Norddeutschland nur ein einziges Gebäude. Gut, aus Holz gebaut, aber bitte. Es fängt Feuer und brennt komplett nieder. Wie konnte das passieren? Und wie geht's jetzt weiter mit der Vogelwarte auf Trischen? Gleich unser Thema in knapp 6 Minuten.

0: Also manchmal gibt es ja Dinge, da liegt die kleine Vogelinsel Tirschen in der Nordsee, mitten im Nationalpark Wattenmeer, hier bei uns im Norden. Da brüten Vögel, da brütet ein Vogelwart so vor sich hin, also der brütet natürlich nur, wenn es heiß ist, ansonsten zählt er die Vögel. Reichlich Wasser rundherum, zumindest wenn Flut ist. Aber gestern Nacht, Feuerwehreinsatz. Und die Feuerwehr, und jetzt kommt's, nicht lachen, ist nicht witzig. Die Feuerwehr hatte kein Wasser. Ja, was ist passiert? Totalschaden an der Vogelwarte. Jörn Schaar, was ist denn da passiert?
1: Na, die kleine Insel liegt etwa 10 Kilometer vor der Küste von Dithmarschen in der Meldorfer Bucht und dort gibt es zwar einen Anleger, der war aber für den Rettungskreuzer der DGZRS wegen Niedrigwassers zunächst nicht nutzbar. 6 Feuerwehrleute mussten also per Bundeswehrhubschrauber nach Trieschen gebracht werden, dort hatten sie dann aber kein Löschwasser. Sie mussten zu sogenannten Feuerpatschen greifen und haben damit das Feuer im Grasland um die Hütte ausgeschlagen. Für das Gebäude selbst war es aber zu spät, die kleine Holzhütte brannte komplett nieder. Dabei handelt es sich um eine Holzkonstruktion auf Stelzen, 16 Quadratmeter groß. Da drin gibt es einen Holzofen und einen Herd. Strom kommt von einer Solaranlage. Die Brandursache muss jetzt noch ermittelt werden.
0: Okay, aber wie geht's dem Vogelwart?
1: Der 33-Jährige konnte sich selbst retten, er hat aber dabei zu viel Rauch eingeatmet. Ein Seenotrettungskreuzer brachte ihn nach Büsum, von dort wurde er ins Westküstenklinikum nach Heide gebracht und dort behandelt. Laut dem NABU-Landesgeschäftsführer ist er inzwischen wieder aus dem Krankenhaus entlassen und es geht ihm den Umständen entsprechend gut. Er war seit Ende März im Auftrag des NABU auf der Insel. Wie seine Vorgänger sollte er im Sommer dort unter anderem die Vögel beobachten und zählen. Wie es auf der Insel für den NABU nun weitergeht, ist noch offen. Der Sprecher sagte mir, darüber werde man nachdenken, sobald die Brandursache ermittelt ist und dann einen Plan entwickeln.
0: Also immerhin unversehrter Vogelwart, nicht ganz, aber wir hoffen, dass es da dann bald eine Lösung geben wird. Informationen von Jörn Schaar. Unsere Musikredaktion hätte jetzt Strawinskys Feuervogel einplanen können, aber nein. Hier ist die Sweetberger Mask von Claude Debussy.

0: Musik aus der Simple Symphony für Streichorchester. Benjamin Britten hat sie komponiert, das norwegische Kammerorchester unter der Leitung von Iona Brown.
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0: So heißt die neue Staffel unseres NDR-Kultur-Podcasts Zeitkapsel. Da stellen sich natürlich jetzt mehrere Fragen. Was für geschmuggelt, welche Menschen und wer ist Achim? Also, Achim Neumann hat in den 1960er Jahren Fluchttunnel von West nach Ost Berlin gebaut. Um den Mann geht's. Er hat echte Menschen geschmuggelt, die raus wollten. Und in der dritten Podcast-Folge, die heute veröffentlicht worden ist, geht's um Achims Flucht, also um Achims eigene Flucht über die Grenze. Im August 61 ist er bekanntermaßen quasi über Nacht diese Mauer gebaut worden. Achims Entschluss steht fest, er will die DDR verlassen. Bloß wie, Marie Hamann?
2: Diese Mauer, das ist doch nichts von Dauer. Geht technisch gar nicht, ein Land total abzuriegeln. Das dachten viele noch im August 1961, auch Achim.
3: Also wir haben uns da ganz stark gefühlt und haben gesagt, wenn wir nach West-Berlin wollen, kommen wir auf jeden Fall. Und dass das dann nicht ging und dass das alles viel ernster war, ja, das hat eine Weile gedauert, bis das bei uns so dann durchgedrungen war.
2: Als Achim sich die Mauer mit einem Freund angucken will, werden sie schon 200 Meter vor der Grenze von einer Polizeistreife angehalten und zurückgeschickt. Ein Schock.
3: Da war wirklich alles dicht. Da waren schon die ersten Flüchtlinge an der Mauer erschossen worden, womit wir auch überhaupt nicht gerechnet haben. Wir haben auch gedacht, was wollen die denn machen, wenn du nur über die Mauer kletterst? Dass sie dich abschießen wie einen Hasen? Darauf sind wir nicht gekommen. Konnten wir uns nicht vorstellen.
2: Aber genau so ist es. Zwischen 1961 und 1989 wurden mindestens 140 Menschen an der Berliner Mauer getötet. Offiziell heißt die Mauer antifaschistischer Schutzwall. Tatsächlich soll sie die Massenflucht der Menschen aus der DDR in den Westen verhindern. Von September 1949 bis zum Mauerbau im August 1961 haben insgesamt 2,8 Millionen Menschen die DDR verlassen. Viele davon im erwerbstätigen Alter, was die DDR in ökonomischer Hinsicht schwächt. Mit der Mauer will die DDR-Regierung verhindern, dass noch mehr gut ausgebildete und arbeitende Bürger und Bürgerinnen fliehen.
3: Ein Freund von mir hat mal den klassischen Satz gesagt, Jungs, jetzt haben wir alle lebenslänglich DDR. Das traf den Nagel auf den Kopf.
2: Achim will raus, obwohl er um die Risiken weiß. Nach einer Gesetzesverschärfung im Jahr 1957 ist nicht nur die sogenannte Republikflucht, sondern schon die Vorbereitung und der Versuch einer Flucht strafbar. Es drohen mehrere Jahre Stasi-Gefängnis. Achim will es trotzdem wagen. Sein Plan? Er will mit einem geliehenen Pass die Grenze passieren. Westberliner Studierende sammeln bei ausländischen Mitstudierenden Pässe ein, um DDR-Bürger mit ähnlichem Aussehen in den Westen zu schmuggeln.
3: Das Ganze beruht ja auf dem Prinzip Ähnlichkeit. Das heißt, die haben die Pässe nicht gefälscht, die haben keine Bilder ausgetauscht oder sonst irgendwas gemacht, sondern die haben einfach anhand unseres Passbildes einen ausländischen Pass gesucht, dessen Inhaber uns ähnlich sah.
2: Achim hat Glück. Ein Student aus der Schweiz sieht ihm sehr ähnlich. Der einzige Haken, der Mann ist blond und Achim hat schwarze Haare. Er macht sich auf den Weg zu einer Freundin seiner Mutter, die Friseurin ist.
3: Und dann hat sie irgendwas zusammengemixt, hat damit meine Kopfhaut behandelt, Handtuch rumgewickelt und als nach, ich weiß nicht, 20, 30 Minuten Handtuch abgenommen wurde, war ich blond. Und als ich dann mir nochmal meinen Pass in Anführungszeichen anschaute, dachte ich, ja, das könntest wirklich du sein auf diesem Bild.
2: Zwischen 22 und 23 Uhr macht er sich zu Fuß auf den Weg zum Grenzübergang Friedrichstraße und mischt sich unter die Tagesbesucher.
3: Die einzige Chance, die ich hatte, ich sage am liebsten gar nichts. Ich markiere einen etwas arroganten Schweizer Touristen. Klingt alles ganz locker, aber fragt nicht, wo mein Herz hingerutscht war. Ne? Das war ziemlich tief in der Hose. Als der Pass dann zurückkam von dieser Kontrolle, hat er mir den wortlos auf den Tresen geknallt. Ich habe genauso wortlos meinen Pass genommen und bin raus und dann 5 Minuten später war ich in West-Berlin.
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0: Applaus am Donnerstagmorgen für das City of Birmingham Symphony Orchestra, geleitet von Debbie Wiseman, mit dem von ihr komponierten Stück A Luster to This Day. 9:30.
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0: Kurz auf die Nachrichten geblickt. Die Gewerkschaft IG Metall hat heute an allen VW-Standorten zu Protesten aufgerufen. Das soll eine Reaktion sein auf die Aufsichtsratssitzung heute in Wolfsburg. Die Konzernspitze will möglicherweise Standortschließungen und einen Abbau von bis zu 100.000 Stellen weltweit, auch bei uns im Norden, vorschlagen. Möglicherweise auch Zwickau, Emden, Hannover, Neckarsulm betroffen. Im Bundestag heute die vorletzte Sitzung vor der Sommerpause. Es stehen einige Gesetze zur Abstimmung. Kindergeld könnte in Zukunft ohne Antrag ausgezahlt werden. Das soll Bürokratie abbauen und Familien entlasten. Außerdem geht es um den Umgang mit Verkehrsunfällen mit dem E-Scooter. Und das Wetter heute bei uns bewölkt. Hier und da ein paar Tropfen heute Vormittag, aber später kommt die Sonne raus. Und das bei bis zu 22 Grad in Nienburg an der Weser, 23 in Lauenburg an der Elbe und 24 Grad sogar in Waren an der Müritz. Wobei, das ist natürlich kein Fluss. Kino bei Kulz bin ich. Guten Morgen.

0: I Giorni hier bei NDR Kultur. Wunderbares Stück. Angèle Dubois und La Pietà mit diesem Titel von Ludovico Einaudi. Das Road Movie als Genre im Kino ist ja beliebt seit Jahrzehnten, möchte ich sagen. Easy Rider natürlich, Peter Fonda. Dennis Hopper, eins der Beispiele 1969, aber es gibt bis in die Gegenwart hinein, egal ob aus Hollywood, aus Deutschland, von überall her gibt es Road-Movies, wo sich zwei Menschen auf den Weg machen und losfahren, ganz egal ob mit dem Motorrad, wie bei Easy Rider oder mit dem Auto, mit dem Bus, mit dem Mofa, mit dem Fahrrad, wie auch immer. Zwei Menschen machen sich auf und finden sich selbst oder finden zueinander oder finden irgendetwas völlig anderes. Und wenn gerade kein geeignetes Verkehrsmittel zur Verfügung steht, dann geht man halt zu Fuß. Ja, diese therapeutische Wirkung des Wanderns preisen aktuell gleich zwei französische Filme. Die Camino-Therapie und das Fahrrad-Road-Movie auf zwei Rädern. Walli Möller.
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2: Die Reisegruppe, zwei Männer Ende 50 auf Fahrrädern und ein Hund, Terrier Lucky. Der Anlass, ein trauriger. Der Sohn von Schauspieler und Regisseur Matthias Mlekuz ist ein Jahr zuvor gestorben. Seinen Schmerz darüber hofft er besser aushalten zu lernen, wenn er der letzten Fahrradroute des Sohnes folgt. Sein Schauspielkollege und bester Freund Philippe Rebaud begleitet ihn.
3: Wir wollen ebenfalls mit dem Fahrrad bis nach Istanbul, um seinen Spuren zu folgen. Und wer weiß, ihm vielleicht hinter einer Weggabelung zu begegnen und sein Hallo Papa zu hören, das mir wie verrückt fehlt.
2: Auf zwei Rädern ist ein dokumentarischer Film, der von einer tatsächlichen Fahrradreise erzählt. Aber die Protagonisten sind zwei professionelle Schauspieler, die die Kunst des Improvisierens beherrschen. So entstehen unterwegs ganz spontan filmreife Szenen, eingefangen von einem mitreisenden Kamerateam.
4: Was erwartest du von dieser Reise?
3: Also ich erhoffe mir etwas. Sagen wir sowas wie Trost.
4: Verstehe.
3: Schon allein dadurch, dass wir das machen. Genau wie er.
2: Der Trauer, das stellen die beiden fest, können sie nicht davonstrampeln. Zumal auch noch Schuldgefühle mit im Spiel sind. Der Sohn hat Selbstmord begangen. Die laufende Kamera vergessen die zwei, wenn sie auch mal hemmungslos weinen, bevor sie wieder ausgelassen herumwitzeln.
5: Lucky, du könntest hier mal aufräumen.
6: Ich meine, wir geben ihm was zu fressen, dann könnte er auch mal ein bisschen hier im Haushalt helfen.
3: Tja, er würde vielleicht die Teller ablecken.
2: Auf zwei Rädern nimmt das Publikum mit auf eine Berg- und Talfahrt der Gefühle. Wie die Reisenden auf der Spur des verstorbenen Sohns die Kostbarkeit des Lebens ganz neu entdecken, ist tief berührend. Unterwegs sein als Heilungsprozess, darauf setzt auch die Camino-Therapie, finde deinen Weg. Hier steht der jugendliche Systemsprenger Adam vor der Wahl, Jugendknast oder Jakobsweg. Lehrerin Fred bietet sich als erwachsene Begleiterin an.
7: Denkst du, du schaffst es?
8: Was?
7: Wandern, 2000 Kilometer.
8: Deine Loserwanderung ist mir scheißegal, verpiss dich, habe ich gesagt.
7: Vielleicht hast du ja Schiss.
8: Ich hab Schiss, ja?
7: Aber tust du es, wirst du stolz sein.
2: Den aggressiven Tonfall behält Adam erstmal bei. Kein Kuschelkurs also Richtung Santiago de Compostela. Und doch macht der Weg etwas mit dem Jungen. Hindernisse, die er zu überwinden schafft. Zufallsbekanntschaften, die ihm unvoreingenommen begegnen. Ganz natürlich lernt er neue Seiten an sich kennen und zeigen. Die rebellische Seele findet zumindest zeitweise Ruhe und das ungleiche Gespann ganz langsam eine Vertrauensbasis. Von der reinigenden Wirkung des Wanderns hat vor kurzem auch der niederländische Regisseur Bart Schreiber in seinem Film The North erzählt. Und er empfiehlt eine gelegentliche Auszeit in der Natur auch im richtigen Leben.
9: Ich versuche es einmal im Jahr hinzukriegen, um zu überprüfen, ob ich noch auf dem richtigen Weg bin. Im hektischen Alltag trifft man ja oft keine wirklichen Entscheidungen, sondern schwimmt einfach mit dem Strom. Da macht es Sinn, ab und zu innezuhalten und sich zu fragen, gehe ich noch in die richtige Richtung? Ich glaube, das ist sehr wichtig, zumindest für mich.
2: Wem das zu strapaziös ist, der kann die Gedanken jetzt im Kino wandern lassen.
0: Bei den beiden Filmen auf zwei Rädern und die Camino-Therapie.

Musik aus Dvořáks Sinfonie Nummer 8 G-Dur hier bei NDR Kultur. Der erste war Gottfried Benn, die letzte bisher war Ursula Krechel, Preisträger des mit, 50.000 Euro dotierten Georg-Büchner-Preises. Ja, wenn man als Autorin oder Autor diesen Preis zugesprochen bekommt, dann ist das allerdings nicht nur ein absoluter finanzieller Segen, sondern auch natürlich eine große Ehre. Heute Morgen nun hat die Deutsche Akademie für Sprache und Dichtung verkündet, der Georg-Büchner-Preis 2026 geht an Christine Wunicke. Ja, in der Begründung heißt es für ihr stets überraschendes und souverän konzipiertes Erzählwerk. Als Leserin oder Leser würde man mit jedem Buch, so heißt es weiter, in eine neue faszinierende Auseinandersetzung zwischen Fakt und Erfindung verwickelt. Ja, Wunickes Romane seien sowohl unterhaltend als auch anspruchsvoll. Insofern, Gratulation an Christine Wunicke zum Georg-Büchner-Preis 2026 und die Antwort auf die Frage, welches Buch von Wunicke soll ich mir als erstes vornehmen? Die kriegen Sie gleich um 20 nach 10 hier bei uns bei NDR Kultur.

Rosemary Stanley von ihrem Album Birds on a Wire hier bei NDR Kultur. In 4 Minuten ist es 10, dann bringen wir Sie einmal auf den ganz aktuellen Stand in den Nachrichten und danach, Sie sind in allerbesten Händen. Philipp Kaver für Sie da ab 10. Ich bin Keno Bergholz und wünsche Ihnen einen wunderbaren Donnerstagvormittag.

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1: Um 10 Uhr mit Milat Kupay. In Wolfsburg kommt heute der Aufsichtsrat von Volkswagen zusammen. Es geht um massive Sparmaßnahmen und Beobachtern zufolge sogar um die Zukunft des Konzerns. Zehntausende Jobs in Deutschland stehen auf der Kippe. Der Spiegel berichtet, dass das Aus der Standorte Emden und Zwickau schon besiegelt ist. Mit welchen Problemen VW zu kämpfen hat, fasst Nicolas Liefen aus der NDR-Wirtschaftsredaktion zusammen.
2: China war einst der größte Absatzmarkt. Heute ist China ein großer Konkurrent. Und die US-Zölle machen das Leben eben auch schwer, kosten den Konzern Milliarden. Und hierzulande ist eben auch so, dass die Produktion relativ teuer ist. Hohe Personalkosten, hohe Energiekosten, viel Bürokratie. Das heißt, dass der Konzern sich darauf einstellt, dass man in den kommenden Jahren so 8 bis 9 Millionen Autos pro Jahr wird absetzen können. Und die Werke sind eben ausgelegt auf 11 bis 12 Millionen. Selbst Werke, die für E-Autos umgerüstet sind, Zwickau, Emden, stehen jetzt unter Druck.
1: Die Gewerkschaft IG Metall hat den ganzen Tag zu Protesten gegen die Sparpläne aufgerufen. Dazu sind an den 10 deutschen VW-Standorten Aktionen geplant. In einer Regierungserklärung hat Bundeskanzler Merz die von seiner Koalition vorangetriebenen Reformen verteidigt. Gebraucht werde ein wirtschaftlich starkes, sozial gerechtes und verteidigungsfähiges Deutschland. Seine schwarz-rote Regierung liefere das, was dafür nötig sei. Mit Blick auf die morgige Abstimmung über die Reform der gesetzlichen Krankenversicherung in Bundestag und Bundesrat sagte Merz, die Pläne seien absolut notwendig.
3: Morgen, so hoffe ich jedenfalls, werden wir im Bundestag und im Bundesrat die gesetzliche Krankenversicherung auf eine neue finanzierbare Grundlage stellen. Die Koalition ist entschlossen, diese Reform, meine Damen und Herren, auf den Weg zu bringen, weil es unabweisbar notwendig ist, um damit den ansonsten drohenden Beitragssatzanstieg für die Beschäftigungsverhältnisse in Deutschland sonst in einer Dimension ansteigen würde, die Beschäftigung in Deutschland verunmöglichen würde. Und deswegen werden wir diesen Weg gehen, auch wenn Sie mit allen Mitteln versuchen, das bis morgen zu verhindern, meine Damen und Herren.
1: Bundeskanzler Merz. AfD-Kurschef Chrupalla hat die Politik der Bundesregierung kritisiert. Im Bundestag warf er Kanzler Merz vor, seine Regierung investiere lieber in Rüstung als in die Zukunft des Landes, insbesondere in Kinder und Bildung. Vor allem die Rentenreform und die Reform der gesetzlichen Krankenversicherung seien zum Nachteil für die Bürger.
4: Wo wir auch hinblicken, überall planen Sie Neubelastungen. Gerade im Gesundheitsbereich werden chronisch Erkrankte und Familien die größten Belastungen aufgebürdet. Seien es die sinkenden Zuschüsse beim Zahnersatz, die kostenpflichtige Mitversicherung von Ehegatten, die steigenden Kosten für Apotheken oder die Finanzierungslücken im Rettungsdienst. All das schadet der Versorgung von Jungen und Alten, deren Gesundheit und der Attraktivität unseres Landes. Sie verschlechtern die Gesundheit von Mittel- und Geringverdienern, das ist die Mehrheit im Übrigen der Bürger in Deutschland, Rentnern und vor allem für die zukünftigen Generationen.
1: AfD-Chef Chrupalla. Beamte des Bundeskriminalamts haben in Schleswig-Holstein 2 mutmaßliche IS-Mitglieder festgenommen. Nach Angaben der Bundesanwaltschaft wurden die Haftbefehle gestern vollstreckt. Die beiden Männer mit irakischer Staatsbürgerschaft sollen sich der terroristischen Vereinigung Islamischer Staat vor mehr als 10 Jahren angeschlossen haben. Beiden wird vorgeworfen, im Irak an Kampfhandlungen beteiligt gewesen zu sein. Einer der Männer soll Kommandeur gewesen sein und auch der Scharia-Polizei angehört haben. Dem anderen wird außerdem vorgeworfen, nach seiner Einreise nach Deutschland vor 4 Jahren IS-Propaganda verbreitet zu haben. Die Verdächtigen sitzen nun in Untersuchungshaft. Der Georg-Büchner-Preis geht in diesem Jahr an die Autorin Christine Wunicke. Die Deutsche Akademie für Sprache und Dichtung in Darmstadt teilte zur Begründung mit, Wunicke verwickele ihre Leserinnen und Leser mit jedem Buch in eine neue, faszinierende Auseinandersetzung zwischen Fakt und Erfindung. Der Georg-Büchner-Preis ist mit 50.000 Euro dotiert und wird am 24. Oktober verliehen. Frühere Preisträger waren unter anderem Oswald Egger, Lutz Seiler, Christa Wolf und Ingeborg Bachmann. Das waren die Nachrichten. Das Wetter in Norddeutschland. Heute regional länger bewölkt, stellenweise Regen, später allmählich etwas freundlicher, in Vorpommern länger sonnig, höchstens 19 bis 26 Grad. Morgen nach teilweise bewölktem Beginn im Verlauf oft freundlicher Wechsel aus Sonne und Wolken, Höchstwerte 20 bis 28 Grad. Am Sonnabend teils sonnig, teils bewölkt, in Vorpommern Schauer möglich bei 21 bis 30 Grad und am Sonntag heiter bis wolkig bei 20 bis 30 Grad. Und die Zeit, es ist 10.05 Uhr.
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5: Christine Wunnecke bekommt also den diesjährigen Georg-Büchner-Preis. Vor einer halben Stunde hat das die Deutsche Akademie für Sprache und Dichtung in Darmstadt bekannt gegeben. Es ist der renommierteste Literaturpreis im deutschsprachigen Raum. Und natürlich wollen wir sprechen über diese Zuerkennung, über die Autorin und ihr Werk. Schönen Donnerstagvormittag wünsche ich.

die Ankunft der Königin von Saba aus dem dritten Akt des Oratoriums Solomon von Georg Friedrich Händel. Giovanni Antonini hat das Ensemble Il Giardino Armonico geleitet. Und hier sind die Wiener Philharmoniker jetzt für Sie mit Beethovens Achter.

0: Christian Thielemann und die Wiener Philharmoniker. Das war der erste Satz der 8. Sinfonie F-Dur von Ludwig van Beethoven. Hier ist NDR Kultur am Donnerstagvormittag. Er zählt zu den wichtigsten literarischen Auszeichnungen im deutschsprachigen Raum und ist mit 50.000 Euro dotiert, der Georg-Büchner-Preis. In diesem Jahr geht er an Christine Wunicke. Das hat die Deutsche Akademie für Sprache und Dichtung in Darmstadt vorhin bekannt gegeben. Wunickes Bücher, Die Dame mit der bemalten Hand und Wachs, waren nominiert für den Deutschen Buchpreis. Viele andere Preise hat sie schon früher bekommen und vor allem ist sie auch Radioautorin, hat Hörspiele und Features und noch viel mehr geschrieben als Romane, Erzählungen und Novellen. Über diese Entscheidung spreche ich jetzt mit Joachim Dix aus unserer NDR Kultur Literaturredaktion. Joachim, deine Literaturkollegen hier im Haus, die hatten überwiegend auf Katja Lange-Müller getippt und die liegen ganz oft richtig bei Preisen. So gesehen ist es eine Überraschung.
1: Ja, also so gefragt, ist es eine Überraschung? Also Katja Lange-Müller war tatsächlich eine der Namen. Marian Poschmann ist eine Autorin, die ich auch schon lange auf dem Zettel habe, weil die hat alle Preise schon bekommen und dann wundert es einen, dass sie den ausgerechnet diesen renommiertesten Preis noch nicht bekommen hat. Aber selbst Hertha Müller

0: Romane Historisches mit fiktionalen Tatsachen und Erfindungen. Und so schafft sie es, uns nicht nur in wundersame Weise zu unterhalten, sondern immer wieder auch in die Auseinandersetzung zu führen mit der Frage, wie konstruieren wir eigentlich unsere Wirklichkeit? Literatur ist für sie eine Antwort auf diese Frage und deshalb ist das so lohnenswert, sich ihr Werk genauer anzuschauen.
1: Was genau macht Christine Wunicke denn nach Ansicht der Jury nun jetzt preiswürdig?
0: Naja, es ist einmal halt diese Vermengung von Historischem und Fiktionalem und dann, dass sie halt für ihre Geschichten auch immer wieder andere Orte auf der Welt aufsucht. Das kann mal in Indien, in Bombay sein, das kann in Japan sein, in Paris, in Frankreich und so reist sie in ihrer Fantasie und in ihren Büchern und uns als Leserinnen und Leser nimmt sie da immer wieder mit, auch in die Welt, um halt zu zeigen, wie auf dieser globalen Ebene alles auch miteinander zu tun hat, auch die verschiedenen Zeitebenen, also dass sie sich immer wieder historische Stoffe nimmt, um dann uns beim Lesen aber ganz nah an die Gegenwart zu führen, um Liebeskonstellationen auch zwischen Frauen im 18. Jahrhundert zum Beispiel, wie zuletzt in dem Roman Wachs, wo eine Leidenschaft am Sezieren von Leichen auf einmal zwei Frauen ganz eng miteinander verbindet. Also auch so abstruse Geschichten, die sich dann aber beim Lesen als sehr nachvollziehbar erweisen. Und es lohnt sich dann immer mal zwischendurch zu gucken, was davon sind eigentlich historische Fakten und wo öffnet die Autorin eben Räume, wo wir dann halt ins Unbekannte mitgenommen werden.
1: Die Strahlkraft des Büchnerpreises ist beträchtlich. Die Dotierung obendrein, 50.000 Euro. Wer jetzt noch nichts gelesen haben sollte von Christine Wunicke, was würde sich denn als Einstieg besonders gut eignen?
0: Also Wachs würde ich halt wirklich ganz, ganz dringend empfehlen. Habe ich ja gerade schon getan. Eben ein Roman, der ins 18. Jahrhundert, ins vorrevolutionäre und ins revolutionäre Frankreich führt und eben diese besondere Liebesbeziehungen zwischen zwei Frauen auch schildert und auch von besonderen Hobbys, also vom Sezieren von Leichen ist ja so im allen normalen Leben nicht unbedingt die Rede, aber dass man da auch Entdeckung machen kann. Dann ist aber auch ganz toll der Roman Die Dame mit der bemalten Hand, wo es dann auch um Astrologie geht, um die Sternenerkundung und Menschen, die durch die Welt reisen und obwohl sie ganz andere Ziele haben, sich dann auf einmal im 18. Jahrhundert, im Jahre 1764 in Bombay treffen und dann eben bei der Betrachtung des Himmels erkennen die einen, erkennen bei den Sternen halt eine Dame. Und ein anderer erkennt eben nur eine Frau, die ihre Hand bemalt und wie man dann trotzdem in Kommunikation treten kann, wie also diese unterschiedlichen Weltweisen und unterschiedlichen Hintergründe kultureller Herkunft miteinander ins Gespräch führen. Dafür ist dieser Roman ein großartiges Beispiel.
1: Kurz nachdem die Preisträgerin vorhin bekannt wurde, Joachim, kam eine weitere Agenturmeldung. Laut Börsenverein des Deutschen Buchhandels verlieren vor allem immer mehr junge Menschen die Lust am Lesen. Die Zahl der jugendlichen BuchkäuferInnen, die ging letztes Jahr zurück um über 30% gegenüber dem Vorjahr und bei den 20- bis 29-Jährigen um knapp 18%. Hat denn vielleicht Christine Wunicke auch für dieses Alterssegment was zu bieten?
0: Naja, also das ist nicht so leicht, sagen wir mal so. Wenn die Zahlen das so in diese Richtung lenken, dann wird man ja auch genau unterscheiden. Also Romantasy ist durchaus ein Segment, wo junge Leute eben gerne zum Buch greifen und auch Fantasy-Romane. Also die jungen Menschen hören ja nicht auf zu lesen. Aber diese Vermengung von Historischem und Fiktionalen, auch die Heranführung an philosophische Fragestellungen, mag dann für diese Altersgruppe nicht ganz so naheliegend sein. Und trotzdem lade ich herzlich dazu ein, auch die jungen Menschen, sich das zumindest anzuschauen, diese Offenheit zu praktizieren. Und dann nach 30, 40 Seiten hat man in der Regel bei Wunicke dann auch raus, ist das jetzt was für mich oder nicht? Und dann kann man, der Mensch ist frei, immer wieder neu entscheiden. Aber sich auf dieses Abenteuer einzulassen, dazu würde ich animieren. Und ich glaube, da sind auch die ein oder anderen jungen Leserinnen und Leser dabei, die dann Spaß daran haben.
1: Joachim Dix aus der NDR Kultur Literaturredaktion über die neue Büchner-Preisträgerin Christine Wunicke. Die Verleihung soll am 24. Oktober im Staatstheater Darmstadt stattfinden.

schwedische Weisen und Tänze für Violine und Klavier von Julius Röntgen komponiert und seiner Frau Amanda Meyer. Das war das fünfte Stück daraus mit Gregory Maton Violine und Ann-Sophie Klingenberg am Klavier. Ein farbenprächtiges, orchestrales Werk ist die Festouvertüre Hans Christian Andersen, inspiriert von der fantastischen Märchenwelt des dänischen Schriftstellers. Komponiert hat diese Ouvertüre August Emil Enner und wir hören sie jetzt auf NDR Kultur mit der NDR Radio Philharmonie unter Leitung von Michael Hofstetter.

0: Das war die Festouvertüre Hans Christian Andersen, komponiert von August Emil Enner. Und gespielt hat die NDR Radio Philharmonie unter Michael Hofstetter.
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0: Liebesgedichte von Mascha Kaleko loten Höhen und Tiefen eines Gefühls aus, klar, unsentimental und ein bisschen selbstironisch oft auch, zum Beispiel in ihrem Gedicht Großstadtliebe. Es liest Elke Heidenreich.
2: Man lernt sich irgendwo ganz flüchtig kennen und gibt sich irgendwann ein Rendezvous. Ein Irgendwas, es ist nicht genau zu nennen, verführt dazu, sich gar nicht mehr zu trennen. Beim zweiten Himbeereis sagt man sich du. Man hat sich lieb und ahnt im Grau der Tage das Leuchten froher Abendstunden schon. Man teilt die Alltagssorgen und die Plage, man teilt die Freuden der Gehaltszulage. Das Übrige besorgt das Telefon. Man trifft sich im Gewühl der Großstadtstraßen. Zu Hause geht es nicht. Man wohnt möbliert. Durch das Gewirr von Lärm und Autorasen, vorbei am Klatsch der Tanten und der Basen, geht man zu zweien still und unberührt. Man küsst sich dann und wann auf stillen Bänken, beziehungsweise auf dem Paddelboot. Erotik muss auf Sonntag sich beschränken. Wer denkt daran, an später noch zu denken? Man spricht konkret und wird nur selten rot. Man schenkt sich keine Rosen und Narzissen und schickt auch keinen Pagen sich ins Haus. Hat man genug von Weekendfahrt und Küssen, lässt man's einander durch die Reichspost wissen per Stenografenschrift. Ein Wörtchen. Aus.
0: Elke Heidenreich haben wir gehört mit dem Gedicht Großstadtliebe von Mascha Kaleko.

Aguas der Amazonia. Minimalistische Ballettmusik war das auf NDR Kultur, komponiert von Philipp Glass und gespielt hier am Wasser der Ostsee. Das waren Mitglieder des Absolute Ensembles und des Baltic Sea Philharmonic Orchestra unter Leitung von Christian Järvi. Saxophobia heißt unser aktuelles Album der Woche hier bei NDR Kultur. Eine Hommage ans Saxophon und gleichzeitig auch an die wilden 20er Jahre des vergangenen Jahrhunderts. Canary Cottage One Step Medley hier jetzt von All Carroll mit dem Saxophonisten Chad Smith und seinem Ensemble.

Da muss man mitzappeln bei dieser aktuellen Aufnahme des Saxophonisten Chad Smith, Canary Cottage, One Step Medley, Musik von Earl Carroll in einer Fassung für Saxophon, Violine, Banjo, Posaune, Schlagzeug und Klavier. Und jetzt spielt das Orchestre National de France Prélude à la Nuit aus der Rhapsodie Espagnole von Maurice Ravel. Die Leitung hat Christian Marcellaro.

0: Quite Alone. Das war Musik aus Being Julia von Michael Denner, Musik zur Verfilmung des Romans Theater von William Somerset Maugham.
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2: Um 11 Uhr mit Milat Kupay. 5 Monate nach dem tödlichen Angriff auf einen Zugbegleiter in Rheinland-Pfalz hat das Landgericht Zweibrücken sein Urteil gesprochen. Der Täter muss für 10 Jahre ins Gefängnis. Aus der NDR-Nachrichtenredaktion Thomas Kuhlmann.
3: Das Landgericht Zweibrücken hat den 26-Jährigen wegen Körperverletzung mit Todesfolge verurteilt. Die Opferfamilie forderte eine Verurteilung wegen Totschlags oder Mordes. Der Anwalt der Hinterbliebenen hat angekündigt, deswegen in Revision zu gehen. Der Täter hatte vor 5 Monaten während einer Fahrkartenkontrolle in einem Zug mit den Fäusten auf den Kopf des Bahnmitarbeiters geschlagen. Die Attacke war so heftig, dass das 36 Jahre alte Opfer 2 Tage später im Krankenhaus an einer Hirnblutung starb. Der brutale Angriff hatte eine Debatte über die Sicherheit in Zügen ausgelöst.
2: In Wolfsburg kommt heute der Aufsichtsrat von Volkswagen zusammen. Es geht um massive Sparmaßnahmen und Beobachtern zufolge sogar um die Zukunft des Konzerns. Zehntausende Jobs in Deutschland stehen auf der Kippe. Der Spiegel berichtet, dass das Aus der Standorte Emden und Zwickau schon besiegelt ist. Mit welchen Problemen VW zu kämpfen hat, fasst Nikolas Lieven aus der NDR-Wirtschaftsredaktion zusammen.
4: China war einst der größte Absatzmarkt. Heute ist China ein großer Konkurrent. Und die US-Zölle machen das Leben eben auch schwer, kosten den Konzern Milliarden. Und hierzulande ist eben auch so, dass die Produktion relativ teuer ist, hohe Personalkosten, hohe Energiekosten, viel Bürokratie. Das heißt, dass der Konzern sich darauf einstellt, dass man in den kommenden Jahren so 8 bis 9 Millionen Autos pro Jahr wird absetzen können. Und die Werke sind eben ausgelegt auf 11 bis 12 Millionen. Selbst Werke, die für E-Autos umgerüstet sind, Zwickau, Emden, stehen jetzt unter Druck.
2: Die Gewerkschaft IG Metall hat den ganzen Tag zu Protesten gegen die Sparpläne aufgerufen. Dazu sind an den 10 deutschen VW-Standorten Aktionen geplant. Bundeskanzler Merz hat in einer Regierungserklärung nochmal die Reformen verteidigt, die seine Koalition durchsetzen will. Er sprach im Bundestag von einem Aufbruch für Deutschland. Die Opposition sieht das ganz anders. Katrin Aue berichtet.
5: Rente, Steuern, Gesundheit und Arbeitsmarkt. Friedrich Merz spricht von einem wuchtigen Paket, wie es keine Bundesregierung der vergangenen Jahre angefasst habe. Gerade die angestrebte Rentenreform werde die tiefgreifendste Veränderung, die jemals bei der Rente gemacht wurde. Die Zusammenarbeit in der Koalition beschreibt er als so wörtlich Ringen um Kompromisse, manchmal bis an die Grenze dessen, was man noch für vertretbar hält. Kritik kommt von der Opposition. AfD-Co-Chef Tino Chrupalla spricht angesichts der vorgetragenen Bilanz der Regierungsarbeit von einem Trauerspiel. Er kritisiert unter anderem die hohen Rüstungsausgaben. Auch Grünen-Fraktionschefin Katharina Dröge geht hart mit dem Kanzler ins Gericht. Sie fordert unter anderem, das Gesetz zur Finanzierung der gesetzlichen Krankenversicherung zu stoppen. Eigentlich soll es morgen im Bundestag beschlossen werden.
2: Im Juni sind in Deutschland ungewöhnlich viele Menschen gestorben. Das Robert-Koch-Institut macht vor allem die Hitzeperiode dafür verantwortlich und geht davon aus, dass in dieser Zeit mehr als 5.100 Menschen im Zusammenhang mit den hohen Temperaturen ums Leben gekommen sind. In den meisten Fällen führt nicht die Hitze allein, sondern eine Kombination mit Vorerkrankungen zum Tod. In Deutschland werden immer weniger Bücher verkauft. Der Umsatz der Branche lag im vergangenen Jahr laut Börsenverein 2,7% unter dem Wert von 2024. Aus Frankfurt am Main, Lars Hofmann.
6: Diese Entwicklung hat sich im ersten Halbjahr 2026 mit einem Minus von gut 4% noch einmal verschärft. Auch die Zahl der Buchkäuferinnen und Käufer ist demnach erstmals unter die 26-Millionen-Marke gesunken. Besonders erschreckend aus Sicht des Börsenvereins, junge Leute bis 15 Jahre hätten ein Drittel weniger Bücher gekauft. Der Vorsteher des Börsenvereins Gugold sagte, die Lesekompetenz sei durch jahrzehntelange Versäumnisse in der Bildungspolitik immer schlechter geworden. Das Ergebnis bekomme man jetzt präsentiert. Aber auch die schlechte wirtschaftliche Lage und die zunehmende Verunsicherung und Kaufzurückhaltung der Kunden und Kundinnen setze die Branche unter Druck.
2: Das waren die Nachrichten. Das Wetter in Norddeutschland. Heute regional länger bewölkt und stellenweise Regen, später allmählich etwas freundlicher. In Vorpommern länger sonnig, höchstens 19 bis 26 Grad. Morgen nach teilweise bewölkten Beginn im Verlauf oft freundlicher Wechsel von Sonne und Wolken, Höchstwerte 20 bis 28 Grad. Am Sonnabend teils sonnig, teils bewölkt, in Vorpommern Schauer möglich, 21 bis 30 Grad und am Sonntag heiter bis wolkig bei 20 bis 30 Grad. Und die Zeit, es ist 11.05 Uhr.
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0: Ich wünsche Ihnen einen angenehmen Donnerstagvormittag. Diese Stunde beginnt mit dem Pianisten Mao Fujita und Musik von Johann Sebastian Bach.

Gavotte aus der dritten Partita E-Dur von Johann Sebastian Bach mit dem Pianisten Mao Fujita. Das war die Klavierbearbeitung von Sergei Rachmaninow. Und Rachmaninows erstes Klavierkonzert ist heute Abend bei uns zu erleben im Konzert ab 20 Uhr. Meist wird von Rachmaninow ja das zweite oder das dritte Klavierkonzert gespielt. Heute also einmal Gelegenheit, die Nummer 1 zu hören, Opus 1 Fis-Moll. Dann mit dem Pianisten Nikolai Luganski und dem NDR Elbphilharmonieorchester. Die Leitung hat Stanislav Koschanowski. Außerdem gibt es Werke von Dvorak und Janacek hier auf NDR Kultur heute Abend ab 20 Uhr.

0: Allegro Moderato, der Eröffnungssatz der D-Dur-Sinfonie von Johann Baptist Wanhal, gespielt von den London Mozart Players unter Leitung von Matthias Barmert. Sie hören NDR Kultur am Donnerstagvormittag. In Lübeck, da feiert eine ganz besondere Kirche ein großes Jubiläum. Heute, vor 200 Jahren, wurde dort die reformierte Kirche in der historischen Altstadt eröffnet. Und die sieht ganz anders aus als die gotischen Kirchen mit den weltberühmten sieben Türmen. Drinnen und draußen war das eine Revolution. Eine Ausstellung erzählt nun die interessante Geschichte dahinter.
1: Diese Kirche ist ein Hingucker, eine mächtige graue Fassade. Keine Fenster, aber eine riesengroße Tür, bestimmt 5 Meter hoch. Und auch drinnen ist der Bau imposant und ganz anders als die historischen Backsteinkirchen der Stadt. Im großen Gottesdienstsaal zwischen halbrunden Holzbänken und unter der Empore mit Sitzgelegenheiten fast bis unter die Decke steht Gemeindemitglied Thomas Schmittinger.
2: Hier sieht man ja die 10 Säulen, die das Ganze tragen. Es erinnert an eigentlich sowas wie ein Theater, ein griechisches Theater. Andererseits, die 10 Säulen waren für mich sofort, wie ich sie sah, das sind die 10 Gebote, die tragend sind. Und ansonsten wird hier die Theologie auch sichtbar. Es gibt keinen Altar, da steht ein Tisch, aber kein Altar. Es gibt überhaupt kein Symbol.
1: Typisch reformiert, alles ganz schlecht. Dieser große, selbstbewusste Bau war damals vor 200 Jahren nicht selbstverständlich. Denn nach der Reformation war Lübeck streng lutherisch, wie viele Städte im Norden. Als im 17. Jahrhundert holländische Kaufleute kamen, mussten die ihre reformierten Gottesdienste noch vor den Stadttoren feiern.
2: Das geistliche Ministerium legte Wert darauf, dass nicht in Deutsch gepredigt wird, sondern in Französisch. Klar, warum, dass diese Irrlehre von diesen Calvinisten doch bitte nicht hier Einzug halten.
1: Schnell genossen die Reformierten einen guten Ruf in der Stadt. Aber erst mit Napoleon, mit der französischen Besatzung und den Werten der Aufklärung im Schlepptau gab es rechtlich die Möglichkeit, dass sich Reformierte eine eigene Kirche mitten in der Stadt bauen konnten. Die Ausstellung erzählt lebendig von den Anfängen der Kirche. Comics zeigen, wie es damals war. Besucher können sich Schaukästen vor den Kopf halten und erblicken Straßenszenen vor 200 Jahren. Der Star-Prediger damals war Johannes Geibel, der Vater des Mailied-Dichters Emanuel Geibel. Er stand bei der Einweihung der Kirche am 9. Juli 1826 auf der Kanzel.
2: Der großzügige Bau ist so groß, weil in dieser Zeit der liberalen Theologie ganz viele Lutheraner ihn hören wollten. Er war ein Freak, würde ich sagen, heutzutage. Er konnte die Leute gewinnen, einfangen. Sie hingen an seinen Lippen.
1: Mit Geibel Senior verdoppelte sich die Zahl der Gemeindeglieder in wenigen Jahren. Die reformierte Kirche hat seitdem ihren Platz in Lübeck von Anfang an mit Distanz zur Obrigkeit.
2: Napoleon sollte in das Gebet der Gottesdienste in der napoleonischen Zeit hier in Lübeck sollte mit einbezogen werden. Man sollte auch für ihn beten. Die lutherischen Kirchen haben es gemacht. Die Reformierte hat es nicht gemacht.
1: In der Nazizeit, als die Lutheraner zerstritten waren und die bekennende Kirche verfolgt wurde, war die reformierte Kirche in der Königstraße eine Zuflucht für bekenntnistreue Christen in Lübeck. Diesen besonderen Geist spürt man auch in der liebevollen Ausstellung, die Ehrenamtliche um den Kirchenrat Carsten Büttner entwickelt haben. Man sieht eine alte Taufschale, einen Klingelbeutel, historische Gesangbücher und auf Knopfdruck erzählt ein Balgtreter

Gottesdienst gefeiert. Die Ausstellung ist in der Kirche noch bis zum 16. August zu sehen. Und heute Abend findet dort eine szenische Lesung statt. Am Sonntag dann ein großer Festgottesdienst zum Jubiläum.

Geigerin Tanja Becker-Bender spielte von Niccolo Paganini aus den 24 Capricen für Solo-Violine die Nummer 1. NDR Kultur. Die britische Rocksängerin Bonnie Tyler ist tot. Die Sängerin, die vor allem durch Total Eclipse of the Heart berühmt wurde, ist im Alter von 75 Jahren gestorben. Wir erinnern an Bonnie Tyler mit einem Nachruf im Anschluss an dieses Divertimento von Wolfgang Amadeus Mozart.

0: Divertimento D-Dur von Wolfgang Amadeus Mozart in der Aufnahme mit Concerto Köln unter Leitung von Anton Steck. NDR Kultur ist hier am Donnerstagvormittag, 9. Juli heute. Mit Songs wie Total Eclipse of the Heart und Holding Out for a Hero ist sie weltberühmt geworden, die britische Rocksängerin Bonnie Tyler. Zuletzt hatte es geheißen, die Sängerin sei nach ihrer Krankheit aus dem Koma erwacht und auf dem Weg der Besserung. Nun aber ist Bonnie Tyler nach Angaben ihrer Familie im Alter von 75 Jahren in dem portugiesischen Krankenhaus gestorben. Gabi Biesinger mit einem Nachruf.
1: Diese Reibeisenstimme hat Generationen von Disco-Fans durch die 70er und 80er Jahre begleitet. Sie gehört Gaynor Hopkins, geboren im walisischen Swansea und weltweit bekannt als Bonnie Tyler. Ihr Markenzeichen, die raue Stimme, hatte sie erst mit Mitte 20 bekommen, nach einer Operation an den Stimmbändern. Dass sie bis ins hohe Alter auf Bühnen in der ganzen Welt stehen würde, gerne auch in Deutschland, das hätte sie sich als junge Frau nie vorstellen können, erzählte sie im Interview mit der BBC, obwohl sie in einer musikalischen Familie aufwuchs. Ihre Mutter war Opernfan, Bruder, Schwester, alle haben gesungen, es war immer Musik im Haus.
2: I was brought up in a musical family. My mother was a wonderful singer. My brother is a singer, my sister is a singer. There was always music on scene.
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1: Für Bonnie Tyler ist schon als Teenager klar, ich will auf die Bühne und ich will singen. Die erste Bühne ist das Bett in ihrem Zimmer, das erste Mikro, ihre Haarbürste, so erzählte sie es später. Dann ging es zügig weiter mit einem Nachwuchswettbewerb und schließlich mit einer eigenen Band. Ich habe 7 Jahre lang in Clubs gesungen und nie eine Aufnahme zu einem Plattenverlag geschickt. Aber dann hat mich ein Talentsucher aus London gehört und ins Studio geholt. Dort habe ich Demos aufgenommen. Eins davon war Lost in France. So ging es los mit meiner Karriere.
2: Recording career started.
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1: Auf den frühen Erfolg folgen Durststrecken und nach Ausflügen in die Country-Szene schließlich die Rückkehr in die Rockmusik, zeitweise übrigens mit Dieter Bohlen als Produzent. Privat hatte Bonnie Tyler schon 1973 ihr Glück gefunden. Seit über 50 Jahren war sie mit ihrem Mann Robert verheiratet. Sie lebten zuletzt in Portugal in einem Haus an der Algarve. Dort war Tyler Anfang Mai zu einer Notoperation am Darm ins Krankenhaus gekommen, von der sie sich nicht mehr erholte. In Erinnerung bleiben werden ihre Hits wie dieser.
0: Gabi Biesinger erinnerte an Bonnie Tyler, die im Alter von 75 Jahren gestorben ist.

The Brownies aus den Summer Dreams von Amy Beach, gespielt vom Klavierduo Genova und Dimitrov. Und davor gab es die Danse Bacchanale aus dem dritten Akt der Oper Sanson et Dalila von Camille Saint-Saëns mit dem Royal Scottish National Orchestra, dirigiert von Neeme Järvi.

Ganz früher war es ein Lied über Liebeskummer, später ein Lied der Reispflückerinnen bei Bologna. Weltweit bekannt wurde Bella Ciao dann in seiner Adaption durch die Resistenza, die Widerstandsbewegung in Italien gegen den Faschismus während des Zweiten Weltkriegs. Das war die Orchesterfassung mit Camille Berthollet und Julie Berthollet und dem Orchestre National d'Île-de-France.

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1: Um 12 Uhr mit Benjamin Kirsch. 5 Monate nach dem tödlichen Angriff auf einen Zugbegleiter in Rheinland-Pfalz hat das Landgericht Zweibrücken sein Urteil gesprochen. Der Täter muss für 10 Jahre ins Gefängnis. Aus der NDR Nachrichtenredaktion Thomas Kuhlmann.
2: Das Landgericht Zweibrücken hat den 26-Jährigen wegen Körperverletzung mit Todesfolge verurteilt. Die Opferfamilie forderte eine Verurteilung wegen Totschlags oder Mordes. Der Anwalt der Hinterbliebenen hat angekündigt, deswegen in Revision zu gehen. Der Täter hatte vor 5 Monaten während einer Fahrkartenkontrolle in einem Zug mit den Fäusten auf den Kopf des Bahnmitarbeiters geschlagen. Die Attacke war so heftig, dass das 36 Jahre alte Opfer 2 Tage später im Krankenhaus an einer Hirnblutung starb. Der brutale Angriff hatte eine Debatte über die Sicherheit in Zügen ausgelöst.
1: Der Aufsichtsrat von Volkswagen kommt am Nachmittag in Wolfsburg zu einer mit Spannung erwarteten Sitzung zusammen. Es geht um die massiven Sparpläne des Konzernvorstands. Aus Hannover, Helmut Eickhoff.
3: Insgesamt 100.000 Jobs stehen offenbar auf der Kippe, dazu Werke in Zwickau, Emden, Hannover und Neckarsulm. Die Kosten sollen mit allen Mitteln nach unten geschraubt werden, um den Autobauer wieder profitabel zu machen. Die deutschen Werke des Volkswagen-Konzerns sind zu teuer und zu schlecht ausgelastet. Gleichzeitig ist das gewinnträchtige China-Geschäft eingebrochen. Zudem belasten die US-Zölle Volkswagen massiv. Dass heute eine Einigung erzielt wird, ist nicht zu erwarten. Im mächtigen Kontrollgremium hat die Arbeitnehmerseite die Mehrheit. Sie wird erbittert gegen einen weiteren Stellenabbau kämpfen. Das Treffen des Aufsichtsrats heute wird vermutlich nur der Auftakt für wochenlange Verhandlungen sein.
1: Regierungsparteien und Opposition haben sich am Vormittag im Bundestag einen Schlagabtausch über die Reformpolitik der schwarz-roten Koalition geliefert. Zuvor hatte Kanzler Merz in einer Regierungserklärung von einem Aufbruch für Deutschland gesprochen. Aus Berlin, Katrin Aue.
4: Der Kanzler hat seine Reformpläne in höchsten Tönen gelobt. Die jüngsten Beschlüsse des Koalitionsausschusses zum Bürokratieabbau etwa seien ein Befreiungsschlag. Die Rentenreform, die tiefgreifendste Veränderung, die bei der Rente jemals gemacht wurde. Die Linke dagegen sieht in den Reformvorhaben einen Sozialkahlschlag. Fraktionschefin Heidi Reicheneck verweist etwa auf die geplanten Kürzungen bei Elterngeld und Kindersofortzuschlag. Die Grünen-Fraktionsvorsitzende Katharina Dröge wünscht sich unter anderem, auch angesichts der jüngsten Hitzewellen, mehr Fokus auf Klima- und Hitzeschutz. Und AfD-Chefin Alice Weidel hält insgesamt die Lage in Deutschland für desaströs. Das sei auch die Verantwortung der schwarz-roten Bundesregierung.
1: Im Juni sind in Deutschland ungewöhnlich viele Menschen gestorben. Das Robert-Koch-Institut macht vor allem die Hitzeperiode dafür verantwortlich und geht davon aus, dass in dieser Zeit mehr als 5.100 Menschen im Zusammenhang mit den hohen Temperaturen ums Leben gekommen sind. In den meisten Fällen führt nicht die Hitze allein, sondern eine Kombination mit Vorerkrankungen zum Tod. Der Georg-Büchner-Preis geht in diesem Jahr an die Autorin Christine Wonicke. Das teilte die Deutsche Akademie für Sprache und Dichtung am Vormittag mit. In der Begründung heißt es, Wonicke verwickle ihre Leser mit jedem Buch in eine faszinierende Auseinandersetzung zwischen Fakten und Erfindung. Der Georg-Büchner-Preis ist mit 50.000 Euro dotiert und wird am 24. Oktober verliehen. Frühere Preisträger waren unter anderem Oswald Egger, Lutz Seiler, Christa Wolf und Ingeborg Bachmann. Die britische Sängerin Bonnie Tyler ist tot. Wie ihre Familie mitteilte, starb sie im Alter von 75 Jahren in Portugal. Aus London, Lisa Maria Röhling.
5: Bonnie Tyler hatte es in den 80er Jahren mit Hits wie Total Eclipse of the Heart oder Holding Out for a Hero in die Charts geschafft. Sie war mehrfach für einen Grammy nominiert. 2013 vertrat sie Großbritannien beim Eurovision Song Contest. Nach Angaben ihrer Familie ist die Sängerin in der Nacht auf Donnerstag in einem Krankenhaus in Portugal gestorben. Sie sei plötzlich an der Krankheit verstorben, wegen der sie seit mehreren Monaten behandelt wurde. Bonnie Tyler war bereits im Mai wegen einer Darmerkrankung notoperiert worden. Danach lag sie mehrere Wochen im Koma. Eine für diesen Sommer geplante Tour war daraufhin abgesagt worden.
1: Das waren die Nachrichten. Das Wetter in Norddeutschland, gebietsweise länger bewölkt, vermehrt Auflockerungen, es bleibt trocken, Höchstwerte 19 bis 25 Grad. Morgen teils dichtere Wolken, teils längere Zeit sonnig und meist trocken, 20 bis 28 Grad. Am Sonnabend wechselnd wolkig, in Vorpommern Schauer 21 bis 30 Grad und am Sonntag oft trocken bei 20 bis 30 Grad. Es ist jetzt 12.05 Uhr.
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6: Und mit dem neuen Roman des US-amerikanischen Schriftstellers Dave Eggers, bekannt vor allem durch The Circle. Sein neues Buch heißt Contrapposto. Das erzählt von Kunst, Liebe und Freundschaft. Wir stellen es vor. Schönen Donnerstagmittag wünsche ich.

Kira Steckeweh spielte das zweite Impromptu H-Moll von Agnes Tyrrell, einer tschechischen Komponistin und Pianistin englischer Herkunft im 19. Jahrhundert. Sie durfte schon mit 16 am Konservatorium der Gesellschaft der Musikfreunde in Wien studieren und dann wurde diese Agnes Tyrrell als Wunderkind regelrecht verheizt. Sie wurde nur 36 Jahre alt. Viele ihrer Werke sind bis heute noch nicht verlegt.

0: Rubbelnase. Hanks spielt oft den grundanständigen Mr. Jedermann, der sich in aussichtsloser Lage bewährt. Heute wird der Schauspieler 70.
1: Mein Name ist Forrest, Forrest Gump. Möchten Sie eine Praline?
2: Aber ja, gern sogar.
3: Es ist wohl der Tom Hanks-Film, Forrest Gump, aus dem Jahr 1995. Der Film spielt rund 680 Millionen Dollar weltweit ein und gewinnt 6 Oscars. Hanks wird als bester Hauptdarsteller geehrt.
2: Lauf, Forrest!
4: Hey, Blödmann!
3: Sein Weg zum Filmstar beginnt bodenständig. Tom Hanks wächst mit seinem Vater und 2 Geschwistern in Kalifornien auf, in, wie er sagt, turbulenten Verhältnissen. Als Kind sei er dadurch anpassungsfähig geworden, erzählt er in einem Interview.
5: Als ich 10 war, war mein Vater schon 3-mal verheiratet gewesen, meine Mutter auch. Ich hatte in 10 verschiedenen Häusern gelebt mit unterschiedlichen Stiefschwestern. Es war unstet und spaßig.
3: Nach der Schule studiert er Schauspielerei, bricht mittendrin ab und zieht nach New York, in der Hoffnung auf bessere Jobchancen. Nach einigen Gastauftritten im Fernsehen feiert Hanks 1984 seinen Durchbruch. Mit seinem ersten Film, der Komödie Splash, eine Jungfrau am Haken.
6: Ich bin kein Fisch! Wie oft muss ich das euch völlig verblödeten Idioten noch erklären? Würdet ihr jetzt endlich die Freundlichkeit besitzen, mich hier rauszulassen? Bitte, hä?
3: Im Film verliebt sich Hanks Charakter in eine Meerjungfrau. Der Regisseur stellt ihm vor den Dreharbeiten eine besondere Aufgabe.
5: Er sagte, du hast den Job, du musst tauchen lernen. Ich sagte, was? Das ist ja wie Urlaub machen. Ich darf tauchen lernen? Das ist der beste Job der Welt.
3: So erinnert er sich bei Stephen Colbert. Aber Tom Hanks nimmt sich auch ernsten Themen an. In Philadelphia spielt er an der Seite von Denzel Washington einen jungen Anwalt, dem gekündigt wird, als seine Arbeitgeber herausfinden, dass er homosexuell und HIV-infiziert ist.
7: Also lassen Sie uns darüber reden, worum es in diesem Fall überhaupt
8: geht. Ist der wirkliche Grund für Andrew Beckets Entlassung, dass er AIDS hat?
9: Der Hass der Allgemeinheit, unsere Abscheu, unsere Angst.
10: In diesem Gericht, Mr. Miller, ist die Justiz blind gegenüber sexueller Veranlagung.
11: Wir leben allerdings nicht in diesem Gericht, nicht wahr?
3: Der Film bringt ihm seinen ersten Oscar ein, als bester Hauptdarsteller. In seiner Karriere arbeitet er an vielen bekannten Filmen mit. So leiht er dem Cowboy-Spielzeug Woody in Toy Story seine Stimme.
12: Du bist nur ein Kinderspielzeug!
13: Und du bist ein seltsamer kleiner Mann.
3: Macht in Catch Me If You Can als FBI-Agent Jagd auf einen genialen Hochstapler, gespielt von Leonardo DiCaprio.
14: Hallo Carl.
15: Wir erwischen dich sowieso. Ist wie in Vegas. Am Ende gewinnt immer die Bank.
16: Hier fliegt irgendein Spinner rum, der so tut, als wäre er Pilot. Der James Bond der Lüfte.
3: Und überlebt in Castaway als moderner Robinson Crusoe einen Flugzeugabsturz.
17: Hallo! Ist da jemand?
3: Auch sein Privatleben ist so bunt wie seine Rollen. Hanks hat 4 Kinder, sammelt Schreibmaschinen und macht Urlaub mit Weltstars.
5: Was ist los mit Social Media, dass Oprah und ich nicht einfach auf einer Milliardärsjacht in Tahiti mit einem ehemaligen US-Präsidenten gehen können? Gute Güte.
3: Der 70-Jährige interessiert sich in seiner Freizeit für Geschichte und soll passenderweise mit dem US-Staatsvater Abraham Lincoln höchst selbst verwandt sein. Den soll Tom Hanks als nächstes spielen in einer Romanverfilmung.
0: Lincoln and the Bardo soll der Film heißen. Mia von Hirsch gratulierte Tom Hanks zum 70.

Bis 1945 hat er gelebt, der finnische Komponist Väinö Hapalainen. Das war von ihm Näkki für Violine und Orchester mit Linda Hedlund und dem La Tempesta Orchestra, geleitet von Josef Harrs. Seit 2023 ist Johanna Malwitz Chefdirigentin und künstlerische Leiterin des Konzerthausorchesters Berlin. Jetzt wurde bekannt, sie bleibt es auch. Ihr Vertrag ist bis zum Ende der Saison 2032/2033 verlängert worden, teilt das Orchester mit. Malwitz begeistere mit ihrer außergewöhnlichen künstlerischen Ausstrahlung und ihrer nahbaren Art Menschen weit über Berlin hinaus, so der regierende Bürgermeister Kai Wegner. Johanna Malwitz sagte dazu selbst, sie sei überglücklich, dass das wunderschöne Konzerthaus mit seinem fantastischen Orchester und seinem ebenso fantastischen Publikum ihr künstlerisches Zuhause bleibe. Gerade in Zeiten gesellschaftlicher Herausforderungen benötigte man Orte des gemeinsamen Zuhörens. Wir hören jetzt auf NDR Kultur eine Aufnahme, die Johanna Malwitz bereits in ihrer ersten Saison mit dem Konzerthausorchester eingespielt hat. Kurt Weils zweite Sinfonie.

0: selten zu hörende Konzertmusik von Kurt Weill, das war der erste Satz, Storm aus seiner zweiten Sinfonie, geschrieben 1933, also in dem Jahr, in dem Kurt Weill aus Deutschland emigrierte. Gespielt hat das Konzerthausorchester Berlin, geleitet von Joanna Malwitz, die ihren Vertrag dort gerade verlängert hat, bis zum Ende der Spielzeit 2032-33.
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0: Und das stammt von Dave Eggers, der gehört längst zum Kreis der wichtigsten amerikanischen Erzähler. Mit Romanen wie Zaytun oder The Circle hat er Publikum und Kritik gleichermaßen begeistern können. Mit ironischem Ton und zutiefst humanistischem Blick auf die Welt setzen seine Bücher sich immer wieder kritisch mit der amerikanischen Gegenwart auseinander. Sein neuester Roman Contrapposto knüpft an eine weniger bekannte Seite des Dave Eggers an. Den Kunstschaffenden und Kunstbegeisterten. Stefanie Pesch hat das Buch gelesen.
2: Von der ersten Seite an ist klar, hier sieht einer die Welt mit den Augen eines Künstlers, als Arrangement von Farben und Formen.
3: In den weißen Wintern des mittleren
4: Westens. Die mit grünem Vlies ausgelegten
3: Stufen. Seinen Mund voll schwarzer für seinen kantigen Glatzkopf.
5: Noch nie hatte Rob so saftige, leuchtende Orangen gesehen.
2: Rob, genannt Cricket, ist ein schüchterner Junge und begnadeter Zeichner, der in prekären Verhältnissen aufwächst und von einem Leben als Künstler träumt. Seine ältere Mitschülerin Olympia entdeckt sein Talent. Ihre raue, scharfzüngige, intellektuelle Art und ihre verrückten Einfälle fordern Cricket heraus und erregen ihn sexuell.
6: Also, ich glaube, ich sollte eine Bewegung gründen,
7: sagte Olympia.
6: Ich hoffe, du hast nichts gegen soziale Kontakte. Kunstschaffende brauchen einander. Bist du eher Impressionist oder Dadaist?
7: Von den Impressionisten hatte Cricket schon mal gehört und hätte sich gerne auf ihre Seite geschlagen. Aber irgendwas in Olympias Blick, dieses flüchtige Naserümpfen, zeugte von ihrem Widerwillen gegen diese Truppe. Schwierige Entscheidung, sagte er.
2: Olympia und Cricket sind wie Feuer und Wasser. Sie die Macherin, er der Träumer. Sie macht Karriere als Galeristin, er schlägt sich durchs Leben auf der Suche nach Sinn und Erfüllung. Aus ihren kurzen Begegnungen durch alle Lebensjahrzehnte hindurch schöpfen beide Inspiration und Energie. Davon erzählt Dave Eggers.
7: Cricket ging es nicht gut. Das bemerkte Olympia sogar aus 8000 Kilometern Entfernung.
6: Du klingst krank.
7: Ich bin nicht krank, nur müde.
6: Hört sich nicht an, als würdest du sitzen.
7: Es stimmt, weil ich nämlich liege.
6: Du wirkst betrunken.
7: Ich arbeite dran, habe ich mir verdient.
6: Bist du allein?
7: Ja und nein.
2: Es ist dieser besondere, leicht ironische Dave Eggers-Sound, der auch Contrapposto durchzieht. Der präzise und trotzdem liebevolle Blick auf zwei Menschen, die sich am Leben und aneinander abarbeiten. Eggers, der selber auch als visueller Künstler arbeitet, hat Beobachtungen, Skizzen, Einfälle zu Contrapposto über 20 Jahre lang notiert, erzählt Eggers im Podcast des Musikproduzenten Rick Rubin.
8: Contrapposto, this book was like 20 years of taking notes and finally it was like, all right, it's time to make something of this.
2: Was er draus gemacht hat, ist eine Art Hommage an die Kunst und das Schaffen von Kunst mit Coming-of-Age-Elementen und originellen kleinen Spitzen gegen einen blutleeren, nur am Kommerz orientierten Kunstbetrieb.
6: Jedes Bild, das du je gesehen hast, existiert nur, weil es reiche Menschen gibt.
2: Als Beziehungsgeschichte erzeugt Contrapposto Spannung, so wie auch der Contrapost als künstlerisches Gestaltungsmittel Spannung erzeugt. Spielbein und Standbein, Ruhe und Bewegung. Einige der Nebenfiguren sind allerdings arg flach und klischeehaft geraten. Was Dave Eggers Fans aber vor allem vermissen werden, ist Aktualität. Contrapposto wirkt aus der Zeit gefallen, wie ein netter Film aus den 90ern. Ausgerechnet Dave Eggers blendet hier die an Fragen, Konflikten, Spannungsfeldern so reiche Gegenwart aus. Dabei gäbe sie einiges her für sein Sujet. Die Rolle der Kunst im autoritären Zeitalter, die Auseinandersetzung mit künstlicher Intelligenz oder digitalen Multiplikatoren. Contrapposto kommt nicht heran an frühere Romane des Autors. Aber wer Dave Eggers liebt, etwas für Kunst übrig hat und komplexe, nicht stereotype Frauenfiguren zu schätzen weiß, wird diesen Roman trotzdem gerne lesen.
0: Stefanie Pesch über den neuen Roman von Dave Eggers. Contraposto heißt das Buch, das bei Kiepenheuer und Witsch erschienen ist, in der Übersetzung von Andrea O'Brien. 496 Seiten hat der Roman, er kostet 25 €.

Der Tanz der Nymphen und Schnitte aus dem Schauspiel The Tempest von Arthur Sullivan. Das war das BBC Philharmonic Orchestra, geleitet von Richard Hickox. Jean Rondeau und Thomas Dunford jetzt auf NDR Kultur mit einer Chaconne von Robert de Vizé.

Christina Eliza Waltz aus dem Film A Little Princess. Komponiert hat diese Musik Patrick Doyle und die Leitung des Filmorchesters hatte David Snell. Nach den Nachrichten um 13 Uhr folgen die starken Stücke. Vorher hören wir aber noch Musik von Muzio Clementi und zwar den dritten Satz der Klaviersonate S-Dur mit Wladimir Horowitz.

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1: Um 13 Uhr mit Benjamin Kirsch. Der Aufsichtsrat von Volkswagen kommt am Nachmittag in Wolfsburg zu einer mit Spannung erwarteten Sitzung zusammen. Es geht um die massiven Sparpläne des Konzernvorstands. Aus Hannover, Helmut Eickhoff.
2: Insgesamt 100.000 Jobs stehen offenbar auf der Kippe, dazu Werke in Zwickau, Emden, Hannover und Neckarsulm. Die Kosten sollen mit allen Mitteln nach unten geschraubt werden, um den Autobauer wieder profitabel zu machen. Die deutschen Werke des Volkswagen-Konzerns sind zu teuer und zu schlecht ausgelastet. Gleichzeitig ist das gewinnträchtige China-Geschäft eingebrochen. Zudem belasten die US-Zölle Volkswagen massiv. Dass heute eine Einigung erzielt wird, ist nicht zu erwarten. Im mächtigen Kontrollgremium hat die Arbeitnehmerseite die Mehrheit. Sie wird erbittert gegen einen weiteren Stellenabbau kämpfen. Das Treffen des Aufsichtsrats heute wird vermutlich nur der Auftakt für wochenlange Verhandlungen sein.
1: Regierungsparteien und Opposition haben sich am Vormittag im Bundestag einen Schlagabtausch über die Reformpolitik der schwarz-roten Koalition geliefert. Zuvor hatte Kanzler Merz in einer Regierungserklärung von einem Aufbruch für Deutschland gesprochen. Aus Berlin, Katrin Aue.
3: Der Kanzler hat seine Reformpläne in höchsten Tönen gelobt. Die jüngsten Beschlüsse des Koalitionsausschusses zum Bürokratieabbau etwa seien ein Befreiungsschlag. Die Rentenreform, die tiefgreifendste Veränderung, die bei der Rente jemals gemacht wurde. Die Linke dagegen sieht in den Reformvorhaben einen Sozialkahlschlag. Fraktionschefin Heidi Reicheneck verweist etwa auf die geplanten Kürzungen bei Elterngeld und Kindersofortzuschlag. Die Grünen-Fraktionsvorsitzende Katharina Dröge wünscht sich unter anderem, auch angesichts der jüngsten Hitzewellen, mehr Fokus auf Klima- und Hitzeschutz. Und AfD-Chefin Alice Weidel hält insgesamt die Lage in Deutschland für desaströs. Das sei auch die Verantwortung der schwarz-roten Bundesregierung.
1: Eigentlich sollten BAföG-Empfänger bereits ab dem kommenden Wintersemester mehr Geld für ihre Wohnkosten bekommen. Die geplante Anhebung der Pauschale von 380 auf 440 Euro pro Monat ist nun um ein halbes Jahr verschoben worden und kommt erst im Sommersemester 2027. Aus Berlin, Sarah Beham.
4: Darauf haben sich Union und SPD nach langem Streit geeinigt. Der Grund, zuletzt hieß es von der Union, man müsse aufgrund leerer Kassen sparen. Zur Einigung gehört auch, der Grundbedarf für Studierende soll steigen, und zwar in zwei Schritten. Von aktuell 475 Euro im Monat geht es zum nächsten Wintersemester hoch auf 503 Euro. Im Sommersemester 2029 dann auf 563 Euro. So viel also wie in der neuen Grundsicherung.
1: 5 Monate nach dem tödlichen Angriff auf einen Zugbegleiter in Rheinland-Pfalz hat das Landgericht Zweibrücken sein Urteil gefällt. Es sprach den 26-jährigen Täter wegen Körperverletzung mit Todesfolge schuldig und verhängte eine 10-jährige Haftstrafe. Der Mann hatte vor 5 Monaten während einer Fahrkartenkontrolle in einem Zug mit den Fäusten auf den Kopf eines Bahnmitarbeiters geschlagen. Der 36-jährige starb 2 Tage später im Krankenhaus an einer Hirnblutung. Der Fall hatte bundesweit für Aufsehen gesorgt und eine Debatte über die Sicherheit in Zügen ausgelöst. Beamte des Bundeskriminalamtes haben in Schleswig-Holstein 2 mutmaßliche IS-Mitglieder festgenommen. Nach Angaben der Bundesanwaltschaft wurden die Haftbefehle gestern vollstreckt. Die beiden Männer mit irakischer Staatsbürgerschaft sollen sich der terroristischen Vereinigung Islamischer Staat vor mehr als 10 Jahren angeschlossen haben. Beiden wird vorgeworfen, im Irak an Kampfhandlungen beteiligt gewesen zu sein. Sie sitzen nun in Untersuchungshaft. Die britische Sängerin Bonnie Tyler ist tot. Wie ihre Familie mitteilte, starb sie im Alter von 75 Jahren in Portugal. Aus London, Lisa Maria Röhling.
5: Bonnie Tyler hatte es in den 80er Jahren mit Hits wie Total Eclipse of the Heart oder Holding Out for a Hero in die Charts geschafft. Sie war mehrfach für einen Grammy nominiert. 2013 vertrat sie Großbritannien beim Eurovision Song Contest. Nach Angaben ihrer Familie ist die Sängerin in der Nacht auf Donnerstag in einem Krankenhaus in Portugal gestorben. Sie sei plötzlich an der Krankheit verstorben, wegen der sie seit mehreren Monaten behandelt wurde. Bonnie Tyler war bereits im Mai wegen einer Darmerkrankung notoperiert worden. Danach lag sie mehrere Wochen im Koma. Eine für diesen Sommer geplante Tour war daraufhin abgesagt worden.
1: Das waren die Nachrichten. Das Wetter in Norddeutschland, gebietsweise länger bewölkt, vermehrt Auflockerungen, es bleibt trocken, Höchstwerte 19 bis 25 Grad. Morgen teils dichtere Wolken, teils längere Zeit sonnig und meist trocken, 20 bis 28 Grad. Am Sonnabend wechselnd wolkig, in Vorpommern Schauer 21 bis 30 Grad und am Sonntag oft trocken bei 20 bis 30 Grad. Es ist jetzt 13.05 Uhr.
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6: Gitarren, Flöten und Geigenklänge erwarten Sie diesmal in den starken Stücken. Freundlich-sommerliche Musik von Ferdinando Carulli, Niccolo Paganini und Mauro Giuliani. Herzlich willkommen dazu, sagt Philipp Caver. Ohne den Komponisten Ferdinando Carulli hätte es die moderne Gitarre möglicherweise nie gegeben. Er selbst hatte in Neapel keinen Gitarrenlehrer für sich finden können. Und so war er gezwungen, eine eigene Spieltechnik zu entwickeln. Die von ihm verfasste Gitarrenschule war die erste ernsthafte Anleitung für angehende Gitarristen. Und Ferdinando Carulli der erste, der die Gitarre als Instrument wirklich ernst genommen hat. Wir hören zu Beginn sein Konzert für Flöte, Gitarre und Streicher E-Moll. Janosch Balint spielt Flöte, Polk Polikovic ist der Gitarrist und das Budapester Streichorchester wird geleitet von Károly Botvoj.

starken Stücken auf NDR Kultur war das von Ferdinando Carulli, das Konzert für Flöte, Gitarre und Streicher E-Moll mit Janosch Bolint, Paul Polikowitsch und dem Budapester Streichorchester unter Leitung von Karol Bodvoj. Die Gitarre hat auch Niccolò Paganini sehr geschätzt. Der Teufelsgeiger komponierte viele seiner Kammermusikwerke mit Gitarre und er soll die Gitarre auf durchaus hohem Niveau beherrscht haben. In Paganinis großer Sonate, da wird die Violine sogar im Titel als Begleitung der Gitarre geführt. Grand Sonata für Gitarre und Violine, A-Dur jetzt von Niccolò Paganini, mit der Gitarristin Sonja Brunnbauer und dem Geiger Rainer Kussmaul.

Sonja Brunnbauer und Rainer Kussmaul spielten von Niccolo Paganini Grand Sonata für Gitarre und Violine A-Dur. Auf Paganini folgt jetzt Mauro Giuliani. Zwischen den beiden Virtuosen des frühen 19. Jahrhunderts gibt es eine Menge Parallelen. Fast gleich alt haben sich beide als phänomenale Instrumentalisten einen Namen gemacht. Der eine auf der Violine, der andere auf der Gitarre. Und beide haben bedeutende Werke für Geige und Gitarre geschrieben. Von Mauro Giuliani stammt das folgende Grand Duo Concertant für Flöte und Gitarre. Wir hören den vierten Satz mit Noémie Diori, Flöte, und Katalin Koltoy, Gitarre.

Der vierte Satz aus dem Grand Duo Concertant für Flöte und Gitarre von Mauro Giuliani mit Noemi Djöri Flöte und Katalin Koltoy Gitarre. Das waren die starken Stücke heute mit Philipp Kaver. Hier geht es anschließend weiter mit Mischa Kreiskott, der Sie durch den weiteren Donnerstagnachmittag begleitet. Vorher aber spielt Roberto Aussell bis zu den 14 Uhr Nachrichten noch die Sonate D-Moll, Kirkpatrick Verzeichnis 32 von Domenico Scarlatti.

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1: Um 14 Uhr mit Benjamin Kirsch. Der Bundestag kann, wie geplant, am Freitag über die Gesundheitsreform und das neue Heizungsgesetz abstimmen. Das Bundesverfassungsgericht hat Eilanträge der Opposition gegen die Abstimmung abgewiesen. Abgeordnete der Grünen und der Linken hatten der Regierung vorgeworfen, sie wolle die Gesundheitsreform im Eilverfahren ohne ausreichende Beratungszeit durchs Parlament bringen. Hintergründe von Frank Bräutigam in Karlsruhe.
2: Die Kläger hatten sich Hoffnung gemacht, weil das Verfassungsgericht vor 3 Jahren die Abstimmung über das sogenannte Heizungsgesetz der damaligen Ampelregierung vorläufig gestoppt hatte. Nun zeigt sich, so ein Stoppschild aus Karlsruhe schon vor einer Abstimmung im Bundestag ist die absolute Ausnahme. Das Gericht hat die Begründung heute im konkreten Fall zwar noch nicht veröffentlicht, aber es hat vor einigen Monaten darüber verhandelt, ob es so eine Art Tempolimit für die Beratung von Gesetzesentwürfen geben muss. Aus den Fragen der Richter konnte man damals schließen, dass das Verfassungsgericht dem Parlament im Prinzip einen großen Spielraum bei seinen internen Abläufen lassen möchte. Ein abschließendes Urteil zu dieser Grundsatzfrage kommt Ende Juli.
1: In Wolfsburg berät der Aufsichtsrat von Volkswagen am Nachmittag über die Sparpläne des Vorstands. Begleitet werden die Beratungen von Protesten der Beschäftigten. Helmut Eickhoff in Hannover erläutert, was von den Gesprächen zu erwarten ist.
3: Das wird heute sicherlich ungemütlich im Kontrollgremium. Seit dem Morgen sitzen die Spitzen des Aufsichtsrates ja zusammen. Die Arbeitnehmerseite, die hat dort die Mehrheit. Dazu ist das Land Niedersachsen auch Anteilseigner bei Volkswagen und auf der Seite von Betriebsrat und Gewerkschaft. Und das, was da auf dem Tisch liegt, das ist ja schon ein Hammer. Nachdem man sich Weihnachten 2024 schon einmal auf den Abbau von 50.000 Jobs geeinigt hatte, will der Vorstand jetzt nochmal 50.000 weitere Stellen streichen. Zudem stehen 4 deutsche Werke auf der Streichliste, die VW-Standorte Zwickau, Emden und Hannover, dazu ein Audi-Werk in Neckarsulm. Das werden also harte, sehr harte Gespräche heute und auch sicherlich erst der Auftakt für wochenlange Verhandlungen.
1: Eigentlich sollten BAföG-Empfänger bereits ab dem kommenden Wintersemester mehr Geld für ihre Wohnkosten bekommen. Die geplante Anhebung der Pauschale von 380 auf 440 Euro pro Monat ist nun um ein halbes Jahr verschoben worden und kommt erst im Sommersemester 2027. Aus Berlin, Sarah Beham.
4: Darauf haben sich Union und SPD nach langem Streit geeinigt. Der Grund, zuletzt hieß es von der Union, man müsse aufgrund leerer Kassen sparen. Zur Einigung gehört auch, der Grundbedarf für Studierende soll steigen, und zwar in 2 Schritten. Von aktuell 475 Euro im Monat geht es zum nächsten Wintersemester hoch auf 503 Euro. Im Sommersemester 2029 dann auf 563 Euro. So viel also wie in der neuen Grundsicherung.
1: 5 Monate nach dem tödlichen Angriff auf einen Zugbegleiter in Rheinland-Pfalz hat das Landgericht Zweibrücken sein Urteil gefällt. Es sprach den 26-jährigen Täter wegen Körperverletzung mit Todesfolge schuldig und verhängte eine 10-jährige Haftstrafe. Der Mann hatte während einer Fahrkartenkontrolle in einem Zug mit den Fäusten auf den Kopf eines Bahnmitarbeiters geschlagen. Der 36-Jährige starb 2 Tage später im Krankenhaus an einer Hirnblutung. Der Fall hatte bundesweit für Aufsehen gesorgt und eine Debatte über die Sicherheit in Zügen ausgelöst. Der renommierte Georg-Büchner-Preis geht in diesem Jahr an die Schriftstellerin Christine Wonicke. Das teilte die Deutsche Akademie für Sprache und Dichtung mit. Aus Frankfurt am Main, Christoph Schäffer.
5: Christine Wonicke wurde 1966 in München geboren, wo sie auch heute lebt. Ihr jüngstes Buch Wachs erzählt von einer jungen Frau im Paris des 18. Jahrhunderts, die die Anatomie von Leichen studiert und nachmodelliert. Damit stand Christine Wonicke im vergangenen Jahr auch auf der Shortlist zum Deutschen Buchpreis. Der Georg-Büchner-Preis wird jährlich von der Deutschen Akademie für Sprache und Dichtung in Darmstadt vergeben. Er ist mit 50.000 Euro dotiert und gilt als die wichtigste Auszeichnung für Literatur in Deutschland.
1: Bonnie Tyler ist tot. Das teilte die Familie der britischen Rocksängerin mit. Die 75-Jährige starb in einem portugiesischen Krankenhaus. Sie musste Anfang Mai nach einem Zusammenbruch notoperiert werden. Bonnie Tyler hat im Laufe ihrer Karriere 18 Studioalben veröffentlicht. Zum Weltstar wurde sie mit Titeln wie Total Eclipse of the Heart und Holding Out for a Hero. Das waren die Nachrichten. Das Wetter in Norddeutschland, gebietsweise länger bewölkt, zum Teil mehr Aufhellungen. Es bleibt aber trocken, Höchstwerte 19 bis 25 Grad, morgen teils dichtere Wolken, teils längere Zeit sonnig, meist trocken, 20 bis 28 Grad. Am Sonnabend wechselnd wolkig, in Vorpommern Schauer 21 bis 30 Grad und am Sonntag oft trocken bei 20 bis 30 Grad. Es ist jetzt 14.05 Uhr.
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6: So kennen Sie ihn wahrscheinlich, den großen brasilianischen Sänger, Komponisten, Pianisten Antonio Carlos Jobim. Aber so. Ja, das kann er auch. Orchestrales Großformat aus Brasilien habe ich für Sie in dieser Stunde. Und dann haben wir ja eine CD der Woche, die ich diese Woche schon mehrfach lobend erwähnt habe. Saxophobia von Chad Smith. Das Saxophon aus dem New York der 20er Jahre. Hören wir auch noch mal rein in dieser Stunde in die Musik des Rudi Witthöft. Außerdem eine skandinavische Märchenoper, Aladdin, die Ouvertüre zu dieser Oper von Christian Frederik Emil Hornemann. Und wenn Sie zu den Menschen gehören, die musikalisch eher beim Erprobten, Gewohnten und Bekannten unterwegs sind, dann sollen Sie auch nicht zu kurz kommen. Nein, da habe ich auch was im Köcher. Schauen Sie mal hier. Fritz Kreisler, schön. Rosmarin. So soll er beginnen, dieser Donnerstagnachmittag. Schön, dass Sie eingeschaltet haben, schön, dass Sie Radio hören. Willkommen.

Variationen über ein Thema aus Carmen Dans Bohème von Georges Bizet im Arrangement von Wladimir Horowitz und gespielt hat hier Arkady Volodos. Rudi Witthöft wurde 1893 in Detroit geboren und als er 1910 erst in Detroit, später in New York als Saxophonvirtuose aufgetreten ist, da war dieses Instrument noch absolut exotisch, eine Kuriosität. Und er war einer jener Wegbereiter, die dann in den 20er Jahren für den Durchbruch dieses Instruments im Jazz, in den Varieté-Orchestern, in den Big Bands später auch gesorgt hat. An diese Zeit knüpft Chad Smith an auf seinem Album Saxophobia, unsere CD der Woche, und er taucht tief ein in diese große Zeit der Unterhaltungssalon und frühen Jazzmusik. Hier ist ein Stück von Rudi Witthöft von diesem Album des Chad Smith, Cloudy Days, mit John Wilson und der Sinfonia of London.

0: Herrlich, oder? Antonio Carlos Jobim im großen Orchestergewand, das war das Orchestra Sinfonica de Estuda de São Paulo mit Roberto Minchuk und Klaus Ogermann, der Spezialist für diese großen Streicherarrangements, der hatte da auch seine Finger im Spiel. Großartige Musik aus Brasilien von Antonio Carlos Jobim.
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0: Das ist mittlerweile so in der Unterhaltungsindustrie. Wenn ein Thema einmal irgendwo lief, dann muss das immer weiter gespielt und ausgequetscht werden. So ist das auch beim Animationsfilm namens Vaiana. Der kommt jetzt nochmal ins Kino. Produzent ist der Disney-Konzern, aber diesmal als realer Film mit echten Schauspielern. Vaiana, die Abenteuer einer polynesischen Häuptlingstochter. Wie ist denn dieser Film so, Antje Sieb?
2: Realverfilmungen von erfolgreichen Animationsfilmen sind so eine Sache. Auch Fans und Premierenbesucher in Los Angeles sind da vorab nicht alle einer Meinung. Cosplayerin Emily Ong ist perfekt kostümiert als Krebs-Tamatoa unterwegs, einer der Filmbösewichte, und freut sich auf die vertrauten Songs.
3: I love like all the songs of Moana, so I think I'm looking forward to the songs the most. Yeah.
2: Dani Huerta ist unverkennbar als Maui gekommen.
4: It's the people's demigod. Let's do this.
2: Komplett mit Lockenperücke, die viele Fans vorab ganz schön irritiert hat. Aber Dwayne Johnson, The Rock, der den Maui spielt, kann für Huerta sowieso nichts falsch machen.
5: I don't care what The Rock does. He is killing it. I enjoy it. And you know what? People can say what they want.
2: Emily Young ist bei Realverfilmungen ein bisschen vorsichtiger und hofft ganz generell, dass der Live-Action-Film möglichst nicht zu viel am vertrauten Original verändert hat.
3: I hope they keep the story kind of similar and the character energy and songs and stuff.
2: Und das ist nun wirklich

0: das Herz. Nach Tefiti zurück. Und rette die Welt.
1: Dwayne Johnson als Maui trägt seine online schon viel beschimpfte Lockenperücke mit Überzeugung. Und mit der grandiosen Selbstüberschätzung des Halbgottes hat er als Originalsprecher natürlich Übung. In der deutschen Version ist wie in Vaiana 2 David Mayonga zu hören.
2: Es heißt korrekt, Maui, Formwandler, Halbgott des Windes und des Meeres, Held der Seefahrer.
1: Johnson, die 19-jährige Catherine Lagaia als Vaiana, Rena Owen als ihre Großmutter, alle passen sich großartig in den Abdruck ein, den ihr animierter Vorgänger hinterlassen hat. Und für manche alte oder neue Fans mag eine Realverfilmung den Figuren erst so richtig Leben einhauchen. Das findet jedenfalls Melly DeLauro, die dann das Gefühl hat, sie selbst könnte Vaiana sein.
3: See them come alive and like think, oh, that could be me. I mean, I could be Moana. Like, that's pretty amazing.
1: Aber in dieser Realverfilmung gibt es eigentlich nichts, das der Animationsfilm nicht auch zu bieten hätte. Originelle neue Ideen sind offensichtlich riskanter, als eine vorhandene Fangemeinde zuverlässig immer wieder zu reaktivieren. Und solange die Strategie finanziell aufgeht, wird Disney sie vermutlich auch nicht ändern.
4: Antje Sieb über diese sogenannte Realverfilmung von Vaiana. Und ich weiß gar nicht, ob ich mich jetzt selber bloßstelle, aber ich kannte weder den Animationsfilm noch diese Figur. Das scheint wohl nicht meine Generation zu sein. Die nächste Märchenfigur hier, das ist eher so mein Ding. Aladdin von Christian Friedrich Hornemann. Ouvertüre zur Märchenoper.

Was müsste man tun, um mal die Märchenoper Aladdin von dem dänischen Komponisten Christian Frederik Hornemann zu sehen? Wahrscheinlich müsste man nach Dänemark ziehen, in Kopenhagen, da ist sie zuletzt aufgeführt worden. In Deutschland noch nie. Und damals, 2020, hat Michael Schönwand das dänische nationale Radio-Sinfonieorchester dirigiert. Christian Frederik Hornemann, dänischer Romantiker, der ja so in der Wagner-Tradition komponiert hat. Und das finde ich eigentlich ganz schön, denn die Germanensagen sind ja eigentlich auch nichts anderes als Märchen, oder? Und weniger brutal sind sie auch nicht. Aladdin, ganz interessantes Stück. NDR Kultur, 14:36 Uhr. Pablo de Sarasate jetzt hier, die Zigeunerweisen, Opus 20.

0: Die Ziganes Opus 20 von Pablo de Sarasate. Julia Fischer hier, die Solistin, begleitet von Milana Czernawskaja. Sehr virtuos gespielt. 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Das ist mal ein knackiger Titel. Ich zitiere: Achim, wie hast du die Menschen aus der DDR geschmuggelt? Fragezeichen. Das ist der Titel der neuen Staffel unseres Oral History Podcasts Zeitkapsel. Man könnte auch einfach sagen, erlebte Geschichten. Das Ganze wird getragen von dem Protagonisten Achim Neumann. Der hat in den 1960er Jahren Fluchttunnel von West nach Ost-Berlin gebaut. Und in der dritten Folge, die heute veröffentlicht wird, geht es erst einmal um Achims Flucht über die Grenze. Denn nachdem im August 61 in Berlin quasi über Nacht die Mauer gebaut worden war, steht Achims Entschluss fest. Er will die DDR verlassen. Aber wie geht das?
1: Diese Mauer, das ist doch nichts von Dauer. Geht technisch gar nicht, ein Land total abzuriegeln. Das dachten viele noch im August 1961. Auch Achim.
2: Also wir haben uns da ganz stark gefühlt und haben gesagt, wenn wir nach West-Berlin wollen, kommen wir auf jeden Fall. Und dass das dann nicht ging und dass das alles viel ernster war, ja, das hat eine Weile gedauert, bis das bei uns so dann durchgedrungen war.
1: Als Achim sich die Mauer mit einem Freund angucken will, werden sie schon 200 Meter vor der Grenze von einer Polizeistreife angehalten und zurückgeschickt. Ein Schock.
2: Da war wirklich alles dicht. Da waren schon die ersten Flüchtlinge an der Mauer erschossen worden, womit wir auch überhaupt nicht gerechnet haben. Wir haben auch gedacht, was wollen die denn machen, wenn du nur über die Mauer kletterst? Dass sie dich abschießen wie ein Hasen? Darauf sind wir nicht gekommen. Konnten wir uns nicht vorstellen.
1: Aber genau so ist es. Zwischen 1961 und 1989 wurden mindestens 140 Menschen an der Berliner Mauer getötet. Offiziell heißt die Mauer antifaschistischer Schutzwall. Tatsächlich soll sie die Massenflucht der Menschen aus der DDR in den Westen verhindern. Von September 1949 bis zum Mauerbau im August 1961 haben insgesamt 2,8 Millionen Menschen die DDR verlassen. Viele davon im erwerbstätigen Alter, was die DDR in ökonomischer Hinsicht schwächt. Mit der Mauer will die DDR-Regierung verhindern, dass noch mehr gut ausgebildete und arbeitende Bürger und Bürgerinnen fliehen.
2: Ein Freund von mir hat mal den klassischen Satz gesagt: Jungs, jetzt haben wir alle lebenslänglich DDR. Das traf den Nagel auf den Kopf.
1: Achim will raus, obwohl er um die Risiken weiß. Nach einer Gesetzesverschärfung im Jahr 1957 ist nicht nur die sogenannte Republikflucht, sondern schon die Vorbereitung und der Versuch einer Flucht strafbar. Es drohen mehrere Jahre Stasi-Gefängnis. Achim will es trotzdem wagen. Sein Plan? Er will mit einem geliehenen Pass die Grenze passieren. Westberliner Studierende sammeln bei ausländischen Mitstudierenden Pässe ein, um DDR-Bürger mit ähnlichem Aussehen in den Westen zu schmuggeln.
2: Das Ganze beruhte ja auf dem Prinzip Ähnlichkeit. Das heißt, die haben die Pässe nicht gefälscht, die haben keine Bilder ausgetauscht oder sonst irgendwas gemacht, sondern die haben einfach anhand unseres Passbildes einen ausländischen Pass gesucht, dessen Inhaber uns ähnlich sah.
1: Achim hat Glück. Ein Student aus der Schweiz sieht ihm sehr ähnlich. Der einzige Haken: der Mann ist blond und Achim hat schwarze Haare. Er macht sich auf den Weg zu einer Freundin seiner Mutter, die Friseurin ist.
2: Und dann hat sie irgendwas zusammengemixt und hat damit meine Kopfhaut behandelt, Handtuch rumgewickelt. Und als nach, ich weiß nicht, 20, 30 Minuten Handtuch abgenommen wurde, war ich blond. Und als ich dann mir nochmal meinen Pass in Anführungszeichen anschaute, dachte ich, ja, das könntest wirklich du sein auf diesem Bild.
1: Zwischen 22 und 23 Uhr macht er sich zu Fuß auf den Weg zum Grenzübergang Friedrichstraße und mischt sich unter die Tagesbesucher.
2: Die einzige Chance, die ich hatte, ich sage am liebsten gar nichts. Ich markiere einen etwas arroganten Schweizer Touristen. Klingt alles ganz locker, aber fragt nicht, wo mein Herz hingerutscht war. Ne? Das war ziemlich tief in der Hose. Als der Pass dann zurückkam von dieser Kontrolle, hat er mir den wortlos auf den Tresen geknallt. Ich habe genauso wortlos meinen Pass genommen und bin raus. Und dann 5 Minuten später war ich in West-Berlin.
0: Aufregend. 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NDR Kultur hier.

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Ganz wunderbar schnatterig klingt das. Schön Rosmarin hier mit James Galway als Flötensolist und dem National Philharmonic Orchestra. Dieser Klassiker von Fritz Kreisler. Filmmusik aus Polen habe ich jetzt noch für Sie. Zbigniew Preisner hat niemals Musikunterricht gehabt, hat Geschichte und Philosophie in Krakau studiert, hat sich das Musikmachen, das Musikschreiben selber beigebracht durch Plattenhören und ist heute der wichtigste Filmkomponist Polens. Die zwei Leben der Veronika. Hören Sie jetzt hier die Musik, die er dazu geschrieben hat. Zbigniew Preisner, Van den Butenwalzer.

0: Das war übrigens die große Stimme von Simone Kermes hier in Die zwei Leben der Veronika von Zbigniew-Preisner.
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2: Um 15 Uhr mit Tarek Yusbashi. Das Kindergeld soll vom kommenden Jahr an automatisch ausgezahlt werden, ohne dass die Eltern noch einen Antrag stellen müssen. Der Bundestag hat einem entsprechenden Gesetzentwurf der Regierung zugestimmt. Jetzt kommt das Vorhaben in den Bundesrat. Aus Berlin, Jim-Bob Nikschas.
3: Union und SPD geht es darum, dass die Familienkassen das Kindergeld künftig automatisch an die Eltern überweisen können, ganz ohne Antrag. Dazu sollen die Behörden ab kommendem Jahr Daten von selbst untereinander austauschen. Voraussetzung ist, dass von einem Elternteil die IBAN, also die Kontoverbindung, vorliegt. Weil das bei Eltern, die schon ein oder mehrere Kinder haben, der Fall ist, soll die neue Regelung für sie als erste greifen, nämlich schon ab Anfang 2027. Wer sein erstes Kind bekommt, profitiert wohl erst Ende kommenden Jahres. Dann soll das automatische Kindergeld für alle funktionieren.
2: Die für das Wintersemester geplanten Leistungserhöhungen beim BAföG werden um ein halbes Jahr verschoben. Die Anhebung der sogenannten Wohnkostenpauschale von 380 auf 440 Euro soll demnach erst zum Sommersemester 2027 kommen. Das teilten die zuständigen Fachpolitiker von Union und SPD in Berlin mit. Die Wohnkostenpauschale gilt für diejenigen, die nicht mehr bei den Eltern wohnen. Der Bundestag kann wie geplant am Freitag über die Gesundheitsreform und das neue Heizungsgesetz abstimmen. Das Bundesverfassungsgericht hat Eilanträge der Opposition gegen die Abstimmung abgewiesen. Abgeordnete der Grünen und der Linken hatten der Regierung vorgeworfen, sie wolle die Gesundheitsreform im Eilverfahren ohne ausreichende Beratungszeit durchs Parlament bringen. Hintergründe von Frank Bräutigam aus Karlsruhe.
4: Die Kläger hatten sich Hoffnung gemacht, weil das Verfassungsgericht vor 3 Jahren die Abstimmung über das sogenannte Heizungsgesetz der damaligen Ampelregierung vorläufig gestoppt hatte. Nun zeigt sich, so ein Stoppschild aus Karlsruhe schon vor einer Abstimmung im Bundestag ist die absolute Ausnahme. Das Gericht hat die Begründung heute im konkreten Fall zwar noch nicht veröffentlicht, aber es hat vor einigen Monaten darüber verhandelt, ob es so eine Art Tempolimit für die Beratung von Gesetzesentwürfen geben muss. Aus den Fragen der Richter konnte man damals schließen, dass das Verfassungsgericht dem Parlament im Prinzip einen großen Spielraum bei seinen internen Abläufen lassen möchte. Ein abschließendes Urteil zu dieser Grundsatzfrage kommt Ende Juli.
2: Bei Volkswagen berät am Nachmittag der Aufsichtsrat des Autoherstellers über die Sparpläne des Vorstands. Begleitet wird die Sitzung von Protesten der Beschäftigten, die einen massiven Stellenabbau und die Schließung ganzer Werke befürchten. Claudia Wulsberger aus Hannover zu der Frage, was der VW-Aufsichtsrat heute besprechen und entscheiden könnte.
5: Es wird tatsächlich im Grunde darum gehen, wie dieser Konzern in der Zukunft noch aussehen kann und wie er aussehen soll. Oliver Blume hat als Vorstandschef ja schon Vorschläge vorgelegt für einen radikalen Umbau. Wir haben es gehört, viel mehr Stellen abbauen als bisher geplant. Werke schließen ist nicht mehr ausgeschlossen. Und es geht sogar darum, den Konzern ganz umzubauen. Ideen sind etwa, die Kernmarke VW auszuklammern aus dem bisherigen Konzern, um da agiler zu werden. Das sind alles große Baustellen, auf die wird man sich heute im Aufsichtsrat kaum einigen können. Denkbar ist aber, dass man sich auf andere erste Sparmaßnahmen einigt. Zum Beispiel darauf, dass die Investitionen bei Volkswagen radikal runtergefahren werden könnten.
2: 5 Monate nach dem tödlichen Angriff auf einen Zugbegleiter in Rheinland-Pfalz hat das Landgericht Zweibrücken sein Urteil gefällt. Es sprach den 26-jährigen Täter wegen Körperverletzung mit Todesfolge schuldig und verhängte eine 10-jährige Haftstrafe. Der Mann hatte während einer Fahrkartenkontrolle in einem Zug mit den Fäusten auf den Kopf eines Bahnmitarbeiters geschlagen. Der 36-jährige starb 2 Tage später im Krankenhaus an einer Hirnblutung. Die britische Sängerin Bonnie Tyler ist tot. Wie ihre Familie mitteilte, starb sie im Alter von 75 Jahren in einem Krankenhaus in Portugal. Unsere London-Korrespondentin Lisa Maria Röhling erklärt, was die Musikerin ausgezeichnet hat.
6: Ihre größten Hits sind natürlich Total Eclipse of the Heart oder Holding Out for a Hero. Die haben ihr einen sicheren Platz in der Musikgeschichte eingebracht. Ausgezeichnet hat sie ihre raue Reibeisenstimme. Die hat sie ja bei anderen Songs wie zum Beispiel It's a Heartache so richtig zur Geltung gebracht. Aber auch wenn diese Chart-Erfolge jetzt schon etwas länger her sind, Bonnie Tyler hat insgesamt 17 Studioalben herausgebracht. Und damit hat sie wirklich ein großes musikalisches Erbe hinterlassen. Die ersten Reaktionen über ihren Tod kamen aus ihrer Heimat Wales. Und dort hieß es vom ersten Minister, Wales hat eine wahre Ikone verloren.
2: Das waren die Nachrichten. Das Wetter in Norddeutschland: teilweise dichtere Wolken, teils auch heiter. Es bleibt trocken bei Höchstwerten von 19 bis 25 Grad. Nachts fast überall trocken, gebietsweise Nebel, Tiefstwerte 16 bis 10 Grad. Morgen teils dichtere Wolken, teils längere Zeit sonnig und meist trocken. Die Temperaturen liegen bei 20 bis 28 Grad. Es ist 15.05 Uhr.
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0: So soll das doch sein bei uns im Radio. In dieser Stunde gleich zwei Komponistennamen, von denen ich bis vorgestern noch nie gehört hatte. Der eine lautet Christopher Gunning. Sie hören gleich sein Gitarrenkonzert mit Craig Ogden als Solist. Und dann der schwedische Komponist und Pianist Gunnar de Frumeri hat ein Concertino für Klavier und Streichorchester geschrieben. Auch das soll in dieser Stunde dabei sein. Und auf der Seite Hit haben wir auch was dabei. Leonard Bernstein. Maria aus der West Side Story. Willkommen

mir war das lange gar nicht klar, wie viel Flamenco in diesen Klaviersonaten von Domenico Scarlatti steckt, der dann als Italiener an den spanischen Hof geholt wurde, im 18. Jahrhundert, erste Hälfte, und die Gitarrenmusik Spaniens auf das Klavier bzw. damals Cembalo übersetzt hat. Domenico Scarlatti, Sonate S-Dur mit der Nummer 193, und hier hat Javier Perianes gespielt. Und Gitarre ist überhaupt das Stichwort. Christopher Gunning heißt ein englischer Komponist, 1944 geboren, 2023 gestorben, hat. Das ist ja in Großbritannien viel normaler als bei uns. Auch viel Filmmusik geschrieben, Unterhaltungsmusik arrangiert, zum Beispiel für Shirley Bassey oder für Mel Tormé, aber eben auch Konzertmusik geschrieben und aufgeführt, wie zum Beispiel ein Gitarrenkonzert. Für mich absolute Neuentdeckung. Christopher Gunning, Gitarrenkonzert Lively, den dritten Satz hören Sie jetzt hier.

0: ganz pittoreskes und rassiges Konzert. Christopher Gunning, der Komponist, der ja auch dirigiert hat, das Royal Philharmonic Orchestra, Craig Orgen, dieser Gitarren-Superstar in Großbritannien. Hier ist er gar nicht so oft unterwegs. Und das war der dritte Satz, Lively, aus diesem Gitarrenkonzert. Christopher Gunning, den Namen müssen wir uns merken.
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0: Dieses Spannungsfeld zwischen Geräusch und Stille, das ist immer wieder ein großes Thema in der Musik. Denn ohne Klang gibt es auch nicht Nicht-Klang. Und der südafrikanische Pianist Nduzo Makatini, der befasst sich immer wieder damit. Und der sagt sogar, er mache Musik nur so lang, wie das nötig sei. Also gerade so viel wie nötig. Er hat bei vielen großen Geschichten gespielt, zum Beispiel bei der Documenta, bei einer Installation 2022. Er hat alleine gespielt beim Jazzfest Berlin, bei den Berliner Festspielen, und er hat 2025 den Deutschen Jazzpreis bekommen. Und The Myth We Choose, die Mythen, die wir auswählen, das ist unser Jazzalbum des Monats. Mauretta Heinzelmann stellt es vor.
2: So if you were to open the grand piano and take out all the strings and take the whole mechanism out and put it upright, it looks exactly like the choir.
3: Wenn du den Flügel aufmachst, den Mechanismus mit den Saiten herausnimmst und aufrecht stellst, dann sieht das genau aus wie die afrikanische Harfe, die Kora. Und wenn du die Saiten mit den Hämmerchen spielst, dann ist das wie das Daumenklavier, die Mbira. Ich bin Teil der Bewegung, die ein ausländisches Instrument unseren lokalen Dialekt sprechen lässt. Das ist sehr wichtig für mich.
2: Make a foreign instrument speak a local dialect.
4: Nduzo Makatini ist in einem südafrikanischen Dorf aufgewachsen. Er ist 43 Jahre alt und hat 3 Kinder. Seine Mutter ist Sängerin und Pianistin. Diese Linie führt der traditionsbewusste Musiker fort. Auf dem neuen Album The Myth We Choose, das er gemeinsam mit seinem 18-jährigen Sohn produziert hat, ist Makatini auch als Sänger zu hören, im Wechsel mit seiner Frau Uma Gugu.
5: I wonder which is a myth.
4: The Myth We Choose. Es geht um die Mythen und Glaubenssysteme, die wir wählen. Denn Makatini meint, dass wir da durchaus eine Wahl haben. Lassen wir es geschehen, dass Techno-Riesen und unverantwortliche Politiker ihre destruktiven Mythen in den Mittelpunkt stellen, oder nutzen wir unsere eigene Gestaltungskraft? Makatini möchte mit seiner Musik heilsame Mythen in das kollektive Bewusstsein geben, die sich aus dem indigenen afrikanischen Wissen speisen.
2: I grew up firstly with the music of the village itself.
3: Ich bin mit der Musik meines Dorfes aufgewachsen, einem Ort, wo ich keiner elektrischen Verstärkung oder dem Radio ausgesetzt war. Ich habe Musik studiert durch den Gesang der Vögel oder den Klang des Regens. Natürlich gab es Lieder, die den Kosmos ehrten. Es ging darum, aufzuwachen und der Sonne zu danken.

0: Bei aller warmherziger Freundlichkeit und mitreißender Spielfreude auf der Bühne nennt Macatini die Herausforderungen und den Schmerz der heutigen Zeit beim Namen. Und er agiert dies auch auf der Bühne aus.
1: Ich habe mich schon lange vom Konzept der Aufführung gelöst, weil es eine Notwendigkeit für Heilung gibt. Deswegen nenne ich das, was ich mache, Rituale. Diese Klänge werden nicht ausgestellt, sondern sie schauen in den Zuschauerraum und konfrontieren das Publikum wie Spiegel, in dem wir uns selber sehen können.
2: A mirror for us to see ourselves. The end of the world is when humanity stops sensing. Is when things are happening, people are dying.
1: Dieses Album spricht vom Ende der Welt. Wenn Menschen sterben und es die Reichen überhaupt nicht kümmert. Musik ist da, um unsere Gefühle zu revitalisieren. Wir sollten fühlen, was um uns herum geschieht.
2: That we should feel something.
0: Und dies transportiert das Album The Myth We Choose sogar ohne all diese Hintergründe zu kennen. Einfach fantastische Musik eines virtuosen Pianisten mit freigesetzter, konsequenter Kreativität, die fortwährend im Fluss ist.

weiß nicht, ob man das Gossip nennt oder unnützes Wissen, aber ich sehe hier gerade Dr. Nduzu Makatini, den Sie da gerade gehört haben mit seinem neuen Album, wurde 2025 vom renommierten CQ Magazine zum am besten gekleidetsten kulturellen Influencer auserkoren. Na, und jetzt kommen Sie. Franz Schubert wurde 1822 leider nicht von der Vogue zum Nickelbrillenträger des Jahres gewählt. Dabei hätte er das verdient gehabt. Vierter Satz aus der kleinen C-Dur-Sinfonie hier

0: voller Einsatz, besonders im Blech der Sächsischen Staatskapelle Dresden. Colin Davis hat hier dirigiert im vierten Satz der kleinen C-Dur der Sinfonie Nummer 6 von Franz Schubert. 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Im Jahre des Herrn 2026 am Donnerstag, den 9. Juli um 15.38 Uhr. Und Moment, ich gucke nochmal aus dem Fenster. Ja. Es ist leider so, liebe Menschen im Norden, wir leben immer noch in einer Wirtschaftskrise. Das macht sich auch an den Verkaufszahlen des Einzelhandels bemerkbar und auch im Buchhandel. Leider, der Börsenverein des Deutschen Buchhandels hat heute wieder Bilanz gezogen. Wie hat sich die Lage der Buchhändler oder des Buchhandels insgesamt und der Verlage entwickelt? Nun, die Umsätze sind zurückgegangen und insbesondere junge Menschen haben weniger Bücher gekauft. Alexander Schmidt berichtet.
1: Der deutsche Buchhandel rutscht immer tiefer in die Krise. Sebastian Gugolz, der Vorsteher des Börsenvereins des Deutschen Buchhandels, sagt:
2: Man kann eindeutig sagen, dass die Lesekrise, die schon seit längerem beschworen wird, jetzt auch mit voller Wucht den Buchmarkt erreicht.
1: Abzulesen ist das an den schrumpfenden Umsätzen der Branche.
2: Die Zahlen für 2025 sind um 2,7% zurückgegangen. Wenn man in das erste Halbjahr 26 schaut, dann sieht es noch düsterer aus. Dann sind das über 4% Umsatzrückgang.
1: Antonia Stock leitet in Oberursel bei Frankfurt zwei Buchläden. Sie hatte 2025 und im ersten Halbjahr sogar leicht steigende Umsätze, sagt sie. Aber
3: das Problem sind eher die Ausgaben im Hintergrund, die steigen und leider dann dazu führen, dass von den Mehreinnahmen weniger übrig bleibt.
1: Stabile Umsätze, aber weniger Geld in der Kasse. Vor allem, weil die Tariflöhne gestiegen seien, sagt sie, auch die Transportkosten und der Aufwand für Bürokratie. Neben den steigenden Kosten macht den Händlern noch etwas anderes zu schaffen, sagt Peter Kraus vom Kleff, der Hauptgeschäftsführer des Börsenvereins des Deutschen Buchhandels.
4: Ein Frequenzrückgang von Innenstädten, was ja ein Gesamtproblem ist, nicht nur für den Buchhandel.
1: Es kommen einfach immer weniger Menschen in die Innenstädte, um einzukaufen. Insgesamt gibt es immer weniger Buchkäufer. So ist deren Zahl in den vergangenen 5 Jahren von damals mehr als 30 auf aktuell unter 26 Millionen gesunken. Besonders dramatisch sind die Einbrüche bei den jungen Käufern, also denen zwischen 10 und 15 Jahren, und bei den 20-Jährigen. Sebastian Gugolz, der Vorsteher des Börsenvereins.
2: Das hat was mit einer Bildungsmisere zu tun und das muss ein Weckruf sein, eben auch an die politische Sphäre, an die Politik.
1: Er spricht damit verschiedene Untersuchungen an, die zeigen, dass sowohl bei Grundschulkindern als auch bei Jugendlichen in den vergangenen Jahren der Anteil der schwachen Leser eindeutig zugenommen hat. Mit dramatischen Auswirkungen, sagt er.
2: Schwindende Lesefähigkeit sorgt dafür, dass man zwischen Fakt und Fiktion nicht mehr so gut unterscheiden kann, dass die gesellschaftliche Teilhabe nicht mehr gesichert ist. Also all diese gesellschaftlichen Elemente sind auch für die Gesellschaft alarmierend, nicht nur für den Buchmarkt.
1: Hoffnungen schöpft die Branche aus dem noch relativ jungen Angebot der sogenannten New Adults oder New Romance, zum großen Teil angefeuert durch die sozialen Medien, sagt der Hauptgeschäftsführer des Börsenvereins Peter Kraus vom Kleff.
4: Wir sehen bei Social Media durch BookTok zum Beispiel, durch Bookstagram, dass hier klare Buchempfehlungen gegeben werden, die neben der häufigsten Empfehlung, wie man auf Bücher kommt, nämlich Empfehlungen vom örtlichen Buchhandel, sicher junge Leute auch zum Buch bringen. Also es ist auch eine Chance für unsere Branche, dass über Bücher gesprochen wird. Und das sehen wir im Bereich New Adult, New Romance, also diese ganzen jüngeren Titel, die jetzt auch in die Zielgruppe der 30 plus reinreichen.
1: Und jüngere Menschen dauerhaft für das Buch gewinnen, so die Hoffnung. Gut laufen im Buchhandel weiterhin Belletristik, also Romane und Unterhaltung, E-Books und Hörbücher. Schwer haben es dagegen zunehmend Sach- und Reisetitel, Ratgeber sowie Kinder- und Jugendbücher. Ein Lesemarkt, der schrumpft, der weniger Menschen anzieht und sich auf weniger Titel konzentriert, ist für kleinere Buchhandlungen wie der von Antonia Stock in Oberursel eine Herausforderung.
3: Wir müssen einiges dazu tun, das machen wir aber natürlich auch gerne. Das heißt Veranstaltungen, also sich ins öffentliche, kulturelle Leben hier einbringen, um einfach immer präsent zu sein. Aber das ist ja auch das, was unseren Job so spannend macht.
1: Gerade in so schwierigen Zeiten wie im Moment.
0: Sagt Alexander Schmidt über den Branchenbericht des Börsenvereins des Deutschen Buchhandels für NDR Kultur. Gunnar de Frumeri, ein schwedischer Pianist und Komponist, dessen Concertino Sie jetzt hier hören. Erster Satz daraus. Oliver Trindl mit dem Münchner Rundfunkorchester.

die Suite Oriental. Die Nummer 2 aus dieser Suite von Mel Bonis. Und das war das BBC Scottish Symphony Orchestra mit Rumon Gamba. Wie versprochen jetzt Leonard Bernstein, die West Side Story, Maria mit den beiden Geschwistern Labeck.

0: Sehr beeindruckend, wie sich der große Itzhak Perlman, der große Geiger hier, in diese asiatische Musikwelt hineinfühlt. Musik von Tan Dun zum Film Hero. Das war das chinesische Philharmonische Orchester und der Dirigent war auch der Komponist Tan Dun.
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2: Um 16 Uhr mit Tarek Yusbashi. Das Kindergeld soll vom kommenden Jahr an automatisch ausgezahlt werden, ohne dass die Eltern noch einen Antrag stellen müssen. Der Bundestag hat einem entsprechenden Gesetzentwurf der Regierung zugestimmt. Jetzt kommt das Vorhaben in den Bundesrat. Aus Berlin, Jim Bob Nikschas.
3: Union und SPD geht es darum, dass die Familienkassen das Kindergeld künftig automatisch an die Eltern überweisen können, ganz ohne Antrag. Dazu sollen die Behörden ab kommendem Jahr Daten von selbst untereinander austauschen. Voraussetzung ist, dass von einem Elternteil die IBAN, also die Kontoverbindung, vorliegt. Weil das bei Eltern, die schon ein oder mehrere Kinder haben, der Fall ist, soll die neue Regelung für sie als erste greifen, nämlich schon ab Anfang 2027. Wer sein erstes Kind bekommt, profitiert wohl erst Ende kommenden Jahres. Dann soll das automatische Kindergeld für alle funktionieren.
2: Der Bundestag kann wie geplant am Freitag über die Gesundheitsreform und das neue Heizungsgesetz abstimmen. Das hat das Bundesverfassungsgericht entschieden. Es wies mehrere Eilanträge gegen die Abstimmung ab. Abgeordnete der Grünen und der Linken hatten der Regierung vorgeworfen, sie wolle die Gesundheitsreform im Eilverfahren ohne ausreichende Beratungszeit durchs Parlament bringen. Erst vor wenigen Tagen habe es zahlreiche Änderungen an dem Gesetzentwurf gegeben. Die Bundestagssitzung morgen ist die letzte vor der parlamentarischen Sommerpause. Das EU-Parlament hat grundsätzlich für die sogenannte Chat-Kontrolle gestimmt. In einer umstrittenen Abstimmung billigten die Abgeordneten mit knapper Mehrheit eine befristete Ausnahme von europäischen Datenschutzregeln. Aus Brüssel, Katrin Schmidt.
4: Das heißt, Unternehmen wie Meta, also der Konzern hinter WhatsApp und Instagram, oder Microsoft und Google, könnten schon bald wieder in privaten Chats nach Hinweisen auf sexuellen Kindesmissbrauch suchen. Konkret also könnten sie die Kommunikation durch ein automatisiertes Verfahren laufen lassen, das auf Basis von technischen Daten Bilder oder Videos erkennt, die bereits als verbotene Darstellungen bekannt sind, um deren Weiterverbreitung zu unterbinden und diese zu melden. Dafür ist in Europa eine Ausnahme von EU-Datenschutzregeln nötig. Diese hatte es den Anbietern von Online-Kommunikation bereits seit Jahren und bis Anfang April erlaubt, auch privat gesendete Chats zu kontrollieren. Dann lief diese Ausnahmeregelung aus und das EU-Parlament hatte eine Verlängerung zunächst abgelehnt. Nach Druck von den Mitgliedstaaten und der Kommission hat das Parlament heute in einem Dringlichkeitsverfahren erneut abgestimmt. Dieses Vorgehen war unter den Fraktionen hoch umstritten, was zu einer recht chaotischen Abstimmung führte.
2: In Wolfsburg berät der Aufsichtsrat von Volkswagen zur Stunde über die Sparpläne des Vorstands. Dabei steht der Abbau von etwa 50.000 Stellen im Raum, zusätzlich zu den 50.000 Jobs, die nach einer früheren Einigung wegfallen sollen. Vier deutsche Werke sollen nach dem Willen des Vorstands ganz schließen. Helmut Eickhoff in Hannover erklärt die Gründe.
5: Offenbar reicht die erste Sparrunde von Weihnachten 2024 nicht. Volkswagen steht weiter unter Druck. Die Werke sind zu teuer und zu schlecht ausgelastet, vor allem die in Deutschland. Die Konzernspitze, die möchte am liebsten alles auf den Kopf stellen. Modelle, die eigentlich in deutschen Werken produziert werden sollten, könnten künftig in Tschechien, der Slowakei oder auch in Ungarn vom Band laufen. Alles soll schlanker und günstiger werden. Und so soll dann eben auch der Gewinn erhöht werden.
2: 5 Monate nach dem tödlichen Angriff auf einen Zugbegleiter in Rheinland-Pfalz hat das Landgericht Zweibrücken sein Urteil gefällt. Es sprach den 26-jährigen Täter wegen Körperverletzung mit Todesfolge schuldig und verhängte eine 10-jährige Haftstrafe. Der Mann hatte während einer Fahrkartenkontrolle in einem Zug mit den Fäusten auf den Kopf eines Bahnmitarbeiters geschlagen. Der 36-jährige starb 2 Tage später im Krankenhaus an einer Hirnblutung. Die britische Sängerin Bonnie Tyler ist tot. Wie ihre Familie mitteilte, starb sie im Alter von 75 Jahren in einem Krankenhaus in Portugal. Unsere London-Korrespondentin Lisa Maria Rölling erklärt, was die Musikerin ausgezeichnet hat.
6: Ihre größten Hits sind natürlich Total Eclipse of the Heart oder Holding Out for a Hero. Die haben ihr einen sicheren Platz in der Musikgeschichte eingebracht. Ausgezeichnet hat sie ihre raue Reibeisenstimme. Die hat sie ja bei anderen Songs wie zum Beispiel It's a Heartache so richtig zur Geltung gebracht. Aber auch wenn diese Chart Folge jetzt schon etwas länger her sind. Bonnie Tyler hat insgesamt 17 Studioalben herausgebracht und damit hat sie wirklich ein großes musikalisches Erbe hinterlassen. Die ersten Reaktionen über ihren Tod kamen aus ihrer Heimat Wales und dort hieß es vom ersten Minister, Wales hat eine wahre Ikone verloren.
2: Das waren die Nachrichten. Das Wetter in Norddeutschland, teilweise dichtere Wolken, teils auch heiter, es bleibt trocken bei Höchstwerten von 19 bis 25 Grad, nachts fast überall trocken, gebietsweise Nebel, Tiefstwerte 16 bis 10 Grad und morgen teils dichtere Wolken, teils längere Zeit sonnig und meist trocken, die Temperaturen liegen bei 20 bis 28 Grad. Es ist 16.05 Uhr.
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0: Das ist unter den deutschsprachigen Literaturpreisen schon ein ganz wichtiger Preis. Der Georg-Büchner-Preis. Wer hat den alles schon so bekommen? Joachim Dix aus der NDR Kultur Literaturredaktion.
7: Also ob das jetzt Gottfried Benn ist, ob das Elfriede Jelinek ist, ob das Günter Grass ist, Heinrich Böll, Peter Handke, Marcel Bayer und so, also eine irre lange Liste.
0: Und Frauen haben den auch schon bekommen, so ist es nicht. Ursula Krechel letztes Jahr. Und dieses Jahr Christine Wunnicke, das wissen wir seit heute Morgen. Und über diese Schriftstellerin sprechen wir hier gleich. Und es wird dieser Sendung einen gewissen Suspense geben. Bekommen wir sie ans Telefon?
8: Die gewählte Rufnummer ist zurzeit nicht erreichbar.
0: Ah ja,
7: also der Ruf,
0: der hier noch nicht, aber vielleicht wird das ja noch was. Willkommen zum Journal.

0: Wurzeln in Italien, aufgewachsen auf Island. Emiliana Torini ist es hier mit Summer Breeze. Im Journal auf NDR Kultur am Donnerstag um 16.11 Uhr. Die Geschichte dieses Preises, die geht noch zurück in die 20er Jahre. Das erste Mal wurde er 1923 vergeben, der Büchner Preis. Dann gab es eine deutliche Unterbrechung im Dritten Reich und dann hat man 1951 den Faden wieder aufgenommen. Die Deutsche Akademie für Sprache und Dichtung verleiht seitdem jedes Jahr den wichtigsten Literaturpreis in Deutschland, eben den Georg-Büchner-Preis. Und der geht in diesem Jahr an die Münchner Autorin Christine Wunicke, eine Frau, die historische Romane schreibt, aber nicht die, die in den Bahnhofsbuchhandlungen stehen, sondern literarische historische Romane. Sie sucht sich historische Figuren, recherchiert deren Leben und dichtet dann Geschichten hinzu. Christoph Schäffer mit einem Porträt der Autorin.
1: Ich möchte bitte eine Leiche kaufen, so sie eine für mich haben. Falls sie mehrere lagern, hätte ich lieber die einer Frau oder eines Kindes, weil ich ein Mädchen bin, wie Sie sehen. Aber ich darf nicht wählerisch sein.
2: Mitten in der Nacht klopft ein junges Mädchen ans Tor einer Kaserne mit dem Wunsch, Leichen zu kaufen. Wo sonst, wenn nicht bei den Soldaten? Mit dieser Szene beginnt der Roman Wachs von Christine Wunicke. Wir sind in Paris des 18. Jahrhunderts am Vorabend der Französischen Revolution. Das Mädchen, Marie Bieron, seziert Leichen und bildet sie aus Wachs nach. Sie will Anatomin werden. Es ist eine reale Figur, über die Christine Wunicke hier schreibt.
3: Wie kann einen das nicht faszinieren, dass eine 13-Jährige an geklauten Leichen im Schlafzimmer Selbststudium die Anatomie lernt? Und wie die ihren komischen, schrägen Weg da gemacht hat, man weiß wenig, man weiß von ihren Erfolgen, galt als wohl die beste Anatomin von Frankreich im Endeffekt, aber blieb ein Wunderwesen.
2: Marie entwickelt eine zarte Liebe zu Madeleine Basport, die sich mit gleicher Neugier und Leidenschaft der Botanik widmet und Pflanzen zeichnet.
3: Ich weiß nicht, ich finde die toll. Das kann ich nicht bei allen meinen Romanfiguren behaupten, aber die mag ich.
2: So Christine Wunicke im Podcast Buchgefühl des Bayerischen Rundfunks. Mit dem im vergangenen Jahr erschienenen Roman Wachs kam Christine Wunicke zum wiederholten Mal auf die Shortlist zum Deutschen Buchpreis. Jetzt wird sie für ihr gesamtes Werk mit dem Georg-Büchner-Preis ausgezeichnet, dem wohl wichtigsten Literaturpreis in Deutschland. Geehrt werde Wunicke für ihr stets überraschendes und souverän konzipiertes Erzählwerk, so die Jury. Ihre brillante Kunst mache im vermeintlich Historischen das Fiktionale sichtbar. Christine Wunicke selbst formuliert das, bezogen auf den Roman Wachs, so.
3: Ich habe mir sehr viel ausgedacht. Achtung, Achtung, es ist nicht alles historisch wahr in dieser Geschichte. Die Quellen sind mager und es ist ein Roman, es ist keine Biografie.
2: Christine Wunicke wurde 1966 in München geboren, wo sie auch heute lebt. Sie studierte Linguistik, Altgermanistik und Psychologie in Berlin und Glasgow, arbeitete nach dem Studium bei der Max-Planck-Gesellschaft. Seit Anfang der 1990er Jahre erschienen von ihr Hörspiele, Radiofeatures und die ersten Romane. Immer wieder ging es ihr um außergewöhnliche, historisch verbürgte Figuren und Wissenswelten. Ihre Prosa, so die Jury, ermögliche einen entlarvenden Blick auf die europäische Wissenschafts- und Kolonialgeschichte, ohne dabei die Empathie für ihre Figuren zu verleugnen. Doch wie kommt Christine Wunicke auf ihre Themen, ihre Stoffe und Figuren?
3: Durch Zufall. Eigentlich immer durch Zufall. Das sind die komischsten Sachen. Irgendwas auf der Reklametafel in der U-Bahn oder irgendein Google-Umweg oder irgendwas. Ich habe ein Beuteschema, das mir selber nicht ganz bewusst ist. Und wenn da irgendwas reinpasst, dann schreit das irgendwie Hallo und dann schreibe ich es auf einen Zettel und lasse den ewig liegen und irgendwann finde ich ihn und dann ist es das vielleicht.
2: So Christine Wunicke im Podcast Buchgefühl. Den Georg-Büchner-Preis wird sie am 24. Oktober in Darmstadt entgegennehmen. Die Laudatio hält dann die Schriftstellerin Judith Schalansky.
0: Klingt wirklich faszinierend, aber durchaus auch morbide, diese junge Frau, die Leichen sucht in Wachs. Das ist das aktuellste Stück, der aktuellste Roman von Christine Wunicke. Christoph Schäffer hat sie vorgestellt, die Büchner-Preisträgerin.

Hand aufs Herz. Wann waren Sie das letzte Mal in einem Konzert für Bläserkammermusik? Unterschätztes Genre, oder? Kommt selten vor. Dabei so schön. Hier die Serenade für Blasinstrumente, Cello und Kontrabass von Antonín Dvořák mit den Bläsern und einem Cello und einem Kontrabass des St. Paul Chamber Orchestra. Hugh Wolf hat hier dirigiert, NDR Kultur. Und wo wir gerade von Bläsern sprechen, ich hätte da noch ein Horn für Sie. Bitteschön.

0: das ist wirklich ein Fest. Der Hörner und Blechbläser. Diese Filmmusik von John Williams, natürlich Disclosure Day im Journal auf NDR Kultur. Fortescues Fabrik, das war das Debüt, der Debütroman 1998. Dann 2003 Die Kunst der Bestimmung oder Der Fuchs und Dr. Shimamura 2015. Dann Die Dame mit der bemalten Hand im Jahr 2020 erschienen. Und schließlich aktuell Wachs. Das sind einige der Werke von Christine Wunicke, die, das wissen wir, seit heute Morgen ausgezeichnet wird mit dem Georg-Büchner-Preis. Und ich habe heute Mittag mit unserem Literaturredakteur Joachim Dix gesprochen und erstmal fragten wir uns, könnten wir diese Dame in München erreichen? Ist das denkbar?
1: Ich kann ja gerade noch mal, weil ich habe ja eine Telefonnummer von ihr, kleinen Moment mal.
0: Ja, dann ruf doch mal kurz an.
1: Das habe ich jetzt heute schon zweimal gemacht, aber vielleicht, man weiß ja nie so genau.
2: Die gewählte Rufnummer ist zurzeit nicht erreichbar.
0: Ah ja. Joachim, für uns Normalsterbliche, die nicht jeden Tag mit Literatur zu tun haben, wie wichtig ist der

0: Georg-Büchner-Preis im Reigen der deutschsprachigen Literaturpreise.
1: Ja, das ist nach wie vor, glaube ich, zu Recht auch der am renommiertesten genannte Preis im deutschsprachigen Bereich, zumal er eben schon eine ziemlich alte Geschichte mitbringt. Also er ist 1921 gegründet worden als Kunst- und Kulturpreis. Dann bis zur Nazi-Herrschaft 1933 ist er vergeben worden, danach erstmal eine ganze Weile nicht. 1948 ist er dann als Georg-Büchner-Preis wieder eingeführt worden. Ist auch ein Preis, der sich halt interessant ökonomisch zusammensetzt. Ein Drittel kommt vom Bund, ein Drittel vom Land und ein Drittel von der Kommune, also Steuergelder, die da als Kulturförderung eingesetzt werden. Mittlerweile eben diese sagenhaften 50.000 Euro. Und vor allem, wenn man sich halt nochmal so vergegenwärtigt, wer diesen Preis schon alles bekommen hat. Also ob das jetzt Gottfried Benn ist, ob das Elfriede Jelinek ist, ob das Günter Grass ist, Heinrich Böll. In diesen Reigen mit aufgenommen zu werden, ist halt immer eine große Ehre. Und auch literarisch sind das meistens sehr anspruchsvolle und auch ansprechende Autorinnen und Autoren.
0: Es wird ja vorher ein bisschen gewettet und gerätselt und Kaffeesatz gelesen. Bei euch in der Redaktion hat irgendjemand den Namen Wunicke genannt in den letzten Tagen?
1: Nein, tatsächlich nicht. Katja Lange-Müller, Marion Poschmann, würde mich nicht weiter überraschen, wenn sie den dann demnächst mal bekommen würde. Aber nee, Wunicke stand wirklich nicht auf dem Zettel.
0: Ich finde ja die Titel der Romane toll. Die Dame mit der bemalten Hand, Fortescues Fabrik. Wachs heißt das jüngste Werk. Nimm uns ein bisschen mit in ihre Erzählwelt.
1: Na, sie ist vor allem eine Autorin, die sich immer historische Stoffe raussucht, also meistens gerne aus dem 18., 19. Jahrhundert Figuren, die wirklich gelebt haben und die dann aber in ihrer literarischen Welt so in fiktionale Bereiche geführt werden. Das heißt, man hat als Leserin und Leser immer damit zu tun, ein wenig abzugleichen. Also man braucht es nicht. Also man kann die Bücher auch lesen, ohne das abzugleichen. Aber es ist manchmal ganz spannend, welche Figuren hat es tatsächlich gegeben und in welcher Konstellation stehen die zueinander, wenn man den Geschichtsbüchern glaubt? Und was macht die Autorin daraus? Und dadurch schafft sie es immer wieder, wenn wir mal das Beispiel Wachs nehmen, also den jüngsten Roman, wo halt eine Frau, das Ganze spielt so 1793, also die Französische Revolution, beherrschtes Leben in Paris. Und da ist eben eine Frau, die schon mit 13 Jahren, damit beginnt der Roman, mit 13 Jahren wollte sie halt Leichen obduzieren. Das ging damals offenbar. Und sie hat dann Organe aus Wachs nachgebildet. Und diese Frau auf der Suche nach Leichen, also sehr skurril, befreundet sich dann mit einer anderen Frau, die sich halt für Pflanzen interessiert. Die steht in Verbindung mit dem berühmten Pflanzenforscher Linné. Und über diese Freundschaftsgeschichte erzählt sie in diesem Roman Wachs. Und da geht es immer auch eben um die Wirkung von Naturwissenschaft, von Wissenschaft überhaupt und wo es halt auch so ins Spirituelle geht. Und da wird es eben manchmal fantastisch und auch sehr überbordend in der Fantasie. Aber die philosophische Frage, die steht so meines Erachtens bei allen ihren Büchern so im Hintergrund: Wie setzen wir eigentlich Wirklichkeit zusammen? Also was ist das sogenannte Faktische und inwieweit geht eigentlich unsere Fantasie immer einen Pakt ein mit diesen Fakten und wie entstehen daraus Geschichten? Und das kann man bei Christine Wunicke immer hervorragend vorgeführt bekommen.
0: Faszinierend. Du hast vorhin versucht, sie nochmal anzurufen. Du scheinst die Nummer zu haben. Wie ist sie denn so im Umgang? Was ist das für eine Person? Ich weiß, sie raucht. Das sieht man auf den Bildern.
1: Naja, ich kann nicht so viel dazu sagen. Sie ist ja dafür bekannt, dass sie nicht so gerne in der Öffentlichkeit spricht oder auftritt. Aber zu dem Roman Die Dame mit der bemalten Hand hat sie mal so ein kurzes Telefoninterview für uns hier gegeben. Und da war sie ganz zugänglich, freundlich, aufmerksam, sehr interessiert an den Fragen und sehr bereit, dann eben auf diese Fragen auch zu antworten. Ich konnte das nach diesem Gespräch nicht nachvollziehen. Und als dann bei der letzten Vergabe des Deutschen Buchpreises sie auch mitnominiert war auf der Shortlist und dann vorher schon gesagt worden ist, nach der Preisvergabe sollte sie den Preis bekommen, wird sie keine Interviews geben. Ich war da immer überrascht, aber habe auch großen Respekt davor, wenn Menschen diese Scheu in der Öffentlichkeit haben und sich den Luxus auch erlauben können, dann zu sagen, nee, das mache ich nicht. Da hat sie doch so eine Art Alleinstellungsmerkmal.
0: sagt ja Achim Dix völlig zu Recht, denn das steht ja nicht im Grundgesetz, dass man auf irgendwelche Bühnen laufen muss. Christine Wunicke bekommt ihn den Büchnerpreis. Heute ist das bekannt gegeben worden und wir versuchen weiter mit glühenden Wählscheiben sie ans Telefon zu kriegen. Hier ist NDR Kultur.

0: A Sparrow Alighted Upon Our Shoulder von dem Isländer Johan Johansson hier mit dem Erlin Durst String Orchestra und Anthony Whedon. Ich finde, es gibt so ikonische Musiken, die man immer dann hört, zum Beispiel wenn man nach einer durchfeierten Nacht im Taxi sitzt oder lange Strecken auf der Autobahn zurücklegen muss und um 4 Uhr die ARD Popnacht hört. Dann kommt sowas hier. Solche ikonischen Klassiker und in diesem Fall, und es gibt nicht mehr viele so allgemeingültige Songs, in diesem Fall war das Bonnie Tyler, britische Rocksängerin, die gestorben ist, die berühmt geworden ist mit Total Eclipse of My Heart zum Beispiel oder eben I Need a Hero, was Sie gerade gehört haben. Mit 75 Jahren ist sie gestorben im Krankenhaus in Portugal. Das hat ihre Familie heute mitgeteilt. Anfang Mai ist sie in das Krankenhaus eingeliefert worden in Faro an der portugiesischen Algarve-Küste, notoperiert worden und seitdem lag sie im künstlichen Koma.
1: Diese Reibeisenstimme hat Generationen von Disco-Fans durch die 70er und 80er Jahre begleitet. Sie gehört Gaynor Hopkins, geboren im walisischen Swansea und weltweit bekannt als Bonnie Tyler. Ihr Markenzeichen, die raue Stimme, hatte sie erst mit Mitte 20 bekommen, nach einer Operation an den Stimmbändern. Dass sie bis ins hohe Alter auf Bühnen in der ganzen Welt stehen würde, gerne auch in Deutschland, das hätte sie sich als junge Frau nie vorstellen können, erzählte sie im Interview mit der BBC, obwohl sie in einer musikalischen Familie aufwuchs. Ihre Mutter war Opernfan, Bruder, Schwester, alle haben gesungen, es war immer Musik im Haus.
2: I was brought up in a musical family. My mother was a wonderful singer. My brother is a singer, my sister is a singer. There was always music on scene.
3: It's a heartache. Nothing but a heartache.
1: Für Bonnie Tyler ist schon als Teenager klar, ich will auf die Bühne und ich will singen. Die erste Bühne ist das Bett in ihrem Zimmer, das erste Mikro, ihre Haarbürste, so erzählte sie es später. Dann ging es zügig weiter mit einem Nachwuchswettbewerb und schließlich mit einer eigenen Band. Ich habe 7 Jahre lang in Clubs gesungen und nie eine Aufnahme zu einem Plattenverlag geschickt. Aber dann hat mich ein Talentsucher aus London gehört und ins Studio geholt. Dort habe ich Demos aufgenommen. Eins davon war Lost in France. So ging es los mit meiner Karriere.
2: Recording career started.
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1: Auf den frühen Erfolg folgen Durststrecken und nach Ausflügen in die Country-Szene schließlich die Rückkehr in die Rockmusik, zeitweise übrigens mit Dieter Bohlen als Produzent. 2013 schickte die BBC sie als Vertreterin für das Vereinigte Königreich zum Eurovision Song Contest nach Malmö.
4: And the lady hoping to turn things around for the UK, Bonnie Tyler.
1: Mit dem Song Believe in Me sollte die Sängerin mit der blonden Mähne die Pechsträhne der Briten beim ESC beenden. Aber es reichte doch auch wieder nur für den 19. Platz. 2021, kurz vor ihrem 70. Geburtstag und mitten in der Pandemie, erschien ihr letztes und 18. Studioalbum The Best Is Yet To Come, das von den Kritikern gelobt wurde.
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2: It's exciting.
1: Aufregend. Ich hatte das nicht mehr seit Total Eclipse in den 80ern. Aber die Songs sind so energiegeladen und rockig, dass es auch klingt wie die 80er. Privat hatte Bonnie Tyler schon 1973 ihr Glück gefunden. Seit über 50 Jahren war sie mit ihrem Mann Robert verheiratet. Sie lebten zuletzt in Portugal in einem Haus an der Algarve. Dort war Tyler Anfang Mai zu einer Notoperation am Darm ins Krankenhaus gekommen, von der sie sich nicht mehr erholte. In Erinnerung bleiben werden ihre Hits wie dieser.
0: Ja, und da ist er ja wieder, der Hit, den ich gerade erwähnte. Das war Gabi Biesinger aus unserem Studio in London über den Tod der Rocklegende Bonnie Tyler, NDR Kultur.

Die Niederländerin Lucy Horsch spielt wirklich eine fantastisch artikulierte Flöte. Oder in diesem Fall in Nicolas Chédeville in der Sonate für Flöte und Basso Continuo in G-Moll. Das war Lucy Horsch gemeinsam mit Basso Continuo und Tom Forster.

0: Entschuldigung, da habe ich in die Schlussfloskel reingeschnappert. Im Klavierkonzert von Gabriel Pierné. Stephen Coombs war das hier mit dem Scherzo.
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2: Um 17 Uhr mit Tarek Yusbaschi. Bei Volkswagen in Wolfsburg hat die Aufsichtsratssitzung über die Sparpläne des Vorstands begonnen. Dabei steht der Abbau von etwa 50.000 Stellen im Raum, zusätzlich zu den 50.000 Jobs, die nach einer früheren Einigung wegfallen sollen. 4 deutsche Werke sollen nach dem Willen des Vorstands ganz schließen. Helmut Eickhoff in Hannover erklärt die Gründe für die Pläne.
3: Offenbar reicht die erste Sparrunde von Weihnachten 2024 nicht. Volkswagen steht weiter unter Druck. Die Werke sind zu teuer und zu schlecht ausgelastet, vor allem hier in Deutschland. Die Konzernspitze, die möchte am liebsten alles auf den Kopf stellen. Modelle, die eigentlich in deutschen Werken produziert werden sollten, könnten künftig in Tschechien, der Slowakei oder auch in Ungarn vom Band laufen. Alles soll schlanker und günstiger werden. Und so soll dann eben auch der Gewinn erhöht werden. Und neben den zu hohen Kosten gibt es auch noch andere Probleme. Das China-Geschäft, das sonst immer viel Gewinn für den gesamten Konzern abgeworfen hat, das läuft nicht. Und die US-Zölle, die belasten den Konzern ebenfalls. Dazu noch die Nahostkrise. Also die Konzernspitze, die hat großen Handlungsdruck.
2: Das Kindergeld soll vom kommenden Jahr an automatisch ausgezahlt werden, ohne dass die Eltern noch einen Antrag stellen müssen. Der Bundestag hat einem entsprechenden Gesetzentwurf der Regierung zugestimmt. Jetzt kommt das Vorhaben in den Bundesrat. Aus Berlin, Jim Bob Nikschas.
4: Union und SPD geht es darum, dass die Familienkassen das Kindergeld künftig automatisch an die Eltern überweisen können, ganz ohne Antrag. Dazu sollen die Behörden ab kommendem Jahr Daten von selbst untereinander austauschen. Voraussetzung ist, dass von einem Elternteil die IBAN, also die Kontoverbindung, vorliegt. Weil das bei Eltern, die schon ein oder mehrere Kinder haben, der Fall ist, soll die neue Regelung für sie als erste greifen, nämlich schon ab Anfang 2027. Wer sein erstes Kind bekommt, profitiert wohl erst Ende kommenden Jahres. Dann soll das automatische Kindergeld für alle funktionieren.
2: Der Bundestag kann wie geplant am Freitag über die Gesundheitsreform und das neue Heizungsgesetz abstimmen. Das hat das Bundesverfassungsgericht entschieden. Es wies mehrere Eilanträge gegen die Abstimmung ab. Abgeordnete der Grünen und der Linken hatten der Regierung vorgeworfen, sie wolle die Gesundheitsreform im Eilverfahren ohne ausreichende Beratungszeit durchs Parlament bringen. Erst vor wenigen Tagen habe es zahlreiche Änderungen an dem Gesetzentwurf gegeben. Die Bundestagssitzung morgen ist die letzte vor der parlamentarischen Sommerpause. Nach dem Urteilsspruch im Fall des getöteten Zugbegleiters reagieren Bahnmitarbeiter und auch die Familie des Opfers empört. Das Landgericht Zweibrücken hatte den 26-jährigen Täter heute zu 10 Jahren Haft verurteilt. Die Staatsanwaltschaft hatte 12 Jahre gefordert. Aus Kaiserslautern Alexandra Dietz.
5: Ein Sicherheitsmanager der DB Regio Mitte zeigte sich entsetzt von dem seiner Meinung nach viel zu niedrigen Urteil. Er habe gehofft, dass das Landgericht Zweibrücken den Strafrahmen für Körperverletzung mit Todesfolge wenigstens voll ausschöpfen würde, also 15 Jahre. Die Bahnkollegen hätten sich von dem Urteil eine Signalwirkung nach außen erhofft. Man sei schließlich kein Freiwild. Dass es anders gekommen ist, sei sehr enttäuschend. Auch der Anwalt der Angehörigen von Serkan Çalar spricht von einem ungerechten Urteil. Es sei ein weiterer Schlag ins Gesicht der Familie und aller Menschen, die fürs Gemeinwesen arbeiten und sich täglich in Gefahr begeben. Die Familie kündigte an, dass sie das Urteil vor dem Bundesgerichtshof anfechten will.
2: Bonnie Tyler ist tot, das teilte die Familie der britischen Rocksängerin mit. Die 75-Jährige starb in einem portugiesischen Krankenhaus. Sie musste Anfang Mai nach einem Zusammenbruch notoperiert werden. Bonnie Tyler hat im Laufe ihrer Karriere 18 Studioalben veröffentlicht. Zum Weltstar wurde sie mit Titeln wie Total Eclipse of the Heart und Holding Out for a Hero. Heute Abend findet das erste Viertelfinale der Fußball-WM statt. Frankreich trifft auf Marokko. Aus dem ARD-WM-Team Desiree Krause.
6: In Frankreich, wo schätzungsweise mehr als 2 Millionen Menschen marokkanischer Herkunft leben, wurden die Sicherheitsmaßnahmen vor der Partie verschärft. Frankreich geht als Favorit in die Partie. Marokkos eingespielte Mannschaft hat bei dieser WM aber bereits gezeigt, dass sie ihre Gegner durchaus vor große Probleme stellen kann. Zuletzt trafen die beiden Mannschaften im WM-Halbfinale 2022 aufeinander. Das gewann Frankreich. Anpfiff der Partie heute Abend ist um 22 Uhr. Der Gewinner trifft am kommenden Dienstag dann im Halbfinale auf Spanien oder Belgien.
2: Das waren die Nachrichten. Das Wetter in Norddeutschland. Heute Abend ist es überall trocken bei 18 bis 24 Grad. In der Nacht meist trocken, gebietsweise Nebel bei Tiefstwerten von 16 bis 10 Grad. Morgen teils Wolken, teils Sonne und häufig trocken bei 20 bis 28 Grad. Am Sonnabend heiter bis wolkig, in Vorpommern ein paar Schauer, 21 bis 30 Grad. Und am Sonntag oft trocken, dann bei 20 bis 30 Grad. Es ist 17.05 Uhr.
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0: Natürlich geht es in allererster Linie um die Menschen, die dort gerade um ihre Arbeitsplätze bangen bei VW in Niedersachsen. Nichtsdestotrotz fragen wir in dieser Stunde Journal schon mal, was heißt das eigentlich alles für die Kulturförderung im Bundesland? Das ist eins unserer Themen. Außerdem haben wir ein Buch der Woche, was wir vorstellen möchten, Dave Eggers. Contraposto und immer noch die große Frage, werden wir sie ans Telefon kriegen? Christine Wunicke, die frisch gekürte Trägerin des Büchnerpreises. Wer weiß, vielleicht gelingt es. Mischa Kreiskott hier, willkommen.

0: Indiana Jones und das Königreich des Kristallschädels. Musik von John Williams im Journal auf NDR Kultur. Begeben wir uns mal kurz ins 18. Jahrhundert, Mitte des 18. Jahrhunderts. Und der deutsche, der bremische Mathematiker Carsten Niebuhr strandet aus irgendwelchen Gründen in Indien. Genauso wie Meister Musa, ein persischer Astrolabienbauer, also ein Astronom, der sich sehr gut mit der Vermessung des Himmels auskennt. Und die erleben dort dann Dinge, die sie nicht erwartet hatten. Dann sind wir mitten in der Welt von Christine Wunicke, die, wie wir seit heute Morgen wissen, ausgezeichnet werden wird mit dem Georg-Büchner-Preis, dem wichtigsten deutschsprachigen Literaturpreis. Und wir haben den ganzen Tag versucht, sie zu erreichen, und sie wollte nicht, dass wir ihre Nummer erhalten. Deswegen hat sie gesagt, ja, ich rufe dann irgendwann an. Und natürlich haben wir in diesem Studio kein Telefon mit lauter Klingel. Das würde den Verlauf der Sendung stören. Also irgendwann hat es hier gelb geblinkt und dann muss ich alles stehen und liegen lassen und ans Telefon gehen. Gott sei Dank haben sie das nicht gemerkt. Und dann war sie da und ich habe sie gefragt, blöde Frage, aber mich interessiert es trotzdem. Wie geht das denn dann? Wer ruft dann an und wie ist das, wenn man diesen Preis bekommt?
1: Da ruft der Chef, der Präsident der Akademie für Sprache und Dichtung einen an. Oder der wird erst angekündigt, dass er anrufen will, und dann ruft er an und denkt, man kann es schon raten, und wenn man das nicht kann, dann ist es lustig.
0: Aber ich habe so das Gefühl, Sie gehören nicht zu den Leuten, die jetzt neben dem Telefon gestanden hatten, in fester Erwartung.
1: Nein, wirklich nicht. Ich habe den echt angeschrien. Ich habe gesagt, ihr spinnt. Nee, ich bin erstaunt.
0: Erstaunt. Und kommt dann noch irgendwann die Freude oder das Glück?
1: Ja, natürlich freut man sich, aber es ist erstaunlicher.
0: Es gibt ja immer diese schönen Juryformulierungen, da ist aber ein Wort mir aufgefallen, das gefällt mir sehr gut, Verblüffungskraft Ihrer Arbeiten. Können Sie das nachvollziehen oder triggert das etwas in Ihnen?
1: Verblüffungskraft, ja. Ich muss gestehen, ich habe die Jurybegründung jetzt noch nicht gelesen. Und deshalb weiß ich nicht genau, was sie damit meinen. Aber ich versuche immer, mich selber zu verblüffen und lasse mich gern verblüffen und gebe das dann gerne durch die Verblüffung anderer Menschen weiter. Wenn das funktioniert hat, dann freut es mich.
0: Sprechen wir zum Beispiel über Wachs. Da geht's ins, ich glaube, 18. Jahrhundert. Da ist eine Frau, die an Leichen herumschneidet. Das ist ja einerseits eine große Recherchearbeit. Dann spinnen Sie das Ganze aber weiter und schaffen Ihre eigene Geschichte daraus. Wie tauchen Sie denn ein in so eine ja auch doch etwas entlegene Welt?
1: Ja, die sind beide Figuren historisch, und da habe ich mir irgendwie auch viel zusammengeraten, wie das wirklich hätte sein können. Natürlich auch viel dazu erfunden. Sehr viel ergibt sich. Also ich habe wenig Arbeitsstruktur. Ich träume so dran rum und ich recherchiere so relativ erratisch wild in der Gegend herum, und dann füge ich das zusammen und dann putze ich so lange, bis es glänzt.
0: In der Gegend herum recherchieren heißt Bibliotheken, Leute anrufen. Wie genau machen Sie das?
1: Ganz viel online natürlich und Bibliotheken. Leute anrufen kann ich leider nicht, das ist zu lange her, die leben alle nicht mehr, die ich gern anrufe. Diderot hätte ich gern angerufen, den hätte ich echt gern angerufen, aber das hilft ja alles nichts.
0: Nee, sich Seancen bringen nichts. Das sind ja im Vergleich zu vielen klassischen historischen Romanen schmale Werke, die Sie veröffentlichen. Ist das so, dass die vorher alle 1000 Seiten sind und Sie dampfen das dann zusammen, kondensieren das?
1: Nee, 1000 Seiten sind die nicht. Nee, ich streiche beim Schreiben. Also ich schreib zwei Seiten und streiche es um die Hälfte. Aber während ich vorwärts gehe. Also ich mache nicht irgendwie so ein Riesending und streiche das dann, aber ich schreibe was und dann gucke ich es an, ob da Zeug drin steht, was da nicht rein muss, und das nehme ich dann wieder raus. Also ich lasse nur drin, was rein muss, und deshalb werden die relativ kurz.
0: Wenn Sie auch für uns gearbeitet haben, Hörspiele gemacht haben, Features, was ist das Besondere am Schreiben fürs Radio und dann auch am Mitbekommen, wie es inszeniert und gesprochen wird?
1: Ja, das ist eine, also gerade bei Hörspielen, was ja eine richtige Inszenierung ist, das war meine größte Freude über lange Jahre. Irgendwie, man kriegt die tollsten Schauspieler und Regie bricht sich da einen ab, sich nochmal was ganz Neues auszudenken. Ich habe das wahnsinnig genossen. irgendwie. Also ich finde es insgesamt schade, dass das Kulturradio irgendwie ist ja wirklich nicht mehr, was es mal war. Auch irgendwie Features kann man, die großen, ohne viel O-Ton kaum mehr machen und Hörspiele gingen noch, aber es hat sich wirklich sehr geändert. Und ich bin da irgendwie leider auch raus, aber das war eine gute Zeit.
0: Liebe Christine Wunicke, alles Gute für Sie und nochmal herzlichen Glückwunsch zum Büchnerpreis. Vielen Dank.
1: Dankeschön.

Also viel höher geht so ein Cello dann meiner Ansicht nach nicht. Flageolet ganz oben. Wer hat das da hervorgelockt? Lynn Harrell, Cellosolistin im Konzert von Victor Herbert. Der langsame Satz, der zweite mit der Academy of St. Martin in the Fields und Neville Mariner.

0: Lied ohne Worte Nummer 2. Fis-Moll, natürlich von Felix Mendelssohn, Bartholdy, dem Meister der Lieder ohne Worte. Und Murray Pereira hat hier gespielt. Ich weiß nicht, wie es Ihnen geht. Was ist das Bild, was Sie im Kopf haben, wenn Sie an Postkarte denken? Für mich ist das ein kleines, nettes Schlaglicht, ein Ich denke an dich, hier bin ich, ein Gruß. Aber es gibt auch Postkarten, die eine politische Botschaft haben, oder es gab solche. Das zeigt die Wanderausstellung Abgestempelt. Die zeigt, wie tief Judenfeindlichkeit schon lange, lange vor der NS-Zeit in der Gesellschaft verankert war. Und das wird gerade ausgestellt in Mecklenburg-Vorpommern in Miro. Dominik Sastea hat diese Ausstellung besucht.
1: Lieber Friedrich und liebes Linchen, beifolgend sende ich euch meine Ansicht der Eisberger Juden. Gut getroffen, wie der Isaac schmunzelt, nicht wahr? Herzlichen Gruß, euer Ferdinand.
2: Eine Postkarte von 1901 zeigt den jüdischen Pferdehändler Isaac, der wohl in betrügerischer Absicht ein Pferd anstreicht. Judenfeindliche Darstellungen wie diese entstanden lange vor der NS-Zeit. Fast 1000 solcher Witzpostkarten hat der Berliner Sammler Wolfgang Hanay zusammengetragen. Eine Auswahl zeigt die Wanderausstellung Abgestempelt, judenfeindliche Postkarten, derzeit in Miro. Entwickelt wurde sie von Helmut Gold, langjähriger Direktor des Museums für Kommunikation in Frankfurt.
3: Als die Postkarte quasi erfunden wurde, das ist so Ende des 19. Jahrhunderts, war das ein Riesenerfolg. Also der Anfang war so 1870, 71. Auch mit dem Krieg, und dann war das eben eine Möglichkeit der Soldaten, Kontakt zur Heimat zu haben.
2: Um 1900 wurden jährlich rund 1 Milliarde Post- und Ansichtskarten im Deutschen Kaiserreich verschickt. Antisemitische Motive gehörten dazu.
3: Das macht gerade bei diesem Thema Judenfeindlichkeit so deutlich, dass das sozusagen so langsam hoffähig wurde. Das fängt dann mit Witzpostkarten an, in Anführungszeichen, die aber dann eben schon Schmähungen enthalten und sowas. Da konnte man so sehen, wie verbreitet Antisemitismus ist.
2: Häufig wurden jüdische Menschen als Tiere dargestellt, in Anspielung auf Familiennamen wie Bär, Löwi oder Hirsch. Eine Karte zeigt Tiere mit menschlichen Köpfen hinter

0: Gittern und dem antisemitischen Stereotyp einer krummen Nase.
1: Da schreibt eben jemand drauf: Liebe Dicke, noch einen letzten Gruß mit Ansicht der hier weilenden Menagerie. Also der bezieht sich da drauf und schickt das quasi nach Hause.
0: Aus privatem Spott wurde zunehmend staatliche Propaganda. Auch Hotels und Kurorte nutzten antisemitische Postkarten als Werbung. Das Hotel Kölner Hof in Frankfurt und die Nordseeinsel Borkum warben offen mit der Ausgrenzung jüdischer Gäste.
1: Da schreibt auch einfach nur jemand drauf mit bestem Gruß von der Sommerfrische. Also das zeigt auch ein bisschen scheinbar, dass es gar nicht erklärungsbedürftig war für den Absender. Ist man sich scheinbar einig, dass man da sich auf die Schenkel schlägt bei sowas?
0: Die Post weigerte sich zeitweise, antisemitische Schmähkarten zuzustellen, doch ihre Anzahl war zu hoch. Was damals Postkarten waren, seien heute Hassbotschaften im Netz, sagen Grit und Peter Schmidt vom gleichnamigen Buchladen in Miro. Sie holten die Ausstellung in die Kleinstadt.
2: Was damals das war, was heute das Internet ist, was heute Facebook ist, was heute Instagram ist und was das mit uns macht und wie das auch meinungsbildend wirkt.
3: Gerade die momentan auch politische Situation oder auch die gesellschaftliche Situation, Ausgrenzung, Menschenverachtung und natürlich auch Antisemitismus, die ist wieder in.
0: Gerade deshalb sei Medienkompetenz wichtiger denn je, sagt Helmut Gold.
1: Man sieht eben selbst an so einem alten Medium, dass man da was daraus lernen kann. So ist es ja auch mit vielen TikTok-Videos und anderen Sachen, dass man vielleicht auf den ersten Blick denkt, das soll irgendwas Lustiges sein. Und erst wenn man sich ein bisschen damit beschäftigt, dann merkt man, oh nein, das ist ja ein gezielter Angriff oder Versuch, da Leute zu verunglimpfen.
0: Wie schnell Vorurteile ein Teil des Alltags werden können, zeigt die Ausstellung eindrücklich. Sie wirft damit auch eine Frage auf, die bis heute aktuell ist. Wie gehen wir mit Bildern und Botschaften um, die Menschen abwerten? Machen wir mit oder sprechen wir uns dagegen aus?
4: Abgestempelt. Ausstellung in Miro ab sofort geöffnet. Und Dominik Sostea hat das für uns angeschaut. Das können Sie sich anschauen, wenn Sie in der Gegend sind, im unteren Schloss in Miro bis Ende August.

0: Ballabil aus der Aida von Giuseppe Verdi, Roberto Abbado mit dem Münchner Rundfunkorchester.
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0: Gehen wir, wie passend in dieser Woche, in die Vereinigten Staaten von Amerika. Und ich dachte ja immer, Richard Ford sei der eine Schriftsteller, der die Vereinigten Staaten von Amerika und ihre Kultur und Soziologie erklärt. Aber nein, Dave Eggers ist natürlich auch einer der ganz wichtigen, die uns eintauchen lassen in diese Welt. Zum Beispiel mit The Circle hat er die Menschen begeistert. Und jetzt ist sein neuester Roman Contraposto mit Doppel-P erschienen und der knüpft an eine Seite des Autors, die eben noch nicht so publik ist, nämlich den kunstschaffenden und kunstbegeisterten Dave Eggers. Stephanie Peusch stellt das Buch vor.
2: Von der ersten Seite an ist klar, hier sieht einer die Welt mit den Augen eines Künstlers, als Arrangement von Farben und Formen.
3: In den weißen Wintern des mittleren Westens.
4: Die mit grünem Vlies ausgelegten Stufen.
3: Seinen Mund voll schwarzer Füllen. Seinen kantigen Glatzkopf.
5: Noch nie hatte Rob so saftige, leuchtende Orangen gesehen.
2: Rob, genannt Cricket, ist ein schüchterner Junge und begnadeter Zeichner, der in prekären Verhältnissen aufwächst und von einem Leben als Künstler träumt. Seine ältere Mitschülerin Olympia entdeckt sein Talent. Ihre raue, scharfzüngige, intellektuelle Art und ihre verrückten Einfälle fordern Cricket heraus und erregen ihn sexuell.
6: Also, ich glaube, ich sollte eine Bewegung gründen,
7: sagte Olympia.
6: Ich hoffe, du hast nichts gegen soziale Kontakte. Kunstschaffende brauchen einander. Bist du eher Impressionist oder Dadaist?
7: Von den Impressionisten hatte Cricket schon mal gehört und hätte sich gerne auf ihre Seite geschlagen. Aber irgendwas in Olympias Blick, dieses flüchtige Naserümpfen, zeugte von ihrem Widerwillen gegen diese Truppe. Schwierige Entscheidung, sagte er.
2: Olympia und Cricket sind wie Feuer und Wasser. Sie die Macherin, er der Träumer. Sie macht Karriere als Galeristin, er schlägt sich durchs Leben auf der Suche nach Sinn und Erfüllung. Aus ihren kurzen Begegnungen durch alle Lebensjahrzehnte hindurch schöpfen beide Inspiration und Energie. Davon erzählt Dave Eggers.
7: Cricket ging es nicht gut. Das bemerkte Olympia sogar aus 8000 Kilometern Entfernung.
6: Du klingst krank.
7: Ich bin nicht krank, nur müde.
6: Hört sich nicht an, als würdest du sitzen.
7: Es stimmt, weil ich nämlich liege.
6: Du wirkst betrunken.
7: Ich arbeite dran, habe ich mir verdient.
6: Bist du allein?
7: Ja und nein.
2: Es ist dieser besondere, leicht ironische Dave Eggers-Sound, der auch Contraposto durchzieht. Der präzise und trotzdem liebevolle Blick auf zwei Menschen, die sich am Leben und aneinander abarbeiten. Eggers, der selber auch als visueller Künstler arbeitet, hat Beobachtungen, Skizzen, Einfälle zu Contraposto über 20 Jahre lang notiert, erzählt Eggers im Podcast des Musikproduzenten Rick Rubin.
8: Contraposto, this book was like 20 years of taking notes and finally it was like, all right, it's time to make something of this.
2: Was er draus gemacht hat, ist eine Art Hommage an die Kunst und das Schaffen von Kunst mit Coming-of-Age-Elementen und originellen kleinen Spitzen gegen einen blutleeren, nur am Kommerz orientierten Kunstbetrieb.
6: Jedes Bild, das du je gesehen hast, existiert nur, weil es reiche Menschen gibt.
2: Als Beziehungsgeschichte erzeugt Contraposto Spannung, so wie auch der Contrapost als künstlerisches Gestaltungsmittel Spannung erzeugt. Spielbein und Standbein, Ruhe und Bewegung. Einige der Nebenfiguren sind allerdings arg flach und klischeehaft geraten. Was Dave Eggers Fans aber vor allem vermissen werden, ist Aktualität. Contraposto wirkt aus der Zeit gefallen, wie ein netter Film aus den 90ern. Ausgerechnet Dave Eggers blendet hier die an Fragen, Konflikten, Spannungsfeldern so reiche Gegenwart aus. Dabei gäbe sie einiges her für sein Sujet. Die Rolle der Kunst im autoritären Zeitalter, die Auseinandersetzung mit künstlicher Intelligenz oder digitalen Multiplikatoren. Contraposto kommt nicht heran an frühere Romane des Autors. Aber wer Dave Eggers liebt, etwas für Kunst übrig hat und komplexe, nicht stereotype Frauenfiguren zu schätzen weiß, wird diesen Roman trotzdem gerne lesen.
0: Stephanie Pesch über Dave Eggers Contraposto, unser Buch der Woche. 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

Herrlich, die Verzierungen in der Klavier- bzw. Cembalo-Musik von François Couperin aus den Pièces de Clavecin war das hier mit Alexandre Tarot. Was haben Sie denn so heute Abend vor, liebe Menschen im Norden? Das Wetter wird ja langsam wieder. Ich würde Sie trotzdem einladen, vielleicht bei uns zu bleiben. 20 Uhr hätte ich was für Sie. Eins meiner Lieblingsstücke von Antonín Dvořák, allein der Titel schon. Die Mittagshexe, herrlich. Und dann Leos Janáček, Taras Bulba und Sergej Rachmaninov, das fantastische erste Klavierkonzert. Das hätten wir im Angebot für Sie aus der Elbphilharmonie. Frische Aufnahme mit Nikolai Luganski und Stanislav Gotschanowski. Mischa Kreisgott, mein Name. Morgen komme ich nochmal wieder. Einen wunderschönen Abend Ihnen. Machen Sie es gut.

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1: Um 18 Uhr mit Astrid Fietz. Der Aufsichtsrat von Volkswagen berät seit dem Nachmittag über die umfangreichen Sparpläne des Konzernvorstands. Es wird erwartet, dass die Gespräche bis in den Abend gehen. Mögliche Ergebnisse sind noch offen. Aus Hannover, Helmut Eickhoff.
2: Noch dringt nichts nach außen in Wolfsburg. Die Vertreter von Eigentümern und Arbeitnehmern tagen hinter verschlossenen Türen. Die Pläne, die besprochen werden, sind hochbrisant. Es geht um Einsparungen in Milliardenhöhe. Zehntausende Jobs stehen auf dem Spiel. Die Zukunft von mehreren Werken ist unklar. Fest steht, der Volkswagen-Konzern produziert vor allem in deutschen Werken viel zu teuer. Möglich, dass die Produktion unterschiedlicher Modelle nach Osteuropa in günstigere Werke verlagert wird. Offenbar gibt es auch Pläne, die Konzernstruktur so zu ändern, dass das Land Niedersachsen nicht mehr so großen Einfluss hat wie bislang. Das steht als Anteilseigner traditionell an der Seite von Gewerkschaft IG Metall und Betriebsrat. Arbeitnehmervertreter hatten heute bei Protestaktionen an allen deutschen Standorten ihren Unmut kundgetan. Sie kündigten erbitterten Widerstand an.
1: Kindergeld soll künftig nach der Geburt eines Babys automatisch und ohne Antrag ausgezahlt werden. Der Bundestag hat ein entsprechendes Gesetz beschlossen. Aus der NDR Nachrichtenredaktion Katrin Schirwagen.
3: Die Neuerung wird schrittweise eingeführt. Ab dem kommenden März gilt dies zunächst erst einmal nur für Neugeborene, die bereits Geschwister haben. Da liegen den Behörden die Daten der Familie schon vor und die Umstellung geht dementsprechend schneller. Ab November 2027 soll die Leistung dann auch für das Erstgeborene automatisch fließen. Das Ziel, Familien sollen nach der Geburt eines Kindes weniger Papierkram erledigen müssen und dafür mehr Zeit für das Baby haben.
1: Das Bundesverfassungsgericht hat den Weg freigemacht für die Abstimmung über die Gesundheitsreform und das Heizungsgesetz. Die Karlsruher Richter wiesen mehrere Eilanträge dagegen ab. Damit kann der Bundestag morgen über die Vorhaben abstimmen. Die Grünen und die Linken hatten in ihren Eilanträgen eine zu kurze Beratungszeit geltend gemacht, weil in beide Gesetzentwürfe vor kurzem noch zahlreiche Änderungen eingearbeitet worden waren. Deshalb wollten sie verhindern, dass noch vor der Sommerpause darüber abgestimmt wird. Das EU-Parlament hat grundsätzlich für die sogenannte Chat-Kontrolle gestimmt. In einer umstrittenen Abstimmung billigten die Abgeordneten mit knapper Mehrheit eine befristete Ausnahme von europäischen Datenschutzregeln. Aus Brüssel, Katrin Schmidt.
4: Das heißt, Unternehmen wie Meta, also der Konzern hinter WhatsApp und Instagram, oder Microsoft und Google, könnten schon bald wieder in privaten Chats nach Hinweisen auf sexuellen Kindesmissbrauch suchen. Konkret also könnten sie die Kommunikation durch ein automatisiertes Verfahren laufen lassen, das auf Basis von technischen Daten Bilder oder Videos erkennt, die bereits als verbotene Darstellungen bekannt sind, um deren Weiterverbreitung zu unterbinden und diese zu melden. Dafür ist in Europa eine Ausnahme von EU-Datenschutzregeln nötig. Diese hatte es den Anbietern von Online-Kommunikation bereits seit Jahren und bis Anfang April erlaubt, auch privat gesendete Chats zu kontrollieren. Dann lief diese Ausnahmeregelung aus und das EU-Parlament hatte eine Verlängerung zunächst abgelehnt. Nach Druck von den Mitgliedstaaten und der Kommission hat das Parlament heute in einem Dringlichkeitsverfahren erneut abgestimmt. Dieses Vorgehen war unter den Fraktionen hoch umstritten, was zu einer recht chaotischen Abstimmung führte.
1: Heute Abend findet das erste Viertelfinale der Fußball-WM statt. Frankreich trifft auf Marokko. Aus dem ARD-WM-Team Desiree Krause.
5: In Frankreich, wo schätzungsweise mehr als 2 Millionen Menschen marokkanischer Herkunft leben, wurden die Sicherheitsmaßnahmen vor der Partie verschärft. Frankreich geht als Favorit in die Partie. Marokkos eingespielte Mannschaft hat bei dieser WM aber bereits gezeigt, dass sie ihre Gegner durchaus vor große Probleme stellen kann. Zuletzt trafen die beiden Mannschaften im WM-Halbfinale 2022 aufeinander. Das gewann Frankreich. Anpfiff der Partie heute Abend ist um 22 Uhr. Der Gewinner trifft am kommenden Dienstag dann im Halbfinale auf Spanien oder Belgien.
1: Tadej Pogacar hat die erst 6. Etappe der Tour de France gewonnen und damit das gelbe Trikot des Gesamtführenden zurückerobert. Der slowenische Titelverteidiger setzte sich bei der schweren Pyrenäen-Etappe über den Tourmalet mit 2 Minuten 38 Vorsprung auf seinen dänischen Herausforderer Jonas Vingegaard durch. Der Norweger Torstein Train, der 2 Tage lang gelb getragen hat, fiel früh weit zurück und erreichte das Ziel nach einem Sturz mit großem Rückstand. Das waren die Nachrichten. Das Wetter in Norddeutschland. Heute Abend ist es überall trocken bei 18 bis 24 Grad. In der Nacht meist trocken, gebietsweise Nebel, Tiefstwerte 16 bis 10 Grad. Morgen teils Wolken, teils Sonne und häufig trocken bei 20 bis 28 Grad. Am Sonnabend heiter bis wolkig, in Vorpommern ein paar Schauer, 21 bis 30 Grad. Am Sonntag oft trocken bei 20 bis 30 Grad. 18.05 Uhr.
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6: Gitarren, Flöten und Geigenklänge erwarten Sie diesmal in den starken Stücken. Freundlich-sommerliche Musik von Ferdinando Carulli, Niccolo Paganini und Mauro Giuliani. Herzlich willkommen dazu, sagt Philipp Caver. Ohne den Komponisten Ferdinando Carulli hätte es die moderne Gitarre möglicherweise nie gegeben. Er selbst hatte in Neapel keinen Gitarrenlehrer für sich finden können. Und so war er gezwungen, eine eigene Spieltechnik zu entwickeln. Die von ihm verfasste Gitarrenschule war die erste ernsthafte Anleitung für angehende Gitarristen. Und Ferdinando Carulli der erste, der die Gitarre als Instrument wirklich ernst genommen hat. Wir hören zu Beginn sein Konzert für Flöte, Gitarre und Streicher E-Moll. Janosch Balint spielt Flöte, Polk Polikovic ist der Gitarrist und das Budapester Streichorchester wird geleitet von Károly Botvaj.

In den starken Stücken auf NDR Kultur war das von Ferdinando Caroli, das Konzert für Flöte, Gitarre und Streicher E-Moll mit Janosch Bolint, Paul Polikowitsch und dem Budapester Streichorchester unter Leitung von Karol Bodvoj. Die Gitarre hat auch Niccolo Paganini sehr geschätzt. Der Teufelsgeiger komponierte viele seiner Kammermusikwerke mit Gitarre und er soll die Gitarre auf durchaus hohem Niveau beherrscht haben. In Paganinis großer Sonate, da wird die Violine sogar im Titel als Begleitung der Gitarre geführt. Grand Sonata für Gitarre und Violine A-Dur jetzt von Niccolo Paganini. Mit der Gitarristin Sonja Brunnbauer und dem Geiger Rainer Kussmaul.

Sonja Brunnbauer und Rainer Kussmaul spielten von Niccolo Paganini Grand Sonata für Gitarre und Violine A-Dur. Auf Paganini folgt jetzt Mauro Giuliani. Zwischen den beiden Virtuosen des frühen 19. Jahrhunderts gibt es eine Menge Parallelen. Fast gleich alt haben sich beide als phänomenale Instrumentalisten einen Namen gemacht. Der eine auf der Violine, der andere auf der Gitarre. Und beide haben bedeutende Werke für Geige und Gitarre geschrieben. Von Mauro Giuliani stammt das folgende Grand Duo Concertant für Flöte und Gitarre. Wir hören den vierten Satz mit Noémie Diori, Flöte, und Katalin Koltoy, Gitarre.

Der vierte Satz aus dem Grand Duo Concertant für Flöte und Gitarre von Mauro Giuliani mit Noemi Djöri Flöte und Katalin Koltoy Gitarre. Das waren die starken Stücke heute mit Philipp Caver.

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1: Um 19 Uhr mit Astrid Fietz. In einer Sitzung berät der VW-Aufsichtsrat aktuell über umfangreiche Sparpläne des Konzernvorstands. Der Gesamtbetriebsrat übte im Vorfeld scharfe Kritik. Im Raum stehen eine Ausweitung des Stellenabbaus auf 100.000 Jobs und die Schließung von 4 deutschen Werken. Die Betriebsratsvorsitzende Cavallo forderte vor der Sitzung einen ganzheitlichen Zukunftsplan für Volkswagen.
2: Das beinhaltet eben nicht das, was in der Öffentlichkeit kursiert, nämlich dass ein Sanierungsplan eines Konzerns nur mit Personalabbau und Standortschließungen vorgenommen werden kann, sondern es geht darum, dass der Konzernvorstand einen umfassenden, ganzheitlichen Plan entwickelt, wo Themen wie Technologieführerschaft dazu gehören, Produkte für die Märkte, die natürlich sehr unterschiedlich sind. Die Nordamerika-Region muss aufgeräumt werden. Wir brauchen ein Konzept für unsere chinesische Region.
1: Die VW-Betriebsratsvorsitzende Cavallo. Der Bundestag hat für ein Gesetz zum Bau neuer Gaskraftwerke in Deutschland gestimmt. Ziel ist demnach, die Stromversorgung ab 2031 zu sichern, sollten Wind- und Solarstrom nicht ausreichen. Die neuen Gaskraftwerke müssen später auf Wasserstoff umgerüstet werden können und ab 2045 klimaneutral betrieben werden. Kritik gibt es daran, dass alternative Technologien wie Stromgroßspeicher erst nachgelagert zum Zug kommen sollen. Geplant ist, dass entstehende Kosten über eine Umlage auf den Strompreis gegenfinanziert werden. Die sogenannte Chat-Kontrolle könnte wiederkommen. Anbieter wie WhatsApp, Microsoft oder Google dürften dann private Chats nach Hinweisen auf sexuellen Kindesmissbrauch prüfen. Das EU-Parlament hat heute für eine Ausnahme von europäischen Datenschutzregeln gestimmt, allerdings Änderungen gefordert. Die Chat-Kontrolle ist nicht neu. Sie war aber im April ausgelaufen, nachdem das EU-Parlament sie nicht unverändert verlängern wollte. Heute Abend findet das erste Viertelfinale der Fußball-WM statt. Frankreich trifft auf Marokko. Aus dem ARD-WM-Team Desiree Krause.
3: In Frankreich, wo schätzungsweise mehr als 2 Millionen Menschen marokkanischer Herkunft leben, wurden die Sicherheitsmaßnahmen vor der Partie verschärft. Frankreich geht als Favorit in die Partie. Marokkos eingespielte Mannschaft hat bei dieser WM aber bereits gezeigt, dass sie ihre Gegner durchaus vor große Probleme stellen kann. Zuletzt trafen die beiden Mannschaften im WM-Halbfinale 2022 aufeinander. Das gewann Frankreich. Anpfiff der Partie heute Abend ist um 22 Uhr. Der Gewinner trifft am kommenden Dienstag dann im Halbfinale auf Spanien oder Belgien.
1: Das waren die Nachrichten. Das Wetter in Norddeutschland. Nachts meist trocken, gebietsweise Nebel, Tiefstwerte 16 bis 10 Grad. Morgen teils Wolken, teils Sonne und häufig trocken bei 20 bis 28 Grad. Es ist 19.03 Uhr.
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4: Beim Thema Streichinstrumente scheint es unter Musikkennern und Liebhabern, klar unter Kennerinnen und Liebhaberinnen auch, also unter all den Menschen, die sich mit, sagen wir, klassischen Musikinstrumenten auch nur halbwegs auskennen, keine Frage zu sein, dass von alten Streichinstrumenten eben meist eine besondere Faszination ausgeht. Man staunt, guckt und lauscht beinahe in Ehrfurcht bei den großen, meist italienischen Namen wie Stradivari, Amati, Guarneri, Ruggeri, Guadagnini und wie sie alle heißen. Bei alten Tasteninstrumenten, den Vorgängern heutiger Cembali, Klaviere und Flügel, sieht das durchaus anders aus. Doch auch hier gibt es Erstaunliches zu entdecken und ist die Geschichte des Instrumentenbaus und auch die des Zusammenhangs zwischen Instrumentenentwicklung und Komponisten unglaublich spannend. Das Hamburger Museum für Kunst und Gewerbe beherbergt eine hervorragende Sammlung historischer Tasteninstrumente, die Sammlung Beuermann. Und die dortigen Instrumente sind nicht nur Museumsstücke, sondern werden auch regelmäßig gespielt und können somit gehört werden. Ulrike Henningsen hat die Instrumentensammlung besucht und vielfältige Klangerlebnisse mitgebracht.
5: Wenn Instrumente, dann müssen sie gespielt werden.
6: Es erweitert extrem den Horizont. Es gibt einen Einblick, wie es damals war in dieser Zeit.
7: Man hört komplett andere Klänge, ja, so eigentlich alte, aber neue Klänge.
6: Das ist wirklich Wahnsinn, was das einfach kann, dieses Instrument.

0: Beethoven auf dem Hammerflügel. So könnte es geklungen haben vor etwa 200 Jahren. Der Pianist Thomas Schritter spielte hier auf einem Nachbau. Originalinstrumente sind selten und zum Teil sehr teuer. Seit dem Jahr 2000 bereichern viele kostbare alte beseitete Tasteninstrumente die Musikinstrumentensammlung im Hamburger Museum für Kunst und Gewerbe. Andreas Beuermann und seine Frau Heike Dine Körting haben sie der Stadt Hamburg geschenkt, damit sie gespielt werden. Das war der ausdrückliche Wunsch des 2016 verstorbenen Musikwissenschaftlers Andreas Beuermann.
1: Denn als er war ja vielleicht 6 oder 7 Jahre in einem sehr schönen Museum und dann standen da eben die Instrumente an einem, war eben auch die Tastatur offen. Er gleich hingeschlichen und drauf gespielt und dann kam ein Wärter, böse, bitterböse, sagte, ja, weg da, da darf keiner ran, das darf nicht gespielt werden. Und da hat er gedacht, das kann doch nicht wahr sein, das ist doch das Wichtigste, zu hören, wie so ein Instrument klingt.
0: Heike Dine Körting bedeutet es viel, dass die Instrumente der Sammlung weiter mit ihren Klängen faszinieren. Und davon profitiert nicht nur das Museumspublikum.
2: Das ist absolut die Besonderheit, dass Hamburg im Museum für Kunst und Gewerbe, dass man auf diesen historischen Klavieren spielen darf. Weil es ist sehr oft eine so Museumssituation, da sind Museumsobjekte und man darf vielleicht ausnahmsweise manchmal etwas machen. Und in Hamburg das Museum soll klingen. Und das ist ein großes Glück, dass wir darauf auf diesen originalen Instrumenten spielen können.
0: Hubert Rutkowski ist Professor für Klavier an der Hochschule für Musik und Theater. Seit etwa 15 Jahren arbeitet der Pianist mit dem Museum für Kunst und Gewerbe zusammen, gibt dort Unterricht, veranstaltet Konzertreihen und organisiert Seminare für die Studierenden.
3: Ich finde es eine sehr tolle Möglichkeit, hier spielen zu können und auch sehr wichtig für PianistInnen, weil viele PianistInnen oft gar nicht die Geschichte des Klaviers so gut kennen. Und das Instrument hat sich schon sehr verändert im Laufe der Zeit.
0: Flora Stecher studiert an der Hamburger Musikhochschule Klavier im Master. Ihre Mozart-Sonate spielt sie heute auf einem Hammerflügel aus dem Jahr 1796. Eine Woche lang können Sie und 8 weitere Studierende ihre Werke an den Originalinstrumenten ausprobieren. Der Pianist Thomas Schritter ist auf historische Tasteninstrumente spezialisiert und leitet die Semesterveranstaltung Historisches Klavier. Unterricht im Museum. Die Hölzer der vielen alten Klangkörper glänzen im gedämpften Licht. Schon beim Anblick der kunstvoll gestalteten Hammerflügel und Hammerklaviere kann man sich Mozart näher fühlen. Die Originalinstrumente stehen auf grauen Podesten. 3 Exemplare wurden für den Unterricht nebeneinander geschoben. Flora Stecher spielt an einem Hammerflügel aus der Werkstatt von Johann Jakob Könnicke. Es fällt sofort auf, dass er viel weniger Tasten hat und die Farbgebung eine andere ist als an einem modernen Flügel. Hier sind die sonst weißen Tasten schwarz und die schwarzen Tasten weiß. Direkt unter der Tastenreihe sind Pedale angebracht. Mit seinem Klang passt der Könnicke-Flügel besonders gut in die Mozart-Zeit, findet Thomas Schritter, aber
4: that they experience sitting at the instruments is quite a shock for them, because it doesn't resemble modern piano at all.
0: Vieles ist so ganz anders als an einem modernen Instrument. Die Studentin Flora Stecher macht sich in der ersten Stunde mit dem Anschlag vertraut. Die historischen Tasten sind kleiner und liegen enger beieinander als auf modernen Instrumenten. Und sie reagieren schon auf leichten Druck.

0: Um Unterschiede in der Lautstärke zu setzen, muss Flora Stecher präzise artikulieren und organisch phrasieren.
1: Der Klang ist sehr viel feiner, würde ich sagen, und sehr viel differenzierter. Also es gibt viele, fast mehr klangliche Unterschiede als beim modernen Flügel, weil es auch große Unterschiede im Bass und Diskanten gibt. Und ich finde, man kann manchmal so einen Klang spitzer machen oder einen Klang ganz rund. Und vor allem im Staccato-Bereich, da gibt es ganz viele Unterschiede auch.
0: Der Anschlag der Tasten ist viel leichter als auf einem modernen Flügel oder Klavier. Das bedeutet aber nicht, dass den Studierenden die Umstellung leicht fällt.
2: Paradoxerweise sollte das Spiel, die Artikulation und die Art, wie die Hände an den Tasten arbeiten, auf diesen Instrumenten sehr einfach sein. Aber für heutige Pianistinnen und Pianisten, die große, schwere Instrumente gewohnt sind, ist es besonders schwer. Sie müssen ihre in jahrelanger Arbeit antrainierte Spielweise wieder loslassen und neu erlernen. Außerdem haben sich die Hörgewohnheiten sehr verändert. Wir hören Mozart heute anders als zu seiner Zeit. Das Instrument hilft dabei, zum Kern der Musik vorzudringen. Es gibt viele opernhafte Elemente. Eine Stimme singt und die andere Stimme antwortet. Auf diesen Instrumenten wird das plötzlich sehr klar.
0: Zwischen den Unterrichtsstunden bekommen alle Teilnehmenden die Möglichkeit, an den Hammerflügeln zu üben. Für Flora Stecher eine spannende Erfahrung.
1: Viele Sachen funktionieren einfach besser am Hammerflügel, wenn man sehr leicht spielt. Also es ist unglaublich, wie leicht man spielen kann. Und trotzdem noch in dieser Leichtigkeit kann man sehr viel differenzieren, also sehr viele Unterschiede machen. Und das ist am modernen Flügel eigentlich ganz anders. Da muss man sich manchmal sehr konzentrieren drauf, was die Finger machen, was die Hand macht und ja sehr gut die Taste erfüllen. Das muss man am Hammerflügel auch, aber also es ist wichtig, die Hand locker zu halten, das Handgelenk entspannt zu halten, die Hand kompakt. Dann kann man den Klang besser gestalten. Das entspricht mehr der natürlichen Handhaltung dann.

In der dritten Unterrichtsstunde setzt die Studentin viele der Anregungen um. Auch die für die Musik so wichtigen Affektwechsel sind deutlich zu hören. Schnelle Läufe gelingen ihr müheloser und manche der Passagen wirken wie gesprochen. Im laufenden Museumsbetrieb bleibt es nicht aus, dass hin und wieder Besucherinnen und Besucher durch die Räume gehen. Nicht alle sind dabei leise. Flora Stecher scheint die Störgeräusche auszublenden, taucht tief in die Musik ein. Thomas Schritter arbeitet mit ihr an einem gleichmäßigen Tempo.

0: Trotz der Affektwechsel darf es nicht schwanken, sonst geht der große Bogen der Musik verloren. Flora Stecher bleibt stabil im Metrum, die Musik pulsiert. Das Instrument hilft ihr dabei.
1: Ich finde, am Hammerflügel kann man viel mehr dran arbeiten mit dem Fluss der Musik und der Linie. Und eben, dass es so wichtig ist, zwischen den Abschnitten auch zu atmen und kurz innezuhalten. Vielleicht auch deshalb, weil wenn man so entspannt spielen kann oder einfach loslässt, dann kann man sich auch wirklich darauf konzentrieren, mal nur auf die Musik und auf den Fluss.
0: Die natürliche Handhaltung macht das Spiel einfacher. Beim Bedienen der Pedale dagegen muss Flora Stecher umdenken. Da sie unter den Tasten angebracht sind, werden sie mit den Knien gesteuert. Daran hat sie sich schnell gewöhnt. Noch einmal Thomas Schritter.
2: Ich würde sagen, die Instrumente sind menschenfreundlicher im Zusammenhang mit unserer Physiognomie, damit, wie unsere Muskeln und Finger arbeiten. Wir sind heutzutage gewohnt, auf einem modernen Instrument so ein richtiges Workout zu machen. Dabei vergessen wir, wie effektiv manchmal auch kleine Bewegungen sein können.

0: Thomas Ritter spielte den ersten Satz aus der Sonate Nummer 30 E-Dur Opus 109 von Ludwig van Beethoven auf dem Nachbau eines Hammerflügels aus der Werkstatt von Chris Mahne. Das Originalinstrument baute Anton Weber Ende des 18. Jahrhunderts. 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Heute mit den historischen Tasteninstrumenten aus der Musikinstrumentensammlung im Hamburger Museum für Kunst und Gewerbe. Thomas Ritter hat sein Konzertexamen bei Professor Hubert Rutkowski in Hamburg gemacht. 2018 gewann Ritter den ersten Chopin-Wettbewerb auf historischen Instrumenten in Warschau, 2024 dann den ersten Preis beim renommierten Musiker-Antiqua-Wettbewerb in Brügge. Heute ist Thomas Ritter selbst Dozent und gibt Unterricht an der Hochschule für Musik und Theater Hamburg im Rahmen des Seminars »Historisches Klavier«. Eine Fortsetzung der jahrelangen Zusammenarbeit mit dem Museum für Kunst und Gewerbe. Eingeladen hat ihn Hubert Rutkowski.
1: Das ist für mich ein unglaublich wichtiges Thema, wie man diese Erfahrung auf historischen Instrumenten auf modernes Klavierspiel transformiert oder überträgt. Und das ist wirklich das Wertvolle auch für die Klavierausbildung. Ich meine jetzt nicht, dass alle Pianisten sollen unbedingt nur auf historischen Instrumenten spielen, aber das ist ein wichtiger Teil oder eine wichtige Inspiration. Wenn wir jetzt, sagen wir, Waldstein-Sonate Anfang nehmen, da steht Pianissimo. Und das ist auf dem modernen Flügel wirklich unglaublich unangenehm, in dieser Basslage das Pianissimo zu spielen. Wenn man das auf einen Beethoven-Flügel versucht, sofort versteht man, das ist kein Problem. Und das läuft eigentlich automatisch ohne große Mühe.
0: Hubert Rutkowski fasziniert die Auseinandersetzung mit dem Spiel auf historischen Tasteninstrumenten seit vielen Jahren. Die Bauweise wirkt sich stark auf den Klang der Instrumente aus.
1: Ja, so ein Hauptkriterium, sagen wir, ist einfach Klangfarbe und Klangvolumen oder Lautstärke. Weil die modernen Instrumente natürlich im Laufe der Entwicklung des Klaviers, die sind vor allem für große Säle gebaut. Und das war nicht der Fall, wenn wir jetzt über einen Brodmann-Hammerflügel 1815 sprechen. Die Instrumente, die würden für kleine Salons oder kleine Säle für ein Zimmer gebaut und die haben ganz andere klangliche Möglichkeiten und klingen nicht so laut, sagen wir, wie ein moderner, großer Konzertflügel.
0: Josef Brodmann ist einer der wichtigsten Wiener Klavierbauer im frühen 19. Jahrhundert. An einem Brodmann-Flügel aus dem Jahr 1815 spielt die Masterstudentin Norina Hirschi eine Schubert-Sonate. Rein äußerlich kommt das Instrument dem modernen Flügel näher. Die Farbgebung der Tasten ist gleich und die Pedale sind im Fußbereich angebracht. Klanglich allerdings wirkt manches ungewohnt. Auf modernen Flügeln sind alle Saiten so angelegt, dass sie eine ähnliche Klangfarbe haben. Auf historischen Flügeln dagegen verändern die Saiten mit der Tonhöhe auch die Klangfarbe. Auch mit den Pedalen kann die Pianistin die Klänge verändern. In unterschiedlichen Schattierungen wirken die Töne klar und präsent oder gedämpfter.
2: Man ist erst einmal ein bisschen verloren da und dann eben aber spürt man mehr diese Harmonie und Farben und muss sich dann darauf einstellen und damit arbeiten. Und der Flügel sagt einem dann schon, was möglich ist. Also ich habe auch ohne Schuhe gespielt, weil man muss wirklich so viel feiner pedalisieren und eigentlich aus den Zehen heraus das machen. Und man hat natürlich eben viel mehr Pedale und auch das normale Pedal, wie wir dem sozusagen sagen, das rechte, das Sostenuto-Pedal, wird in viel weniger großem Stil eingesetzt. Es klingt eigentlich alles schon automatisch mehr und sinkt. Und dann braucht man das weniger. Eigentlich ist das auch nur ein spezielles Effektpedal hier, während das beim modernen Flügel doch sehr integriert ist und fast in jedem Takt zum Einsatz kommt eigentlich.
3: Komponisten wie Mozart, Beethoven und Schubert haben ja alle auch für Orchester komponiert und auch ihre Klavierkompositionen so angelegt. Daher ist es wichtig, das hörbar zu machen. Sie wussten genau, warum sie Töne in die tiefe Lage legten, manche Akkorde ausbreiteten und andere eng beieinander ließen, um Effekte zu erreichen.
0: Auch Norina Hirschi scheint im Unterricht mit Thomas Ritter im Museum alles andere um sich herum zu vergessen.
2: Während dem Spielen ist man irgendwie so ein bisschen im eigenen Film fast und hört das weniger stark als von außen. Ich glaube auch, es ist auch ein bisschen noch was Räumliches vielleicht und von außen hört man es noch anders, weil beispielsweise auch man hat das Gefühl zum Teil, man spielt extrem forte, aber das klingt dann außen gar nicht so auf diesen Hammerflügeln, weil natürlich der Resonanzkörper ganz anders sich verhält als beim modernen Klavier.
0: Während der Übezeiten im Museum hat die Masterstudentin ihr Spiel mit dem Handy aufgenommen, um die Klangeindrücke zu vergleichen. Auch für die Interpretation am modernen Instrument hat ihr der Unterricht bei Thomas Ritter wichtige Impulse gegeben.
2: Das war fast das Erstaunlichste an der ganzen Woche eigentlich, weil bisher habe ich meistens Repertoire gelernt, speziell für Hammerflügel, oder das habe ich dann nur darauf gemacht. Und jetzt habe ich dieses Stück quasi zurücktransportiert auf den modernen Flügel. Und das gab wirklich eine unglaubliche Präzision und zugleich Freiheit, irgendwie Präzision im Anschlag und im Sinne von klarer Strukturierung, extrem klarer Klang durch diese Belederung und nicht Befilzung der Hämmer, hat das einen viel direkteren Impact, dieser Anschlag, wenn man den Ton beginnt. Und andererseits eben dieses Timing durch die Pedale, dass die Pedale gewisse Zeit brauchen, um umzuschalten und das musikalisch dann auch so eine Notwendigkeit ergibt.

0: Hubert Rutkowski spielte die Träumerei und wichtige Begebenheit aus den Kinderszenen von Robert Schumann. An einem Hammerflügel von Broadwood & Sons aus dem Jahr 1841 aus der Musikinstrumentensammlung im Hamburger Museum für Kunst und Gewerbe. Hubert Rutkowski ist Professor an der Hochschule für Musik und Theater und möchte möglichst vielen Studierenden die Gelegenheit geben, an Originalinstrumenten zu spielen.
1: Das ist eine neue Möglichkeit, weil in den letzten, sagen wir, 15 Jahren, es hat sich sehr entwickelt. Es gibt immer mehr und mehr Konzertveranstalter, die Konzerte auf historischen Instrumenten machen, auch die Instrumente anschaffen. Das Beispiel ist das Chopin-Festival Hamburg. Wir sind das einzige Festival, organisiert durch Chopin-Gesellschaft Hamburg. Und wir waren eigentlich in Europa die Erste, die historische Instrumente und moderne Instrumente in einem Klavierabend präsentiert haben. Und jetzt, wenn man jetzt schaut, in Frankreich, Paris, in Europa, in Österreich und anderen Ländern, wirklich, es ist mehr und mehr, dadurch, dass auch neue Wettbewerbe entstanden sind. Vor 15 Jahren, als ich noch studiert habe, dieses Thema war komplett unbekannt. Und das war damals so Cembalo, alte Musik, vielleicht ein Hammerflügel aus der Mozart-Beethoven-Zeit, aber niemand hat über romantische Instrumente wie Pleyel, Erard, Broadwood oder Besendorfer und so weiter gesprochen.
0: Das Hamburger Museum für Kunst und Gewerbe stellt der Musikhochschule nicht nur Räume und Instrumente zur Verfügung. Der Kurator der Musikinstrumentensammlung Olaf Kirsch und die auf Hammerflügel spezialisierte Pianistin Ekaterina Poljakova geben für Studierende ein Seminar zu Instrumenten- und Repertoirekunde und Aufführungspraxis. Die Sammlung historischer Tasteninstrumente zieht Studierende und Lehrende aus vielen Städten nach Hamburg, so Olaf Kirsch.
2: Es gibt ja gar nicht so viele Sammlungen, wo wirklich originale historische Instrumente zugänglich sind. Und es ist ja hier im Haus so, wir haben eine intensive Kooperation mit der Hamburger Hochschule für Musik und Theater. Es kommen aber auch immer wieder Lehrende, Cembalo-Professoren, Professorinnen, Hammerflügel-Professoren, Professorinnen mit ihren Studierenden hier ins Haus, weil es hier die Möglichkeit gibt, an den originalen Instrumenten zu arbeiten und teilweise sogar schon von relativ weit her, also etwa von der sehr renommierten Schola Cantorum Basiliensis in Basel oder auch aus Freiburg und aus Leipzig und aus München sind also Lehrende hier gewesen mit ihren Studierenden, weil das doch eine ziemlich einzigartige Sache ist, dass man wirklich an historischen Instrumenten

0: Nocturne S-Dur Opus 9 Nummer 2 von Frédéric Chopin mit Hubert Rutkowski an einem Pleyel-Hammerflügel aus dem Jahr 1847. Er steht im Hamburger Museum für Kunst und Gewerbe in der Musikinstrumentensammlung. Die meisten der historischen Tasteninstrumente stammen aus der Sammlung von Andreas Beuermann. Die Stimme des 2016 verstorbenen Professors für systematische Musikwissenschaft kennen Millionen Menschen. Er spielte den Onkel Titus in der Serie Die drei Fragezeichen. Seine Frau Heike Dine Körting wurde als Hörspielkönigin bekannt, produziert bis heute Serien mit Legendenstatus. Die Sammelleidenschaft ihres Mannes hat sie von Anfang an fasziniert.
1: Als ich ihn kennenlernte, also so richtig kennenlernte, und er mich ins Haus führte und sich dann gleich oben an das damals dann weiß gepinselte Cembalo gesetzt hat und gespielt hat, da war ich ja hingerissen. Da war ich so hingerissen.
0: Andreas Beuermann liebte die Klänge aus vergangenen Jahrhunderten.
1: Er war ja ein passionierter Freund von Cembalo-Musik, überhaupt von Alten, und hat ja auch zum Beispiel früher mit seinem Freund Joachim Kaiser Madrigale gesungen und alles Mögliche gemacht, hatte auch Virginale.
0: Virginale, Cembali, Klavikorde, diese historischen Tasteninstrumente waren und sind es auch heute noch zum Teil sehr teuer. Andreas Beuermann begann in den 60ern Hörspiele für Kinder zu produzieren und veröffentlichte sie im von ihm mitbegründeten Verlag. Heute gehören die Audioformate aus dem Hörspielstudio Europa zur Popkultur. Damals brachten sie den wirtschaftlichen Erfolg, der den Aufbau der Sammlung möglich machte.
1: Das wurde nachher wirklich eine große Leidenschaft. Und je größer die Häuser wurden, in denen man sich befand, desto mehr konnte er natürlich auch unterstellen. Und er hat auch auf allen gespielt, er hat auch alles spielbar gemacht. Bei uns zu Hause beispielsweise in der Badewanne schwammen nicht irgendwelche Entchen oder so, sondern Hölzer und alles sowas, weil er selber alles restauriert hatte. Und das ist ja auch für ihn so wichtig gewesen, das sogenannte klingende Museum. Und es klang eben zu Hause auch alles. Wenn wir morgens aufstehen, da war ja Frühaufsteher, genau wie ich, 5 Uhr oder so, wenn ich dann runterkam, da war schon irgendwo überall am Probieren, am Spielen oder am Restaurieren, am Reparieren.
0: Im Jahr 1977 pachteten Andreas Beuermann und Heike Dine Körting Teile des Guts Hasselburg in Schleswig-Holstein. Sie restaurierten die alten Gebäude und machten den Ort zu einem Zentrum für die Musik. Allein im Herrenhaus, erzählt Körting, veranstalteten sie 520 Konzerte. Dort gab es auch genug Platz für die historischen Tasteninstrumente. Zu den Cembali, Virginalen und Klavikorden gesellten sich Hammerflügel und Hammerklaviere. Schon bald zog die wachsende Sammlung Interessierte aus aller Welt an.
1: Und da waren eben so Spitzenkräfte wie Martha Argerich dabei oder Gidon Kremer oder Demus. Und eigentlich gibt es kaum irgendeinen Namen, der nicht da war.
0: Mit Arturo Benedetti Michelangeli zum Beispiel sprach Andreas Beuermann an den unterschiedlichen Instrumenten ausführlich über die Bauweisen der alten Flügel. Heike Dine Körting und Andreas Beuermann empfingen viele Stars der internationalen Szene im privaten Rahmen.
1: Da hatten wir dann damals zum Beginn des Schleswig-Holstein Musikfestivals auch Leonard Bernstein bei uns. Die haben den ganzen Tag miteinander verbracht und die Instrumente im Einzelnen analysiert und angeguckt. Und der war ja auch mächtig interessiert.
0: Bei manchen Abendgesellschaften setzten sich einige Gäste spontan an eines der Tasteninstrumente.
1: Lang Lang beispielsweise war durch das Schleswig-Holstein Musikfestival als ganz junger Mann ja auch nach Hasselburg gekommen, sein erstes Konzert in Deutschland dort gemacht. Und da hatten wir dann an dem Abend, als Eschenbachs Abschied war, Abschied von der Intendanz, haben wir ein kleines Essen gemacht mit ihm und Lang Lang im Haus. Und dann ging er an eins der Cembali, setzte sich dran, also der Lang Lang, so jung wie er war, und dann fing er an zu spielen und alle guckten nur noch und dachten, das gibt's gar nicht. Wie? Er hat doch noch nie auf einem Cembalo gespielt. Und dann war das einfach so, als ob man dachte, man, ja, es gibt ihm jemand von oben ein. Es war einfach hinreißend.
0: Mit einigen Exemplaren hat der Musikwissenschaftler Andreas Beuermann auch CDs eingespielt. Hören Sie ihn mit einem Rondo von Henry Purcell an einem Spinett von Thomas Hitchcock, gebaut im Jahr 1728.

0: Platz gab es reichlich auf dem Gut Hasselburg und mit der größer werdenden Sammlung wuchsen auch die Arbeit und die Verantwortung. Andreas Beuermann und Heike Dine Körting suchten Ende der 90er nach einer Lösung, wie sie die wertvollen Instrumente spielbar halten konnten und diese außerdem auch Musikerinnen und Musikern zugänglich machen konnten, die nicht nach Hasselburg kamen. Interessenten gab es einige, europaweit. Schließlich aber gaben Beuermann und Körting die Sammlung endgültig nach Hamburg. Wilhelm Hornbostel, von 1988 bis 2008 Direktor des Museums für Kunst und Gewerbe Hamburg, wollte die Sammlung der historischen Tasteninstrumente sehr gerne in sein Haus aufnehmen. Ein Erweiterungsbau, gestiftet von Hans Otto Schümann, der sogenannte Schümann-Flügel, bietet seit dem Jahr 2000 in zwei seiner Etagen Raum für die Instrumente. Andreas Beuermann und Heike Dine Körting überließen sie nicht als Leihgaben, sondern als Schenkung an die Stadt Hamburg, vertreten durch das Museum für Kunst und Gewerbe.
1: Dann war das eine glückliche Fügung von uns allen zusammen. Das war sowieso immer irgendwie sein Begehr, Dinge weiterzugeben, an andere zu geben. So war es auch mit Hasselburg. Wir sind ja da nie Eigentümer gewesen, sondern haben gesehen, dass wir das restaurieren, soweit wir das können, und es der Nachwelt oder den anderen Menschen zur Verfügung zu stellen. Das war ihm immer ein großes Bedürfnis. Es war natürlich auch, dass man dann auch sehr nett und fröhlich hofiert wurde und liebenswürdig behandelt wurde und eben ihm damit aber auch eine ganze große Menge an Arbeit abgenommen wurde, die er gar nicht mehr hätte alleine leisten können.

0: Les Sylvains von François Couperin. Es spielte Annemarie Dragositz. 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Heute steht die Sammlung historischer Tasteninstrumente im Hamburger Museum für Kunst und Gewerbe im Mittelpunkt. Mit dem Cembalo von Pascal Tascain aus dem Jahr 1787 hat Annemarie Dragositz 2016 im Museum ein preisgekröntes Album mit französischer Barockmusik eingespielt. Olaf Kirsch kuratiert die Musikinstrumentensammlung des Museums, zu der auch Blas-, Zupf- und Streichinstrumente gehören. Den größten Teil machen die historischen Tasteninstrumente aus. Gut 60 stammen aus der Sammlung Beuermann und fast alle sind spielbar. Für Olaf Kirsch und seine Mitarbeitenden ist das ein wichtiger Faktor bei der Vermittlung.
1: Also wenn man eine Gemäldesammlung mit wertvollen Gemälden, Rembrandt, Rubens oder was weiß ich, zeigt, aber im Dunkeln, weil ja das Licht konservatorisch auch irgendwie Schädigungen der Gemälde herbeiführt, und dann kann man im Dunkeln durch diese Gemäldesammlung gehen und so versuchen, die Aura dieser Gemälde zu erspüren. Das wäre ungefähr so, wenn man eine umfangreiche Sammlung von Instrumenten, hier Tasteninstrumenten, zeigt und die Besuchenden können durch die Sammlung gehen und können dann so versuchen, irgendwie zu erspüren, wie diese Instrumente vielleicht klingen könnten.
0: Olaf Kirsch ist Musikwissenschaftler und ausgebildeter Pianist.
1: Das ist schon toll, einfach das unterschiedliche Repertoire aus jeder Epoche, die überhaupt denkbar ist, eigentlich hier auf einem adäquaten Instrument spielen zu können. Und man lernt ja dann wahnsinnig viel auch, wie diese Musik eigentlich klingen kann auf diesen Instrumenten. Und als Historiker, Musikhistoriker finde ich einfach faszinierend. Man lernt ja nie aus und umso tiefer man da einsteigt, umso spannender wird das eigentlich. Man wird eigentlich beschenkt mit immer mehr Zusammenhängen, die man sich erarbeiten kann.
0: Sammeln, erfahren, erforschen gehören zu den Aufgaben dieser Kultureinrichtung und die Erkenntnisse und Zusammenhänge dann weiterzugeben.
1: Wir haben hier die Erfahrung, dass diese Instrumente, gerade wenn sie gespielt werden, doch ein breites Publikum ansprechen und faszinieren. Es ist ja so, dass der Gehörsinn, ich glaube, evolutionär einer der ältesten Sinne ist und ist ja so ein Warnsystem irgendwie. Den kann man ja auch nicht ausschalten. Und man hat da irgendwie einen sehr direkten Zugang auch zu so Stimmungen und Atmosphären. Und wenn man hier unser ältestes Cembalo aus der Renaissance anspielt, auch wenn man vielleicht noch nie Renaissance-Musik gehört hat und gar nicht weiß, was ein Cembalo ist und sich da überhaupt nicht auskennt, aber man hat doch irgendwie sofort so eine Stimmung, vielleicht hat man so Bilder, man ist irgendwie in Venedig, man sieht irgendwie Menschen in historischen Kleidungen. Man ist eigentlich sehr direkt in so einer Atmosphäre drin durch den klanglichen Zugang.
0: Die ältesten Tasteninstrumente der Sammlung stammen aus dem 16. Jahrhundert. Alle der kostbaren Exemplare bestehen aus verschiedenen Materialien und brauchen für die Bewahrung spezielle Bedingungen. Mit konstanten Temperaturen um 20 Grad und einer Luftfeuchtigkeit von 50-55% bieten die Ausstellungsräume im Schümannflügel ideale Bedingungen. Regelmäßig kommen spezialisierte Instrumentenbauer, die den Zustand der Instrumente überprüfen, sie pflegen und stimmen. Nur so können sie in einem spielbaren Zustand bewahrt werden und die Klänge ihren Zauber entfalten, der sich bei der Vermittlung unmittelbar überträgt. Ob Kita-Kind oder Senior, Schulklasse oder Wirtschaftsunternehmen, für alle unterschiedlichen Altersklassen und Gruppen bietet das Museum Führungen an und bedient weit mehr als musikhistorische Interessen.
1: Musikinstrumente sind ja in ihrer Zeit in den gesamten Kontext gesellschaftlich, technisch, historisch und so weiter eingebunden. Und auch das kann man hier wunderbar dann in Führungen vermitteln. Warum oder wann wurde überhaupt das Cembalo erfunden? Im Ausgang des Mittelalters. Es steht im Zusammenhang mit eben Übergang zur Neuzeit, mit Erfindungen und Entdeckungen, die damals gemacht worden sind. Warum hat sich das moderne Klavier, wie wir es kennen, entwickelt? Das hat mit gesellschaftlichen, technischen Veränderungen im 19. Jahrhundert, mit der Industrialisierung, mit einer Massengesellschaft mit größeren Sälen und so weiter zu tun. Also diese Kontexte, man kann das also sehr gut einbinden und dann in verschiedenen Publikumsansprachen, also für Schulklassen oder für Erwachsene. Und das gibt dann doch häufig auch so Aha-Erlebnisse. Ach so, das leuchtet mir ein, aber das wusste ich ja gar nicht.
0: Auch außerhalb der Öffnungszeiten des Museums können Interessierte die Klangwelten vergangener Epochen entdecken.
1: Wir haben vor vielen Jahren mit der Musikhochschule auch unter einem engagierten Professor da, Professor Frank Böhme, sehr früh die Möglichkeiten des Digitalen im Speziellen für solch eine Sammlung entdeckt und haben etwa eine App produziert, wo wir über 50 Filmclips mit Studierenden gedreht haben, in denen die Instrumente gespielt werden. Und man kann also nicht nur die Instrumente dann da hören, sondern man kann auch sehen, wie sie benutzt werden, wie die Spieltechnik ist. Damals haben wir nicht nur die Tasteninstrumente, sondern tatsächlich 100 Highlights aus der gesamten Sammlung. Das heißt, man kann auch Streichinstrumente, Zupfinstrumente, Blasinstrumente dort hören und bekommt sie vermittelt. Die kann man kostenlos downloaden, diese App. Wir werden zukünftig wahrscheinlich diese Materialien auch in unsere Online-Sammlung dann mit einspeisen, dass sie darüber auch zur Verfügung ist.
0: In diesen kurzen, sehenswerten Videoclips treten die Musikerinnen und Musiker in fantasievollen Kostümen auf. Zum Teil tragen sie aufwendige Perücken und Kopfbedeckungen und sind kunstvoll geschminkt. Die Filme inszenieren auch die Musikinstrumente. Wenn die Kamera langsam über die einzelnen Bauteile fährt, werden viele der fein gearbeiteten Details und Verzierungen sichtbar. Wer beim Museumsbesuch selbst nicht nur zuschauen und zuhören möchte, kann sich an einen Kasten aus edlem Holz setzen.
1: Man hat ja immer viel Freude, wenn man irgendwas selber machen kann. Wir sind nun schon sehr auf der liberalen Seite, was den Zugang zu den Instrumenten angeht, aber wir können natürlich nicht das völlig freigeben und dass jeder, der hier ins Haus kommt, auf einem Cembalo, einem der 10 ältesten Cembali, die weltweit noch überliefert sind aus der italienischen Renaissance, dann hier mal so loslegt, egal ob er überhaupt Klavier spielen kann oder nicht. Und so haben wir von Herrn Beuermann damals eine erste Version eines Gerätes bekommen, das wir dann nach ihm so ein bisschen scherzhaft als Endiphon, also Andreas Beuermann, als das Endi-Klinger benannt haben. Nun ist es mit der Technik so ein bisschen so, das veraltet ja dann relativ schnell und wir haben jetzt gerade also die Version 2.0 oder 2.1 eigentlich ins Haus bekommen.
0: Im November vergangenen Jahres wurde das Nachfolgemodell des ersten Endiphons im Museum für Kunst und Gewerbe aufgestellt.
1: Das ist eine Station, wo über eine MIDI-Tastatur und einen Bildschirm Samples von Instrumenten der Sammlung abrufbar ist, sodass also die Besuchenden sich an dieser Station hinsetzen können. Wenn sie selber Tasteninstrumente spielen können, können sie also verschiedene Instrumente in diesen Samples dann abrufen und selber spielen. Wenn man schüchtern ist, kann man einen Kopfhörer aufsetzen. Wenn man ein bisschen mutiger ist, kann man das auch mit Raumklang machen.
0: Seit das neue Endiphon wieder im Museum für Kunst und Gewerbe steht, wird es von klein und groß ausprobiert. Neugierig, fasziniert, begeistert und vermutlich ganz im Sinne seines Erfinders.

Die Sammlung Beuermann im Hamburger Museum für Kunst und Gewerbe. Vorgestellt von Ulrike Henningsen und ganz gewiss einen Besuch wert. Eine gute Woche, nein, eine möglichst sehr gute Woche wünscht Ihnen Ludwig Hartmann.

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1: Um 20 Uhr mit Astrid Fietz. Der Aufsichtsrat von Volkswagen berät seit dem Nachmittag über die umfangreichen Sparpläne des Konzernvorstands. Es wird erwartet, dass die Gespräche bis in den Abend gehen. Mögliche Ergebnisse sind noch offen. Aus Hannover Helmut Eickhoff.
2: Die Pläne, die besprochen werden, sind hochbrisant. Es geht um Einsparungen in Milliardenhöhe. Zehntausende Jobs stehen auf dem Spiel. Die Zukunft von mehreren Werken ist unklar. Fest steht, der Volkswagen-Konzern produziert vor allem in deutschen Werken viel zu teuer. Möglich, dass die Produktion unterschiedlicher Modelle nach Osteuropa in günstigere Werke verlagert wird. Offenbar gibt es auch Pläne, die Konzernstruktur so zu ändern, dass das Land Niedersachsen nicht mehr so großen Einfluss hat wie bislang. Arbeitnehmervertreter hatten heute bei Protestaktionen an allen deutschen Standorten ihren Unmut kundgetan. Sie kündigten erbitterten Widerstand an.
1: Der Bundestag hat mehrere Gesetze auf den Weg gebracht. So soll das Kindergeld ab dem kommenden Jahr ohne Antrag automatisch an Eltern ausgezahlt werden. Dafür sollen die zuständigen Behörden in Zukunft Daten untereinander austauschen. Außerdem haben die Abgeordneten einem Gesetz zum Bau neuer Gaskraftwerke zugestimmt. Sie sollen die Stromversorgung absichern, falls der Strom aus Wasser, Sonne und Wind nicht reicht. Die neuen Kraftwerke sollen auch auf Wasserstoff umrüstbar sein und ab 2045 klimaneutral laufen. Bonnie Tyler ist tot. Das teilte die Familie der britischen Rocksängerin mit. Die 75-Jährige starb in einem portugiesischen Krankenhaus. Sie musste Anfang Mai nach einem Zusammenbruch notoperiert werden. Bonnie Tyler hat im Laufe ihrer Karriere 18 Studioalben veröffentlicht. Zum Weltstar wurde sie mit Titeln wie Total Eclipse of the Heart und Holding Out for a Hero. Bei der Fußball-Weltmeisterschaft treffen heute im ersten Viertelfinale Frankreich und Marokko aufeinander. Das Spiel ab 22 Uhr bringt auch politische Brisanz mit sich. Aus dem ARD-WM-Team Desiree Krause.
3: Die französischen Behörden haben Fußballfans vor der Partie zu friedlichem Verhalten ermahnt. Sportministerin Marina Ferrari appelliere an das Verantwortungsbewusstsein aller. Es müsse ein Fest bleiben, sagte sie. Sicherheitskräfte im ganzen Land sind in Alarmbereitschaft. In der Vergangenheit hatte es bei Spielen der beiden Nationen immer wieder Ausschreitungen gegeben. Zuletzt trafen sie im Halbfinale der WM 2022 aufeinander. Marokko muss in der Partie auf den Neuzugang des FC Bayern, Ismaël Saibari, verzichten. Er hatte sich verletzt und wird nicht rechtzeitig fit.
1: Das waren die Nachrichten. Das Wetter in Norddeutschland. Nachts meist trocken, gebietsweise Nebel bei Tiefstwerten von 16 bis 10 Grad. Morgen teils Wolken, teils Sonne und häufig trocken bei 20 bis 28 Grad. Am Sonnabend heiter bis wolkig, in Vorpommern ein paar Schauer, 20 bis 30 Grad. Und am Sonntag dann oft trocken bei 20 bis 30 Grad. Es ist 20.03 Uhr.
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4: Heute können Sie bei uns ein Konzert mit dem NDR Elbphilharmonieorchester hören, unter Leitung von Stanislav Kochanowski. Solist ist der russische Pianist Nikolai Luganski und dazu herzlich willkommen. Ich bin Stefan Sturm. Schön, dass Sie dabei sind. Drei Werke stehen heute Abend im Mittelpunkt: die sinfonische Dichtung Die Mittagshexe von Antonín Dvořák, die Rhapsodie für Orchester Taras Bulba von Leoš Janáček und jetzt gleich zu Beginn das erste Klavierkonzert von Sergei Rachmaninow. Für Stanislav Kochanowski gehört es dazu, bei seinen Konzerten immer auch ein Werk aus seiner russischen Heimat aufs Programm zu setzen.
5: Concerning Rachmaninow, yes, as we played with Luganski all concerti all around the world, whole cycle in Seoul, whole cycle in Paris.
6: Mit Nikolai Luganski habe ich weltweit sämtliche Werke für Klavier und Orchester von Sergei Rachmaninow aufgeführt, alle vier Klavierkonzerte sowie die Rhapsodie über ein Thema von Paganini. In Städten wie Seoul und Paris haben wir den gesamten Zyklus präsentiert. Im September werden wir ihn in der Auditorium Parco della Musica in Rom aufnehmen. In Brüssel, Italien und vielen anderen Orten haben wir diese Werke bereits gespielt. Als wir das Programm für die Elbphilharmonie planten, erzählte mir Nikolai, dass er dort noch nie aufgetreten sei. Für sein Debüt wollte er unbedingt Rachmaninow spielen. Ich schlug vor, eines der seltener gespielten Konzerte zu wählen, das erste oder das vierte. Seine Wahl fiel auf das Klavierkonzert Nummer 1. Das ist eine wunderbare Entscheidung. Viele lieben das zweite, das dritte oder die oft gespielte Paganini-Rhapsodie. Wer diese Werke schätzt, sollte unbedingt auch das erste kennenlernen. Es ist Rachmaninows erstes veröffentlichtes Werk. Sein Opus 1, entstanden 1890, als er mit nur 17 Jahren am Moskauer Konservatorium studierte. Wir spielen die revidierte Fassung von 1917. Dass sich der längst erfolgreiche Komponist noch einmal seinem Erstling widmete, zeigt, wie wichtig ihm dieses Werk blieb. Ich bin sicher, das Publikum wird dieses frühe, viel zu selten gespielte Konzert lieben. Es verdient es, häufiger gespielt zu werden.
4: Hier nun also das Klavierkonzert Nummer 1, Fis-Moll von Sergei Rachmaninow mit Nikolai Luganski und dem NDR Elbphilharmonie Orchester unter Leitung von Stanislav Kochanowski.

Für sein Debüt in der Elbphilharmonie sollte es unbedingt ein Klavierkonzert von Sergei Rachmaninow sein. Und zwar eines der unbekannten Konzerte, also nicht das berühmte zweite oder das dritte Konzert, das sogenannte Rach 3. Nein, es sollte das Opus 1 sein, das erste veröffentlichte Werk überhaupt von Sergei Rachmaninow. Das war das Klavierkonzert Nummer 1 Fis-Moll von Rachmaninow. Hier wurde es gespielt von dem russischen Pianisten Nikolai Luganski und dem NDR Elbphilharmonieorchester unter Leitung von Stanislav Kochanowski. Der Russe Nikolai Luganski ist ein ausgewiesener Rachmaninow-Experte. Seine Gesamteinspielung aller 5 Klavierkonzerte von Rachmaninow, wenn man die berühmte Paganini-Rhapsodie mitzählt, die wurde von Kritikern und vom Publikum hoch gelobt. Und auch in der Elbphilharmonie hat es viel Beifall für Luganski gegeben. Hier seine Zugabe und natürlich muss es auch hier Rachmaninow sein, das Prälude Nummer 7 C-Moll.

0: Ein Dank an das Publikum für den Beifall. Nikolai Luganski spielte hier aus den 10 Prälude Opus 23 die Nummer 7 C-Moll. 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Im zweiten Teil des Konzerts mit dem NDR Elbphilharmonie Orchester und dem Dirigenten Stanislav Kochanowski stehen nun zwei Werke aus Tschechien im Mittelpunkt. Die sinfonische Dichtung Die Mittagshexe von Antonín Dvořák und die Rhapsodie für Orchester Taras Bulba von Leoš Janáček. Für Kochanowski passen diese Werke besonders gut zusammen, denn die beiden Komponisten verbindet weit mehr als nur ihr Heimatland.
1: Those late tone poems by Dvořák, all five, are absolute genial. I like all of them.
2: Diese fünf späten sinfonischen Dichtungen von Dvořák sind absolut genial. Ich mag sie alle. Dvořák passt gut zu Janáček. Die beiden sind gute Freunde gewesen. Interessant ist, dass der Altersunterschied der beiden gerade mal 13 Jahre ist. Dvořák war der Ältere. Beide sind tief in der tschechischen Musiktradition verwurzelt und beide verband über drei Jahrzehnte hinweg eine tiefe Freundschaft. Nach Dvořáks Tod hat Janáček noch viele Werke seines Freundes dirigiert. Er ist ein regelrechter Fan und Promoter von Dvořák gewesen. Ich finde, dass die Gegenüberstellung zweier tschechischer Komponisten sehr interessant ist.
0: Dvořáks Mittagshexe basiert auf einer Ballade des tschechischen Dichters Karel Jaromír Erben. Darin verliert eine Mutter die Geduld mit ihrem unruhigen Kind. Im Zorn droht sie, die Mittagshexe zu rufen, wenn es nicht gehorcht. Als diese dann auch tatsächlich erscheint, packt die Mutter ihr Kind voller Angst und hält es fest in den Armen. Die Hexe verschwindet und als der Vater heimkehrt, sieht er die Tragödie. Das Kind ist in den Armen der Mutter erstickt. Die anfängliche Dorfidylle entwickelt sich zu einem wahren Albtraum.

0: Ein Tipp an alle Eltern: Wenn ihr Kind frech ist, dann sollten sie lieber nicht mit der Mittagshexe drohen, denn sonst kommt die wirklich. So wie in dieser Ballade des tschechischen Dichters Karel Jaromír Erben, und die endet als Albtraum. Das war die sinfonische Dichtung Die Mittagshexe von Antonín Dvořák und die wurde hier gespielt vom NDR Elbphilharmonieorchester. Die Leitung hatte Stanislav Kochanowski. Und wir bleiben noch bei Musik aus Tschechien. Leoš Janáček, ein enger Freund von Dvořák, hat während des Ersten Weltkrieges die sinfonische Dichtung Taras Bulba komponiert. Das Werk basiert auf einer Erzählung des ukrainischstämmigen Schriftstellers Nikolai Gogol und schildert den Kampf des Kosakenführers Taras Bulba gegen seine polnischen Gegner. Ursprünglich als Hommage an Mut und Heldentum gedacht, zeigt die Geschichte aus heutiger Sicht vor allem die Tragik von Krieg, Feindschaft und nationalen Konflikten. Für den Dirigenten Stanislav Kochanowski ist Janáčeks Taras Bulba ein sinfonisches Juwel.
1: Knowing that Janáček wrote it between 1915 and 1918, in 1918 the Czechoslovakia
2: Wenn man bedenkt, dass Janáček Taras Bulba zwischen 1915 und 1918 geschrieben hat. 1918 wurde unmittelbar nach dem Ersten Weltkrieg die Tschechoslowakei gegründet. In diesem Zusammenhang kann man diese Rhapsodie durchaus als eine Botschaft an sein Heimatland verstehen. Für mich gehört Taras Bulba zu dem Besten, was Janáček je geschrieben hat. Dabei war er eigentlich Opernkomponist. Er hat so großartige Werke wie Jennifer, Katja Kabanova oder die Sache Makropoulos geschaffen, aber nur wenige sinfonische Kompositionen hinterlassen. Die Orchester-Rhapsodie Taras Bulba ist eine echte sinfonische Musik, in drei Sätze gefasst, klanglich äußerst reich und für das Orchester außerordentlich interessant.
0: Nikolai Gogol ist einer der größten Dichter russischer Sprache. Er war Ukrainer und ein Nachfahre von Kosaken. Seit dem russischen Angriff auf die Ukraine wirkt die Geschichte aktueller denn je. Janáčeks Musik macht die Erzählung hörbar und erlebbar. Sie ist das verbindende Element, gerade in einer Zeit, in der die Welt aus den Fugen zu geraten scheint.
1: I think this ending is wonderful, as music always. Music is what connected people. It's unique.
2: Musik verbindet. Sie ist eine Sprache, die jeder versteht und keine Übersetzung braucht. Selbst wenn man die Handlung eines Werkes nicht kennt, genügt es oft, der Musik zuzuhören, um ihren Gehalt zu erfassen. Die aktuelle Situation in der Welt ist dramatisch. Es fällt schwer, darüber zu sprechen. Ich hoffe, dass dieser Krieg bald endet, denn jeden Tag sterben Menschen. Das ist unerträglich. Ich habe viele ukrainische und viele russische Freunde. Wir sprechen miteinander, wir musizieren gemeinsam. Bei unserem letzten Open-Air-Konzert standen eine ukrainische Sopranistin, ein russischer Bariton und ein Tenor aus Armenien gemeinsam auf der Bühne. Wir haben zusammen Musik gemacht und einander zugehört. Vielleicht sollte unsere Gesellschaft insgesamt wieder besser zuhören. Den Menschen in China, Amerika, Europa und anderswo. Die Welt wäre eine bessere, wenn wir einander mehr Gehör schenken würden. Ein Orchester ist dafür das beste Beispiel. Würde jeder nur seinen eigenen Part spielen, ohne auf die anderen zu hören, entstünde Chaos. Die Posaunen müssen auf die Geigen hören, die Pauken auf die Melodie und umgekehrt. Harmonie entsteht nur durch gegenseitiges Zuhören. Genau daran mangelt es heute oft. Niemand scheint mehr dem anderen zuhören zu wollen. Dabei leben wir alle auf demselben Planeten. Wir sollten einander zuhören, Unterschiede aushalten und nach gemeinsamer Harmonie suchen. Das ist die Botschaft, die wir mit jedem Konzert vermitteln möchten. Dass Menschen kommen und uns eine oder zwei Stunden lang aufmerksam zuhören, ist für uns Musikerinnen und Musiker ein unbezahlbares Geschenk.
1: Silent, when people should just sit quietly and listen to the music, is absolutely priceless for us musicians.

Ursprünglich als Hommage an Mut und Heldentum gedacht, erscheint die Geschichte heute als eindringliche Erinnerung an das Leid, das Krieg und nationale Konflikte verursachen. Das war die Rhapsodie für Orchester Taras Bulba des tschechischen Komponisten Leoš Janáček nach einer Erzählung des Ukrainers Nikolai Gogol, einer der bedeutendsten Schriftsteller russischer Sprache. Das Ganze wurde hier gespielt vom NDR Elbphilharmonieorchester unter Leitung von Stanislav Kochanowski. Auf NDR Kultur, MDR Klassik und Radio 3 vom RBB konnten Sie bis hierhin ein Konzert hören, das am 19. Juni in der Elbphilharmonie in Hamburg stattgefunden hat. Und wir machen nun weiter mit Kammermusik, gespielt von Mitgliedern des NDR Elbphilharmonieorchesters. Das Noah Quartett, das sind Alexandra Psareva und Michael Stürzinger Violine, Erik Venbo Schü Viola und Bettina Barbara Bertsch Violoncello, spielt jetzt das Streichquartett C-Moll Opus 51 Nummer 1 von Johannes Brahms.

Kammermusik, gespielt von Mitgliedern des NDR Elbphilharmonieorchesters. Das war das Streichquartett C-Moll Opus 51 Nummer 1 von Johannes Brahms. Gespielt vom Noah-Quartett, das sind Alexandra Psareva und Michael Stürzinger Violine, Erik Wenbo Schü Viola und Bettina Barbara Bertsch Violoncello. Und das war unser Donnerstagskonzert auf NDR Kultur, MDR Klassik und Radio 3 vom RBB. 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Und wir sagen jetzt Tschüss mit dem Nocturne E-Moll Opus 72 Nummer 1 von Frédéric Chopin, gespielt von Hélène Grimaud. Ich bin Stefan Sturm. Einen schönen Abend noch.

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1: Um 22 Uhr mit Astrid Fietz. Der Aufsichtsrat von Volkswagen hat am Abend über mögliche Sparpläne des Konzernvorstandes beraten. Insgesamt sollen 100.000 Jobs und 4 deutsche Werke auf der Kippe stehen. Aus Hannover Helmut Eickhoff.
2: In einem offiziellen Statement spricht der Konzernvorstand von einem Zukunftsplan. Volkswagen solle schlanker werden, mit weniger Modellen und niedrigeren Kosten. Von Werksschließungen oder auch Stellenabbau keine Rede. Der Konzern vermied es, davon zu sprechen. Es bleibt nach dieser Aufsichtsratssitzung also offen, wie hart die Einschnitte sein werden. Nun ist mit wochenlangen und harten Verhandlungen um die Zukunft und die Neuaufstellung des Volkswagen-Konzerns zu rechnen. Gewerkschaft und Betriebsrat haben schon erbitterten Widerstand angekündigt.
1: Wer Anspruch auf Kindergeld hat, soll künftig keinen Antrag mehr stellen müssen. Der jetzt vom Bundestag beschlossene Gesetzentwurf sieht vor, dass die Familienkassen das Geld ab dem kommenden Jahr automatisch an Eltern überweisen. Aus der NDR Nachrichtenredaktion Peter Eichenberg.
3: Damit das klappt, sollen die Behörden in Zukunft Daten untereinander austauschen. Der Bundesrat muss noch zustimmen. Der Bundestag hat außerdem für ein Gesetz zum Bau neuer Gaskraftwerke gestimmt. Ziel ist es, die Stromversorgung langfristig zu sichern, sollte Strom aus Wind, Wasser und Sonne nicht ausreichen. Vorgabe für die neuen Gaskraftwerke ist, dass sie auf Wasserstoff umgerüstet werden können und ab 2045 klimaneutral betrieben werden.
1: Die sogenannte Chat-Kontrolle könnte wiederkommen. Anbieter wie WhatsApp, Microsoft oder Google dürfen dann private Chats nach Hinweisen auf sexuellen Kindesmissbrauch prüfen. Das EU-Parlament hat heute für eine Ausnahme von europäischen Datenschutzregeln gestimmt, allerdings Änderungen gefordert. Die Chat-Kontrolle ist nicht neu. Sie war aber im April ausgelaufen, nachdem das EU-Parlament sie nicht unverändert verlängern wollte. Bei der Fußball-Weltmeisterschaft stehen sich im ersten Viertelfinale Frankreich und Marokko gegenüber. In Frankreich wurden wegen der Partie die Sicherheitsvorkehrungen erhöht, da dort auch zahlreiche Menschen marokkanischer Herkunft leben. Aus dem ARD-WM-Team Desiree Krause.
4: Nationalpolizei, Gendarmerie und Polizeidirektionen arbeiten gemeinsam, damit der Abend und die Nacht in Frankreich sicher bleiben. Alle Sicherheitskräfte seien in vollem Umfang im Einsatz, so das französische Innenministerium. Frankreich hat alle bisherigen WM-Spiele gewonnen und geht als Favorit in die Partie. Die marokkanische Mannschaft kam schon 2022 bis ins Halbfinale und ist bei dieser WM noch ungeschlagen.
1: Das waren die Nachrichten. Das Wetter in Deutschland. In der Nacht ein paar Nebelfelder, es bleibt trocken. Tiefstwerte 18 bis 10 Grad. Morgen viel Sonne und trocken. Im Norden und Osten auch Wolken, bei Höchstwerten von 24 bis 35 Grad. An der See um 20 Grad. Am Samstag viel Sonne, im Osten ein paar Schauer, 23 bis 36 Grad. Und am Sonntag oft heiter, im Nordosten einzelne Schauer, 22 bis 36 Grad. 22.03 Uhr.
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5: Hallo und herzlich willkommen beim Jazz Nordost Magazin. Mein Name ist Florian Rumberg. Schön, dass Sie eingeschaltet haben. Eminem, Billy Joel und Miles Davis haben auf den ersten Blick nicht unbedingt etwas gemeinsam. Für die junge Trompeterin Liva Strastina sind sie jedoch alle eine Inspiration gewesen für ihr Debütalbum Unspoken. Die Musikerin mit lettischen Wurzeln wird als neue Stimme an der Trompete gehandelt und hat mit Till Brönner oder Sebastian Stutnitzky auch prominente Förderer. Über dieses spannende Debüt und noch viel mehr wird es jetzt hier in unserem Magazin vom RBB und NDR gehen. Wir starten jetzt aber erstmal mit neuer Musik des legendären Bassisten Steve Swallow. Er spielt seit Ende der 60er Jahre fast ausschließlich auf einem fünfseitigen E-Bass und ist seither bekannt für seinen lyrischen, sanglichen Ton. Er hat mit Größen wie Carla Bley, Gary Burton, John Scofield oder auch Pat Metheny zusammengearbeitet, um nur mal ein paar Namen zu nennen. Ja, und jetzt hat Steve Swallow seit über 10 Jahren zum ersten Mal wieder als Bandleader ein eigenes Album rausgebracht. Winter Songs heißt das und darauf sind 9 Eigenkompositionen, die schlicht mit 1 bis 9 betitelt sind. Wir hören gleich die Nummer 6. Das ist mein persönlicher Lieblingstrack auf dem Album mit einem ja, sehr leichtfüßigen, eleganten Hardbop-Groove und warmen Klängen von Chris Cheek am Tenorsaxophon und Mike Rodriguez an der Trompete.

Steve Swallow mit seiner Komposition Six vom neuen Album Winter Songs. In diesen Tagen ist die kanadische Sängerin Dominique Fils-Aimé in Deutschland unterwegs. Gestern hat sie in Berlin gespielt, am kommenden Samstag wird sie auf dem Elb Jazz Festival auftreten und am 15. Juli kann man sie dann nochmal in Wolfsburg auf der Porsche-Bühne erleben. Bereits seit ihrer ersten Albumtrilogie wird Dominique Fils-Aimé als eine der vielversprechendsten Sängerinnen des zeitgenössischen Jazz gehandelt. Ihr Stil ist minimalistisch, sie arbeitet mit sparsamer Instrumentierung und im Vordergrund steht eigentlich immer ihre warme, kraftvoll sonore Stimme, die ein wenig an Nina Simone erinnert. Auf ihren ersten drei Alben hat sie sich mit den Musiktraditionen afroamerikanischer Sängerinnen auseinandergesetzt. Bei ihrem aktuellen Album My World is the Sun richtet sie ihren Blick nicht mehr so sehr auf die Vergangenheit, sondern nach innen. Es geht um Heilung, Hoffnung und auch die kreative Kraft, die sie zum Singen antreibt, so wie hier in ihrem Song The River. 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

0: The River von und mit Dominik Fils-Aimé. Sie ist gerade in Deutschland unterwegs, zum Beispiel am kommenden Samstag auf dem Elb Jazz Festival. Sie hören das Jazz Nordost Magazin auf Radio 3 und NDR Kultur. Und wir machen jetzt weiter mit einem spannenden Debüt. Die Berliner Trompeterin Liva Strastinja hat nämlich gerade ihr erstes Album veröffentlicht und mich vor dieser Sendung hier im Haus des Rundfunks besucht. Sie sagt selbst, dass sie von ganz unterschiedlichen MusikerInnen inspiriert wird, darunter Bands wie Pink Floyd, aber auch Miles Davis oder sogar der Rapper Kendrick Lamar. Ich habe sie deshalb als erstes gefragt, wie sie all diese Einflüsse zusammenbekommt.
1: Also es ist so, dass ich wirklich sehr viel Musik gehört habe, sehr viel unterschiedliche. Und mit dem Beginn des Studiums wurde es dann vermehrt Jazz, also dadurch auch die Einflüsse Miles Davis, Ella, Clifford Brown, die ganzen Namen. Und natürlich nicht nur Trompeter, aber häufig. Und bevor ich aber mit dem Studium begonnen habe, habe ich eben diese unterschiedliche Musik gehört. Also da durch meinen Bruder auch beeinflusst. Viel Eminem oder Pink Floyd war auch eine Band, die ich sehr viel später gehört habe durch Musiker, die mit mir waren und mir das gezeigt haben.
0: Der Albumtitel Unspoken, der deutet ja so ein bisschen auf etwas hin, ja, das vielleicht nur schwer in Worte zu fassen ist. Welche Geschichten oder Gefühle möchtest du damit ausdrücken?
1: Zunächst war es tatsächlich nicht geplant, dass es Unspoken heißt, sondern der ursprüngliche Titel war Deflections. Ja. Und das war mein erstes Stück, was ich geschrieben habe. Aber ein paar Leute aus der Szene haben mir geraten, überleg mir vielleicht nochmal, was ein bisschen einprägsamer ist. Und ich finde Unspoken, also ich kann da was ausdrücken, was ich mit Worten nicht ausdrücken kann. Und in der Musik gelingt mir das besser. Und das sind Empfindungen, Wahrnehmungen, also auch Erlebnisse, die ich hatte, die ich dann in der Musik verpacken kann, was ich dann in Worte manchmal nicht fassen kann oder auch ausdrücken will.
0: Und was sind das für Erlebnisse? Hast du da ein Beispiel?
1: Ja, es gab zum Beispiel ein Konzert, was ich aufgenommen habe. Das war mir total wichtig. Und ich habe die Kamera aufgestellt, dass das Konzert auch aufgezeichnet wird. Und das war in der Alten Oper in Frankfurt. Sieht auch toll aus. Es war oben in einem kleineren Saal, aber es war nach dem Konzert von Till Brönner. Und da durfte ich mit meiner Band spielen. Und das war mir sehr, sehr, sehr wichtig. Mhm. Und Till kam auf die Bühne etwas später, nachdem er sein Konzert gespielt hat, zu einem Stück, was wir dann gemeinsam spielen. Und das war eine Ballade, was nicht geplant war. Und als ich nach Hause gefahren bin, habe ich festgestellt, der Teil, der wurde gar nicht aufgenommen.
0: Also oh nein.
1: Es war wirklich...
0: Worst case eigentlich.
1: Worst case. Also der erste Teil, ich habe mir das angeschaut, war total froh und dann habe ich nach diesem Stück gesucht und es war nicht da. Und ja, dann durch dieses Stück, was wir da gespielt haben, For All We Know, eine Ballade, Fred Coots, da kam mir die Inspiration jetzt... Mit der Wut und Trauer, die in mir war, setze ich mich ans Klavier und schreibe mein eigenes Stück. Und das sind so Erlebnisse, die man so ein bisschen da verarbeitet. Nicht
0: das,
1: immer.
0: Das heißt, denn deine eigene Musik, die entsteht auch erstmal am Klavier und dann kommt die Trompete oder das Flügelhorn dazu? Oder wie ist da der Prozess?
1: Ja, meist ist es so, dass ich improvisiere am Klavier und mir einzelne Teile einfallen, kleine Schnipsel und Puzzleteile, die sich dann später zusammenfügen zu einem großen Ganzen, zu einem Puzzle.
0: Gut, dann hören wir doch mal rein in dieses Stück, das es ohne ein kleines Missgeschick gar nicht gegeben hätte. Das ist Liva Strastinja mit Misfortune Happens Sometimes.

0: Lieber Strastinja, mit Misfortune happens sometimes. Und ich kann gerade mit Lieber Strastinja sprechen. Du hast jetzt schon erzählt, dass es ganz unterschiedliche Einflüsse in deiner Musik gibt. Über eine Sache haben wir aber noch nicht gesprochen. Auf dem neuen Album spielen nämlich auch deine lettischen Wurzeln eine Rolle. Wie hat dich das musikalisch geprägt?
1: Also es ist so, dass ich bisher das noch nicht viel verarbeitet habe. Und mir war es aber wichtig, dass ich nicht nur meine Stücke auf dem Album zeige, sondern auch etwas, was mich beeinflusst hat. Und ich habe damals mit meiner Mutter im Chor gesungen. In Lettland ist es so, dass Musik sehr wichtig, vor allem Gesang ist. Und es gibt ein Sänger- und Tänzerfest oder ein Liederfest in Lettland alle 5 Jahre, was riesig ist. Also da sind 40 Chöre, 50 aus aller Welt, aber mit lettischem Background. Und auf der Bühne stehen dann 14.000 Menschen. Und ich habe damals die lettischen Lieder mitgesungen, das sind meist Volkslieder. Und eins war dabei, Pūt vējiņi, das bedeutet Wehe, Windchen, wehe. Und das ist so einprägsam. Und diese Erfahrung, die ich da machen durfte, auf dieser riesigen Bühne, so viele Menschen, das war einfach, was mir in Erinnerung geblieben ist. Und das wollte ich dann gerne verarbeiten, dieses Stück.
0: Du hast lettische Wurzeln, du bist ja aber in Berlin geboren und aufgewachsen.
1: Richtig.
0: Wie prägt dich Berlin als Jazzstadt?
1: Also Berlin als Jazzstadt ist natürlich super vielfältig.

Die Berliner Trompeterin Liva Strastinja mit Four Ants. Jetzt geht's um Musik des dänischen Klaviertrios Little North. Auf ihrem neuen Album Crossing Currents haben sie mit dem gefeierten Vibraphonisten Joel Ross und dem schwedischen Saxophonisten Hannes Bennig zusammengearbeitet. Das sind zwei sehr unterschiedliche Musiker, die sich das Trio da eingeladen hat. Joel Ross steht mit seinem offenen, rhythmisch freien Stil für die junge New Yorker Szene. Hannes Bennigs Ansatz dagegen ist deutlich expressiver, direkter und geht durchaus auch ein wenig in Richtung Free Jazz. Genau dieser Kontrast, diese zwei unterschiedlichen Temperamente, machen das Album von Little North für mich persönlich gerade so reizvoll. Joel Ross ist vor allem rhythmisch etwas näher am Trio und Hannes Bennig bringt da so eine sehr schön lebendige Unruhe rein, so wie hier in When We Break.

Neue Musik von Little North, When We Break, haben wir hier gehört. Vor ein paar Monaten war ich im Haus der Kulturen der Welt bei einem wirklich tollen Konzert des südafrikanischen Pianisten und Komponisten Nduduzo Makhatsini. Ja, und an diesem Abend hat er nicht nur gespielt, sondern auch mit meiner Kollegin Maxi Bröcking über seine Musik gesprochen. Ich fand es wahnsinnig spannend, weil man verstanden hat, dass für Nduduzo Makhatsini Spiritualität wirklich die Grundlage seines musikalischen Denkens ist. Diese Verbindung zwischen afrikanischer Kosmologie und modernem Jazz verfolgt er auch auf seinem neuen Album und fragt darauf, welche Erzählungen wir bewusst wählen und welche unsere Zukunft prägen. Im Sound knüpft das Album an seine früheren Veröffentlichungen an, erweitert den Klang aber deutlich. Neben seinem Trio sind nämlich auch Bläser, mehrstimmige Vokalarrangements und dieses Mal auch elektronische Klänge zu hören. Außerdem hat sich Nduduzo Makhatsini einige Gastmusiker eingeladen, darunter auch den Trompeter Robin Fessy.

Ndudusu Makatsini mit seinem Stück Kuso Lula vom neuen Album The Myth We Choose. Wir hatten heute schon einen Song der kanadischen Sängerin Dominique Fils-Aimé. Sie wird am Samstag in Hamburg auf dem Elb Jazz Festival spielen. Und an dieser Stelle möchte ich nochmal auf dieses Festival hinweisen. Letztes Jahr hat sich das Elb Jazz ja eine kreative Pause gegönnt. Diesen Sommer ist das Festival wieder mit einem sehr starken Programm und vielen internationalen Stars am Start. Darunter Jamie Cullum, Snarky Puppy oder auch Liz Wright. Neben diesen Jazz-Stars wird es aber auch jüngere MusikerInnen auf dem Elb-Jazz geben, zum Beispiel die Saxophonistin Nubaya Garcia. Sie gehört zu den wichtigsten Vertreterinnen der jungen Londoner Jazzszene und hat entscheidend dazu beigetragen, dass britischer Jazz in den letzten Jahren wieder so populär geworden ist. Eigentlich kein Wunder, denn Nubaya Garcia bedient sich ganz selbstverständlich an verschiedenen Genres wie R&B, Dub und Reggae. Ja, und damit erreicht sie auch ein Publikum, das sonst vermutlich eher weniger mit Jazz in Berührung kommt. Wir hören jetzt ein Stück von ihrem Album Odyssey aus dem Jahr 2024. Für mich ein absolutes Highlight. Achten Sie ruhig mal darauf, wie fein abgestimmt hier die Kommunikation zwischen Saxophon, Klavier und Schlagzeug ist.

Nubia Garcia mit ihrem Stück Odyssey. Am Samstag wird sie wie viele andere tolle MusikerInnen auf dem Elbjazz-Festival in Hamburg auftreten. Damit kommen wir auch schon zum Ende unseres Jazz Nordost Magazins. 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Vom 14. bis zum 16. 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An drei Abenden präsentieren rund 25 Ensembles des Jazz-Instituts Berlin jeweils ab 18 Uhr ihre Arbeit, die sie im Laufe des Sommersemesters entwickelt haben. Da gibt es eigentlich so ziemlich alles, von swingendem Jazz über Funk und Latin Grooves bis hin zu Modern Jazz und freier Improvisation. Wenn Sie mehr darüber erfahren möchten, können Sie nächste Woche am Dienstag um 17.10 Uhr Radio 3 im RBB einschalten. Da wird Professorin Celine Rudolph mehr über das Festival erzählen. Hier hören wir sie schon. Mein Name ist Florian Rumberg. Vielen Dank, dass Sie zugehört haben. Machen Sie es gut und bis bald.

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1: Um 23 Uhr mit Astrid Fietz. Die Beratungen des VW-Aufsichtsrats zu den Sparplänen des Autobauers sind ohne konkrete Ergebnisse zu Ende gegangen. Der Konzern macht nach der Sitzung weiter keine Angaben zu möglichen Werksschließungen und Stellenabbau. Aus der Nachrichtenredaktion Torben Müller.
2: In einer Erklärung hieß es lediglich, der Konzernvorstand habe dem Aufsichtsrat ein umfangreiches Maßnahmenpaket mit 12 Initiativen vorgestellt. So solle die Modellpalette schrittweise um bis zu 50% gestrafft werden und die Anzahl möglicher Ausstattungsoptionen um bis zu 75% sinken. VW-Betriebsratschefin Cavallo zeigte sich nach der Sitzung erbost. Sie forderte Vorstandschef Blume auf, bis spätestens Freitagabend der Belegschaft gegenüber Stellung zu beziehen und sich unmissverständlich zu den Gerüchten über die Vorstandspläne zu äußern. Im Gespräch ist ein Abbau von 100.000 Stellen weltweit und die Schließung von 4 Standorten in Deutschland.
1: Der Bundestag hat eine milliardenschwere Finanzspritze für Länder und Kommunen beschlossen. Bis 2029 sieht das Gesetz einen jährlichen Zuschuss von jeweils 1 Milliarde Euro vor. Der Bundestag hat außerdem den Weg für neue Gaskraftwerke freigemacht. Sie sollen die Stromversorgung absichern, falls der Strom aus Wasser, Sonne und Wind nicht reicht. Und die Abgeordneten haben beschlossen, dass das Kindergeld ab dem kommenden Jahr automatisch an Eltern ausgezahlt werden soll. Bonnie Tyler ist tot. Laut ihrer Familie starb die 75-Jährige in einem portugiesischen Krankenhaus. Sie musste Anfang Mai nach einem Zusammenbruch notoperiert werden. Bonnie Tyler hat im Laufe ihrer Karriere 18 Studioalben veröffentlicht. Zum Weltstar wurde sie mit Titeln wie Total Eclipse of the Heart und Holding Out for a Hero. Bei der Fußball-WM läuft das erste Viertelfinale. Zwischen Frankreich und Marokko steht es zur Halbzeit 0:0. Aus dem ARD-WM-Team Desiree Krause.
3: Der Gewinner der Partie ist der erste Halbfinalist der WM und spielt dann gegen Spanien oder Belgien. In Frankreich wurden heute die Sicherheitsmaßnahmen verschärft, um Ausschreitungen rund um die Partie zu verhindern. Gleich 2 Umzüge wurden bei der WM vor dem Viertelfinale vollzogen. Die norwegische Mannschaft wechselte ihr Hotel in Fort Lauderdale. Trainer Ståle Solbakken sprach von vielen Kleinigkeiten, die nicht gepasst hatten. Die Belgier empfanden ihr Trainingsquartier als unzureichend und dürfen nach einer Beschwerde bei der FIFA nun auf dem Gelände von LA Galaxy trainieren.
1: Das waren die Nachrichten. Das Wetter in Deutschland. In der Nacht ein paar Nebelfelder. Es bleibt trocken. Tiefstwerte 18 bis 10 Grad. Morgen viel Sonne und trocken. Im Norden und Osten auch Wolken. Höchstwerte 24 bis 35 Grad. An der See um 20 Grad. Am Samstag viel Sonne. Im Osten ein paar Schauer. 23 bis 36 Grad. Am Sonntag oft heiter. Im Nordosten einzelne Schauer. 22 bis 36 Grad. Es ist 23.03 Uhr.
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5: Wir sprechen heute über Taylor Swift und ihre Entwicklung und all das, was ihr Songschreiben eigentlich ausmacht.
6: Wir reden hier wirklich über den erfolgreichsten Popstar der letzten 15 Jahre. Unfassbare Zahlen. Wir könnten einen Wirtschaftspodcast machen hier. Wenn ich Englischlehrer wäre, würde ich die Songs von Taylor Swift im Englischunterricht besprechen als Lyrik.
5: Man hat das Gefühl, die kämpft an vielen Fronten. Sie hat zum Beispiel ja auch um ihre Musikrechte gekämpft.
6: Ich denke, dass sie von Anfang an ihre Karriere im Griff gehabt hat. Dass sie immer das gemacht hat, was sie wollte.
5: Reden wir über Musik mit Peter Urban, Musikjournalist, langjähriger Redakteur beim Norddeutschen Rundfunk und für viele die Stimme der Musik über viele Jahre, nicht nur im NDR-Hörfunk. Hallo Peter.
6: Hallo Oke.
5: Ich bin Oke Barnixen, Kulturredakteur bei NDR Info und heute reden wir über Taylor Swift, eine sehr erfolgreiche Musikerin, ein Superstar, vor allem in den USA, kommt aus der Country-Szene und war schon als Teenager dort sehr, sehr erfolgreich, hat sich dann aber immer mehr dem Pop zugewandt, schreibt viele Lieder selbst und hat sich von einem vielfach ja irgendwie inszenierten Star zu einer sehr engagierten, emanzipierten Künstlerin weiterentwickelt. Bis hin zu 2 außergewöhnlichen Alben im vergangenen Jahr. Peter, ich sag mal gleich zu Anfang ein Zitat von Taylor Swift selbst aus einer Dokumentation über sie. Die Dokumentation heißt Miss Americana und da sagt sie an einer Stelle, ein weiblicher Popstar muss sich 20 Mal in ihrem Künstlerleben wandeln, um erfolgreich zu sein. Gerade im Vergleich zu männlichen Kollegen. Hat sie recht?
6: Also darüber habe ich ehrlich gesagt noch gar nicht so groß nachgedacht. Kann aber gut sein, weil Frauen müssen sich erst immer beweisen in dieser angeblichen Männerwelt. Und da ist sie ja wirklich eine Vorreiterin. Sie hat ja richtig dann bewiesen. Ich denke, dass sie von Anfang an ihre Karriere im Griff gehabt hat. Dass sie immer das gemacht hat, was sie wollte. Sie hat es durchgedrückt. Sie ist eine Frau mit großem Ehrgeiz, großem Willen. Hat aber früher, wie sie selbst sagt, immer mit dem Schwanz gewedelt. Wie ein Golden Retriever. Hat es versucht, jedem recht zu machen, bis sie mal kapiert hat, ey, die machen doch sowieso, was ich will. Und dann schreiben sie es auf ihre Fahnen, die Männer. Aber ich kann auch ruhig sagen, ich habe das erreicht, wir Frauen haben das erreicht. Und insofern ist sie auch für die feministische Bewegung wirklich ein tolles Beispiel, obwohl Feministinnen das wahrscheinlich gar nicht so sehen würden. Aber sie ist jemand, die ihr Geschäft, ihre künstlerische Planung, ihre Karriere in der Hand gehabt hat, hat sich gewandelt. Ob das unbedingt sein musste, ja, in ihrem Fall ja und zum Guten. Da waren manche Teile dabei, das mag man nicht so mögen. Aber jetzt zum Beispiel ist sie zu einer Ebene gekommen, aufgestiegen mit ihren letzten beiden Alben. Die ist unvergleichlich und beweist, dass sie eine große Künstlerin ist.
5: Bevor wir mal darauf kommen, wo Taylor Swift herkommt und wie sozusagen das Ganze angefangen hat, habe ich ein Zitat aus einer Talkshow mit Jimmy Kimmel, glaube ich, der gesagt hat, du hast letztes Jahr 2 Alben gemacht, das ist ja unglaublich. Wahrscheinlich hätten wir dir auch die Herstellung oder die Entwicklung des Impfstoffes geben sollen. Das wäre noch schneller gegangen. Die scheint unglaubliches Talent zu haben und unglaublich schnell zu sein mit vielen Dingen.
6: Und hatte auch sehr viel Ruhe, eben keine Ablenkung durch irgendwelchen Sozialnetzwerk-Kram, Streitereien oder Affären, die sie abgelenkt haben. Sie ist seit 3-4 Jahren in einer festen Beziehung und das hat ihr anscheinend auch ziemlich gut getan. Aber wir reden hier wirklich auch noch, das sollte man auch gleich sagen, über den erfolgreichsten Popstar der letzten 15 Jahre. Unfassbare Zahlen. Wir könnten einen Wirtschaftspodcast machen hier mit den Erfolgsbilanzen von Taylor Swift. Über 200 Millionen Tonträger verkauft, hunderte Millionen von Streams, 10 Grammys, Auszeichnungen ohne Ende. Und übrigens so viele verkaufte Tonträger in einer Zeit, wo zum Beispiel die CD-Verkäufe komplett runtergegangen sind, aber sie verkauft trotzdem. Also das zeigt eine besondere Treue, Nähe von Publikum zum Künstler. Das ist nicht einfach so ein Produkt, das man nebenbei hört, sondern man beschäftigt sich damit, man liebt es und kauft es deswegen. Nicht wie andere Popmusik, die wird gestreamt, aber großes Interesse hat man dran nicht. Das ist wirklich ein gravierender Unterschied und ein unfassbarer Erfolg in der gesamten Welt und natürlich besonders in ihrer Heimat.
5: Damit wir mal einen Eindruck bekommen von dieser Musik und von der Bandbreite, die Taylor Swift über die vielen Jahre ihrer Karriere, wo sie ja noch selbst sehr jung ist, mitgebracht hat, haben wir ein bisschen Musik zusammengestellt davon.

0: Da denkt man, man hat mehrere Künstlerinnen gerade gehört über diese ganzen verschiedenen Stilrichtungen und auch mal Balladen und mal Tanznummern.
1: Genau, das ist natürlich ein Stilwandel, der da ganz deutlich ist. Am Anfang eben Country, und das müssen wir einfach mal so Revue passieren lassen, was da alles passiert ist. Auch ihre Stimme verändert sich natürlich von der Teenager-Stimme zur reifen Stimme. Sie ist jetzt 31, das hört man ganz, ganz deutlich. Und das ist einen so weiten Weg gegangen, inhaltlich und musikalisch, dass man vielleicht einfach mal kurz zurückgeht. Wo ist sie denn da hingegangen?
0: Sie ist nach Nashville gezogen mit ihrer Familie, schon mit dem Ziel, Musikerin zu werden als
1: Teenager? Ja, aber davor muss man schon sagen, aufgewachsen eben nicht im Süden, sondern in Pennsylvania bei Philadelphia. Ihr Vater arbeitete als Broker bei Merrill Lynch, also eine Familie, die nicht arm war. Der zum Beispiel eine Weihnachtsbaumfarm aufkaufte von einem seiner Klienten. Und da verbrachte sie viele Jahre ihrer Jugend. Das muss eine ganz idyllische Gegend gewesen sein. Und ihre Mutter war früher auch im Business, aber hat sich dann um die Kinder gekümmert. Und sie hat schon früh angefangen zu singen, hat Gitarre gespielt und war irgendwie anders. War ein Außenseiter auf der Schule. Sie war sehr, sehr groß. Das war schon eine Tatsache, dass die Leute sie mal von unten angeguckt haben, ihre Mitschüler. Und sie war jemand, die ging in Karaoke-Bars tagsüber, um Country-Songs zu singen, nachzusingen. Und das haben die anderen natürlich überhaupt nicht begriffen, weil in der Zeit, das war so Anfang der 2000er Jahre, da war natürlich für die Kids andere Musik wichtig. R&B oder irgendwelcher Madonna-Pop, oder dann fing Lady Gaga dann auch irgendwann an. Aber das war eigentlich untypisch, dass so jemand in Pennsylvania dann Country-Musik sang. Und sie war so verbohrt eigentlich darin, dass sie die Mutter überredete, mit ihr nach Nashville zu fahren. Und sie hat sich dann vorgestellt bei verschiedenen Verlagen und Firmen und hat dann auch einen Vorvertrag bekommen, einen Ausbildungsvertrag bei RCA, bei der Plattenfirma, und fuhr dann immer so alle paar Monate runter nach Nashville. Das wurde dann wohl zu anstrengend und dann ist die ganze Familie dahin gezogen. Das muss man sich auch mal vorstellen, das passiert ja auch nicht immer. Die Eltern haben wohl das Talent auch gewürdigt, erkannt und alles getan, um sie zu fördern. Der Vater ließ sich versetzen in das Merrill Lynch Büro in Nashville und sie lebten irgendwo dann am See bei Nashville. Also schlecht ging es ihnen wahrlich nicht. Es ist kein Künstler, der aus der Gosse kam. Und dann hat sie da eben weitere Auftritte gemacht, hat Demos aufgenommen. Und hat aber dann wurde sie schon wieder ungeduldig. Sie ist jemand gewesen, glaube ich, der immer unbedingt jetzt gleich erreichen wollte, was in ihrem Kopf war. Und das dauerte ihr zu lange mit diesem Ausbildungsvertrag. Und sie spielte bei einem Showcase in einem Café in Nashville. Und da sah sie der Chef einer neu gegründeten Plattenfirma. Und der hat sie sofort unter Vertrag genommen. Die Firma existierte praktisch noch nicht. Und die ersten Platten, die mussten die Mutter von Taylor und Taylor selbst eintüten und an die DJs verschicken, weil die Firma noch nicht funktionierte. Aber es passierte was. Es erschien dann ihr erstes Album. Eigentlich muss man noch mal kurz zurückgehen zu ihrem Namen. Taylor, James Taylor, war der Grund dafür, dass ein Mädchen Taylor heißt. Und das ist ja schon ein gutes Zeichen, würde ich sagen. Denn ich meine, einen besseren Songschreiber als Vorbild gibt es kaum. Und wo wir von ihren Vorbildern sprechen, das waren Country-Sängerinnen wie Faith Hill, aber auch andere, die sie bewundert hat. Und dann zum Beispiel die Dixie Chicks, Shania Twain war ein ganz großer Einfluss für sie. Und Trisha Yearwood, aber eben auch eine Sängerin, die eher aus dem Pop kam, wie Carly Simon. Und da war es besonders das Lied You're So Vain, ihr absolut beliebtestes Lied, das sie eben auch geschrieben hat über einen sehr eitlen Lover und Popstar, den sie da mal, mit dem sie anscheinend eine Affäre hatte. Und das Lied hatte Taylor später mit Carly zusammen auf der Bühne gesungen. Und dann hat Carly Simon Taylor verraten, wer dieser Künstler eigentlich war. Wir wissen es immer noch nicht.
0: Na, ich weiß nicht, die Popwelt rätselt ja, ist es Warren Beatty gewesen oder ist es Mick Jagger gewesen, der ja sogar
1: ein Rekord singt. Nee, der singt ja sogar mit in dem Song. Insofern, der war es, glaube ich, nicht. Aber jedenfalls schon ein Song, der eine Geschichte erzählt. Und das ist für Taylor Swifts Arbeit unheimlich wichtig. Ihre Songs erzählen Dinge, erzählen Geschichten aus dem Leben. Am Anfang war es Teenage-Leben. Ein Künstler, der zwar nur 15 oder 16 Jahre alt ist, der aber so brillant über das Leben als Freshman in der Highschool erzählt und auch mit schönen Bildern die Atmosphäre und die Sorgen und Ängste und den Liebeskummer und all die Dinge, die im Schülerleben passieren, beschrieben hat, hat es eigentlich selten gegeben. Also sowas ist wirklich originell und einmalig.
0: Ich finde aber erstaunlich daran ist ja, also ganz vieles ist sehr, sehr erstaunlich an dieser Karriere und an dieser Künstlerin, aber dass sie in so jungen Jahren auch dann so gelassen wurde. Ich meine, sie hat ihre Songs selbst geschrieben, sie singt sehr schön, sie ist sehr hübsch und das ist trotzdem, sie ist kein, naja, natürlich ist ein bisschen Inszenierung auch immer dabei, aber man hat nicht das Gefühl, sie ist in dem Sinne ein totales Produkt, das irgendwie, ich sag mal, in so eine Richtung wie Britney Spears gedreht wird oder irgendwo so vermarktet wird und auch so ein bisschen einer Öffentlichkeit vorgeführt und vorgegaukelt wird.
1: Genau,
0: oder?
1: Das ist nämlich sehr, sehr wichtig. Man denkt ja immer, wenn jemand so erfolgreich ist, dann ist es nur Marketing, nur ein Produkt, das irgendwie gemacht worden ist von irgendwelchen Managern. Nein, hier brauchte man diese Frau, dieses Mädchen, das zwar blonde Haare hatte, groß war, Locken, auch nicht schlecht aussah, aber die hatte dieses Talent und diese Leidenschaft und das war extrem wichtig. Sie war eben kein Produkt, nicht aus einer Manufaktur hergestellt, Industrieprodukt, denn die Popindustrie war ja schon sehr lebendig. Sie ist auch eine der wenigen, die nicht aus diesem Filmbusiness gekommen ist, also von Fernsehserien wie Nickelodeon oder Disney, wie viele ihrer Kolleginnen, wie Miley Cyrus oder dann auch Selena Gomez oder Ariana Grande. Die sind alle aus Fernsehserien praktisch zu großen Stars geworden. Nein, Taylor ist es wirklich durch ihre Songs und durch ihre Auftritte und durch ihre künstlerische Überzeugung dazu gekommen. Das ist also extrem wichtig eigentlich.
0: Wir sollten einen kurzen Moment verweilen bei dieser Country-Szene, die ja aus Deutschland vielleicht gar nicht so scharf betrachtet wird. Da gibt es ja in der Tat, du hast ja schon ein paar Namen genannt, Shania Twain beispielsweise oder Trisha Yearwood und Leanne Rimes beispielsweise, auch also starke Songschreiberinnen, starke Persönlichkeiten, die ja auch in Richtung Country-Pop oft produziert haben. Ich erinnere mich daran, dass wir auch im NDR Shania Twain viel gespielt haben, diese großen Hits auch gespielt haben. Hat sie sich an denen orientiert? Da will ich aber noch eine Frage dran anhängen, an nämlich diese Szene, die ja als sehr konservativ angesehen wird. Ist das eigentlich richtig?
1: Also es war früher eine Musik, dass man mal sagen, Country-Musik, der Blues des einfachen weißen Mannes. Also es war eine Folk-Musik, die praktisch zu einem eigenen Stil wurde. Sehr, sehr einfach, sehr gerade. Am Anfang ging es da um Cowboy-Romantik, das ging aber auch um Herzschmerz und die üblichen Themen. Aber in einer wirklich spannenden, interessanten Art gesungen. Eben nicht wie die schwarze Musik, die afroamerikanische, sondern eher an weiße Volksmusik erinnernd. Und das hat sich dann weiterentwickelt. Es kam natürlich aus den Bergen, die Ursprünge liegen beim Bluegrass, die Leute, die mit dem Banjo wunderbare Sachen spielten. Das alles fließt da rein und das wurde eine eigene Szene, die natürlich erst von Männern dominiert war. Da gab es die großen Künstler Hank Williams, Merle Haggard oder dann der große Johnny Cash, den, sagen wir mal, traditionellen Bereich, aber auch Frauen, die bekannt wurden. Und da gibt es natürlich Songs wie Stand By Your Man, die ein Frauenbild porträtierten, das sehr traditionell war. Aber bald kamen auch Songs von so Frauen wie Dolly Parton, die einfach andere Themen ansprachen. Die soziales Leben, die Geschichten von betrogenen Ehefrauen, betrogenen Männern erzählten. Also Geschichten aus dem Leben. Eine sehr, sehr plastische, erfundene Geschichten, manchmal auch realistische Geschichten, solche Dinge in Songs und in Musik darzustellen. Und das war eigentlich, was Country ausgemacht hat. Es war nah am Leben und musikalisch eben eine sehr klar gesetzte Form. Also das war dann Strophe, Refrain, Bridge, klare musikalische Strukturen. Und da kann jemand, der jung ist, wunderbar drin erzählen. Das ist ja genauso, als wenn du jetzt irgendwie Folksongs lernst. Bei uns ist die Volksliedtradition natürlich vollkommen zerstört gewesen durch die Nazizeit. Aber sonst hätten wir auch so eine Tradition, dass man solche Lieder singt. Und so muss man das vergleichen mit Country-Songs. Und da kann man üben und kann versuchen, in diesem Format dann eigene Geschichten zu erzählen. Und insofern war das Vorbild sehr, sehr wichtig und auch irgendwo logisch, dass Taylor dahin gegangen ist. Aber schon ungewöhnlich für so ein kleines weißes Mädchen, das da in Nashville auf einmal groß wird auch noch so erfolgreich wird. Aber Country war als Stilart wichtig für sie, aber von Anfang an war es eher auch Country-Pop. Es war immer so arrangiert, dass ihre Balladen erinnerten mehr an Folksongs, aber die schnellen Nummern, die erinnerten eher an Mainstream-Pop und Rock der 90er. Das war auch manchmal ein bisschen sehr konservativ und ein bisschen, naja, altmodisch arrangiert und aufgenommen. Das ist so der Stil, in dem Country-Pop damals sich anhörte. Und genau diese Bühne und diese Basis, diese Startrampe hat Taylor Swift perfekt genutzt.
0: Kannst du dich erinnern, wann dir das erste Mal Taylor Swift aufgefallen ist? Ich meine, bei deiner Sendung jede Woche ist ja so, dass du neue Musik vorstellst und dann auch Platten anhörst, Songs anhörst, Vorschläge bekommst von Firmen. Wann ist sie dir aufgefallen? Kannst du dich daran erinnern?
1: Ich glaube, erst bei der zweiten Platte, bei Fearless, im Jahr 2008. Am ersten habe ich das registriert und das war dann die Geschichte, dass es ungewöhnlich war, dass da ein Mädchen in den Süden ging und so Songs machte und dann erfolgreich wurde, sehr, sehr früh und im jungen Alter in der Country-Szene. Aber ich selbst habe dann, glaube ich, erst Fearless und mit den großen Songs, die dann da auf Fearless waren, immer noch übrigens ihr erfolgreichstes Album, wenn man die Plattenverkäufe nimmt, natürlich über einen langen Zeitraum. Das ist ja mittlerweile schon fast 13 Jahre. Und das ist mir damals aufgefallen. Und was einfach auffällt, ist die Qualität des Songschreibens. Also wenn man dann auch zurück zur ersten Platte geht, dann ist da gleich so ein Song als Starter, Tim McGraw heißt er. Das ist ein sehr, sehr bekannter Country-Sänger, sehr erfolgreicher. Und da denkt man, wieso nennt sie eigentlich einen Song wie einen Sänger? Und dann liest man die Geschichte oder hört man die Geschichte, eine ganz süße Geschichte eines Jungen, der leider wegziehen muss mit seinen Eltern und die beiden können sich nicht wieder sehen und sie denken aber immer an sich, wenn sie ein Lied von Tim McGraw hören. Und so heißt es, I think Tim McGraw, wenn wir, ne, schöne Erinnerungen, es ist einfach süß, wie sie das geschrieben hat und musikalisch auch noch unheimlich attraktiv. Einfache Strukturen, schön gesungen und schön arrangiert. Und so sind die ersten Alben. Also da sind wunderbare Songs drauf. Our Song ist da drauf. Da ist eine Zeile drin, die ist einfach berückend. Da schreibt sie von einer schönen Teenager-Beziehung und dass es alles ganz wunderbar ist. Und dass es so schön ist, wenn sie nach Hause kommt, möchte sie eigentlich sagen, Gott, leg doch nochmal dieselbe Platte auf. God, play it again, als wäre Gott ein DJ, der nun unsere schönen Momente, die wir erlebt haben, wiederholen könnte. Allein die Idee finde ich unheimlich interessant und spannend. Das wäre eigentlich mal was fürs Leben. Man könnte immer sagen, was jetzt besonders toll war, da könnte man sagen, Gott, mach nochmal, play it again.

0: Und solche kleinen Ideen sind drauf. Aber ein Song zum Beispiel schon auf der ersten Platte, The Outside, da geht's ein Mädchen, das große Probleme hat, das bulimische Probleme hat. Und das schon als Thema auf der ersten Platte in einem Album über das Teenagerleben der Klasse 8 oder 9. Diese Themen kamen schon davor in einer Song und nicht plakativ, sondern ganz sensibel in einen Song eingebaut. Oder auch ganz brutale Lieder wie, in Anführungsstrichen brutal, Picture to Burn. Sie redet da über einen Jungen, der sie verlassen hat, der sie betrogen hat und so. Jetzt will ich nur noch sein Bild verbrennen. Und das sind so Dinge, die unheimlich ehrlich sind und, glaube ich, vielen aus dem Herzen gesprochen haben. Deswegen ist auch der Erfolg, glaube ich, da gewesen. Sie hat die Leute sofort gebunden. Sie hat eine unglaubliche Anhängerschaft gefunden, die sich genau wiederfanden in der Art Songs und den Texten, die sie geschrieben hat.
1: Sie sagt immer selbst, und das wurde ihr zum Teil vorgeworfen, aber ich finde es eigentlich entkräftet, weil sie es selbst auch so sagt, sie hätte aus ihren Tagebüchern die Songs genommen. Also ein bisschen das vertont, das sagt man jetzt oft auch also als Formel, der vertont ja nur seine Tagebücher. Aber wenn du das so beschreibst, ist da ja Tiefe drin und echte Gefühle und nicht nur irgendwie eine Inszenierung. Ist natürlich immer die Frage, wie weit man den Leuten dann wirklich nahe kommt. Aber so eine Haltung überträgt sich vermutlich ja. Und das schafft offenbar diese starke Bindung zu den Fans.
0: Es ist sicher nicht nur Tagebuch, sondern sind auch Geschichten aus ihrer Umgebung. Aber die hat sie aufgesaugt, aufgenommen und hat darüber geschrieben. Oft sind es auch traurige Geschichten. Sie ist also bekannt geworden für ihre vielen Break-up-Songs. Also ein junges Mädchen hat natürlich verschiedene Romanzen, Flirts und jedes Mal schrieb sie dann einen Song darüber. Und ihr wurde sogar vorgeworfen, was machst du eigentlich mal, wenn du glücklich bist? Kannst du dann überhaupt noch einen Song schreiben? Und da hat sie dann drauf gesagt, ja, ich weiß es wirklich nicht, weil ihre besten Songs waren wirklich über Betrug, über Lügen, über Schmerz, über Liebeskummer. Es ist ihr aber gelungen später.

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1: Und lustig ist der Vorspruch zu ihrer dritten Platte Speak Now, wo sie dann darunter geschrieben hat: Hey Boys, vielen Dank für die tolle Inspiration für dieses Album. Ihr hättet es wissen müssen. You should have known. Denn ist klar, wer sich mit ihr einlässt, der endet auch in einem Song. Und da war natürlich dann auch eine wichtige Affäre mit John Mayer, dem erfolgreichen Rockstar, der sie ziemlich mies behandelt hat. Und da hat sie einmal auch einen Namen in einen Titel
2: genannt. Dear John.
1: Dear John, ein hartes Lied. Oder auch Back to December, da hat sie sich mal entschuldigt, dass sie jemanden mal abserviert hat. Das war auch ganz süß in dem Song Back to December über den Schauspieler Tyler Lautner, mit dem sie einen Film gedreht hat.
2: Der Werwolf aus den Twilight-Filmen.
1: Genau, der ist es, ja.
2: Taylor, eigentlich eine schöne Pointe eigentlich.
1: Aber diese John-Mayer-Geschichte ist nun wirklich ganz, ganz hart. Da hat sie mehrere Songs geschrieben, weil sie trafen sich ja mal wieder und dann starrt man aneinander vorbei und ist im selben Raum und findet keinen Kontakt und er guckt sie nicht an und so. Also das klingt platt, aber wenn man das dann in den Songs liest und hört, und ich kann nur empfehlen, ihre Songs zu lesen, die haben so eine Bildsprache und so einen Ausdruck. Ich würde zum Beispiel, wenn ich Englischlehrer wäre, würde ich in den Klassen, sagen wir mal 8 bis 10, würde ich die Songs von Taylor Swift im Englischunterricht besprechen als Lyrik. Als Poesie, und da wären die Schüler interessiert und es ist auch noch richtig hohe Qualität und man kann ganz viel lernen davon.
2: Was immer zu Taylor Swift auch dazugehört hat von Anfang an und bis heute auch dazugehört, aber auch in diesen Platten Fearless und Speak Now ganz klar wurde, ist die Inszenierung in einer großen Show. Sie ist ja dann wirklich in großen Shows aufgetreten und auch mit wahnsinnig viel Pailletten und einer Glitzergitarre und mit Lightshows und es ist eine große Produktion und gleichzeitig parallel dazu natürlich, was heute auch dazugehört logischerweise, sind die Videos, die gedreht wurden und das sind bei den Songs, von denen du gesprochen hast, auch ganz oft so Inszenierung, da wird dann auch ein bisschen süßlich, Pastellfarben, es ist idealisiert, es ist natürlich so, dass das auch zum Inhalt dazu passt, aber es ist auch ein bisschen kitschig, ne?
1: Es ist sicherlich kitschig und auch ihre Bühnenauftritte waren also schon am Anfang an gleich der Versuch, hier Pop-Aufmerksamkeit. Es muss grell sein.

0: Publikums, durch Game of Thrones oder auch durch Herr der Ringe. Das sind ja beinahe Fantasy-Produktionen mit einem wahnsinnigen Aufwand. Und dann später hat Taylor Swift selbst die Regie übernommen für ihre Videos. So fing so 2018, 2017 an. Und das sind extrem witzige, tolle Videos, die die Ideen transportieren. Zum Beispiel in The Man, ein Lied, das sich darüber auslässt, dass immer noch die Männer dominant sind und die Frauen nichts zu sagen haben. Und da macht sie sich absolut lustig über einen Broker, der zum Beispiel an der Wall Street alles hat, alle Frauen liegen ihm zu Füßen und so weiter. Und es ist wunderbar geschnitten und gedreht und am Ende kommt raus, dass sie selbst diese Rolle gespielt hat mit einer unglaublich guten Maskierung. Oder das Video zu You Need to Calm Down, in dem auch Katy Perry, mit der sie eigentlich einen langen Streit hatte, die sich dann versöhnt haben und die beiden spielen dann eine Rolle in diesem Video, wo ich glaube, Katy ist in einem Hamburger-Kostüm und sie in irgendeinem Hotdog-Kostüm. Es ist saukomisch und es geht darum, dass man die Auswirkungen der sozialen Netzwerke beschränken soll, dass man sich mal ein bisschen beruhigen soll und Hass und Lügen nicht so verbreiten sollte wie in den Netzwerken. Das ist auch ein Hauptthema von Taylor gewesen in den letzten 5 Jahren, weil die da sehr, sehr viele Probleme mit einem gewissen Kanye West hatten und Kim Kardashian, die oft Lügen verbreitet haben. Da gab es Streits und Provokationen und unnötige Hasstiraden im Netz, auch vom Publikum dann. Unnötiger Quatsch, über den sie dann aber auch mit eigenen Songs und guten Antworten reagiert hat.
1: Bevor wir auf diesen Streit vielleicht noch mal kurz eingehen, Taylor Swift war beim Deutschen Radiopreis hier in Hamburg.
0: Richtig.
1: Und da haben sie viele noch nicht so richtig gekannt, ich zugegebenermaßen auch nicht. Und ich weiß trotzdem, dass das eindrucksvoll war. Da bist du vermutlich gewesen.
0: Da bin ich gewesen, saß ungefähr 5 Meter von der Bühne weg. Und sie kam, das war die Zeit, als sie rein Pop machte, Shake It Off war der Song. Und der hatte eine Choreografie und da waren Tänzer und sie in einem Hosenanzug, extrem groß. Ich dachte, mein Gott, ist die groß. Extrem lange Beine. Und
1: Hohe Schuhe
0: auch noch. Und sie tanzte und sang sehr überzeugend. Aber es ist sowieso nie eines meiner Lieblingslieder gewesen. Eben aus einer Zeit, wo Pop herrschte. Das war das Album 1989. Und ja, das war beeindruckend, dass da so ein Weltstar, ich meine, die war damals schon der erfolgreichste Popstar der Welt und die kommt einfach zum Radiopreis hier und da sitzt man da und guckt sich das an.
1: Dieser Streit mit Kanye West hat begonnen bei einer Preisverleihung, wo sie ausgezeichnet wurde und er hat irgendwie die Bühne gekapert und hat dann irgendwie, ich weiß gar nicht, ob ihr das Mikrofon weggenommen hat, aber ein eigenes hatte, auf jeden Fall hat er dann gesagt, Beyoncé hat aber das tollste Video des Jahres gemacht,
0: ja,
1: und sie war sehr blamiert im Grunde.
0: Das ging um das Video Music Awards, war das 2009 und ich weiß gar nicht, ob er ein Mikro hatte. Wenn er ein Mikro gehabt hat, dann ist das ja eine inszenierte Nummer gewesen. Jedenfalls brüllt er dann laut, eigentlich hat das ja Beyoncé verdient, was ja sicher vielleicht auch richtig ist, aber trotzdem absolut unhöflich ist. Sie wollte gerade ihre Dankesrede halten. So, und danach gab es natürlich Ärger und Streit. Darüber hat sie dann auch einen Song geschrieben, Innocent, auf der nächsten Platte. Aber dann gab es wieder Versöhnungsversuche. Kanye rief dann immer an und dann haben sie sich auch wieder verstanden und vertragen. Und dann hatte sie nochmal provoziert auf einer anderen Verleihung, wo er sie gebeten hat, die Laudatio zu halten. Und hat nachher laut rumgetönt, ja, eigentlich wollte ja MTV, wollte ja der Fernsehsender, dass sie das spricht. Ich wollte das ja gar nicht. Weißt du, so die übliche Zweischneidigkeit, sei so da vorne so und hinten so. Und hat dann sie auch ein bisschen vorgeführt, indem er immer behauptet hat, ich habe sie ja durch meine Aktionen berühmt gemacht.
1: Okay, das ist natürlich eine ganz schwierige Persönlichkeit. Weiß man ja auch, dass der nicht ganz einfach ist. Also Kanye West meine ich damit. Was mir total einleuchtet, ist auch eine Aussage von Taylor Swift selbst, die sagt, die Fans, vor allem sind es ja weibliche Fans, die sind mit mir nicht nur älter, sondern eben auch erwachsen geworden. Das heißt, womöglich sind die ja auch dann eben mit diesen anderen Themen und dieser anderen Musik irgendwie mitgewachsen, oder?
0: Die sind einfach dabei geblieben und der Erfolg wurde ja nicht kleiner. Und das ist schon erstaunlich, denn so, die Musik änderte sich leicht, auch schon auf den nächsten Alben, auf Speak Now, besonders dann auf Red, da gab es

ist dann schon I Know You Were Trouble, da gibt es einen Song, wo auch schon mal Elemente wie Grime, also andere moderne Pop-Elemente eingebaut waren. Auch mit einem anderen Produktionsteam, das berüchtigte schwedische Team Shellback und Max Martin, die dann immer geholt werden, wenn es dann platt, einfach und populär werden muss. Und das war einfach modern. Sie wollte unbedingt dahin. Sie wollte eben raus aus dieser Ecke, die ihr Riesenerfolg brachte, aber trotzdem wollte sie sich erweitern, stilistisch. Man muss aber sagen, die Qualität der Songs blieb eigentlich immer gleich, nur das Art des Arrangements wurde anders. Bei den Uptempo-Songs auf den Pop-Alben zeigt sich dann auch textlich eine Änderung. Du hast nicht mehr so viel Platz, so viel zu erzählen, wie du in einem Country-Song hast. Da kannst du immer in mehreren Strophen immer ganze Geschichten erzählen. Das fällt dann auf einen Pop-Song, wo es nur um einzelne Phrasen geht, nicht mehr so ganz einfach. Aber im Grunde gab es Balladen und ruhige Songs auf den neueren Pop-Alben, die trotzdem gut waren. Es war wirklich ein musikalischer Bruch, wo ich dann am Anfang schon überrascht war. Also auch in der Konsequenz. Sie hat zum Beispiel auch mal versucht zu rappen, was ich nicht so gelungen fand. Aber es gab andere sehr, sehr attraktive Popnummern, die modern klangen und das Publikum es mitgemacht hat, sogar ihren Erfolg noch erweitert hat, eben ein Publikum erreicht hat, das sich sehr selbst geschmacklich geändert hat, weil damals war ja dann auch R&B und andere Pop-Produktionen immer erfolgreicher. Da musste das Publikum, hat sich dann auch im Geschmack verändert und da ist Taylor nicht nachgezogen, sie ist mitgegangen, sie ist mutig dahingegangen. Sie hätte auch in dem Erfolgsrezept bleiben können mit Red, ihrem schönsten Album eigentlich und dann danach 1989. Da war schon also eine große Änderung zu hören. Und aber die größte Qualität, das ist immer sehr spannend, was das Publikum eigentlich mag. Es gibt dann immer Abstimmungen des Publikums. Was ist nun das schönste Lied von Taylor Swift? Und da kommt immer bei allen Abstimmungen ein Lied und das sollten wir uns unbedingt anhören oder jedenfalls anspielen. All Too Well heißt das vom Album Red. Eine unglaublich schöne Ballade und das ist eigentlich der Kern der Qualität von Taylor.

0: 2017, da wurde sie sexuell belästigt. Klingt eigentlich noch zu harmlos. Es gab einen sexuellen Übergriff eines Radio-DJs.
1: Ja, der lag schon einige Jahre davor. Und sie ist immer für ihre Rechte eingetreten. Und das hat sie dann damals auch getan. Es war zu Zeiten von MeToo, aber vielleicht schon davor. Da hat sie nämlich dem DJ, der sie irgendwie belästigt hatte, einfach gesagt, er soll das lassen. Und sie ist dann zu seinen Chefs gegangen. Er wurde entlassen. Und der hat sie dann verklagt, weil er entlassen worden ist, aufgrund ihrer Aussage damals. Und da hat sie dann auch richtig geantwortet. Sie hat ihn dann verklagt auf $1 oder einen Cent Strafe, Schmerzensgeld, aber sie hat einfach mit einer Gegenklage geantwortet und hat dann vor Gericht Recht bekommen. Also der Mann ist nicht durchgekommen mit seinem Vorwurf, dass sie praktisch schuld sein sollte, dass er seinen Job verloren hat. Aber sie hat sich schon früh gewehrt bei solchen Dingen. Da gab es diesen furchtbaren Vorwurf, sie wäre wie eine arische Göttin. Da gab es Rechtsextreme, die auf einmal die blonde Taylor Swift als das Urbild einer weißen Vorherrschaft nehmen wollten. Man hat das von ihr ferngehalten. Als sie dann später davon erfuhr, war sie so schockiert, weil es entsprach genau dem, wie sie nicht denkt. Sie ist jemand immer gewesen, die sehr sozial denkt. Sie verehrte Obama. Sie war immer absolut gegen Rassismus, gegen weiße Vorherrschaft, der Albtraum für sie. Und das hat sie sehr, sehr bewegt. Und man hat ihr dann stellenweise vorgeworfen, ja, warum hast du dich denn dann nicht 2016 in den Wahlkampf eingemischt und hast Hillary Clinton unterstützt und deswegen ist Trump gewählt worden, den sie verachtete. Ja, da sagt sie selbst, da war sie eben durch andere Dinge abgelenkt und war nicht sicher, ob sie da sich äußern sollte, weil am Ende haben die Hollywood Empfehlungen und Promi-Stimmen Hillary Clinton auch gar nicht geholfen. Ich glaube eher das Gegenteil, weil die Bevölkerung, die eben Trump gewählt hat, gesagt hat, ja, die wird ja nur gepampert von irgendwelchen reichen Leuten vom Establishment in Hollywood und New York. Und deswegen hatte sich Taylor zurückgehalten, hat das aber geändert, hat dann nach den nächsten Wahlen 2018, das waren dann die Wahlen fürs Repräsentantenhaus, hat dann eingegriffen, hat dann gesagt, hier, ich will die demokratischen Kandidaten unterstützen, hat auch einen Song Only the Young dafür extra aufgenommen, der dann beim Wahlkampf auch jetzt 2020 gespielt wurde, dass die Jungen wählen sollen, dass sie es entscheiden können. Also hat sich sehr, sehr stark gemacht, auch gegen die Trump-Regierung, in den Diskussionen über die Behandlung von Homosexuellen, in der Diskussion um LGBT-Fragen, da hat sie ganz, ganz klar Flagge gezeigt und wurde auch angefeindet von der Trump-Regierung deswegen, weil sie hat natürlich eine sehr prominente Stimme.
0: Ich finde, das ist durchaus sehr, sehr bemerkenswert. Eine so, so erfolgreiche Künstlerin, ein so großer Popstar, die natürlich in der Tat auch so ein bisschen der Treibstoff für die heute ja Social-Media-Plattformen, aber auch natürlich für so Klatschblätter ist, da besteht ja immer eine Gefahr auch, dass Leute so aufgerieben werden, dass Leute da selbst aber auch ein bisschen den Kontakt zu einer, sagen wir mal, Realität verliert. Du hast vorhin gesagt, ein bestimmter Teil wurde von ihr ferngehalten. So eine Gefahr besteht immer, wenn man so einen Superstar-Status hat, oder?
1: Ja, aber da hat Taylor, glaube ich, trotz allem extrem gut reagiert. Es war sehr schwierig. Zum Beispiel hat sie sich zwischen 2014 und 2017, 3 Jahre lang mal, sehr zurückgehalten in der Öffentlichkeit, hat sich auch abgemeldet von allen sozialen Medien, ist einfach dann in sich gegangen und hat dann mit dem Album Reputation geantwortet. Und da ist ganz interessant, dass sie ganz bewusst dann mal in einem Prolog geschrieben hat, wir denken, wir kennen jemanden auch aus den sozialen Medien, aber die Wahrheit ist, dass wir nur die Version von unserem Gegenüber kennen, die der uns zeigen will. Und sie warnt hier davor schon in diesem Album Reputation, das war also im Jahr 2017, dass die Leute vorsichtiger sein sollen, vorsichtiger umgehen sollten mit solchen Medien, weil sie auch den falschen Eindruck von jemandem bekommen und dadurch mit Hass und Lügen reagieren und das die menschliche Kommunikation komplett zerstört. Also da hat sie früh gewarnt und hat dann auch in ziemlich harten Songs auf dem Album geantwortet gegen all diesen Trash, den sie da erdulden musste und hat gleichzeitig ihr Leben, das früher ja das Leben in Nashville von einer jungen Country-Sängerin war, nun geändert, indem sie die New Yorkerin ist, die über ihre kleinen Abenteuer oder Romanzen berichtet, in einem ganz anderen Stil, aber immer ehrlich und mit wunderschönen Bildern. Also da gibt es Songs, die sind einfach hinreißend. Andere sind sehr hart, auch musikalisch so produziert, ganz bewusst. Und das hat sie auf diesen Alben eben gerade Reputation gemacht. Da gibt es also Songs wie Look What You Made Me Do und Dinge, die also deutlich sagen, auch manche auch Bad Blood, zum Beispiel auch mit der Hilfe vom Rapper Kendrick Lamar, der im Video eine wunderbare kleine Tirade auch ablässt. Also sie hat das stilistisch, musikalisch genutzt, um diese Diskussion öffentlich zu führen.

0: Wir haben über die Entwicklung von Taylor Swift schon gesprochen. Hattest du irgendwann das Gefühl, wenn du diese Sachen gehört hast, oh, da vergreift sie sich jetzt aber oder da geht sie zu weit oder eher, ach, das kann die also auch oder das hat sie gelernt oder so. Wie hast du das
1: wahrgenommen? Ich habe damals schon gedacht, man muss sie denn auf diesen Kram auch so eingehen. Das hat sie wohl gemacht, auch das, um das von der Seele zu kriegen, um das endlich mal rauszutun, um den Leuten, die sie hier als Ziel meinte, auch die Meinung zu sagen. Später hat sie dann eingesehen, dass man auch gelassener mit solchen Sachen umgehen kann. Auf dem nächsten Album Lover aus dem Jahr 2019 singt sie dann zum Beispiel, oh, ich wusste gar nicht, dass ihr noch existiert. Also sie sagt dann, ey, man muss sich mal ein bisschen gelassener und ruhiger.
0: You need to calm down.
1: Genau, man muss wirklich ein bisschen entspannter diese Dinge sehen und sich nicht über jeden Kram aufregen. Das lag vielleicht auch an der persönlichen Situation, dass sie jetzt in einer festen, glücklichen Beziehung war und auch selbst viel ruhiger war. Aber das hat sie nun verstanden. Und diese Ruhe, die ist ja dann auch notgedrungen durch die Pandemie, aber eben auch durch die Produktion der beiden letzten Alben aus dem Jahr 2020 so fortgeführt worden. Aber das fing schon bei Lover an. Da waren Songs, die zeugten von Entspannung und von Glück und von Gelassenheit. Und das zeigt auch, dass sie selbst ihre Meinung auch da ein bisschen gewandelt hat. Dass sie, glaube ich, schon meint, sie hätte auch Fehler begangen in der Art, wie sie hin und da reagiert hat und zu hart reagiert hat.
0: Bevor wir auf diese beiden besonderen Alben aus dem vergangenen Jahr eingehen, wollte ich noch auf einen weiteren Streit. Man hat das Gefühl, die kämpft an vielen Fronten. So, du hast dich ja gesagt, die hat sich eingesetzt und die hat Engagement bewiesen. Sie hat zum Beispiel ja auch um ihre Musikrechte gekämpft. Und sie hatte, um das nochmal klar zu machen, sie hatte ja als junges Mädchen einen Plattenvertrag über, ich glaube, 6 Alben. Die waren dann natürlich irgendwann voll. Und dann hat sie aber damit gebrochen und versucht seitdem, na, wie soll ich sagen, nicht die Rechte zurückzubekommen. Sie nimmt die ersten Alben, das ist ja eine total erstaunliche Geschichte, sie nimmt diese ersten Alben nochmal auf. Unglaublich eigentlich.
1: Ja, eigentlich eine seltsame Sache. Ihr erster Vertrag mit dem Label Big Machine, das Label, das sie praktisch gemacht hat. Denn ohne den Erfolg von Taylor Swift hätte das Label nie so einen Erfolg gehabt. Dieses Label hatte nun keinen Vertrag mehr. Das lief nach 6 Alben, wie du sagtest, aus. Taylor wollte die Rechte an ihren Alben kaufen, und zwar die Masterbänder, um selbst Kontrolle zu haben. Und da hat der Chef des Labels Big Machine die Rechte einfach an einen Medienmanager verkauft, den Manager von Justin Bieber und anderen, Scooter Braun, eine, sagen wir mal, eher schillernde Persönlichkeit. Und da war Taylor nun so beleidigt und sauer, dass sie sagte, okay, dann nehme ich also die Alben nochmal auf. Es ging nämlich um Folgendes. Sie fragte dann auch Scooter Braun, kann ich denn einfach dann von dir die Rechte abkaufen? Und da hat der gesagt, ja, kannst du, aber dafür musst du mir ein anderes neues Album geben, also im Austausch. Und da hat sie gesagt, das ist ja wohl ein Witz, ich habe jetzt einen neuen Vertrag mit einer großen Firma und habe einen neuen Deal und möchte nur einfach die Kontrolle über mein Produkt haben. Und da hat er gesagt, nö, weil er verdient natürlich immer noch mächtig daran und wollte angeblich ihr auch verbieten, für öffentliche Aufführungen die Rechte, den Song zu singen, zu nehmen, was ich nicht so ganz verstehen kann. Man kann doch jeden Song singen, den man will, öffentlich. Okay, da gab es Streits, ätzende, nervige Streits, die sie sehr belastet hat. Auch darüber hat sie hin und da Songs geschrieben, zum Beispiel Mad Woman auf den neueren Alben hat sie gesagt, ihr habt mich zur verrückten Frau gemacht, die Hexe bin ich nicht, das habt ihr gemacht und ihr werdet sehen, was ihr davon habt. Also sie will ihre Rechte durchsetzen und das ist auch wirklich ein starkes Zeichen hier, dass da jemand mal sitzt und sagt, ich bin in Kontrolle von meiner Musik. Das war ja immer das Problem von Popkünstlern, dass sie von Plattenfirmen, von Managern ausgenutzt wurden und eigentlich nicht ihre Rechte nutzen konnten. Großartig auch ihre Position im Kampf mit den Streamingdiensten. Weil Spotify zum Beispiel nicht so viel zahlen wollte für Künstler, denn die haben ja immer sehr, sehr kleine, geringe Honorare für die Künstler, wenn ein Song gestreamt wird, hat sie 3 Jahre lang ihre Alben einfach von Spotify abgemeldet. Die konnten da nicht gestreamt werden, bis dann endlich dann wieder eine Einigung kam. oder mit dem anderen Streamingdienst Apple Music, der oft für Neukunden 3 Monate Gratis-Nutzung anbietet. Und für diese 3 Monate sollten auch die Künstler dann kein Geld kriegen. Also ein Marketing-Trick der Firma wird dann auf dem Rücken der Künstler ausgebadet. Und da hat sie sich hingestellt und gesagt, nein, das macht ihr nicht. Und dann hat Apple das auch widerrufen. Sie hat ihre starke Position, die sie als erfolgreichste Künstlerin der Welt hat, eben genutzt. Und das fand ich sehr, sehr beeindruckend.
0: Ist die eigentlich gut angesehen in Musiker- und Musikerinnenkreisen? Mögen Kolleginnen und Kollegen sie? Ich meine, ich weiß, dass sie mit vielen zusammengearbeitet hat. Du hast das ja auch schon zum Teil erwähnt. Mit wem wird sie dafür anerkannt, dass sie sich für diese Rechte so einsetzt?
1: Also sehr. Zum Beispiel nicht nur menschlich oder auch musikalisch. Jedenfalls Paul McCartney verehrt sie ganz, ganz stark. Die beiden haben einen sehr guten Kontakt und auch Paul McCartney sagt, das ist wirklich eine der besten Songschreiber, die es je gegeben hat. Und sie wird überall, glaube ich, sehr, sehr geschätzt. Und besonders auch in ihrer Rolle, wenn sie hier als Spokeswoman praktisch dasteht, die wirklich sich nicht nur um sich kümmert, sondern auch um andere. Das ist ganz wichtig. Da wird sie, glaube ich, sehr gesehen als Vorbild auch von anderen Künstlern.
0: Im Jahr 2020 hat Taylor Swift 2 Alben herausgebracht. Natürlich, wir haben das schon erwähnt vorhin, hatte sie womöglich auch Zeit. Es gibt ja eine Reihe insgesamt, wenn man so in die Musiklandschaft guckt, von so sogenannten Corona-Alben. Diese beiden Alben sind vielleicht auch deswegen entstanden. Sie haben aber nichts von Home-Recording, überhaupt nicht. Es sind toll produzierte Alben. Also noch die nächste Wolte in ihrer Karriere und auch in ihrer Art, musikalisch sich weiterzuentwickeln, finde ich. Was sind das für Alben?
1: Ja, das Interessante hier ist, dass sie sehr stille Alben sind. Sehr, sehr ruhig, ein bisschen melancholisch. Sehr folknah, nah an Folkmusik, sehr intim. Und es ist praktisch eine Fortsetzung von dem Song, den wir vorhin gehört haben, All Too Well. Eine amerikanische Kritikerin hat geschrieben, also stellen Sie sich vor, Sie haben All Too Well und das 16 Mal. Dann kommen Sie auf den Ton, den so Folklore bietet. Und All Too Well war ja noch traditionell arrangiert. Und das jetzt in diesem spannenden neuen Arrangement mit Ihren neuen Co-Musikern. Dazu eine Sanftheit und das ruhigere Tempo gibt den Worten und den Texten noch viel mehr Platz als früher in den Songs. Oft waren ihre Texte toll, aber dann waren es da dynamische, schnelle Songs, dass man die Texte gar nicht so verstehen konnte. Aber jetzt in diesen ruhigen Songs, da haben die Texte, die Worte richtig Platz zu atmen und wirken dadurch viel, viel stärker. Und das ist das Beeindruckende. Und das kann man natürlich sagen, liegt vielleicht an ihren Mitmusikern, die ja neu sind. Aaron Dessner von The National und auch Justin Vernon, Bon Iver, der da mitmacht. Aber ich denke, die Urinitiative kommt von ihr selbst. Sie war zu Hause. Ich meine, ihr letztes Album war erst 2019 veröffentlicht. Normalerweise macht sie mindestens 2 Jahre Pause.
0: Und geht auf Tournee wahrscheinlich.
1: Genau,
0: oder so.
1: Genau, ja. Tournee fiel aus und da dachte ich, ja, ich muss jetzt schreiben. Und hat also alles aufgeschrieben. Auch eben nicht nur Persönliches, sondern auch Geschichten aus ihrer Familie, Geschichten und Mythen von anderen Leuten, aus Büchern. Sie zitiert viel mehr, also ihre gesamte Welt erweitert sich hier in den Texten zu diesen beiden Alben, Folklore und Evermore. Und dann hat sie kongenial wirklich Musiker gefunden, die dazu passten, zu diesem feinen Ton. Und auch ihr alter Mitstreiter und Co-Produzent und Co-Schreiber Jack Antonoff zeigt sich hier als sehr sensibler Musiker. Der hat ja früher auch eben die Pop-Alben mit ihr aufgenommen. Aber hier passt er sich voll an diesen ruhigeren, schönen, folknahen Singer-Songwriter-Stil. Ganz bewegend zum Beispiel den Song Evermore, da erzählt sie von psychischen Leiden, von der Reise von Depressionen und Schmerz, ob es eigene Depressionen sind. Ich glaube, sie hatte auch oft depressive Phasen, zu einer Hoffnung und zu einer Heilung. Und das ist also der Schlusssong von Evermore, der also hier ganz, ganz besonders bewegend ist.

0: Ich glaube, man kann sich anschließen an dieses Votum aus einer Zeitung, eine der großen Pop-Erzählerinnen. Es bleibt auf jeden Fall spannend, da weiter dran zu bleiben und weiter zuzuhören.
1: Ja, man muss schon sagen, sie reicht vielleicht noch nicht an die Genialität von Bob Dylan oder Paul Simon oder Joni Mitchell heran. Aber in der Musikszene der letzten 15 Jahre ist sie kaum zu übertreffen. Und wie gesagt, als Englischlehrer würde ich sie zum Thema nehmen und vielleicht nicht irgendwelchen alten Poeten oder Schriftsteller. Und ich kann da nur USA Today zitieren. Da schreibt der Kritiker: She's the most gifted songwriter in music today. Sie ist die begabteste Songschreiberin in der heutigen Musik. Und dem kann man nur zustimmen.

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1: Um 0 Uhr mit Ronald Lessig. Nach der VW-Aufsichtsratssitzung über den Sparkurs des Konzerns hat der Betriebsrat im Vorstand ein Ultimatum gestellt. Volkswagen-Chef Blume soll sich nach den Worten von Betriebsratschefin Carvalho noch im Laufe des Tages zu den Plänen äußern. Unsere Korrespondentin Annette Deutzkens hat die Sitzung in Wolfsburg verfolgt.
2: Das ist schon ziemlich ruppig. Und dann haben wir eben den Vorstandschef selbst gehört in einer sehr allgemeinen Videobotschaft an die Beschäftigten, wo er so ganz allgemein die Lage erklärt. Dazwischen ist irgendwo das Land Niedersachsen. Das versucht fast so ein bisschen moderierend aufzutreten. Und ich muss sagen, das erinnert alles ganz schön an 2024. Da gab es diese Debatte ja schon einmal um Werksschließungen, um Jobabbau. Und damals hat man dann nach langem Ringen einen Kompromiss gefunden. Und auch diesmal ist klar, es muss so einen Kompromiss geben. Wir wissen, dass der Aufsichtsrat in relativ hoher Taktung auch demnächst tagen wird.
1: Der Bundestag hat eine milliardenschwere Finanzspritze für Länder und Kommunen beschlossen. Bis 2029 sieht das Gesetz einen jährlichen Zuschuss von jeweils 1 Milliarde Euro vor. Außerdem hat der Bundestag den Weg für neue Gaskraftwerke freigemacht. Sie sollen die Versorgung absichern, falls der Strom aus Wasser, Sonne und Wind nicht reicht. Und die Abgeordneten haben beschlossen, dass das Kindergeld ab dem kommenden Jahr automatisch an Eltern ausgezahlt werden soll. Gut 2 Monate vor der Wahl zum Berliner Abgeordnetenhaus steht offenbar eine mögliche Ablösung des regierenden Bürgermeisters Wegner als CDU-Spitzenkandidat im Raum. Mehrere Kreisvorsitzende wollen Wegner laut Medienberichten zum Rückzug bewegen. Sie kommen am Abend zu Beratungen zusammen. Hintergrund ist das Krisenmanagement nach dem Anschlag auf die Berliner Stromversorgung Anfang des Jahres. Wegner hat mehrfach falsche Angaben dazu gemacht. Bei der Fußball-WM steht Frankreich im Halbfinale. Das Team gewann in Boston das erste Viertelfinale gegen Marokko mit 2:0. Aus dem ARD-WM-Team Michael Küster.
3: Schon vor der Partie sind die Sicherheitsvorkehrungen in Frankreich, wo viele Menschen mit marokkanischen Wurzeln leben, deutlich erhöht worden. In der Vergangenheit hatte es bei Spielen beider Nationen teils heftige Ausschreitungen gegeben. Unterdessen fiebert schon ganz Norwegen auf sein K.O.-Spiel gegen England hin. Eingesetzte Sonderflüge von Oslo nach Miami waren im Nu ausgebucht. Das erste Viertelfinale in der Geschichte der Skandinavier wird am Samstag auch Kronprinz Haakon live vor Ort verfolgen.
1: Das waren die Nachrichten. Das Wetter in Deutschland. Einige Nebelfelder, es bleibt trocken bei 18 bis 10 Grad. Tagsüber viel Sonne und trocken, im Norden und Osten auch Wolken. Bei 24 bis 35 Grad, an der See um 20 Grad. Am Samstag viel Sonne, im Osten ein paar Schauer bis 36 Grad. Und am Sonntag ebenfalls bis 36 Grad. Es ist 0 Uhr 3.
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5: Am Mikrofon ist Carsten Fabian. Die Aufnahmen im ersten Teil stammen aus den Archiven des Bayerischen Rundfunks. Als erstes eine Aufnahme mit dem Symphonieorchester des Bayerischen Rundfunks. Reinhard Göbel dirigiert die 26 Variationen über La Follia di Spagna von Antonio Salieri.

Reinhard Göbel und das Symphonieorchester des Bayerischen Rundfunks 2005 im Herkulessaal der Münchner Residenz mit den 26 Variationen über La Follia di Spagna von Antonio Salieri. Dina Ugorskaja spielt jetzt Präludium und Fuge in E-Dur von Johann Sebastian Bach.

Präludium und Fuge, E-Dur, Werkeverzeichnis 878 von Johann Sebastian Bach in einer Einspielung mit Dina Ogorskaya. Hier ist das ARD-Nachtkonzert. Als nächstes hören wir die Sopranistin Anja Harteros mit einem Ausschnitt aus der Oper Andromeda von Wolfgang Amadeus Mozart. Christian Thielemann dirigiert die Münchner Philharmoniker.

Anja Harteros und die Münchner Philharmoniker, dirigiert von Christian Thielemann, mit einem Ausschnitt aus der Oper Andromeda von Wolfgang Amadeus Mozart. 0:45 Uhr wurde es damit. Sie hören das ARD-Nachtkonzert, jetzt mit der Sinfonie Nummer 97 von Joseph Haydn. Ein Live-Mitschnitt mit dem Symphonieorchester des Bayerischen Rundfunks unter Leitung von Maris Jansons.

Januar 2004, Herkulessaal der Münchner Residenz. Unter Leitung von Maris Jansons spielte das Symphonieorchester des Bayerischen Rundfunks die Sinfonie Nummer 97 von Joseph Haydn. Frédéric Chopin ist der nächste Komponist hier im Nachtkonzert. Seine Polonaise Fantasie Opus 61 wird gespielt von Omero Francesch.

Homero Francesch war das mit der Polonaise-Fantasie Astur, Opus 61 von Frédéric Chopin. Letzter Programmpunkt dieser Stunde ist das Requiem, Opus 48 von Gabriel Fauré. Wir hören eine Aufnahme mit Inessa Galante, Sopran, Konrad Jarnot, Bariton, Max Hanft, Orgel, dem Chor des Bayerischen Rundfunks und dem Münchner Kammerorchester. Die Leitung hat Peter Dijkstra.

Das war das Requiem Opus 48 von Gabriel Fauré. In einer Aufnahme von 2011 aus der St. Sebald-Kirche in Nürnberg hörten wir Inessa Galante Sopran, Konrad Jarnot Bariton, Max Hanft Orgel, dem Chor des Bayerischen Rundfunks und dem Münchner Kammerorchester. Die Leitung hatte Peter Dijkstra. Bis zu den Nachrichten spielt Lars Vogt jetzt noch eine Novelette von Robert Schumann.

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1: Um 2 Uhr mit Ronald Lessig. Nach der VW-Aufsichtsratssitzung über den Sparkurs des Konzerns hat der Betriebsrat im Vorstand ein Ultimatum gestellt. Volkswagen-Chef Blume soll sich nach den Worten von Betriebsratschefin Cavallo noch im Laufe des Tages zu den Plänen äußern. Unsere Korrespondentin Annette Deutzkens hat die Sitzung in